aber man denkt eigentlich nicht viel darüber nach. Und dazu möchte ich eben heute beitragen, dass wir dieses Sakrament besser verstehen und tatsächlich mehr lieben als das Sakrament des Heiligen Geistes. Ich möchte mal damit beginnen. Manchmal hören wir in der Werbung für ein Produkt jetzt noch intensiver oder verbesserte Rezeptur oder vertiefte Wirkung. Wenn ein Produkt, eine Marke mit solchen Aussagen beworben wird, ist der erfahrene Einkäufer skeptisch. Er fragt sich, soll ihm hier nur ein etwas in die Jahre gekommenes Erzeugnis sozusagen als Update aufgetischt werden? Die Firmung ist der Taufe so nah, dass man sie auf den ersten Blick bloß für die verbesserte Ausgabe desselben Sakramentes halten könnte. Und ohnehin, so habe ich den Eindruck, steht die Firmung unter erfahrenen Christen und Seelsorgern nicht gerade im Ruf umwerfender Wirkungen. Ich denke da etwa an einen Kirchenwitz, er gehört, glaube ich, zu den am meisten erzählten. Das ist der Witz von der Taubenplage im Kirchturm. Da heißt es, ein Pfarrer fragte den anderen, was er gegen die vielen Tauben tun könne. Soll er den Kammerjäger bestellen, soll er Gift auslegen oder soll er die Luken mit spitzen Stacheln schützen? Nein, all das hat der Pfarrer schon versucht, aber es war vergebens. Und da, so sagt der Witz, machte ein gewitzter Mitbruder ihm den Vorschlag, schau, ich habe alle Tauben gefirmt und was meinst du, von dem Tag an waren sie allesamt nicht mehr in der Kirche zu sehen. Soweit also dieser kleine Witz, viele werden ihn vielleicht kennen. Nun, dieser Witz nimmt ja nur den mangelnden Eifer aufs Korn, den Menschen bei der Firmung zeigen. Das Eigentliche eines Sakramentes aber, nämlich wie Gott darin wirkt, ist bei kaum einer heiligen Handlung so verborgen und verkannt wie bei der Firmung. Das ist aber nicht erst in unserer Zeit so. Die heilige Therese von Kinde Jesus hat schon vor über 100 Jahren anlässlich ihrer eigenen Firmung erzählt, dass dieses Sakrament bei vielen Mitchristen wenig Beachtung gefunden hat. Sie erzählt in ihrer Geschichte einer Seele. Kurz nach meiner Erstkommunion begann ich von neuem Exerzitien für meine Firmung. Mit viel Sorgfalt hatte ich mich darauf vorbereitet, den Besuch des Heiligen Geistes zu empfangen. Ich konnte es nicht begreifen, dass man dem Empfang dieses Sakramentes der Liebe keine große Aufmerksamkeit schenken kann. Ach, wie frohgemut war meine Seele. Wie die Apostel erwartete ich glückselig den Besuch des Heiligen Geistes. Ich freute mich am Gedanken, bald eine vollkommene Christin zu sein und besonders daran, für immer und ewig das geheimnisvolle Kreuz auf der Stirn zu haben, das der Bischof bei der Erteilung des Sakramentes zeichnet. Endlich kam der glückliche Moment. Im Moment der Herabkunft des Heiligen Geistes empfand ich keinen stürmischen Wind, sondern eher jenen sanften Hauch, dessen Säuseln der Prophet Elia auf dem Horeb vernahm. Soweit diese Erinnerung der kleinen Therese. Sie sagt also, ich konnte es nicht begreifen, dass man dem Empfang dieses Sakramentes der Liebe keine große Aufmerksamkeit schenken kann. Mit ihren schlichten, aber tiefen Aussagen zur Firmung erweist sich diese heilige Karmelitin zugleich als wahre Kirchenlehrerin. Denn dicht gedrängt und mit warmen Worten legt sie darin die wichtigsten Lehren der Kirche über die Firmung dar. Drei Punkte möchte ich herausstellen. Therese sagt, es ist das Siegel des Heiligen Geistes. Und dann zum Zweiten sagt sie, dadurch wird jemand ein vollkommener Christ, also er wird vollends in die Kirche eingegliedert. Und schließlich zum Dritten die Konsequenz, darum muss man sich auf die Firmung mit viel Sorgfalt vorbereiten. Also unser erster Punkt. Die Firmung ist das Siegel des Heiligen Geistes. Sei besiegelt durch die Gabe Gottes den Heiligen Geist. Bei diesem Wort salbt der Bischof die Stirn des Firmlings mit dem heiligen Chrysamöl. Dabei kommt der Heilige Geist auf den jungen Menschen herab, wie einst am Pfingsttag in Jerusalem auf Maria und die Apostel. Im dreifaltigen Gott ist der Heilige Geist die Liebe in Person.

Wissen wird durch die Firmung in Fülle ausgegossen in unsere Herzen. Und so ist sie wirklich das Sakrament der Liebe, wie Therese sagt. Darin wird der innere Mensch in jeder Hinsicht gestärkt, im Denken ebenso wie im Wollen und Fühlen. Firmung ist darum weit mehr als bloß sozusagen eine christliche Stimmungsmache unter pubertierenden Jugendlichen. Nein, sie schärft den Verstand, damit der Mensch auch in den schwierigen Entscheidungen seines Lebens klar sieht. Wie Johannes sagt, traut nicht jedem Geist, sondern prüft die Geister, ob sie aus Gott sind. Und zum anderen kräftigt die Firmung den Willen, sodass er auch unter schweren Belastungen nicht zusammenbrechen muss, sondern mit Gottes Hilfe immer noch den nächsten Schritt zu tun vermag. Aber wenn das so ist, fragen wir, ja, ist dann die Firmung nur das Update der Taufe, eine verbesserte Version? Oder ist die Firmung etwas Eigenes? Nun, die Taufe, besonders deutlich bei der Taufe eines Säuglings, ist das Sakrament des Anfangs. Die Taufe löscht die Erbsünde aus, macht zum Kind Gottes und zum Glied der Kirche und schenkt Glauben, Hoffnung und Liebe. All das ist dem Säugling einfach geschenkt, so wie die Saat in den brachen Erdboden gelegt wird. Doch das ist nur der Anfang. Wenn die Saat aufgeht und wächst, wenn ein Kind größer wird, dann braucht es Stärkung und Schutz im Glauben. Und ebenso ist es eben, wenn ein Kind im Lauf der Jahre beginnt, seine Vernunft zu gebrauchen, über sich und die Welt nachzudenken, Verantwortung für seine Taten zu übernehmen und ein persönliches Verhältnis zu Gott aufzubauen. Mehr und mehr bildet es seine Persönlichkeit aus und entscheidet für sich selbst. Als Hilfe beim Aufwachsen stehen ihm drei Sakramente zur Seite. Die Eucharistie als Nahrung der Seele, die Buße und Beichte gewissermaßen als Entfernung des Unkrauts, dass die Pflanze zu überwuchern und zu ersticken beginnt, und eben die Firmung. Ähnlich wie die Taufe zeichnet die Firmung ein unauslöschliches Prägemal und Siegel in die Seele, damit der Firmling für ewig das geheimnisvolle Kreuz auf der Stirn trägt, wie Therese sagt. Während der Duft des Chrysamöls rasch wieder verfliegt, bleibt die Seele für immer mit dem Kreuz Christi gezeichnet. Diese Salbung macht, wie Therese von Lisieux über sich selbst sagte, zu einem vollkommenen Christen. Die Pflanze des christlichen Lebens ist nun ausgerüstet mit allem, was ein Christ braucht, um sich in der Welt zu bewähren. Stürme mögen toben, Zeiten der Trockenheit mögen kommen, Schädlinge können sich ihr nähern, sie weiß sich doch zu wehren und sich zu bewähren. Die Firmung ist somit Gottes Kraft zur Bewährung in der Welt, sein Beistand in Kampf und Leiden. Alles überwinden wir durch den, der uns geliebt hat. Dieses Bekenntnis des heiligen Paulus könnte auch für jeden Gefirmten gelten in der Kraft des Heiligen Geistes. Das also ist das Erste, was Therese über die Firmung sagt. Sie ist das Siegel des Heiligen Geistes. Kommen wir zum Zweiten. Sie sagt, durch die Firmung werde ich ein vollkommener Christ. Das bedeutet, durch die Firmung wachse ich tiefer in die Kirche hinein. Aus diesem Grund spendet ein Bischof die Firmung und er darf sich nur im Ausnahmefall durch einen dazu beauftragten Priester vertreten lassen. Wenn ein Mensch in der Firmung für Kampf und Bewährung gestärkt wird, dann wird er darin auch berufen, die Aufgabe und Sendung der Kirche mitzutragen. Das Evangelium allen Völkern zu verkünden, allen Menschen den Glauben nahezubringen, ein Zeugnis christlicher Hoffnung und Liebe zu geben, die Werke der Kirche im Rahmen der eigenen Möglichkeiten zu unterstützen und an einzelnen Stellen mitzuwirken, nicht zuletzt im Gebet und im Opfer, diese großen Anliegen mitzutragen, das macht einen Christen aus, der seiner Firmung entsprechend lebt. Ein Gefirmter dürfte nicht mehr von der Kirche sprechen und dabei mit dem Finger auf andere weisen. Nein, wie von selbst müsste die Hand an die eigene Brust schlagen. Ich bin ein Glied meiner Kirche. Also ein Gefirmter empfindet über die Kirche gleich wie über die eigene Familie. Wenn sie ihn braucht, zieht er sich nicht Kopfhörer über und sagt,
habe nichts gehört. Wenn er etwas tut, dann hält er sich vor Augen, bei meinem Verhalten steht die Ehre der Kirche auf dem Spiel. Und wenn die Kirche selbst einmal keine Bella Figura macht, gibt es ihm einen Stich ins Herz und lässt ihn nicht die Taue zu ihr kappen. Wenn die Kirche angegriffen wird, krempelt er die Ärmel hoch, lässt seine Muskeln spielen und ruft in die Runde noch ein Wort und ihr bekommt es mit mir zu tun. Nebenbei ein Rat für allzu viel jugendliches Ungestüm in der Verteidigung der Kirche. Meine Erfahrung ist, die besten Muskeln zur Verteidigung der Kirche sind immer noch die Lachmuskeln. Also für all das, für diesen Einsatz für die Kirche, verleiht das Sakrament der Firmung eine unbesiegbare Freude und Glückseligkeit. Das ist wichtig, denn Bewährung und Kampf, das klingt zunächst einmal nach zusammengebissenen Zähnen, nach Blut, Schweiß und Tränen. Ganz klar, christliches Leben ist kein Spaziergang. Jesus selbst sagt, seit den Tagen Johannes des Täufers bis heute wird dem Himmelreich Gewalt angetan. Die Gewalttätigen reißen es an sich. Aber der Heilige Geist schenkt eben eine unbeschreibliche Siegeszuversicht. Wer sich nur tief genug in ihn versenkt, kann es manchmal regelrecht empfinden. Für den allmächtigen Gott sind all diese Widrigkeiten und Leiden weniger als etwas Geröll auf dem Weg. So weiß der Gefirmte sich Gott nahe und erkennt ihn in allem an seiner Seite. Natürlich stellt eine solch fühlbare Zuversicht die Ausnahme und nicht die Regel dar, denn diese Gewissheit und Freude ruhen auf dem Grund des Herzens und werden von den natürlichen Reaktionen auf Gefahren meistens überdeckt. Wut und Trotz, Angst und Verzagtheit kennt sicher auch ein Christ, das ist klar. Er muss nicht mitten in der Bedrohung seinen Ruhepuls bewahren. Aber wenn er dann die Stille sucht, betet, Geist und Sinn auf Gott ausrichtet und ihn in seinen Stürmen um Hilfe anfleht, wird der sanfte Hauch des Heiligen Geistes ihn umwehen und ihm zeigen, was bleibt, wenn die heftigen Gefühle wieder wie ein Sturm abgezogen sind. Aus diesem Grund sollte man wohl auch den Geist der Firmung nicht vorschnell bloß als jugendliche Begeisterung darstellen. Denn Begeisterung ist eine Sache eines Augenblicks. Die stille innere Gewissheit aber, in Gottes Gnade zu ruhen und von seiner Kraft getragen zu sein, sie begleitet ein ganzes Leben. So ist die Firmung auch das Sakrament des Gebetes. Wer den Geist Gottes in sich hat, kann gar nicht anders, als täglich zu Gott sprechen. Und ich glaube, jetzt zum Geist des Gebetes passt es auch, dass wir eine kleine Musikpause machen und uns ein wenig dabei besinnen können.

0: liebe Hörerinnen und Hörer von Radio Gloria. Wir denken nach über das Sakrament der Firmung und haben uns leiten lassen von einigen Gedanken der heiligen Therese von Lisieux. Zwei Punkte haben wir bereits behandelt. Die Firmung ist das Siegel des Heiligen Geistes. Und zum Zweiten, durch die Firmung werde ich ein vollkommener Christ. Das heißt, ich werde ganz und tief Teil der Kirche. Die Kirche ist meine Mutter und in der Kirche sind wir in einer neuen Familie Gottes. Kommen wir nun noch zu einem dritten Punkt. Das ist die Konsequenz für jeden, der gefirmt wird oder eben auch gefirmt ist. Nämlich, Therese sagt, wir sollen uns sorgfältig darauf vorbereiten. Das hat sie uns selbst vorgemacht. Aber warum sich sorgfältig auf die Firmung vorbereiten? Nochmal der Vergleich mit der Taufe. Bei der Säuglingstaufe ist noch alles Gnade, alles Geschenk. Es ist reines Umsonst der Liebe Gottes. Das Baby kann noch nichts dazu selber beitragen. Aber bei der Taufe gibt es die Taufversprechen der Eltern und der Paten. Stellvertretend für das Kind versprechen sie, Christus ein Leben lang treu zu bleiben. So bildet die Taufe sozusagen einen großen Vorschuss auf das, was ein Getaufter jetzt nach und nach einlösen soll. Je mehr jetzt das Kind heranwächst und Verantwortung für sich übernehmen kann, umso mehr ruft das Handeln Gottes nun auch nach der Mitwirkung des Menschen. Gott gibt seine Gnade zwar unbegrenzt, aber vom Menschen aus können die Kanäle verstopft sein oder nur spärlich tröpfeln. Bei der Kindertaufe also legen Eltern und Paten die Versprechen ab, aber wenn die Zeit der Firmung herangekommen ist, da ist der Firmung selbst gefragt, hat er Gott wirklich als Anfang und Ende seines Lebens erkannt? Ist er bereit, mit ihm und seiner Kirche zu leben, zu den Sakramenten zu gehen, Kraft im Gebet zu schöpfen und die Gebote Gottes als Maßstab für immer zu erwählen? Die Mitwirkung des Menschen, ja, aber das macht die Firmung noch nicht zum Sakrament der Entscheidung, wie man es manchmal hört. Nein, wie bei jedem Sakrament steht nicht das Wirken des Menschen im Vordergrund, sondern Gottes Wirken. In den Sakramenten ist Gott selbst da. Er verleiht dem Gefirmten geistige Stärke zur christlichen Bewährung in der Welt. Firmung ist Formung durch den Heiligen Geist, so könnte man also besser sagen. Das heißt, die dritte göttliche Person rüstet einen jungen Menschen mit allem Notwendigen aus, damit er sich auch wirklich als Christ bewähren kann. So bekräftigt er ihn, dafür entschieden als Christ zu leben. Doch diese Kraft wird sich nicht entfalten können, wenn der Gefirmte dabei nicht mitspielt. Mit Gottes Hilfe entschieden als Christ zu leben, mit einem solchen Versprechen, würde schon ein Erwachsener ziemlich vollmundig auftreten. Wie viel mehr aber würden Jugendliche eigentlich Jahre der Vorbereitung, der Prüfung und Auseinandersetzung benötigen, damit sie nicht eine sakramentale Handlung bloß über sich ergehen lassen, die sie noch nicht einmal begreifen. Also was ist diese Vorbereitung auf die Firmung? Ich nenne einige Punkte. Zunächst einmal, die Jugendlichen müssten sich selbst besser kennenlernen. Ihre Ziele und ihren Lebenssinn, ihre Prägungen und Werte, ihre Neigungen und Bedürfnisse und sie dann gegen den Spiegel des christlichen Ideals halten. Was von all dem hat Bestand? Was muss in die zweite Reihe treten? Und was muss regelrecht abgeschliffen werden? Wie könnte dagegen das christliche Ideal in den Vordergrund rücken und die wichtigen entscheidenden Jahre auf dem Weg ins Erwachsenenleben nachhaltig prägen? Oder dann die Vorbereitung der Jugendlichen. Sie müssten den christlichen Glauben und ein entsprechendes Leben in den wesentlichen Teilen verstanden und als ihr Lebensprogramm angenommen haben. Dafür bräuchten sie eigentlich Jahre der Katechese, ebenso wie der täglichen Einübung ins Christsein. Und noch ein anderer Punkt ist wichtig. Sie müssten bereits über Jahre hinweg geübt sein im Glaubensleben. Gebet, Gottesdienst, Gewissenserforschung, das sollte Ihnen wenigstens anfänglich vertraut sein. Sie sollten bereits einige Erfahrungen damit gemacht haben, wie ein Christ anders lebt als seine nichtchristliche Umgebung und dafür auch Verzichte geleistet oder vielleicht auch einmal spöttische Bemerkungen von Gleichaltrigen ertragen haben. Von all dieser Vorbereitung sind wir leider in den meisten Fällen meilenweit entfernt. In der Firmenvorbereitung werden diese Ziele oft nicht einmal angesprochen. Man findet sich damit ab, dass das Christsein für die Jugendlichen allenfalls eine Randposition einnimmt, die den Rest nicht stören darf. Also es ist, als würde man den Jugendlichen suggerieren, eine Haltung, Christentum sei still und setz dich in die Ecke, bis ich dich brauche. Also Randposition. Aber nein, die Firmung rückt Gott in die Mitte des ganzen Lebens, auch für diesen Jugendlichen. Also, liebe Hörerinnen und Hörer, wie eine angemessene Firmenvorbereitung genau aussehen könnte, das kann ich hier jetzt nicht entwickeln. Ohnehin kommt es auf den Einzelnen an. Seine Bereitschaft ist entscheidend, sich ganz persönlich vom Heiligen Geist kräftigen zu lassen. Darum kann man Firmlingen gegenüber durchaus anspruchsvoll sein und darf den Glauben vom Rand in die Mitte rücken. Natürlich wird ein junger Mensch noch weite Wege zu gehen haben. Der Glanz seiner Firmung kann verblassen, das unauslöschliche Siegel kann verstauben, Ernst und Entschiedenheit können durch anderes verdrängt werden. Doch am Tag der Firmung darf diese weitere Entwicklung nicht schon absehbar sein, sozusagen als der natürliche Verlauf, wie es der Witz von den Tauben im Kirchturm voraussetzt. Ein Firmling soll beim Empfang des Heiligen Geistes zumindest den festen Willen aufbringen, ihm für immer treu zu bleiben. Gerade ein junger Mensch ist durchaus in der Lage, die Grundlinien seines Lebens klar zu erkennen und geradezu mit Ungestüm diesen Vorstellungen entsprechend zu leben. Er darf nicht mit Nichtigkeiten abgespeist werden. So tragen auch Eltern und Seelsorger Verantwortung dafür, dass die Firmung wirklich zu einer großen Gnade des Lebens wird und nicht bloß zu einer netten Erinnerung, vergleichbar etwa mit einem Schulfest, bei dem der Jugendliche im Theaterstück eine Hauptrolle spielen durfte. Weil genau dies häufig der Fall ist, ist in späteren Jahren die bewusste und entschiedene Erneuerung der Firmung wichtig, gleich ob persönlich im Stillen oder zusammen mit anderen. Wo eine solche Erneuerung der Firmung aufrichtig und in guter Absicht geschieht, da hebt der Pfingstgeist wieder mit seinem Wehen an, was vielleicht jahrelang ausgeblieben war. Das Sakrament der Firmung lebt wieder auf. Mit diesen Gedanken, liebe Hörerinnen und Hörer von Radio Gloria in der Schweiz, sind wir am Ende unserer kleinen Überlegungen zum Sakrament der Firmung angelangt. Die Firmung, wie uns die kleine heilige Therese von Lisieux nahegelegt hat, ist ein Siegel des Heiligen Geistes. Sie macht uns zu einem vollkommeneren Christen, das heißt, sie führt uns ganz in die Kirche ein und schließlich verlangt die Firmung eine gute Vorbereitung und dann in späteren Jahren tatsächlich eine Erneuerung, ein Wiederaufleben dieser Firmung. Und das Pfingstfest, das wir gerade gefeiert haben, kann vielleicht für jeden von uns eine Einladung sein, ganz persönlich die eigene Firmung vor Gott im Gebet zu erneuern, Gott für dieses große Geschenk zu danken und dem Heiligen Geist im eigenen Herzen viel, viel Raum zu geben. Und dass der Heilige Geist tatsächlich in uns wirken kann und uns führen kann und durch manche Bewährung hindurch führen kann, dazu will ich nun zum Abschluss dieses Vortrages Ihnen allen von Herzen den Segen Gottes geben. Und so wollen wir beten: Der Herr sei mit euch.
1: Und mit deinem Geiste.
0: Auf die Fürsprache der allerseligsten Jungfrau Maria, aller Engel und Heiligen, segne, behüte, begleite und stärke euch der allmächtige und barmherzige Gott, der Vater und der Sohn und der Heilige Geist.
1: Amen. Herzlichen Dank, Professor Wolfbold, dass Sie sich die Zeit genommen haben, bei uns auf Radio Gloria etwas über den Heiligen Geist, besonders die Firmung, gesagt haben. Herzlichen Dank für Ihren Schlusssegen. Liebe Zuhörer und Zuhörerinnen, auch Ihnen möchte ich Danke sagen, dass Sie Radio Gloria eingeschaltet haben und Sie Ihnen den Vortrag angehört haben. Machen wir es doch so, wie der Professor Wolbold gesagt hat. Laden wir den Heiligen Geist in unsere Herzen ein. Am Mikrofon und grüssen tut sie Gabi Kuhn.

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0: Wir beten den Barmherzigkeitsrosenkranz. Im Namen des Vaters und des Sohnes und des Heiligen Geistes. Amen. Vater unser im Himmel, geheiligt werde dein Name, dein Reich komme, dein Wille geschehe, wie im Himmel, so auf Erden. Unser tägliches Brot gib uns heute und vergib uns unsere Schuld, wie auch wir vergeben unseren Schuldigern. Und führe uns nicht in Versuchung, sondern erlöse uns von dem Bösen. Amen. Gegrüßet seist du, Maria, voll der Gnade. Der Herr ist mit dir. Du bist gebenedeit unter den Frauen und gebenedeit ist die Frucht deines Leibes, Jesus. Heilige Maria, Mutter Gottes, bitte für uns Sünder, jetzt und in der Stunde unseres Todes. Amen. Ich glaube an Gott, den Vater, den Allmächtigen, den Schöpfer des Himmels und der Erde, und an Jesus Christus, seinen eingeborenen Sohn, unseren Herrn, empfangen durch den Heiligen Geist, geboren von der Jungfrau Maria, gelitten unter Pontius Pilatus, gekreuzigt, gestorben und begraben, hinabgestiegen in das Reich des Todes, am dritten Tage auferstanden von den Toten, aufgefahren in den Himmel, er sitzt zur Rechten Gottes, des allmächtigen Vaters, von dort wird er kommen, zu richten die Lebenden und die Toten. Ich glaube an den Heiligen Geist, die heilige katholische Kirche, Gemeinschaft der Heiligen, Vergebung der Sünden, die Auferstehung der Toten und das ewige Leben. Amen. Ewiger Vater, ich opfere dir auf, den Leib und das Blut, die Seele und die Gottheit deines über alles geliebten Sohnes, unseres Herrn Jesus Christus, zur Sühne für unsere Sünden und für die Sünden der ganzen Welt. Durch sein schmerzhaftes Leiden
1: hab Erbarmen mit uns und mit der ganzen Welt.
0: Durch sein schmerzhaftes Leiden
1: hab Erbarmen mit uns und mit der ganzen Welt.
0: Durch sein schmerzhaftes Leiden
1: hab Erbarmen mit uns und mit der ganzen Welt.
0: Durch sein schmerzhaftes Leiden
1: hab Erbarmen mit uns und mit der ganzen Welt.

0: Welt,
1: durch sein schmerzhaftes Leiden,
0: habe Erbarmen mit uns und mit der ganzen Welt.
1: Ewiger Vater, ich opfere dir auf den Leib und das Blut, die Seele und die Gottheit deines über alles geliebten Sohnes, unseres Herrn Jesus Christus, zur Sühne für unsere Sünden und für die Sünden der ganzen Welt. Durch sein schmerzhaftes Leiden,
0: hab Erbarmen mit uns und mit der ganzen Welt.
1: Durch sein schmerzhaftes Leiden,
0: hab Erbarmen mit uns und mit der ganzen Welt.
1: Durch sein schmerzhaftes Leiden,
0: hab Erbarmen mit uns und mit der ganzen Welt.
1: Durch sein schmerzhaftes Leiden,
0: hab Erbarmen mit uns und mit der ganzen Welt.
1: Durch sein schmerzhaftes Leiden,
0: hab Erbarmen mit uns und mit der ganzen Welt.
1: Durch sein schmerzhaftes Leiden,
0: hab Erbarmen mit uns und mit der ganzen Welt.
1: Durch sein schmerzhaftes Leiden,
0: hab Erbarmen mit uns und mit der ganzen Welt.
1: Durch sein schmerzhaftes Leiden,
0: hab Erbarmen mit uns und mit der ganzen Welt.
1: Durch sein schmerzhaftes Leiden,
0: hab Erbarmen mit uns und mit der ganzen Welt.
1: Durch sein schmerzhaftes Leiden,
0: hab Erbarmen mit uns und mit der ganzen Welt.
1: Ewiger Vater, ich opfere dir auf den Leib und das Blut, die Seele und die Gottheit deines über alles geliebten Sohnes, unseres Herrn Jesus Christus, zur Sühne für unsere Sünden und für die Sünden der ganzen Welt. Durch sein schmerzhaftes Leiden,
0: hab Erbarmen mit uns und mit der ganzen Welt.
1: Durch sein schmerzhaftes Leiden,
0: hab Erbarmen mit uns und mit der ganzen Welt.
1: Durch sein schmerzhaftes Leiden,
0: hab Erbarmen mit uns und mit der ganzen Welt.
1: Durch sein schmerzhaftes Leiden,
0: hab Erbarmen mit uns und mit der ganzen Welt.
1: Durch sein schmerzhaftes Leiden,
0: hab Erbarmen mit uns und mit der ganzen Welt.
1: Durch sein schmerzhaftes Leiden,
0: hab Erbarmen mit uns und mit der ganzen Welt.
1: Durch sein schmerzhaftes Leiden,
0: hab Erbarmen mit uns und mit der ganzen Welt.
1: Durch sein schmerzhaftes Leiden,
0: hab Erbarmen mit uns und mit der ganzen Welt.
1: Durch sein schmerzhaftes Leiden,
0: hab Erbarmen mit uns und mit der ganzen Welt.
1: Durch sein schmerzhaftes Leiden,
0: hab Erbarmen mit uns und mit der ganzen Welt.
1: Ewiger Vater, ich opfere dir auf den Leib und das Blut, die Seele und die Gottheit deines über alles geliebten Sohnes, unseres Herrn Jesus Christus, zur Sühne für unsere Sünden und für die Sünden der ganzen Welt. Durch sein schmerzhaftes Leiden,
0: hab Erbarmen mit uns und mit der ganzen Welt.
1: Durch sein schmerzhaftes Leiden,
0: hab Erbarmen mit uns und mit der ganzen Welt.
1: Durch sein schmerzhaftes Leiden,
0: hab Erbarmen mit uns und mit der ganzen Welt.
1: Durch sein schmerzhaftes Leiden,
0: hab Erbarmen mit uns und mit der ganzen Welt.
1: Durch sein schmerzhaftes Leiden,
0: hab Erbarmen mit uns und mit der ganzen Welt.
1: Durch sein schmerzhaftes Leiden,
0: hab Erbarmen mit uns und mit der ganzen Welt.
1: Durch sein schmerzhaftes Leiden,
0: hab Erbarmen mit uns und mit der ganzen Welt.
1: Durch sein schmerzhaftes Leiden,
0: hab Erbarmen mit uns und mit der ganzen Welt.
1: Durch sein schmerzhaftes Leiden,
0: hab Erbarmen mit uns und mit der ganzen Welt.
1: Durch sein schmerzhaftes Leiden,
0: hab Erbarmen mit uns und mit der ganzen Welt.
1: Ewiger Vater, ich opfere dir auf den Leib und das Blut, die Seele und die Gottheit deines über alles geliebten Sohnes, unseres Herrn Jesus.

0: Jesus Christus,
1: zur
0: Sühne für unsere Sünden und für die Sünden der ganzen Welt. Durch sein schmerzhaftes Leiden, durch sein schmerzhaftes Leiden,
1: hab Erbarmen mit uns und mit der ganzen Welt.
0: Durch sein schmerzhaftes Leiden,
1: hab Erbarmen mit uns und mit der ganzen Welt.
0: Durch sein schmerzhaftes Leiden,
1: hab Erbarmen mit uns und mit der ganzen Welt.
0: Durch sein schmerzhaftes Leiden,
1: hab Erbarmen mit uns und mit der ganzen Welt.
0: Durch sein schmerzhaftes Leiden,
1: hab Erbarmen mit uns und mit der ganzen Welt.
0: Durch sein schmerzhaftes Leiden,
1: hab Erbarmen mit uns und mit der ganzen Welt.
0: Durch sein schmerzhaftes Leiden,
1: hab Erbarmen mit uns und mit der ganzen Welt.
0: Durch sein schmerzhaftes Leiden,
1: hab Erbarmen mit uns und mit der ganzen Welt.
0: Durch sein schmerzhaftes Leiden,
1: hab Erbarmen mit uns und mit der ganzen Welt.
0: Durch sein schmerzhaftes Leiden,
1: hab Erbarmen mit uns und mit der ganzen Welt.
0: Heiliger Gott, heiliger, starker Gott, heiliger, unsterblicher Gott, hab Erbarmen mit uns und mit der ganzen Welt. Heiliger Gott, heiliger, starker Gott, heiliger, unsterblicher Gott, hab Erbarmen mit uns und mit der ganzen Welt. Heiliger Gott, heiliger, starker Gott, heiliger, unsterblicher Gott, hab Erbarmen mit uns und mit der ganzen Welt. Amen. O Blut und Wasser aus dem Herzen Jesu als Quelle der Barmherzigkeit für uns entströmt. Jesus, ich vertraue auf dich. O Blut und Wasser aus dem Herzen Jesu als Quelle der Barmherzigkeit für uns entströmt. Jesus, ich vertraue auf dich. O Blut und Wasser aus dem Herzen Jesu als Quelle der Barmherzigkeit für uns entströmt. Jesus, ich vertraue auf dich.

0: Wir beten die sieben Vater unser. Es ist ein Gebet, das der göttliche Heiland, der heiligen Birgitta von Schweden offenbart hat. Papst Pius IX. Kannte diese Gebete und approbierte sie am 31. Mai 1862, indem er sie als der Wahrheit entsprechend und zum großen Nutzen für das Heil der Seelen erachtete. Nach dem Gebet hören Sie die Verheißungen von Jesus, die mit diesem Gebet verbunden sind. Wir beginnen unser Gebet im Zeichen des Kreuzes. Im Namen des Vaters und des Sohnes und des Heiligen Geistes. Amen. O Jesus, ich will jetzt siebenmal das Vaterunser beten, in Vereinigung mit jener Liebe, in welcher du dieses Gebet in deinem Herzen geheiligt und versüßt hast. Nimm es von meinen Lippen in dein göttliches Herz auf, verbessere und vervollkommene es so sehr, dass es der allerheiligsten Dreifaltigkeit so viel Ehre und Freude bereite, wie du ihr auf Erden mit diesem Gebet erwiesen hast. Und diese mögen überströmen auf deine heiligste Menschwerdung, zur Verherrlichung deiner heiligen Wunden und des kostbaren Blutes, das du daraus vergossen hast. Erstens, Beschneidung. Vater unser im Himmel, geheiligt werde dein Name, dein Reich komme, dein Wille geschehe, wie im Himmel, so auf Erden. Unser tägliches Brot gib uns heute und vergib uns unsere Schuld, wie auch wir vergeben unseren Schuldigern. Und führe uns nicht in Versuchung, sondern erlöse uns von dem Bösen. Gegrüßt seist du, Maria, voll der Gnade, der Herr ist mit dir, du bist gebenedeit unter den Frauen, und gebenedeit ist die Frucht deines Leibes, Jesus. Heilige Maria, Mutter Gottes, bitte für uns Sünder, jetzt und in der Stunde unseres Todes. Amen. Ewiger Vater, durch die unbefleckten Hände Mariens und das göttliche Herz Jesu opfere ich dir die ersten Wunden, die ersten Schmerzen und die erste Blutvergießung Jesu auf, zur Sühne für meine und aller Menschen Jugendsünden und zur Verhütung erster Todsünden, besonders in meiner Verwandtschaft.
1: Zweitens, Blutschweiß. Vater unser im Himmel, geheiligt werde dein Name, dein Reich komme, dein Wille geschehe, wie im Himmel so auf Erden. Unser tägliches Brot gib uns heute und vergib uns unsere Schuld, wie auch wir vergeben unseren Schuldigern, und führe uns nicht in Versuchung, sondern erlöse uns von dem Bösen. Gegrüßt seist du, Maria, voll der Gnade, der Herr ist mit dir, du bist gebenedeit unter den Frauen, und gebenedeit ist die Frucht deines Leibes, Jesus. Heilige Maria, Mutter Gottes, bitte für uns Sünder, jetzt und in der Stunde unseres Todes. Amen. Ewiger Vater, durch die unbefleckten Hände Mariens und das göttliche Herz Jesu opfere ich dir die furchtbaren Leiden des Herzens Jesu am Ölberg auf und jeden Tropfen seines Blutschweißes zur Sühne für meine und aller Menschen Sünden des Herzens, zur Verhütung solcher Sünden und für die Vermehrung der Gottes- und Nächstenliebe.
0: Drittens, Geißelung. Vater unser im Himmel, geheiligt werde dein Name, dein Reich komme, dein Wille geschehe, wie im Himmel, so auf Erden. Unser tägliches Brot gib uns heute und vergib uns unsere Schuld, wie auch wir vergeben unseren Schuldigern. Und führe uns nicht in Versuchung, sondern erlöse uns von dem Bösen. Gegrüßt seist du, Maria, voll der Gnade, der Herr ist mit dir, du bist gebenedeit unter den Frauen, und gebenedeit ist die Frucht deines Leibes, Jesus. Heilige Maria, Mutter Gottes, bitte für uns Sünder, jetzt und in der Stunde unseres Todes. Amen. Ewiger Vater, durch die unbefleckten Hände Mariens und das göttliche Herz Jesu opfere ich dir die vielen tausend Wunden, die grausamen Schmerzen und das kostbare Blut Jesu von der Geißelung auf, zur Sühne für meine und alle Menschen Sünden des Fleisches, zur Verhütung solcher Sünden und für die Bewahrung der Unschuld, besonders in meiner Verwandtschaft.
1: Viertens, Dornenkrönung. Vater unser im Himmel, geheiligt werde dein Name, dein Reich komme, dein Wille geschehe, wie im Himmel, so auf Erden. Unser tägliches Brot gib uns heute und vergib uns unsere Schuld, wie auch wir vergeben unseren Schuldigern und führe uns nicht in Versuchung, sondern erlöse uns von dem Bösen. Gegrüßt seist du, Maria, voll der Gnade, der Herr ist mit dir. Du bist gebenedeit unter den Frauen, und gebenedeit ist die Frucht deines Leibes, Jesus. Heilige Maria, Mutter Gottes, bitte für uns Sünder, jetzt und in der Stunde unseres Todes. Amen. Ewiger Vater, durch die unbefleckten Hände Mariens und das göttliche Herz Jesu, opfere ich dir die Wunden, die Schmerzen und das kostbare Blut des heiligen Hauptes Jesu von der Dornenkrönung auf, zur Sühne für meine und aller Menschen Sünden des Geistes, zur Verhütung solcher Sünden und für die Ausbreitung des Königtums Christi auf Erden.
0: Fünftens, Kreuztragung. Vater unser im Himmel, geheiligt werde dein Name, dein Reich komme, dein Wille geschehe wie im Himmel, so auf Erden. Unser tägliches Brot gib uns heute und vergib uns unsere Schuld, wie auch wir vergeben unseren Schuldigern. Und führe uns nicht in Versuchung, sondern erlöse uns von dem Bösen. Gegrüßt seist du, Maria, voll der Gnade, der Herr ist mit dir, du bist gebenedeit unter den Frauen, und gebenedeit ist die Frucht deines Leibes, Jesus. Heilige Maria, Mutter Gottes, bitte für uns Sünder, jetzt und in der Stunde unseres Todes. Amen. Ewiger Vater, durch die unbefleckten Hände Mariens und das göttliche Herz Jesu, opfere ich dir die Leiden Jesu auf seinem Kreuzweg auf, besonders seine heilige Schulterwunde und deren kostbares Blut, zur Sühne für meine und aller Menschen Auflehnung gegen das Kreuz und Murren gegen deine heiligen Anordnungen und alle anderen Zungensünden, zur Verhütung solcher Sünden und für wahre Kreuzesliebe.
1: Sechstens, Kreuzigung Jesu. Vater unser im Himmel, geheiligt werde dein Name, dein Reich komme, dein Wille geschehe, wie im Himmel, so auf Erden. Unser tägliches Brot gib uns heute und vergib uns unsere Schuld, wie auch wir vergeben unseren Schuldigern, und führe uns nicht in Versuchung, sondern erlöse uns von dem Bösen. Gegrüßt seist du, Maria, voll der Gnade, der Herr ist mit dir, du bist gebenedeit unter den Frauen, und gebenedeit ist die Frucht deines Leibes, Jesus. Heilige Maria, Mutter Gottes, bitte für uns Sünder, jetzt und in der Stunde unseres Todes. Amen. Ewiger Vater, durch die unbefleckten Hände Mariens und das göttliche Herz Jesu, opfere ich dir deinen göttlichen Sohn am Kreuze auf, seine Annagelung und seine Erhöhung, seine Wunden an Händen und Füßen und die drei Ströme seines heiligen Blutes, die sich daraus für uns ergossen, seine äußerste Armut, seinen vollkommenen Gehorsam, alle seine Körper- und Seelenqualen, seinen kostbaren Tod und dessen unblutige Erneuerung in allen heiligen Messen der Erde, zur Sühne aller Verletzungen der heiligen Ordensgelübde und Ordensregeln, zur Genugtuung für meine und der Welt Sünden, für die Kranken und Sterbenden, für heiligmäßige Priester und Laien, für die Anliegen des Heiligen Vaters zur Wiederherstellung der christlichen Familie, für Starkmut im Glauben, für unser Vaterland und die Einheit der Völker in Christus und seiner Kirche, sowie für die Diaspora.
0: Siebtens, Öffnung der heiligen Seite. Vater unser im Himmel, geheiligt werde dein Name, dein Reich komme, dein Wille geschehe wie im Himmel so auf Erden. Unser tägliches Brot gib uns heute und vergib uns unsere Schuld, wie auch wir vergeben unseren Schuldigern. Und führe uns nicht in Versuchung, sondern erlöse uns von dem Bösen. Gegrüßt seist du, Maria, voll der Gnade, der Herr ist mit dir. Du bist gebenedeit unter den Frauen, und gebenedeit ist die Frucht deines Leibes, Jesus. Heilige Maria, Mutter Gottes, bitte für uns Sünder, jetzt und in der Stunde unseres Todes. Amen. Ewiger Vater, würdige dich, für die Bedürfnisse der heiligen Kirche und zur Sühne der Sünden aller Menschen, das kostbare Blut und Wasser anzunehmen, welches aus der Wunde des göttlichen Herzens Jesu geflossen ist, und sei uns allen gnädig und barmherzig. Blut Christi, letzter, kostbarer Inhalt deines heiligen Herzens, wasche mich rein von allen eigenen und fremden Sündenschulden. Wasser der Seite Christi, wasche mich rein von allen Sündenstrafen und lösche mir und allen armen Seelen die Flammen des Fegfeuers aus. Amen. Im Namen des Vaters und des Sohnes und des Heiligen Geistes. Amen. Der göttliche Heiland offenbarte der heiligen Birgitta noch zusätzliche folgende Verheißung. Wisset, dass ich denjenigen, welche 12 Jahre lang täglich 7 Vater Unser und Ave Maria zu Ehren meines kostbaren Blutes beten, große Gnaden erweisen werde. Erstens, sie kommen nicht ins Fegefeuer. Zweitens, ich werde sie in die Zahl der Märtyrer aufnehmen, wie wenn sie ihr Blut für den Glauben vergossen hätten. Drittens, ich werde 3 Seelen ihrer Anverwandten in der heiligmachenden Gnade erhalten, je nach ihrer Wahl. Viertens, die Seelen ihrer Verwandten bis ins 4. Glied werden der Hölle entgehen. Fünftens, sie werden einen Monat vor ihrem Tod davon in Kenntnis gesetzt. Sollten sie vor dieser Zeit sterben, so betrachte ich es als geschehen. Das heißt, wie wenn sie diese Bedingungen erfüllt hätten. Papst Innozenz, der 10., bestätigte diese Offenbarung und fügte bei, dass die Seelen, die sie erfüllen, jeden Karfreitag eine Seele aus dem Fegefeuer befreien. 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Wir schicken Sie Ihnen gern zu. 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

Ferdinand Holböck, Die neuen Heiligen der katholischen Kirche, Band 2, erschienen im Christiana Verlag. Drei Märtyrinnen aus dem Karmel St. Josef zu Guadalajara. Drei Schwestern, die dem gleichen Karmel angehörten und am gleichen Tag, am 24. Juli 1936, am gleichen Ort aus Hass gegen den katholischen Glauben ermordet wurden, sind am gleichen Tag, am 29. März 1987, von Papst Johannes Paul II. Selig gesprochen worden. Sie gehören zusammen geschildert. Die selige Maria Pilar, Jacoba genannt, Martinez Garcia. Sie war Karmelitin und Märtyrin. Am 30. Dezember 1877 in Tarazona, Spanien geboren. Gestorben am 24. Juli 1936 in Guadalajara in Spanien. Die Seligsprechung erfolgte am 29. März 1987. Die am 30. Dezember 1877 in Tarazona, Guadalajara, Spanien geborene und dort am selben Tag auf den Namen Jacoba getaufte, hatte eine ältere Schwester, die in den Karmel in Guadalajara eingetreten war und dort am 12. Oktober 1898 Profess gemacht hatte, als Jacoba 21 Jahre alt war. Die schöne Feier und die gleiche Gesinnung wirkten in der jüngeren Schwester ansteckend. Auch sie trat in den St. Josef Karmel in Guadalajara ein und erhielt bei der Einkleidung den Ordensnamen Schwester Maria Pilar vom heiligen Franz Borgia. Am 15. Oktober 1899 machte sie ihre Profess. Zum guten Vorbild der älteren Schwester kam bei dieser von Gott zum Martyrium bestimmten Karmelitin auch noch das Vorbild ihres Priesterbruders, der es mit seinem gottgeweihten Beruf als Pfarrer von Torellas 1887 bis 1891 und dann in Corella 1891 bis 1898 ebenfalls ganz ernst nahm. Bei ihm hatte die junge Jacoba in der Kindheit und Jugend viele Monate verbracht. Im Karmel erwies sich Schwester Maria Pilar stets von starkem Glauben und von eucharistischer Frömmigkeit. Hingebungsvoll übte sie ihre Ämter als Sakristanin und als Pfortenschwester aus. Ihre Christusliebe wird spürbar im Exerzitienvorsatz aus dem Jahre 1930. Verbunden mit Jesus will ich alles tun aus Liebe zu ihm. 1933 schrieb sie folgende Zeilen nieder. Warum bin ich Karmelitin? Um mit Gott ganz verbunden eine große Heilige zu werden. Darum will ich auf alles verzichten, was Gott von mir fordert. Darum will ich dich, o mein Jesus, bis zum Äußersten lieben und die innigste Verbundenheit mit dir anstreben. Nichts soll in meinem Herzen außer dir, o mein Bräutigam, Platz haben. Als dann im spanischen Bürgerkrieg die Tage der Verfolgung hereinbrachen, sagte Schwester Maria Pilar einmal zu ihren Mitschwestern, Wenn man uns zum Martyrium schleppt, wollen wir mit unseren Mitschwestern, den Märtyrinnen von Compiègne, singend dorthin gehen mit dem Lied auf den Lippen, Herz Jesu, du sollst herrschen. Bei den ersten Bombardierungen von Guadalajara bot sie sich Gott für die Gemeinschaft als Opfergabe an.
Als Guadalajara am 22. Juli 1936 in die Hände der roten Milizsoldaten fiel, mussten die unbeschuhten Karmelitinnen in Zivilkleidung ihr Kloster verlassen und bei Bekannten Unterschlupf suchen. Während am Nachmittag des 24. Juli 1936 Schwester Maria Pilar zusammen mit ihren beiden Mitschwestern, Schwester Maria Angeles vom Heiligen Josef und Schwester Maria Theresia vom Kinde Jesus, gerade ein anderes, sicheres Quartier aufsuchte, um ihr Leben zu retten, kam eine Milizsoldatin die Straße daher und erkannte in den drei Frauen Ordensschwestern aus dem Karmel. Sie hetzte sogleich ihre Kameraden dazu auf die drei zu schießen. Die erste Schwester, die tödlich getroffen wurde, war Schwester Maria de Los Angeles. Die zweite war Schwester Maria Pilar, die schwer verwundet zu Boden fiel. Sie wurde noch in das Rotkreuzspital gebracht, wo sie kurz darauf ihr Leben beendete, nachdem sie ihre Feinde immer wieder der Barmherzigkeit Gottes anempfohlen hatte. Die dritte Schwester, die ebenfalls den Blutzeugentod starb, war Schwester Theresia vom Kinde Jesus. Sie widerstand noch sündhaften Angeboten, auf die sie eingehen müsse, wenn sie ihr Leben retten wolle. In der Nähe des Friedhofs wurde sie dann erschossen. Sie starb mit dem Ruf: Es lebe Christus, der König. Die selige Teresa vom Kinde Jesus, Eusebia genannt, Garcia y Garcia. Sie war Karmelitin und Märtyrin. Geboren am 5. März 1909 in Mojales in Spanien. Gestorben am 24. Juli 1936 in Guadalajara. Die Seligsprechung erfolgte am 29. März 1987. Die am 5. März 1909 in Molaches, Guadalajara, Spanien geborene Eusebia Garcia y Garcia wurde mit 7 Jahren nach Sigüenza zu einem Onkel mütterlicherseits gebracht, der ebenfalls im spanischen Bürgerkrieg als Märtyrer sterben sollte, der Canonicus Florentius Garcia. Zur Erziehung brachte der Priesteronkel seine Nichte Eusebia bei den Ursulinen unter. Als sie bei diesen die Ausbildung beendet hatte, schwärmte sie nach der Lektüre »Geschichte einer Seele«, der heiligen Karmelitin Theresia vom Kinde Jesus vom Eintritt in den Karmel. Nach 2-jähriger Vorbereitung auf den Ordensberuf unter der Anleitung des heiligmäßigen Priesteronkels trat Eusebia am 2. Mai 1925 in den St. Josephs Karmel in Guadalajara ein und erhielt bei der Einkleidung am 4. November 1925 den Ordensnamen Theresia vom Kinde Jesus und vom heiligen Johannes vom Kreuz. Die erste Profess legte sie am 7. November 1926 ab. Das Programm, das sie sich selber für ihr Ordensleben gab, lautete: In Ewigkeit will ich die Barmherzigkeit des Herrn besingen. Ihr Wahlspruch lautete: Liebe bezahlt man mit Liebe. Als ihre Aufgabe aber erklärte sie, ein Ameislein der Liebe sein zu wollen. Dazu wählte sie als anregendes Stoßgebet Sola cum Christo solo. Am 6. März 1930 durfte Schwester Theresia vom Kinde Jesus die ewige Profess ablegen, um sich ganz und für immer Christus zu weihen. Mit einem außerordentlichen Einsatz schritt sie von da an vorwärts auf dem Weg zur Vollkommenheit. Alles wollte sie tun in der Haltung der drei Tugenden, die ihr besonders lieb waren. Liebe, Treue und Demut, zusammen mit der Verzichtleistung auf alles, woran sie, die vielseitig musisch Begabte, noch hing.
als die Revolution mit ihrem Kampf gegen die Kirche immer bedrohlicher wurde, machte sie sich immer stärker, den Schlachtruf zu eigen. Es lebe Christus, der König. Schließlich ging ihr sehnsüchtiges Verlangen ganz offen nach dem Martyrium, denn sie sagte, wenn ich doch diesen Ruf, es lebe Christus, der König, auf der Guillotine wiederholen könnte. Tatsächlich, sie konnte es und tat es, als am 24. Juli 1936 eine Kugel sie tödlich traf. Die selige Maria Angeles vom heiligen Josef, Marciana Valtiera Tordesillas. Sie war Karmelitin und Märtyrin. Geboren am 6. März 1905 in Getafe, Spanien. Gestorben am 24. Juli 1936 in Guadalajara. Die Seligsprechung erfolgte am 29. März 1987. Die dritte im Bunde der Märtyrinnen des Karmels von Guadalajara mit dem weltlichen Namen Marciana Valtiera Tordesillas wurde am 6. März 1905 in Getafe, Madrid, in der Nähe von Cerro de los Angeles, als zehntes Kind einer Familie geboren, aus der vier Ordensberufe hervorgingen, wovon zwei für das Martyrium bestimmt waren, nämlich Marciana und ihr Bruder Celestino, der im Piaristenorden angehörte. Marciana wurde in der großen kinderreichen Familie vor allem von der viel älteren Schwester Marcellina erzogen, die später dem Orden der Konzeptionistinnen beitrat. Auch Marciana träumte schon sehr früh vom Eintritt in den Karmel, dazu veranlasst durch die Lektüre der Geschichte einer Seele, der heiligen Theresia vom Kinde Jesus. Sie bereitete sich auf die Ganzhingabe im Karmel durch aktiven Einsatz in ihrer Pfarrei, dann durch ihre Mitarbeit in den Vinzenzkonferenzen und im Eifer für die Weltmission vor. Sie wurde auch eifrige Mitarbeiterin des Dieners Gottes Juan Vinzenz Zengotita in der Ausbreitung der Marienchöre, deren Mitglied sie selber am 29. März 1924 geworden war. Am 14. Juli 1929 durfte sie in den Karmel von Guadalajara eintreten und erhielt bei der Einkleidung am 19. Januar 1930 den Namen Schwester Maria de los Angeles vom heiligen Josef. Sie machte ihre erste Profess am 21. Januar 1931 und die feierliche Profess am 21. Januar 1934. In den 6 Jahren ihrer Zugehörigkeit zum Karmel erwies sie sich als eine fröhliche, bescheidene, arbeitsame, einfügsame Schwester, die es mit gewissenhafter Treue im Kleinen ganz ernst nahm und überdies eine außerordentliche Reife bewies. Sie war überglücklich durch Opfer am österlichen Geheimnis Jesu Christi für die Bekehrung der Sünder teilnehmen zu dürfen. Auch sie sehnte sich vom Noviziat an nach dem Martyrium und erklärte offen ihren Mitschwestern, dass die Gnade des Martyriums erlangt werden könne durch besondere Treue in den kleinen Dingen. Noch wenige Stunden vor dem Martyrium, da sie noch gar nichts von den kommenden Ereignissen ahnen konnte, sagte sie ihrer Priorin, wie sehr sie sich danach sehne, für Christus ihr Blut vergießen zu dürfen. Am 24. Juli 1936 war es dann soweit. Als erste der drei unbeschuhten Karmelitinnen von Guadalajara, die das Martyrium erlitten, starb sie von einer Kugel getroffen im Alter von 31 Jahren. Eigenartiges Zusammentreffen. Der 24. Juli, an dem diese drei Karmelitinnen den Blutzeugentod starben, ist im Karmel der Gedenktag der 16 seligen Märtyrinnen des Karmels von Compiègne.
Unmittelbar nach erfolgtem Martyrium brachte man die Leiber der drei ermordeten Schwestern in das Kloster. An ihrem gemeinsamen Grab erfolgten bald wunderbare Gebetserhörungen. Erst recht seit der Seligsprechung kommen viele Gläubige in die Kirche des Karmels von Guadalajara, um dort die drei Märtyrinnen an deren Grab, um ihre Fürsprache am Throne Gottes anzuflehen. Papst Johannes Paul II. Hat bei der Seligsprechung am 29. März 1987 Folgendes über die drei seligen Karmelitinnen gesagt: Muss ich auch wandern in finsterer Schlucht? Ich fürchte kein Unheil, denn du bist bei mir. Psalm 34,4. Mit diesen Worten konnten sich die drei Töchter des Karmels von Guadalajara an den guten Hirten wenden, als für sie die Stunde schlug, ihr Leben für den Glauben an den göttlichen Bräutigam hinzugeben. Ja, ich fürchte kein Unheil, nicht einmal den Tod, denn die Liebe ist stärker als der Tod, und du bist bei mir, du, der gekreuzigte Bräutigam, du, Christus, meine Kraft. Diese Nachfolge des Meisters, die uns zur Nachahmung antreiben möchte, bis zur Hingabe des Lebens aus Liebe zu ihm, war wie ein ständiger Aufruf für die Christen der ersten Zeiten und aller Zeiten, im Martyrium dieses höchste Zeugnis der Liebe abzulegen, vor allem besonders vor ihren Verfolgern. So hat die Kirche die Jahrhunderte hindurch als kostbares Erbe die Worte Christi beherzigt. Der Jünger steht nicht über dem Meister. Und haben sie mich verfolgt, so werden sie auch euch verfolgen. Damit sehen wir, dass das Martyrium, höchstes Zeugnis bei der Verteidigung des Glaubens, von der Kirche als eine erhabene Gabe und als höchster Beweis der Liebe betrachtet wird, durch den ein Christ denselben Weg wie Jesus geht, der freiwillig sein Leiden und den Tod auf sich nahm für das Heil der Welt. Obwohl also das Martyrium ein Geschenk ist, das Gott nur wenigen gibt, so müssen doch alle, wir alle, bereit sein, Christus vor den Menschen zu bekennen, vor allem in Zeiten der Prüfung, die der Kirche nie fehlen, auch heute nicht. Wenn die Kirche ihre Märtyrer ehrt, betrachtet sie diese zugleich als Zeichen ihrer Treue zu Christus bis zum Tod und als wunderbares Zeichen ihres unermesslichen Verlangens nach Verzeihen und Frieden sowie nach Eintracht und gegenseitigem achtungsvollem Verstehen. Die drei Märtyrinnen aus dem Karmel von Guadalajara hatten zweifellos, wie wir wissen, jene Worte vor Augen, die ihre heilige Mutter und Kirchenlehrerin Teresa von Jesus schriftlich hinterlassen hat. Eine echte Ordensperson darf ihm nicht den Rücken zuwenden, sie muss vielmehr für ihn zu sterben und das Martyrium zu erleiden wünschen. Im Leben und Martyrium der Schwester Maria Pilar vom heiligen Franz Borgia, der Schwester Maria de Los Angeles vom heiligen Josef und der Schwester Theresia vom Kinde Jesus treten heute vor der Kirche zeugnishafte Wahrheiten hervor, an die wir uns halten müssen. Erstens, der große Wert, den ein christliches Familienleben für die Glaubensbildung und Reife ihrer Mitglieder hat. Zweitens, der Schatz, den für die Kirche das kontemplative Ordensleben bedeutet, das sich in der totalen Nachfolge des betenden Christus vollzieht und als erhabenes Zeichen die himmlische Herrlichkeit ankündigt. Drittens, das Erbe, das der Kirche jeder hinterlässt, der für den Glauben stirbt, mit einem Wort des Verzeihens und der Liebe für jene auf den Lippen, die für sie kein Verständnis hatten und sie daher verfolgten. Viertens, die Botschaft des Friedens und der Versöhnung,
die jedes christliche Martyrium enthält, als Same für gegenseitiges Verstehen, aber nie, wie es scheinen möchte, für Hass und Groll. Fünftens, endlich der Aufruf zum ständigen Heroismus im christlichen Leben als mächtiges Zeugnis für einen Glauben ohne kleinmütige Anpassung an die Zeit oder an einen missverständlichen Relativismus. Die Kirche verehrt ab heute die Märtyrerinnen aus dem Karmel von Guadalajara, dankt ihnen für ihr Zeugnis und bittet sie um ihre Fürsprache vor dem Herrn, damit auch unser Leben jeden Tag mehr das Zeichen Christi trage, der am Kreuz gestorben ist.

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Lasst uns erfreuen, herzlich sehr, Halleluja. Maria seufzt und weint nicht mehr, Halleluja.

0: Ach ja, dein Sohn erstanden ist. Halleluja. Kein Wunder, dass du fröhlich bist. Halleluja, Halleluja.
1: Zu einer weiteren Ausgabe unserer Musikmagazinsendungen begrüßt Sie, verehrte Hörerinnen und Hörer, am Mikrofon Simon Dach. Die nachösterlichen Geschehnisse im Leben Mariens, wie sie uns auch der glorreiche Rosenkranz vorlegt, bringen diese für alle Gläubigen maßgebliche Existenz eines Modells des von Gott gedachten Menschen zum überwältigenden Abschluss. Ja, man könnte im Anschluss an die Bezeichnung Mariens als Mater Gloriosa dieses ihr

Durch ihr heiliges und ganz auf den Willen Gottes ausgerichtetes Leben wird sie mit der Stunde unter dem Kreuz Jesu zur Teilhaberin am Erlösungswerk des Messias für die ganze Menschheit und mit dem pfingstlichen Geschehen zur Mutter der Kirche. Seit ihrer Aufnahme mit Leib und Seele in die himmlische Existenz wurde sie zur mächtigen Fürsprecherin und durch ihre Erhebung zur Königin des Himmels zugleich zur erbarmungsreichen Mittlerin aller Gnaden, die ihr Sohn durch ihre Hände den Menschen schenkt. Dies alles ist heute das, wenn man so sagen darf, Panorama unserer geistlichen Betrachtung und mit den Mitteln der Musik, der Meditation dieses glorreichen Mysteriums. Die Einleitungsmusik mit dem marianischen Antiphon Regina Caeli Letare verweist auf die österliche Freude, die Maria durch den Sieg ihres Sohnes über die Herrschaft der Sünde und des Todes empfangen hat. Denn er, den du zu tragen würdig warst, ist erstanden, wie er gesagt hat. Halleluja!

Bitt Gott für uns, Maria, Halleluja. Ora pro nobis Deum, Halleluja. So lautete der abschließende Bittruf der österlichen Marienantiphon. Das dreimal über den Tag verteilte Gebet des Regina Caeli in der Osterzeit anstelle des Angelus wird dann mit dem Wechselruf fortgesetzt. Freu dich und frohlocke, Jungfrau Maria, Halleluja, denn der Herr ist wahrhaft auferstanden, Halleluja. Dieser Text geht natürlich in seiner lateinischen Urfassung vermutlich auf das 10. bis 11. Jahrhundert zurück. Seine Wertschätzung durch die Kirche wird mit den folgenden Hinweisen begründet. Er verbindet auf glückliche Weise das Geheimnis der Menschwerdung des Wortes, Christus, den du zu tragen würdig warst, mit dem Osterereignis. Ist erstanden, wie er sagte. Während die Einladung zur Freude, Frohlocke, zu der die Kirche die Mutter wegen der Auferstehung ihres Sohnes einlädt, zurückverweist auf jene Einladung zur Freude, die Gabriel an die demütige Magd des Herrn richtete, als er ihr verkündete, sie solle die Mutter des Messias und Erlösers werden. Freue dich, du Begnadete.

Lasset uns beten. Allmächtiger Gott, durch die Auferstehung deines Sohnes, unseres Herrn Jesus Christus, hast du die Welt mit Jubel erfüllt. Lass uns durch seine jungfräuliche Mutter Maria zur unvergänglichen Osterfreude gelangen. Darum bitten wir durch Christus, unseren Herrn.

Wir haben, liebe Zuhörer, schon am Ostertag die Erzähllieder unserer Kirchenliedtradition angesprochen, die im gleichen Sinne wie die Osterspiele das Geschehen der Osterberichte in eine fastliche Versform bringen wollten. Ein Beispiel für solche Lieder ist die aus dem österlichen Hymnus »O Filii et Filiae« entstandene Übertragung »Ihr Christen singet hocherfreut«.

zweite Hälfte des Liedes ist den Erscheinungen des Herrn in seiner österlich verklärten Gestalt inmitten seiner Jünger gewidmet, zu denen ja auch die Begebenheit zu Emmaus gezählt werden kann, als er sich ihnen im Brotbrechen zu erkennen gab. Wie schon gesagt, sicherlich nach seiner Mutter, hat Jesus sich zuvor der Jüngerin Maria Magdalena gezeigt. Ein Lied aus dem 17. Jahrhundert erzählt uns nun die Geschichte von Maria aus Magdala noch einmal auf seine Weise.

Kommen wir aber nach diesem Exkurs zu jener Maria aus Magdala wieder zurück zur Mutter Jesu, der Jungfrau Maria aus Nazareth, die inzwischen in Jerusalem eine Bleibe in der Obhut des Apostels Johannes gefunden hatte. Und versuchen wir uns sozusagen einen topografischen Überblick über die Situation in der heiligen Stadt der damaligen Zeit zu verschaffen, wo das Leben Mariens seine zeitlich irdische Erfüllung finden wird. Auf dem Zionsberg am Rande der Jerusalemer Altstadt, dort, wo sich heute die Domitierabtei der Benediktiner befindet, dort, wo die Pilger die Stätte des Cenaculum, des Abendmahlsaales, aufsuchen, dort haben drei Geheimnisse des Rosenkranzes ihren Ort. Das letzte Abendmahl, das erste Pfingstfest und die Entschlafung Mariens, die ja mit ihrer Aufnahme in den Himmel verbunden war. Mitten in einem verwilderten muslimischen Gräberfeld dort kann man die alte Kirche der Apostel, das kleine Haus Gottes, orten. Hier haben sich die Jünger nach dem Tod des Meisters versammelt und nach der Auferstehung mit Maria gebetet. Hier erschien Jesus den Versammelten mehrfach und hauchte ihnen die Vollmacht der Sündenvergebung ein. Nach seiner Himmelfahrt gingen sie zurück an diesen Ort und blieben dort bis zu jenem großen Ereignis des ersten Pfingstfestes. Wahrscheinlich war hier auch Jahrzehnte später das erste und letzte Apostelkonzil. Als nicht nur ein starker Wind über den Zion brauste, das kam öfter vor, sondern Feuer vom Himmel auf die Apostel und Maria fiel, das diese Menschen nicht verbrannte, sondern gewissermaßen von innen zum Leuchten brachte, da müssen alle gespürt haben, dass dies einer besonderen Kraft von oben zuzuschreiben war. Wie die Leute dann im Vorhof zusammenliefen und Petrus seine berühmte Rede hielt, er, ein Fischer vom See Genezareth, da war es deutlich, jetzt ist er der Vertreter Jesu, er und die anderen elf zusammen mit Maria in ihrer Mitte. Jetzt sitzt Johannes neben ihm, der früher immer an der Seite Jesu lag. Und sie alle sind Zeugen, gemeinsam mit den Brüdern Jesu, der Familie und den Frauen aus Galiläa, die ihm gefolgt waren, weil der Geist Gottes, den Jesus versprochen hatte, nun für immer bei ihnen war. In einem um das Jahr 1300 entstandenen Antiphonale mit berühmten Buchmalereien findet sich eine eindrucksvolle Miniatur zum Pfingstgeschehen. Da ist Petrus zu erkennen, wie er mit der einen Hand den Schlüssel seiner Amtsgewalt umfasst, mit der anderen aber unübersehbar auf die Mariengestalt inmitten der Apostel hinweist. Alle Päpste unserer Epoche haben Maria in besonderer Weise im Blick gehabt. Sie weisen auf Maria hin, verehren sie und rufen sie voll Zutrauen an als Mutter der Kirche, als Helferin und Fürsprecherin, als Mittlerin der Gnaden. Diese marianische Haltung ist aber immer gekennzeichnet durch eine ausdrückliche Christusbezogenheit, für die das Christusgeheimnis den Ankerpunkt darstellt.

Heilige und makellose Jungfrau Maria, wie soll ich dich preisen? Du hast den Erlöser geboren, Jesus Christus, unseren Herrn. Selig bist du, Maria. Aus dir ging hervor das Heil der Welt. Nun bist du beim Herrn in der Freude des Himmels. Glorreiche Jungfrau, bitte für uns bei deinem Sohn.

Das Rosenkranzgeheimnis von der Aufnahme Mariens in den Himmel, die ja durch ein feierlich verkündetes Dogma Glaubensüberzeugung der Kirche ist, auch wenn die Bibel davon nichts berichtet, dies Rosenkranzgeheimnis ist eigentlich zunächst eine Station, die Marias Tod, ihre Entschlafung, wie die Tradition ihr Sterben nennt, zum Inhalt hat. Maria ist, wie ihr Sohn, unausweichlichem menschlichen Los entsprechend gestorben. Beide haben das Leben beendet mit dem Tod, aber mit einem Tod, der direkt hinüberführt in das Leben. Beide wurden der damaligen Sitte entsprechend in einem Troggrab bestattet und beide Gräber lagen in einem Garten. Maria starb übrigens, wieder nach gut bezeugter Ortstradition, in Jerusalem, obwohl sie eine Zeit lang mit Johannes in Ephesus lebte. Entsprechend dieser Überlieferung entschlief sie im Beisein der Apostel, die, so kann man es sich gut vorstellen, zum schon erwähnten Apostelkonzil um das Jahr 49-50 noch einmal zum Ausgangspunkt der Kirchengeschichte zurückgekehrt waren. Mit Johannes wird sie heimgekehrt sein und wurde eben auch hier bestattet. Denn nirgendwo anders wird noch ein Mariengrab verehrt, auch nicht in Ephesus, wo es aber das Grab des Apostels Johannes gibt. Die Glaubensüberzeugung von der Aufnahme Mariens in den Himmel ist ja nichts anderes als die überzeugende Konsequenz von allem, was den christlichen Glauben charakterisiert. Von der Menschwerdung des Logos durch eine Frau bis zu seiner Auferstehung und dem Heimgang in leiblicher Gestalt zum Vater gibt es die Entsprechung im Leben Mariens, welche ihre Erwählung zu einer Verheißung macht für alle, die mit ihr das tun, was er uns sagt.

O wunderschönste Rose aller Rosen, du Inbegriff des Wahren, Guten und Schönen.

Der dreifaltige Gott hat Maria im Himmel gekrönt. Sie ist die Frau aus der geheimen Offenbarung, mit der Sonne begleitet, den Mond unter ihren Füßen, einen Kranz von 12 Sternen auf ihrem Haupt. Sie ist die Morgenröte, die uns Christus, die Sonne der Gerechtigkeit, gebracht hat. Sie ist die Tochter, die Mutter und die Braut Gottes. So krönen sie der Vater, der Sohn und der Heilige Geist als Herrscherin des ganzen Universums. Sie ist die Königin aller Heiligen und aller Sünder und von einem jeden von uns. Ave Regina Coelo.

Du in den Himmel hoch erhöhte, sei Engelkönigin gegrüßt. Du Wurzel Jesse, Morgenröte, durch die das Licht gekommen ist. Erfreu dich, Jungfrau, deiner Würde, die du vor allen lieblich bist. Erflehe du des Himmels Zierde, uns Gnade stets bei Jesus Christus.

Schon oft haben Sie, liebe Mitchristen, das Bild der Europaflagge im Winde flattern sehen. Den Kreis der 12 goldenen Sterne auf blauem Grund. Dass diese 12 Sterne, die ja von Anfang an keine Parallele zu der Zahl der zur Europäischen Union gehörenden Staaten bedeuteten, dass diese 12 Sterne etwas mit der Vision aus der Offenbarung des Johannes zu tun haben könnten, oder gar mit der heiligen Zahl 12? Bezieht man dies nun auf die 12 Stämme Israels oder das Apostelkollegium? Darüber haben sie wahrscheinlich noch nie spekuliert. Die Geschichte der Bedeutung der Europaflagge ist aber tatsächlich noch ungewöhnlicher als solche Gedanken. Sämtliche Entwürfe für die neue Europaflagge, in denen etwa nach dem Vorbild der skandinavischen Flaggen ein Kreuz enthalten war, wurden von den sozialistischen Ratsmitgliedern als ideologisch gebunden und als zu christlich abgelehnt. Eines Tages kam Paul Levy, der nach den Schrecken des Krieges katholisch gewordene Belgier jüdischer Abstammung, den man als Leiter der Kulturabteilung berufen hatte, an einer Statue der Immaculata mit dem Sternenkranz vorbei. Durch die Sonne beschienen leuchteten die goldenen Sterne vor dem blauen Himmel. Levy suchte daraufhin Graf Benvenuti auf, einen Venezianer, der damals Generalsekretär des Europarats war, und schlug ihm vor, 12 Sterne auf blauem Grund als Motiv für die Europaflagge vorzuschlagen, was dann auch allgemein akzeptiert wurde. Generalsekretär Léon Marchal hatte die 12-Zahl als Symbol der Vollkommenheit mit Hilfe des Bildes von den 12 Tierkreiszeichen und in 12 Monaten des Jahres geschickt durchgebracht. Erst beim Verlassen des Saales bemerkte er, übrigens am 8. Dezember, dem Festtag der unbefleckten Empfangenen, zu seinem Pressechef, dass die Europafahne wie durch Zufall den in der Apokalypse genannten Sternenkranz trage. Am 12. September 1958 wurde auf dem norditalienischen Berge Serenissima vom Mailänder Erzbischof Montini, dem späteren Papst Paul VI., eine 20 Meter hohe Europa-Madonna eingeweiht, die den Namen trägt, unsere liebe Frau und Herrin Europas. Papst Johannes Paul II. Sagte, als er 1986, gerade jenem Jahr, in dem die EG die Flagge als Symbol endgültig annahm, das Marianische Jahr ausrief, wenden wir daher von Neuem unseren Blick der Mutter des Erlösers der Welt zu, der Frau der geheimen Offenbarung des Johannes, der Frau mit der Sonne begleitet. Die Europaflagge bringt so für uns Christen zum Ausdruck, Maria ist die Herrin Europas. Der Blick weitet sich sodann natürlich in eine Zukunft, die unter dem Patronat der Schutzherrin Maria für die ganze Welt stehen sollte.

Wenn man nun fragt, welche Bedeutung das Bild einer im Himmel gekrönten Gottesmutter Maria haben könne, dann mag die Antwort vielleicht auch so lauten, wie sie einmal ein in Jerusalem lebender Benediktiner, Pater Bargil Pixner, gegeben hat. Dass Maria im Himmel gekrönt wurde, ist die himmlische Antwort auf die irdische Dornenkrönung ihres Sohnes zum Spottkönig. Es ist die endgültige Wiedergutmachung all ihrer Leiden. Sie ist in den Himmel aufgenommen worden, das glauben wir alle. Sie ist dort, weil sie so nahe an Jesus war. Weil sie seine Mutter war, ist sie die Allmacht auf den Knien. Sie ist nicht allmächtig wie Gott, aber hat doch von ihm eine besondere Vollmacht, die sie vor dem Thron Gottes zur mächtigsten Person der Schöpfung macht. Vor allen Engeln, vor allen Heiligen, vor allen Aposteln und Märtyrern. Damit zeigt Jesus, dass er noch immer menschlich empfindet und fühlt. Er vergisst seine Mutter nicht, die ihn durch das irdische Leben begleitet hat. Seit der Menschwerdung ist der Herr also auch im Himmel noch Mensch geblieben. Die Fleischwerdung Gottes war kein Intermezzo. Wir haben einen Gott, der Mensch wurde und Mensch geblieben ist. Gott ist Mensch auch im Himmel. Das heißt die Krönung Mariens.

Liebe Freunde, wir haben letztes Mal bei diesem Thema Umkehr davon gesprochen, dass es ein Gebot der Stunde ist. Vielleicht erinnern Sie sich noch. Und jetzt möchte ich einmal ganz praktisch mit Ihnen darüber nachdenken, wie praktiziert man diese Umkehr? Was haben wir in den 2000 Jahren Kirchengeschichte mit diesem Wort erlebt? Die Lehrer des geistigen Lebens, die unterscheiden eine doppelte Umkehr. Also sie sprechen von einer ersten Umkehr und sie sprechen von einer zweiten Umkehr. Nun, was verstehen diese Lehrer des geistigen Lebens? Das ist ja, kommt ja aus der Erfahrung der Einzelnen. Was verstehen sie unter erster Umkehr? Der Theologe Yves Congar, der spricht einmal von der Umkehr des Verstandes und Willens. Ich denke, das ist so eine Umkehr, die wir in diesem Bereich der ersten Umkehr eigentlich platzieren könnten. Das heißt, es ist eine Umkehr des Verstandes, ich habe etwas von Gott begriffen. In der Schöpfung, das kann nicht alles Zufall sein. Diese Ordnung des Kosmos, das kann nicht Zufall sein. Die neuesten Erfindungen, die man, oder Entdeckungen, die man macht, auch im Menschen, im Mikrokosmos, das kann alles nicht mehr Zufall sein. Also das können so Erkenntnisse sein und dann der Wille, also dann muss es Gott geben, also dann will ich mich mit Gott befassen. Also ich wende mich in einem ersten Schritt auf Gott zu. Es ist also ein, wie Yves Congar sagt, ein Erkennen des Verstandes, eine Umkehr des Verstandes, eine Umkehr des Willens. Nun, diese Umkehr ist noch nicht, sagen wir mal so, in die Tiefe gehende Umkehr. Es ist eben ein erster Schritt. Nicht? Ich erkenne etwas von der Existenz Gottes mit meinen Sinnen, eben auch mit dem Verstand, wie ich schon sagte, nicht? Und versuche ihn jetzt anzuerkennen auf meine Weise. Und ich will mich auch entscheiden, mit diesem Gott zu leben. Ich mich mir entscheiden, so gut ich kann, an seine Gebote mich zu halten. Also diese erste Umkehr kann ganz verschieden sein beim einzelnen Menschen. Es gibt, sagen wir, Leute, die so langsam hineinwachsen in diese Umkehr. Also von der Erziehung her, von der Erfahrung her, als Kind, als Heranwachsender. Und entdecken immer mehr Gott. Zuerst ist es einfach ein Übernehmen von den Eltern. Und dann auf einmal irgendwann stoße ich auf die Existenz Gottes, wo ich nicht mehr einfach gewohnheitsmäßig vielleicht Christ bin, sondern wo ich eine innere Entscheidung treffe. Gott, wenn du das bist, dann will ich bewusster mit dir leben. Also so könnte man es ausdrücken. Dann gibt es Menschen, die plötzlich wie Paulus vom Pferd geworfen werden. Also wenn ich denke an André Frossard, diesen Sohn des französischen Sozialistenführers, also vollkommen atheistisch aufgewachsen, von Gott nie was gehört. Und innerhalb von ein paar Minuten, er kommt in eine katholische Kirche, sucht seinen Freund, der dort ist, nicht, sieht das Allerheiligste mit den Kerzen, er versteht gar nichts, weiß nicht, was das ist, und kommt heraus nach ein paar Minuten und sagt, ich bin katholisch geworden. Das heißt, so betroffen von Gott in einem Schlag. Aber es ist zwar sehr tief, weil es ja vom Unglauben zum Glauben gekommen ist, das ist ein sehr großer Schritt, nicht? Dass es für ihn eine unheimliche Betroffenheit war. Aber er schreibt dann später, 40 Jahre danach,

Gebote zu halten. Aber diese erste Umkehr ist vielfach nicht tief genug. Also der Mensch fällt immer wieder trotzdem in Sünden, also die nicht sein müssten, sagen wir es mal so. Nicht? Er vergisst auch manchmal Gott wieder eine Zeit lang, er kommt wieder zurück. Also die Dinge sind alle noch drin. Es ist, kann man sagen, ein bewusster Vorsatz. Praktisch ja, riskiert man auch weiterhin irgendwelche Sünden, auch bewusste Übertretungen des Willens Gottes und damit natürlich auch die Gefahr, dass man wieder gleichgültig und lau wird und sogar in die Trennung von Gott fällt. Vielleicht könnte man so sagen, diese erste Umkehr, oder besser gesagt, vielleicht einmal die Frage, was liegt denn vor der ersten Umkehr? Vor der ersten Umkehr liegt das vollkommen gewohnheitsmäßige Christentum. Darum habe ich gesagt, die einen, die wachsen in einem gewohnheitsmäßigen Christentum auf, geht alles ganz gut, und die erste Umkehr ist dann ein plötzliches, bewusstes sich für Gott entscheiden. Also aus dem Gewohnheitsmäßigen zum Bewussten zu kommen. Also vor dieser ersten Umkehr liegt das gewohnheitsmäßige Christentum. Es liegt auch vor der ersten Umkehr ein offenes Ausleben einer ichhaften Einstellung, in der der Mensch nur sich selbst wichtig ist. Also sich zum Maß der Dinge macht, was wir immer wieder schon miteinander durchgedacht haben, nicht? Das Egoistische. Vor dieser ersten Umkehr kann man sagen, liegt der praktische und auch der grundsätzliche Atheismus. Also auch der praktische, wo der Mensch einfach zwar sich als Christ nennt, aber praktisch atheistisch lebt. Also vielleicht ist das eine Hilfe. Das alles liegt vor der ersten Umkehr. Sowohl gewohnheitsmäßiges Christentum wie hin bis zum Unglauben. Und erste Umkehr ist also ein erstes sich entscheiden für Gott. Wie gesagt, noch nicht tief genug. Aber es ist ein ganz wichtiger Schritt. Ich möchte so sagen, zu diesem Schritt, glaube ich, kommen nicht wenige. Zum Beispiel, sie erleben etwas, vielleicht auf einer Wallfahrt, vielleicht in einer Gebetsgemeinschaft von Menschen, vielleicht in einer größeren Gemeinschaft. Oder es gibt so viele Möglichkeiten im Leben, wo Menschen plötzlich von Gott angesprochen werden, wo sie plötzlich betroffen werden. Also ich denke zum Beispiel an eine Person, die mir gesagt hat, die ist nicht katholisch gewesen. Sie hat eine Reise gemacht nach Rom, Kunstschätze angeschaut. Und am Mittag, am Freimittag, ging sie auch in den Petersdom, wollte auch das mal anschauen. Und da war dann irgendwo so eine Kapelle, also rechts dran, wer das kennt, weiß es, da ist das Allerheiligste ausgesetzt zur Anbetung. Und da dürfen nur die rein, die beten. Jetzt hat sich das natürlich interessiert. Jetzt ist sie also reingegangen, hat die Monstranz gesehen und die Leute, die beten, hat sie einfach bloß die gesehen, wie die gesammelt da sind und vor Gott sind. Und auf einmal spürt sie einen unheimlichen Sog, da drin zu bleiben. Sie wusste gar nicht, was da geschieht. Sie wusste als Nicht-Katholik, und eigentlich war sie selbst aus der evangelischen Kirche, glaube ich, noch ausgetreten, wusste eigentlich gar nicht, was das ist, was da vorne in der Monstranz ist, nämlich der eucharistische Herr. Nicht? Und trotzdem hat sie war fast nicht mehr rauszubringen. Die Freundin, die dabei war, die wollte halt dann wieder gehen, dann ging sie. Und dann kam sie zu mir und hat gefragt, was war das, was ist das? Also so kann Gott manchmal Menschen direkt ansprechen, also direkt. Oder eben im Zusammenhang mit einer Gebetsgemeinschaft. Ich glaube, dass relativ viele zu dieser ersten Umkehr kommen. Zu diesem ersten angerührt werden vom Herrn. Aber sie gehen dann nicht weiter. Nicht? Und Kennzeichen für diesen Zustand, indem der Mensch eigentlich, also was vor der ersten Umkehr liegt, was der Mensch sich selber noch sucht, das ist vielleicht mit dem Wort

Gleichgültigkeit gegen Gott und auch gegen die schwere Sünde auszumachen, nicht? Also das ist das, was vorher liegt. Und dann können solche Momente kommen, wo der Mensch angesprochen wird. Aber wenn er dann nicht den ersten Umkehrweg beschreitet, also in einer gewissen Konsequenz den Weg weitergeht, um zu dieser entscheidenden Hinwendung zu Gott zu finden, nicht, kann er auch ganz leicht wieder abfallen, bis hin zum Atheismus, also bis hin zur Gottvergessenheit, sagen wir besser so, nicht, bis hin zur Gottvergessenheit. Also das ist alles nach der ersten Umkehr alles noch möglich. Deshalb ist ganz wichtig, auf bestimmte Dinge zu achten. Wenn Sie von Gott angesprochen sind, in dieser Weise, also diese erste Umkehr vielleicht erfahren haben, einfach indem Sie sich erinnern, doch, da ist mir was aufgegangen. Da bin ich irgendwo Gott begegnet. Das irgendwie habe ich gespürt, also Gott, du bist real. Dann ist wichtig, diesen Weg ganz konsequent zu gehen. Denn wissen Sie, dieses Betroffensein, das hält nicht an. In ein paar Tagen ist das wieder verklungen und dann ist ganz leicht die Gefahr, dass ich dann wieder das vergesse und wieder mein egoistisches Leben weiterlebe, sündhaftes Leben weiterlebe. Das ist die große Gefahr. Und hier wäre es wichtig, auf drei Ebenen zu achten, aber das gilt für alle Stufen des geistigen Lebens. Auf drei Ebenen zu achten, auf die geistliche Ebene, die Ebene zwischen mir und Gott, also diese Beziehungsebene, die Beziehungsebene mir und mein Beruf und die Beziehungsebene von mir und Mensch. Das heißt konkret, ich habe eine Erfahrung mit Gott gemacht, erste Umkehr zum Beispiel, und jetzt versuche ich, mit Gott regelmäßig Kontakt zu nehmen, also zu beten. Es wird am Anfang sicher das mündliche Gebet sein, wo ich mit Gott spreche, wo ich auch einen Text nehme. Aber wichtig wäre, dass ich betrachtend bete, den Text überlege, Herr, was will ich dir sagen heute mit diesen, ja, vielleicht fremden Worten des Psalmisten oder anderer Gebete. Und da ist wichtig, da mir ja nach ein paar Tagen dieser Impuls oder dieses Empfinden, Gott begegnet zu sein, wieder wegfließt, das ist ja im Gefühlsleben, wieder wegfließt, bin ich in der Gefahr, dann wieder aufzuhören zu beten. Und da wäre es wichtig, dran zu bleiben. Ganz treu dran zu bleiben. Regelmäßig mir eine Zeit zu nehmen für mich und Gott. Und wenn es noch so trocken ist, gefühlsmäßig, wenn alles wieder so neutral ist in meinem Empfinden, dass ich einfach ganz treu täglich mir versuche, mit Gott in Kontakt zu sein. Mit Hilfe, wie gesagt, von betrachtendem Beten zum Beispiel. Wenn ich mich überwinde und es täglich tue, dann werden Sie spüren, beginnen die Früchte des Geistes spürbar zu werden. Das heißt, es ist ein innerer Friede, ich bin zufrieden, auch wenn ich mich jetzt überwinden musste, dass ich jetzt trotzdem die Zeit genommen habe gegen alle Unlust. Aber ich habe ganz tief unten, das ist nicht mehr im Gefühl, tief unten, einen Frieden, eine Ruhe, eine Zufriedenheit, eine ganz tiefe, stille Freude. Das sind die Früchte des Geistes. Da beginnt bereits geistliches Leben zu wachsen, in der Tiefe. Nicht im Gefühl, das kommt und geht. Nicht? Das ist das eine. Im Gebetsleben, im Verhältnis zu Gott. Das ist dann dieser erste Umkehrweg, nach der Umkehr. Dass ich in dieser Beziehung treu bleibe. Und dann auch merke, wenn ich es tue, mich überwinde, habe ich einen Frieden. Es wächst etwas in mir. Dasselbe ist genauso wichtig im Beruf. Wie oft stehen Sie auf und sagen, lieber Gott, lass Abend werden, der Morgen kommt von selber. Also so, oh Herr, wenn nur der Tag schon rum wäre. Also das, was da heute wieder auf mich zukommt. Sehen Sie, und dass ich dann sage, Herr, das, was jetzt mir aufgetragen ist, mein Beruf, das ist dein Wille. Und das, was heute sich ereignet, das ist dein Wille. Und ich sage ja, und ich tue es aus Liebe zu dir. Also das heißt, ich versuche wieder, meine Widerstände zu überwinden. Meine Lustlosigkeit, meine Berufsarbeit jetzt wirklich ernsthaft wieder zu beginnen. Ich versuche, diese Lustlosigkeit wieder zu überwinden.
Und Sie werden merken, und ich tue genau das als erstes, was ich am unliebsten getan habe. Wenn Sie merken, geschieht wieder genau dasselbe, wie beim Gebet. Wenn ich treu bin, meine Lustlosigkeit überwinde, das tue, was ich als richtig erkenne, es ist dein Wille und ich will es tun, und ich will es aus der Liebe zu dir tun. Nicht? Egal, was ich fühle, spielt keine Rolle, aber Liebe ist tun und nicht Gefühl. Nicht? Dann werden Sie merken, kommt wieder, wenn Sie es tun, dieser innere Friede, diese innere Zufriedenheit, eine ganz tief liegende Freude. Es wächst immer mehr. Und genauso gilt das auch für das zwischenmenschliche Verhältnis. Schauen Sie, Sie werden nicht jeden Tag Ihren liebsten Menschen begegnen. Sie müssen vielleicht mit manchen Leuten zusammenarbeiten, ja, die Sie am liebsten auf den Mond schießen täten. Ich sag's mal so schwäbisch. Schauen Sie, dass ich auch mich da entscheide, ja? Ich versuche jetzt genau mit diesen Menschen bewusst umzugehen. Ich versuche vielleicht sogar gerade einem solchen Menschen, der mir ja, schwer fällt, in seiner Art, in seinem ja, Charakter oder was auch immer, seinen Reaktionen, versuche ihm heute eine Freude zu machen. Nichts Außergewöhnliches. Vielleicht halte ich ihm mal die Tür auf, lasse eine Zuschnapper vor der Nase. Oder ich frage ihn mal, wie geht es Ihnen heute? Oder wie geht es Ihrer Familie? Oder was auch immer sich gerade ergibt, wo ich spüre, er hat irgendeine Sorge oder eine Not. Das sieht man ja manchen Leuten an. Dass ich einfach mir vornehme, nicht einfach nur, ich gucke, dass ich mit dem keinen Krach kriege. Wissen Sie, so ablenkend und ablehnend. Das geht nicht gut, sondern positiv. Ich sage, gut, Herr, am liebsten würde ich mich um diesen Menschen herumdrücken, aber ich gehe jetzt bewusst auf ihn zu. So bewusst ihm wünsche ich ihm einen guten Morgen, ganz bewusst, Herr, aus der Liebe zu dir. Dann werden Sie wieder merken, wenn Sie wieder das Gleiche erleben. Wenn Sie es tun und wenn Sie es auch schon vorhaben, kommt in Ihnen ein innerer Friede, eine Ruhe, eine Zufriedenheit, eine ganz tiefliegende Freude. Und es wird viel stärker sein, als wenn Sie nur einem sehr sympathischen Menschen begegnet sind. Da werden Sie nicht viel spüren. Da ist halt im Gefühl, ist man's wohl. Aber ganz tief unten, wo wir die Früchte des Geistes erfahren, auf der Ebene des Geistes, das wird nur dort sein, wo ich selbstlos liebe. Das heißt, wo ich diese göttliche Liebe in mir zulasse. Das ist selbstlos lieben. Das heißt, wo Liebe Tun ist und nicht Gefühl. Und das ist beim Gebet zum Beispiel, im Verhältnis zu Gott. Dass ich mich, wenn ich keine Lust habe zu beten, so, ich habe keine Lust, mach lieber was anderes, was Vernünftiges. Weil ich sage, nein, die Halbstunde gehört dir, Gott. Jeden Tag, ich habe die Zeit und ich kann mir sie nehmen. Oder auch eine längere oder weniger Länge, je nachdem. Denn ich überwinde immer nur meine Bequemlichkeit. Ich überwinde meinen gefühlsmäßigen Widerstand, die Unlust. Ich überwinde eigentlich etwas Negatives. Das zu tun, was ich richtig finde, was ich gut finde. Sehen Sie? Und dann wächst, und das ist Liebe, verstehen Sie? Das ist Liebe. Nicht, ich will was haben, ich bete nur, wenn es mir Spaß macht. Ich gehe nur zu Gott, wenn ich Hochgefühl habe. Das ist keine Liebe, das ist Egoismus. Dann suche ich mich selber. Ich suche nicht Gott. Ja? Und Sie werden merken, je selbstloser Ihr Beten ist, gerade in solchen Momenten der Lustlosigkeit, also wächst das geistliche Leben. Das nennen wir die Früchte des Geistes. Friede, Freude, Liebe, Geduld, Demut, Sanftmut, Güte und so weiter, Teilsamkeit, Keuschheit, alles. Und dasselbe wiederum, wie ich schon sagte, auf der Ebene des Berufes und auf der Ebene der Zwischenmenschlichkeit. Wenn Sie alle drei Ebenen beachten, es ist nicht überanstrengend. Sie werden merken, Sie gewinnen und Sie gewinnen schnell, weil dann auf allen Ebenen das Geistliche, das ganz tief liegende Geistliche, nämlich die Gnade der Taufe, zu wachsen beginnt, erfahrbar wird. In diesen ganz tief liegenden ja, Erfahrungen von Friede, von Freude, von Liebe, von Geduld. Sie werden sogar spüren, dass es eine Freude ist, die sogar das Leid umschließt. Seine Freude wird am Herrn, dass sie sogar auch Leidvolles bejahen können. Also es ist nicht eine Gefühlsfreude, die dann zusammenbricht, wenn Leid in mein Gefühl hindrängt,
sondern es ist eine tiefliegende Freude, die das Leid umschließt. Wie es von Jesus heißt, im Hebräerbrief, in der vor ihm liegenden Freude hat er das Kreuz ergriffen. So stark kann das sein. Das ist ganz mächtig. Und das ist die ganz tiefere Erfahrung mit dem lebendigen Gott in mir. Das, was ich mit ihm gemeinsam habe seit der Taufe, sein göttliches Leben. Und das wird immer mehr erfahrbar. Aber das sind die Schritte, die ich tun kann. Und das wäre, meine lieben Freunde, sehr wichtig, wenn Sie den ersten Umkehr erlebt haben. Und prüfen Sie mal, ich bin überzeugt, wenn Sie schon einmal so etwas anhören, wie diese Gedanken, muss ja in Ihnen eine Sehnsucht sein, muss in Ihnen etwas sein. Sie suchen etwas. Mindestens ist der Geist Gottes dran, Sie ja, zu werben für ihn. Die Liebe Gottes ist dran, Sie zu werben, denn Gott liebt Sie wesentlich. Gott, wie Palotti sagt, ist verliebt in Ihr Elend. Gott ist verliebt in mein Elend, so sagt Palotti. Das ist die Wahrheit. Und deshalb wird so etwas in Ihnen schon sein und vielleicht haben Sie so eine erste Berührung mit Gott schon erlebt. Sie haben es vielleicht nicht so besonders ernst genommen, weil es nicht so, wie soll ich sagen, so gewaltig war, wie bei diesen Beispielen, die ich vorher gebracht habe. Aber trotzdem haben Sie gespürt, Gott interessiert mich. Nicht einfach nur theoretisch, philosophisch, sondern existenziell. Irgendwo bin ich an ihn gerührt. Irgendwas in mir sehnt sich danach. Irgendwas schließt sich auf. Und dann rate ich Ihnen jetzt, und zwar sofort, nehmen Sie sich diese drei Dinge vor, auf diesen drei Ebenen. Versuchen Sie, überlegen, wie viel Zeit am Tag kann ich für das Gebet nehmen. Je nach Ihrem Beruf, Aufgaben, vielleicht kann es eine Viertelstunde sein, vielleicht bringen Sie sogar mal auf eine Stunde, vielleicht gerade an Wochenenden oder bestimmten freien Tagen. Aber versuchen Sie, sich ganz bestimmte Dinge festzulegen. Sie können sich nicht jeden Tag neu entscheiden, das kann kein Mensch, sondern sich festlegen, das und das kann ich machen. Und vor allem etwas festlegen, wo Sie auch tun können, nicht übertreiben, wo Sie nachher nicht tun können. Verstehen Sie, das bringt nichts. Manche nehmen sich dann gleich vor, ja, ich mache so 5 Stunden und so, nicht? Und dann merken Sie, Sie können es gar nicht und hören dann ganz schnell wieder auf. Nein, das, was ich sicher kann, das vornehmen. Vermehren kann ich es immer noch. Das ist wichtig. Aber versuchen Sie es, sowohl im Gebet, also gewisse Gebetszeit, wo Sie treu durchhalten, nicht aufhören, auch nicht verkürzen, wenn es nicht sein muss, durch äußere Umstände. Nicht? Und versuchen Sie, betrachten zu beten. Und achten Sie auf diese Früchte des Geistes. Wenn Sie es getan haben, wo Sie spüren, ich habe die Zeit für Gott verschwendet, kann man ruhig sagen. Vielleicht müssen Sie sogar sagen, ich habe mich vor Gott gelangweilt, auch das. Aber ich war bei ihm. Und mein Bei-ihm-Sein ist der Ausdruck meines Glaubens, er ist da. Mein Bei-ihm-Sein ist der Ausdruck meiner Liebe. Das ist entscheidend. Ja? Und dann werden Sie anfanghaft merken, wie das wächst, dieser Friede, diese Ruhe, diese Zufriedenheit. Und das genauso bitte machen Sie in der Beziehung zu Ihrer Berufsarbeit, zu Ihrer Tätigkeit und in der Beziehung zu Mitmenschen, die Ihnen vielleicht ein bisschen schwerfallen. Versuchen Sie, diesen Weg weiterzugehen. Dann werden Sie spüren, wie dann das, was in der ersten Umkehr geschehen ist, was da diese Anrührung an Gott, wie das jetzt in die Tiefe geht. Und wie ich immer mehr bereitet werde, wie die Sehnsucht nach Gott immer stärker wird. Und wie ich spüre, wie ich mein Leben ganz anders erlebe, ja, tragen kann. Wie mir alles plötzlich Sinn ermöglicht. Ich kann plötzlich sinnvoll leben, glücklich leben, froh leben, auch wenn es nicht immer so ist, wie ich es gerne hätte. Das ist eben das Kennzeichen des göttlichen Lebens in uns. Und das wünsche ich Ihnen von Herzen. Und lade Sie jetzt schon wieder ein, dass wir, wenn wir weiter darüber reden, nämlich über die zweite Umkehr, dass Sie wieder ganz dabei sind. Dankeschön.

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1: Gelobt sei Jesus Christus, in Ewigkeit. Amen. Heute möchte ich mich einem Thema aus biblischer Sicht widmen, und zwar das der Dreifaltigkeit, der Dreieinigkeit, der Trinität Gottes. Wörtlich findet man die Begriffe Dreifaltigkeit, Dreieinigkeit oder Trinität so in der Bibel nicht. Viele sind daher irregeleitet und meinen, dass sie deshalb nicht existiert. Aber dem wollen wir ein bisschen auf den Grund gehen. Und das ist notwendig, da es ja bei Jeremia heißt: Sucht ihr mich, so findet ihr mich. Wenn ihr von ganzem Herzen nach mir fragt, lasse ich mich von euch finden, Spruch des Herrn. Das heißt also, Gott oder eben auch die Dreieinigkeit will von uns gefunden werden und, um es hart zu sagen, schmeißt sich uns nicht einfach zu Füßen. Im 2. Korintherbrief steht: Wenn unser Evangelium dennoch verhüllt ist, ist es nur denen verhüllt, die verloren gehen. Denn der Gott dieser Weltzeit, das ist der Teufel, hat das Denken der Unzähligen verblendet. So strahlt ihnen der Glanz der Heilsbotschaft nicht auf, der Botschaft von der Herrlichkeit Christi, der Gottes Ebenbild ist. Wir verkündigen nämlich nicht uns selbst, sondern Jesus Christus als den Herrn, und im alttestamentlichen Sinn heißt Herr als Gott, uns aber als eure Knechte um Jesu willen. Kommen wir zum Vater. Im Alten Testament steht doch: Ich bin Yahweh, und außer mir gibt es keinen Retter, Messias. Das steht in Jesaja 43,11. Und dann heißt es: Ich bin Yahweh, dein Gott, der dich aus Ägypten geführt hat, aus dem Sklavenhaus. Du sollst neben mir keine anderen Götter haben. Exodus 20, 2 bis 3, beziehungsweise Deuteronomium 5, 7. Und in Deuteronomium 4, 6 heißt es: Höre Israel, Yahweh, unser Gott, Yahweh ist einzig. Somit scheint doch alles klar zu sein, denn da steht nichts vom Heiligen Geist und schon gar nichts von einem Sohn Gottes. Oder? Kommen wir zum Sohn. Da heißt es zum Beispiel in Sprichwörter 30,4: Wer stieg zum Himmel hinauf und kam wieder herab? Wer sammelte den Wind in seine Fäuste? Wer band das Wasser in ein Gewand? Wer setzte fest alle Enden der Erde? Wie ist sein Name? Und wie der Name seines Sohnes? Wenn du es weißt, damals war der Name des Sohnes den Menschen noch nicht bekannt. Aber hier wird schon vom Sohn Gottes gesprochen. Und im Psalm 2,7 heißt es: Den Beschluss des Herrn will ich kundtun. Er sprach zu mir, mein Sohn bist du, heute habe ich dich gezeugt. Gezeugt, nicht geschaffen. Gezeugt, der Sohn ist kein Geschöpf, er ist gezeugt. Und im Psalm 89, 27 heißt es, er wird zu mir rufen, mein Vater bist du, mein Gott, der Fels meines Heiles. Und hier meinen dann einige wieder, jetzt steht's ja hier wieder, er sagt, mein Gott, dann muss er doch weniger sein. Muss er? Spruch des Herrn. Das Wort des Herrn über Israel, der Spruch des Herrn, der den Himmel ausgespannt, die Erde gegründet und den Geist im Inneren des Menschen geformt hat. Doch über das Haus David und über die Einwohner Jerusalems werde ich den Geist des Mitleides und den Geist des Gebetes ausgießen. Und sie werden auf den blicken, den sie durchbohrt haben. Sie werden um ihn klagen, wie man eben um den einzigen Sohn klagt. Sie werden bitter um ihn weinen, wie man eben um den Erstgeborenen weint. Zacharia 12, 1 bzw. 10. Weiter heißt es, denn Gott hat die Welt so sehr geliebt, dass er seinen einzigen Sohn hingab, damit jeder, der an ihn glaubt, nicht zugrunde geht, sondern das ewige Leben hat. Johannes 3, 16. Johannes ist übrigens ohne dies eine wahre Fundgrube, wenn es um die Trinität geht. Er wird ja nicht umsonst der Theologe genannt. So schreibt er im ersten Kapitel des Johannesevangeliums ganz zu Beginn. Im Anfang war das Wort. Nicht am Anfang, im Anfang. Wir erinnern an Genesis 1, 1 bis 2. Im Anfang schuf Gott Himmel und Erde. Nicht am Anfang. Im Anfang schuf Gott Himmel und Erde. Die Erde aber war wüst und wirr. Finsternis lag über der Urflut und Gottes Geist schwebte über dem Wasser, nicht im Wasser, über dem Wasser. Aber zurück zu Johannes. Im Anfang war also das Wort, und das Wort war Gott. Das heißt, das Wort und Gott ist gleich. Und das Wort war Gott. Und das Wort ist Fleisch geworden und hat unter uns gewohnt. Das Wort ist Fleisch geworden in Jesus Christus und hat unter uns gewohnt. Und wir haben seine Herrlichkeit gesehen, die Herrlichkeit des einzigen Sohnes vom Vater voll Gnade und Wahrheit. Johannes 1,1 bzw. 1,14. Weiter heißt es, ich, Jesus, und der Vater sind eins. Johannes 10, 30. Wir sind eins, nicht zwei. Eins, ein und dasselbe. Jesus antwortete ihm, nämlich dem Philippus, schon so lange bin ich bei euch und du hast mich nicht erkannt, Philippus. Wer mich gesehen hat, hat den Vater gesehen. Wie kannst du sagen, zeig uns den Vater? Johannes 14, 9. Und ein ganz interessanter Text ist in Hebräer 1, 1 bis 4. Hier muss man allerdings eine Übersetzung zur Hand haben, die Deutsch etwas holprig klingt, aber eben wörtlich ist. Und da empfiehlt sich die ganz alte Elberfelder. Übrigens eine reformierte Übersetzung, aber bis heute im Deutschen die beste. Die Erhabenheit des Sohnes Gottes, um das geht es nun. Nachdem Gott vielfältig und auf vielerlei Weise ehemals zu den Vätern geredet hat durch die Propheten, hat er am Ende dieser Tage zu uns geredet in der Person des Sohnes, für uns vor 2000 Jahren, damals eben am Ende ihrer Tage, die dort lebten, den er gesetzt hat zum Erben aller Dinge, durch den er auch die Welt gemacht hat. Hier ist wieder das Wort von Johannes 1,1, welche die Ausstrahlung seiner Herrlichkeit und der Abdruck seines Wesens seiend und alle Dinge durch das Wort seiner eigenen Macht tragend, nachdem er durch sich selbst die Reinigung der Sünden bewirkt, also nicht durch jemand anders, sondern durch sich selbst, sich gesetzt hat zur Rechten der Majestät in der Höhe, indem er um so vieles besser geworden ist als die Engel, als er einen vorzüglicheren Namen vor ihnen ererbt hat. Also bereits vor der Erschaffung der Engel hat er den Namen ererbt. Ich lese jetzt das Ganze nochmal ohne Zwischenkommentare. Nachdem Gott vielfältig und auf vielerlei Weise ehemals zu den Vätern geredet hat durch die Propheten, hat er am Ende dieser Tage zu uns geredet in der Person des Sohnes, den er eingesetzt hat zum Erben aller Dinge, durch den er auch die Welten gemacht hat, welcher die Ausstrahlung seiner Herrlichkeit und der Abdruck seines Wesens seiend und alle Dinge durch das Wort seiner eigenen Macht tragend, nachdem er durch sich selbst die Reinigung der Sünden bewirkt, sich gesetzt hat zur Rechten der Majestät in der Höhe, indem er umso viel besser geworden ist als die Engel, als er einen vorzüglicheren Namen vor ihnen ererbt hat. Kommen wir zum Heiligen Geist. Da heißt es in Hiob: Gottes Geist hat mich geschaffen. Der Atem des Allmächtigen hat mir das Leben gegeben. Da wird der Heilige Geist erwähnt. Und in der Apostelgeschichte 13,2 heißt es: Als sie zu Ehren des Herrn Gottesdienst feierten und fasteten, zu Ehren des Herrn heißt immer zu Ehre Gottes, sprach der Heilige Geist: Wählt mir Barnabas und Saulus zu dem Werk aus, zu dem ich sie mir berufen habe. Hier spricht also der Heilige Geist, da Christus ja in den Himmel aufgefahren war. Darum beherzigt, was der Heilige Geist sagt. Heute, wenn ihr seine Stimme hört, 40 Jahre lang gingen die Väter in die Irre, darum war mir diese Generation zuwider, weil sie in die Irre gingen und ich sagte: Immer geht ihr Herz in die Irre. Sie erkannten meine Wege nicht. Hebräer 3, 7 bzw. 10. Und im Korinther 3, 2. Korinther 3, 17 heißt es: Der Herr, also Gott, aber ist der Geist. Und wo der Geist des Herrn wirkt, da ist Freiheit. Da wird ganz klar gesagt, dass der Herr, Gott, Christus und der Geist eins ist. Das Gleiche ist. Dann haben wir die drei Personen in einem Wesen Gottes. Und da wird es interessant. Wenn man die Bibel aufmerksam liest, kommt einem bereits in Genesis 1,26 in der Schöpfungsgeschichte indirekt die Dreifaltigkeit entgegen. Weil dann sprach Gott: Lasst uns Menschen machen als unser Abbild, uns ähnlich. Sie sollen herrschen über die Fische des Meeres, über die Vögel des Himmels, über das Vieh, über die ganze Erde und über alle Kriechtiere auf dem Land. Genesis 1, 26. Und viele meinen es natürlich wieder, ja, da meinte er ganz sicher sich und die Engel, die bei ihm waren. Nein, er sprach als Gott uns. Und das Gleiche sehen wir in Genesis 3, 22. Dann sprach Gott der Herr, seht, der Mensch ist geworden wie wir, die Dreieinigkeit. Er erkennt Gut und Böse, dass er jetzt nicht die Hand ausstreckt, auch vom Baum des Lebens nimmt, davon isst und ewig lebt. Das sind nicht die Engel dabei oder irgendwelche Außerirdischen, sondern die Dreifaltigkeit. Danach hörte ich eine Stimme des Herrn, der sagte, wen soll ich senden? Wer wird für uns gehen? Ich antwortete, das ist Jesaja, der antwortet, hier bin ich, sende mich. Jesaja 6, 8. Also wir haben drei Verse schon im Alten Testament, wo Gott sich selbst als uns und wir und unser bezeichnet. Als die Dreifaltigkeit, die Trinität. Die Trinität, Ankündigung des Messias. So heißt es in Jesaja 7,14, darum wird euch der Herr von sich aus ein Zeichen geben. Seht, die Jungfrau wird ein Kind empfangen und sie wird einen Sohn gebären und sie wird ihm den Namen Immanuel, das heißt Gott mit uns, geben. Und im Psalm 110,1, ein Psalm Davids, so spricht der Herr zu meinem Herrn. Setze dich mir zur Rechten und lege dir, und ich lege dir deine Feinde als Schemel unter die Füße. So spricht der Herr, so spricht Gott zu meinem Herrn, wiederum zu Gott, nämlich dem Sohn Gottes, zu Jesus Christus, der zu Davids Zeiten als Mensch noch nicht auf der Erde war. Doch David hat es gesehen. In Matthäus 16, 16 heißt es, Simon Petrus antwortete Jesus, du bist der Messias, der Sohn des lebendigen Gottes. Und in Matthäus 26, 63 bis 64 lesen wir, Jesus aber schwieg vor dem Gericht des Hohen Priesters. Darauf sagte der Hohe Priester zu ihm, ich beschwöre dich bei dem lebendigen Gott. Sag uns, bist du der Messias, der Sohn Gottes? Und jetzt, weil der Hohe Priester ihn im Namen Gottes beschworen hat, oder beim lebendigen Gott beschworen hat, antwortet Jesus, du hast es gesagt. Bei Markus 14, 61 bis 62a heißt es, bist du der Messias, der Sohn des Hochgelobten? Und Jesus sagte, ich bin es. Weiter bei Matthäus, doch ich erkläre euch, von nun an werdet ihr den Menschensohn zur Rechten der Macht sitzen und auf den Wolken des Himmels kommen sehen. Die Ankündigung des Heiligen Geistes, des Beistandes, ist ein Synonym für Heiliger Geist, der Paraklet. Und ich werde den Vater bitten, und er wird euch einen anderen Beistand geben, der für immer bei euch bleiben soll. Einige meinen jetzt, ja, aber das ist ja nicht das Gleiche, der Beistand und der Heilige Geist. Doch es geht genauso weiter. Der Beistand aber der Heilige Geist, den der Vater in meinem Namen, in Jesu Namen, senden wird, der wird euch alles lehren und euch an alles erinnern, was ich euch gesagt habe. Johannes 14, 16 bzw. 26. Weiter, wenn aber der Beistand kommt, den ich euch vom Vater aus senden werde, der Geist der Wahrheit, der vom Vater ausgeht, dann wird er Zeugnis für mich, Jesus Christus, ablegen. Johannes 15, 26. Doch ich sage euch die Wahrheit. Es ist gut für euch, dass ich fortgehe, Jesus. Denn wenn ich nicht fortgehe, wird der Beistand, also der Heilige Geist, nicht zu euch kommen. Gehe ich aber, so werde ich ihn zu euch senden. Vorher hat er gesagt, der Vater sendet ihn. Jetzt sagt er, ich sende ihn, weil sie eben eins sind. Dreifaltigkeit in der Einheit. Darum geht zu allen Völkern und macht alle Menschen zu meinen Jüngern, tauft sie auf den Namen und nicht auf die Namen, auf den Namen des Vaters und des Sohnes und des Heiligen Geistes. Korrekt müsste es ja sonst heißen, auf die Namen des Vaters und des Sohnes und des Heiligen Geistes, aber dann wären es drei Götter. Es ist aber nur ein Gott in der Trinität. Und darum auf den Namen des Vaters und des Sohnes und des Heiligen Geistes. Und lehrt sie alles zu befolgen, was ich euch geboten habe. Seid gewiss, ich bin bei euch alle Tage bis zum Ende der Welt. In 1. Johannes 5, 7 bis 8, da gibt es auch eine interessante Passage, weil nicht in allen Bibeln dieser Vers vollständig vorhanden ist. Denn drei sind es, die Zeugnis geben. Im Himmel der Vater, das Wort und der Heilige Geist. Und diese drei sind eins. Und drei sind es, die Zeugnis geben auf Erden. Der Geist in der Firmung und das Wasser in der Taufe und das Blut in der Eucharistie, und diese drei beziehen sich auf das eine, auf den einen Gott. In Matthäus 28, 19 wiederum steht, darum geht hin und lehrt alle Völker und tauft sie im Namen des Vaters, nicht in den Namen, im Namen des Vaters und des Sohnes und des Heiligen Geistes. Psalm 33, 6, der Himmel ist durch das Wort des Herrn gemacht und all sein Heer durch den Geist seines Mundes. Das Wort ist Christus, der Herr ist der Vater und der Geist des Mundes. Auch hier haben wir die Trinität bereits im Psalm 33, 6. Im 1. Korinther Brief 12,6 steht, und es sind mancherlei Kräfte, aber es ist ein Gott, der da wirkt, alles in allen. Im Römer 11,36, denn von ihm und durch ihn und zu ihm sind alle Dinge. Ihm sei Ehre in Ewigkeit. Amen. Im 2. Korintherbrief 13,14, die Gnade unseres Herrn Jesu Christi und die Liebe Gottes und die Gemeinschaft des Heiligen Geistes sei mit euch allen. Auch hier wird wieder die Trinität, die Dreifaltigkeit, die Dreieinigkeit hervorgehoben. Johannes 14, 16. Und ich will den, also ich ist Jesus, und ich will den Vater bitten, und er soll euch einen anderen Tröster, wieder ein Synonym für den Geist, geben, dass er bei euch bleibe ewiglich. Offenbarung 1 sagt, ich bin das Alpha und das Omega, im griechischen Alphabet der erste und der letzte Buchstabe. Ausgedeutscht, ich bin der Erste und der Letzte, der Anfang und das Ende, spricht der Herr, der da ist und der da war und der da kommt, der Allmächtige. Hier haben wir wieder im Herrn, der da ist, war und kommt als der Allmächtige, wie wir vorher gesehen haben, Christus, das Alpha und das Omega. In Matthäus 3, 16 bis 17, kaum war Jesus getauft und aus dem Wasser gestiegen, da öffnete sich der Himmel und er sah den Geist Gottes wie eine Taube auf sich herabkommen und siehe, eine Stimme vom Himmel herab sprach, dies ist mein lieber Sohn, an welchem ich Wohlgefallen habe. Wir haben auch hier wieder Jesus, der getauft wird, der Geist Gottes, der auf ihn herabkommt und die Stimme, die sagt, es ist mein lieber Sohn, der Gezeugte, kein Geschaffener. Epheser 1,3, gelobt sei Gott und der Vater unseres Herrn Jesus Christus, Jesu Christi, der uns gesegnet hat mit allerlei geistlichem Segen in himmlischen Gütern durch Christus. Geistlichem Segen, ist wieder der Geist, der Vater, Jesus Christus, wieder die Einheit. So sind wir bereits am Ende dieser kleinen Betrachtung über die Trinität, die Dreifaltigkeit. So segne ich Sie im Namen des Vaters und des Sohnes und des Heiligen Geistes. Amen. Sie finden das Skript dazu auf der Webseite www.oder.ch. Denken Sie an entweder oder oder.ch. Ich danke Ihnen ganz herzlich. Gelobt sei Jesus Christus in Ewigkeit. Amen.
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Liebe Zuhörerinnen und Zuhörer von Radio Gloria, laden Sie ein, mit mir gemeinsam das Regina Zöli am heutigen Morgen zu beten. Im Namen des Vaters und des Sohnes und des Heiligen Geistes. Amen. Freu dich, du Himmelskönigin. Halleluja. Denn er, den du zu tragen würdig warst. Halleluja. Er ist auferstanden, wie er gesagt. Halleluja. Bitt Gott für uns, Maria. Halleluja. Freu dich und frohlocke, Jungfrau Maria. Halleluja. Denn der Herr ist wahrhaft auferstanden. Halleluja. Lasset uns beten. Allmächtiger Gott, durch die Auferstehung deines Sohnes, unseres Herrn Jesus Christus, hast du die Welt mit Jubel erfüllt. Lass uns durch seine jungfräuliche Mutter Maria zur unvergänglichen Osterfreude gelangen. Darum bitten wir durch ihn, Christus, unseren Herrn. Amen. Und in der Meinung vom Heiligen Vater, Vater unser im Himmel, geheiligt werde dein Name. Dein Reich komme, dein Wille geschehe, wie im Himmel, so auch auf Erden. Unser tägliches Brot gib uns heute und vergib uns unsere Schuld, wie auch wir vergeben unseren Schuldigern, und führe uns nicht in Versuchung, sondern erlöse uns von dem Bösen. Amen. Gegrüßet seist du, Maria, voll der Gnade, der Herr ist mit dir. Du bist gebenedeit unter den Frauen, und gebenedeit ist die Frucht deines Leibes, Jesus. Heilige Maria, Mutter Gottes, bitte für uns Sünder, jetzt und in der Stunde unseres Todes. Amen. Ehre sei dem Vater und dem Sohne und dem Heiligen Geist, wie im Anfang, so auch jetzt und alle Zeit und in Ewigkeit. Amen. Im Namen des Vaters und des Sohnes und des Heiligen Geistes. Amen. Gelobt sei Jesus Christus in Ewigkeit. Amen.

0: Im Namen des Vaters und des Sohnes und des Heiligen Geistes. Amen. Ich glaube an Gott, den Vater, den Allmächtigen, den Schöpfer des Himmels und der Erde, und an Jesus Christus, seinen eingeborenen Sohn, unseren Herrn, empfangen durch den Heiligen Geist, geboren von der Jungfrau Maria, gelitten unter Pontius Pilatus, gekreuzigt, gestorben und begraben, hinabgestiegen in das Reich des Todes, am dritten Tage auferstanden von den Toten, aufgefahren in den Himmel, er sitzt zur Rechten Gottes des allmächtigen Vaters, von dort wird er kommen, zu richten die Lebenden und die Toten. Ich glaube an den Heiligen Geist, die heilige katholische Kirche, Gemeinschaft der Heiligen, Vergebung der Sünden, Auferstehung der Toten und das ewige Leben. Amen. Ehre sei dem Vater und dem Sohn und dem Heiligen Geist.
1: Wie im Anfang, so auch jetzt und alle Zeit und in Ewigkeit. Amen.
0: Vater unser im Himmel, geheiligt werde dein Name, dein Reich komme, dein Wille geschehe, wie im Himmel, so auf Erden.
1: Unser tägliches Brot gib uns heute und vergib uns unsere Schuld, wie auch wir vergeben unseren Schuldigern, und führe uns nicht in Versuchung, sondern erlöse uns von dem Bösen. Amen.
0: Gegrüßet seist du, Maria, voll der Gnade, der Herr ist mit dir. Du bist gebenedeit unter den Frauen, und gebenedeit ist die Frucht deines Leibes, Jesus, der in uns den Glauben vermehre.
1: Heilige Maria, Mutter Gottes, bitte für uns Sünder, jetzt und in der Stunde unseres Todes. Amen.
0: Gegrüßet seist du, Maria, voll der Gnade, der Herr ist mit dir. Du bist gebenedeit unter den Frauen, und gebenedeit ist die Frucht deines Leibes, Jesus, der in uns die Hoffnung stärke.
1: Heilige Maria, Mutter Gottes, bitte für uns Sünder, jetzt und in der Stunde unseres Todes. Amen.
0: Gegrüßet seist du, Maria,

0: geschehe, wie im Himmel, so auf Erden.
1: Unser tägliches Brot gib uns heute und vergib uns unsere Schuld, wie auch wir vergeben unseren Schuldigern. Und führe uns nicht in Versuchung, sondern erlöse uns von dem Bösen. Amen.
0: Gegrüßet seist du, Maria, voll der Gnade, der Herr ist mit dir. Du bist gebenedeit unter den Frauen, und gebenedeit ist die Frucht deines Leibes, Jesus, den du, o Jungfrau, vom Heiligen Geist empfangen hast.
1: Heilige Maria, Mutter Gottes, bitte für uns Sünder, jetzt und in der Stunde unseres Todes. Amen.
0: Gegrüßet seist du, Maria, voll der Gnade, der Herr ist mit dir. Du bist gebenedeit unter den Frauen, und gebenedeit ist die Frucht deines Leibes, Jesus, den du, o Jungfrau, vom Heiligen Geist empfangen hast.
1: Heilige Maria, Mutter Gottes, bitte für uns Sünder, jetzt und in der Stunde unseres Todes. Amen.
0: Gegrüßet seist du, Maria, voll der Gnade, der Herr ist mit dir. Du bist gebenedeit unter den Frauen, und gebenedeit ist die Frucht deines Leibes, Jesus, den du, o Jungfrau, vom Heiligen Geist empfangen hast.
1: Heilige Maria, Mutter Gottes, bitte für uns Sünder, jetzt und in der Stunde unseres Todes. Amen.
0: Gegrüßet seist du, Maria, voll der Gnade, der Herr ist mit dir. Du bist gebenedeit unter den Frauen, und gebenedeit ist die Frucht deines Leibes, Jesus, den du, o Jungfrau, vom Heiligen Geist empfangen hast.
1: Heilige Maria, Mutter Gottes, bitte für uns Sünder, jetzt und in der Stunde unseres Todes. Amen.
0: Gegrüßet seist du, Maria, voll der Gnade, der Herr ist mit dir. Du bist gebenedeit unter den Frauen, und gebenedeit ist die Frucht deines Leibes, Jesus, den du, o Jungfrau, vom Heiligen Geist empfangen hast.
1: Heilige Maria, Mutter Gottes, bitte für uns Sünder, jetzt und in der Stunde unseres Todes. Amen.
0: Gegrüßet seist du, Maria, voll der Gnade, der Herr ist mit dir. Du bist gebenedeit unter den Frauen, und gebenedeit ist die Frucht deines Leibes, Jesus, den du, o Jungfrau, vom Heiligen Geist empfangen hast.
1: Heilige Maria, Mutter Gottes, bitte für uns Sünder, jetzt und in der Stunde unseres Todes. Amen.
0: Gegrüßet seist du, Maria, voll der Gnade, der Herr ist mit dir. Du bist gebenedeit unter den Frauen, und gebenedeit ist die Frucht deines Leibes, Jesus, den du, o Jungfrau, vom Heiligen Geist empfangen hast.
1: Heilige Maria, Mutter Gottes, bitte für uns Sünder, jetzt und in der Stunde unseres Todes. Amen.
0: Gegrüßet seist du, Maria, voll der Gnade, der Herr ist mit dir. Du bist gebenedeit unter den Frauen, und gebenedeit ist die Frucht deines Leibes, Jesus, den du, o Jungfrau, vom Heiligen Geist empfangen hast.
1: Heilige Maria, Mutter Gottes, bitte für uns Sünder, jetzt und in der Stunde unseres Todes. Amen.
0: Gegrüßet seist du, Maria, voll der Gnade, der Herr ist mit dir. Du bist gebenedeit unter den Frauen, und gebenedeit ist die Frucht deines Leibes, Jesus, den du, o Jungfrau, vom Heiligen Geist empfangen hast.
1: Heilige Maria, Mutter Gottes, bitte für uns Sünder, jetzt und in der Stunde unseres Todes. Amen.
0: Gegrüßet seist du, Maria, voll der Gnade, der Herr ist mit dir. Du bist gebenedeit unter den Frauen, und gebenedeit ist die Frucht deines Leibes, Jesus, den du, o Jungfrau, vom Heiligen Geist empfangen hast.
1: Heilige Maria, Mutter Gottes, bitte für uns Sünder, jetzt und in der Stunde unseres Todes. Amen.
0: Ehre sei dem Vater und dem Sohn und dem Heiligen Geist.
1: Wie im Anfang, so auch jetzt und alle Zeit und in Ewigkeit. Amen.
0: O mein Jesus, verzeih uns unsere Sünden, bewahre uns vor dem Feuer der Hölle, führe alle Seelen in den Himmel, besonders jene, die deiner Barmherzigkeit am meisten bedürfen.
1: Vater unser im Himmel, geheiligt werde dein Name, dein Reich komme, dein Wille geschehe, wie im Himmel, so auf Erden.
0: Unser tägliches Brot gib uns heute und vergib uns unsere Schuld, wie auch wir vergeben unseren Schuldigern. Und führe uns nicht in Versuchung, sondern erlöse uns von dem Bösen. Amen.
1: Gegrüßet seist du, Maria, voll der Gnade. Der Herr ist mit dir. Du bist gebenedeit unter den Frauen, und gebenedeit ist die Frucht deines Leibes, Jesus, den du, o Jungfrau, zu Elisabeth getragen hast.
0: Heilige Maria, Mutter Gottes, bitte für uns Sünder, jetzt und in der Stunde unseres Todes. Amen.
1: Gegrüßet seist

0: Du Maria, voll der Gnade, der Herr ist mit dir. Du bist gebenedeit unter den Frauen, und gebenedeit ist die Frucht deines Leibes, Jesus, den du, o Jungfrau, zu Elisabeth getragen hast.
1: Heilige Maria, Mutter Gottes, bitte für uns Sünder, jetzt und in der Stunde unseres Todes. Amen.
0: Gegrüßet seist du, Maria, voll der Gnade, der Herr ist mit dir. Du bist gebenedeit unter den Frauen, und gebenedeit ist die Frucht deines Leibes, Jesus, den du, o Jungfrau, zu Elisabeth getragen hast.
1: Heilige Maria, Mutter Gottes, bitte für uns Sünder, jetzt und in der Stunde unseres Todes. Amen.
0: Gegrüßet seist du, Maria, voll der Gnade, der Herr ist mit dir. Du bist gebenedeit unter den Frauen, und gebenedeit ist die Frucht deines Leibes, Jesus, den du, o Jungfrau, zu Elisabeth getragen hast.
1: Heilige Maria, Mutter Gottes, bitte für uns Sünder, jetzt und in der Stunde unseres Todes. Amen.
0: Gegrüßet seist du, Maria, voll der Gnade, der Herr ist mit dir. Du bist gebenedeit unter den Frauen, und gebenedeit ist die Frucht deines Leibes, Jesus, den du, o Jungfrau, zu Elisabeth getragen hast.
1: Heilige Maria, Mutter Gottes, bitte für uns Sünder, jetzt und in der Stunde unseres Todes. Amen.
0: Gegrüßet seist du, Maria, voll der Gnade, der Herr ist mit dir. Du bist gebenedeit unter den Frauen, und gebenedeit ist die Frucht deines Leibes, Jesus, den du, o Jungfrau, zu Elisabeth getragen hast.
1: Heilige Maria, Mutter Gottes, bitte für uns Sünder, jetzt und in der Stunde unseres Todes. Amen.
0: Gegrüßet seist du, Maria, voll der Gnade, der Herr ist mit dir. Du bist gebenedeit unter den Frauen, und gebenedeit ist die Frucht deines Leibes, Jesus, den du, o Jungfrau, zu Elisabeth getragen hast.
1: Heilige Maria, Mutter Gottes, bitte für uns Sünder, jetzt und in der Stunde unseres Todes. Amen.
0: Gegrüßet seist du, Maria, voll der Gnade, der Herr ist mit dir. Du bist gebenedeit unter den Frauen, und gebenedeit ist die Frucht deines Leibes, Jesus, den du, o Jungfrau, zu Elisabeth getragen hast.
1: Heilige Maria, Mutter Gottes, bitte für uns Sünder, jetzt und in der Stunde unseres Todes. Amen.
0: Gegrüßet seist du, Maria, voll der Gnade, der Herr ist mit dir. Du bist gebenedeit unter den Frauen, und gebenedeit ist die Frucht deines Leibes, Jesus, den du, o Jungfrau, zu Elisabeth getragen hast.
1: Heilige Maria, Mutter Gottes, bitte für uns Sünder, jetzt und in der Stunde unseres Todes. Amen.
0: Gegrüßet seist du, Maria, voll der Gnade, der Herr ist mit dir. Du bist gebenedeit unter den Frauen, und gebenedeit ist die Frucht deines Leibes, Jesus, den du, o Jungfrau, zu Elisabeth getragen hast.
1: Heilige Maria, Mutter Gottes, bitte für uns Sünder, jetzt und in der Stunde unseres Todes. Amen.
0: Ehre sei dem Vater und dem Sohn und dem Heiligen Geist.
1: Wie im Anfang, so auch jetzt und alle Zeit und in Ewigkeit. Amen.
0: O mein Jesus, verzeih uns unsere Sünden, bewahre uns vor dem Feuer der Hölle, führe alle Seelen in den Himmel, besonders jene, die deiner Barmherzigkeit am meisten bedürfen.
1: Vater unser im Himmel, geheiligt werde dein Name, dein Reich komme, dein Wille geschehe, wie im Himmel, so auf Erden.
0: Unser tägliches Brot gib uns heute und vergib uns unsere Schuld, wie auch wir vergeben unseren Schuldigern, und führe uns nicht in Versuchung, sondern erlöse uns von dem Bösen. Amen.
1: Gegrüßet seist du, Maria, voll der Gnade, der Herr ist mit dir. Du bist gebenedeit unter den Frauen, und gebenedeit ist die Frucht deines Leibes, Jesus, den du, o Jungfrau, geboren hast.
0: Heilige Maria, Mutter Gottes, bitte für uns Sünder, jetzt und in der Stunde unseres Todes. Amen.
1: Gegrüßet seist du, Maria, voll der Gnade, der Herr ist mit dir. Du bist gebenedeit unter den Frauen, und gebenedeit ist die Frucht deines Leibes, Jesus, den du, o Jungfrau, geboren hast.
0: Heilige Maria, Mutter Gottes, bitte für uns Sünder, jetzt und in der Stunde unseres Todes. Amen.
1: Gegrüßet seist du, Maria, voll der Gnade, der Herr ist mit dir. Du bist gebenedeit unter den Frauen, und gebenedeit ist die Frucht deines Leibes, Jesus, den du, o Jungfrau, geboren hast.
0: Heilige Maria, Mutter Gottes, bitte für uns Sünder, jetzt und in der Stunde unseres Todes. Amen.
1: Gegrüßet seist du, Maria, voll der Gnade, der Herr ist mit dir. Du bist gebenedeit unter den Frauen, und gebenedeit ist die Frucht deines Leibes, Jesus, den du, o Jungfrau, geboren hast.
0: Heilige Maria, Mutter Gottes, bitte für uns Sünder, jetzt und in der Stunde unseres Todes. Amen.
1: Gegrüßet seist du, Maria, voll der Gnade, der Herr ist mit dir. Du bist gebenedeit unter den Frauen, und gebenedeit ist die Frucht deines Leibes, Jesus, den du, o Jungfrau, geboren hast.
0: Heilige Maria, Mutter Gottes, bitte für uns Sünder, jetzt und in der Stunde unseres Todes. Amen.
1: Gegrüßet seist du, Maria, voll der Gnade, der Herr ist mit dir. Du bist gebenedeit unter den Frauen, und gebenedeit ist die Frucht deines Leibes, Jesus, den du, o Jungfrau, geboren hast.
0: Heilige Maria, Mutter Gottes, bitte für uns Sünder, jetzt und in der Stunde unseres Todes. Amen.
1: Gegrüßet seist du, Maria, voll der Gnade, der Herr ist mit dir. Du bist gebenedeit unter den Frauen, und gebenedeit ist die Frucht deines Leibes, Jesus, den du, o Jungfrau, geboren hast.
0: Heilige Maria, Mutter Gottes, bitte für uns Sünder, jetzt und in der Stunde unseres Todes. Amen.
1: Gegrüßet seist du, Maria, voll der Gnade, der Herr ist mit dir. Du bist gebenedeit unter den Frauen, und gebenedeit ist die Frucht deines Leibes, Jesus, den du, o Jungfrau, geboren hast.
0: Heilige Maria, Mutter Gottes, bitte für uns Sünder, jetzt und in der Stunde unseres Todes. Amen.
1: Gegrüßet seist du, Maria, voll der Gnade, der Herr ist mit dir. Du bist gebenedeit unter den Frauen, und gebenedeit ist die Frucht deines Leibes, Jesus, den du, o Jungfrau, geboren hast.
0: Heilige Maria, Mutter Gottes, bitte für uns Sünder, jetzt und in der Stunde unseres Todes. Amen.
1: Gegrüßet seist du, Maria, voll der Gnade, der Herr ist mit dir. Du bist gebenedeit unter den Frauen, und gebenedeit ist die Frucht deines Leibes, Jesus, den du, o Jungfrau, geboren hast.
0: Heilige Maria, Mutter Gottes, bitte für uns Sünder, jetzt und in der Stunde unseres Todes. Amen.
1: Ehre sei dem Vater und dem Sohn und dem Heiligen Geist.
0: Wie im Anfang, so auch jetzt und alle Zeit und in Ewigkeit. Amen.
1: O mein Jesus, verzeih uns unsere Sünden, bewahre uns vor dem Feuer der Hölle, führe alle Seelen in den Himmel, besonders jene, die deiner Barmherzigkeit am meisten bedürfen.
0: Vater unser im Himmel, geheiligt werde dein Name, dein Reich komme, dein Wille geschehe, wie im Himmel, so auf Erden.
1: Unser tägliches Brot gib uns heute und vergib uns unsere Schuld, wie auch wir vergeben unseren Schuldigern. Und führe uns nicht in Versuchung, sondern erlöse uns von dem Bösen. Amen.
0: Gegrüßet seist du, Maria, voll der Gnade. Der Herr ist mit dir. Du bist gebenedeit unter den Frauen, und gebenedeit ist die Frucht deines Leibes, Jesus, den du, o Jungfrau, im Tempel aufgeopfert hast.
1: Heilige Maria, Mutter Gottes, bitte für uns Sünder, jetzt und in der Stunde unseres Todes. Amen.
0: Gegrüßet seist du, Maria, voll der Gnade. Der Herr ist mit dir. Du bist gebenedeit unter den Frauen, und gebenedeit ist die Frucht deines Leibes, Jesus, den du, o Jungfrau, im Tempel aufgeopfert hast.
1: Heilige Maria, Mutter Gottes, bitte für uns Sünder, jetzt und in der Stunde unseres Todes. Amen.
0: Gegrüßet seist du, Maria, voll der Gnade. Der Herr ist mit dir. Du bist gebenedeit unter den Frauen, und gebenedeit ist die Frucht deines Leibes, Jesus, den du, o Jungfrau, im Tempel aufgeopfert hast.
1: Heilige Maria, Mutter Gottes, bitte für uns Sünder, jetzt und in der Stunde unseres Todes. Amen.
0: Gegrüßet seist du, Maria, voll der Gnade. Der Herr ist mit dir. Du bist gebenedeit unter den Frauen, und gebenedeit ist die Frucht deines Leibes, Jesus, den du, o Jungfrau, im Tempel aufgeopfert hast.
1: Heilige Maria, Mutter Gottes, bitte für uns Sünder, jetzt und in der Stunde unseres Todes. Amen.
0: Gegrüßet seist du, Maria, voll der Gnade, der Herr ist mit dir. Du bist gebenedeit unter den Frauen, und gebenedeit ist die Frucht deines Leibes, Jesus, den du, o Jungfrau, im Tempel aufgeopfert hast.
1: Heilige Maria, Mutter Gottes, bitte für uns Sünder, jetzt und in der Stunde unseres Todes. Amen.
0: Gegrüßet seist du, Maria, voll der Gnade, der Herr ist mit dir. Du bist gebenedeit unter den Frauen, und gebenedeit ist die Frucht deines Leibes, Jesus, den du, o Jungfrau, im Tempel aufgeopfert hast.
1: Heilige Maria, Mutter Gottes, bitte für uns Sünder, jetzt und in der Stunde unseres Todes. Amen.
0: Gegrüßet seist du, Maria, voll der Gnade, der Herr ist mit dir. Du bist gebenedeit unter den Frauen, und gebenedeit ist die Frucht deines Leibes, Jesus, den du, o Jungfrau, im Tempel aufgeopfert hast.
1: Heilige Maria, Mutter Gottes, bitte für uns Sünder, jetzt und in der Stunde unseres Todes. Amen.
0: Gegrüßet seist du, Maria, voll der Gnade, der Herr ist mit dir. Du bist gebenedeit unter den Frauen, und gebenedeit ist die Frucht deines Leibes, Jesus, den du, o Jungfrau, im Tempel aufgeopfert hast.
1: Heilige Maria, Mutter Gottes, bitte für uns Sünder, jetzt und in der Stunde unseres Todes. Amen.
0: Gegrüßet seist du, Maria, voll der Gnade, der Herr ist mit dir. Du bist gebenedeit unter den Frauen, und gebenedeit ist die Frucht deines Leibes, Jesus, den du, o Jungfrau, im Tempel aufgeopfert hast.
1: Heilige Maria, Mutter Gottes, bitte für uns Sünder, jetzt und in der Stunde unseres Todes. Amen.
0: Gegrüßet seist du, Maria, voll der Gnade, der Herr ist mit dir. Du bist gebenedeit unter den Frauen, und gebenedeit ist die Frucht deines Leibes, Jesus, den du, o Jungfrau, im Tempel aufgeopfert hast.
1: Heilige Maria, Mutter Gottes, bitte für uns Sünder, jetzt und in der Stunde unseres Todes. Amen.
0: Ehre sei dem Vater und dem Sohn und dem Heiligen Geist.
1: Wie im Anfang, so auch jetzt und alle Zeit. Und in Ewigkeit. Amen.
0: O mein Jesus, verzeih uns unsere Sünden, bewahre uns vor dem Feuer der Hölle, führe alle Seelen in den Himmel, besonders jene, die deiner Barmherzigkeit am meisten bedürfen.
1: Vater unser im Himmel, geheiligt werde dein Name, dein Reich komme, dein Wille geschehe, wie im Himmel, so auf Erden.
0: Unser tägliches Brot gib uns heute und vergib uns unsere Schuld, wie auch wir vergeben unseren Schuldigern. Und führe uns nicht in Versuchung, sondern erlöse uns von dem Bösen. Amen.
1: Gegrüßet seist du, Maria, voll der Gnade. Der Herr ist mit dir. Du bist gebenedeit unter den Frauen, und gebenedeit ist die Frucht deines Leibes, Jesus, den du, o Jungfrau, im Tempel wiedergefunden hast.
0: Heilige Maria, Mutter Gottes, bitte für uns Sünder, jetzt und in der Stunde unseres Todes. Amen.
1: Gegrüßet seist du, Maria, voll der Gnade, der Herr ist mit dir. Du bist gebenedeit unter den Frauen, und gebenedeit ist die Frucht deines Leibes, Jesus, den du, o Jungfrau, im Tempel wiedergefunden hast.
0: Heilige Maria, Mutter Gottes, bitte für uns Sünder, jetzt und in der Stunde unseres Todes. Amen.
1: Gegrüßet seist du, Maria, voll der Gnade, der Herr ist mit dir, du bist gebenedeit unter den Frauen, und gebenedeit ist die Frucht deines Leibes, Jesus, den du, o Jungfrau, im Tempel wiedergefunden hast.
0: Heilige Maria, Mutter Gottes, bitte für uns Sünder, jetzt und in der Stunde unseres Todes. Amen.
1: Gegrüßet seist du, Maria, voll der Gnade, der Herr ist mit dir, du bist gebenedeit unter den Frauen, und gebenedeit ist die Frucht deines Leibes, Jesus, den du, o Jungfrau, im Tempel wiedergefunden hast.
0: Heilige Maria, Mutter Gottes, bitte für uns Sünder, jetzt und in der Stunde unseres Todes. Amen.
1: Gegrüßet seist du, Maria, voll der Gnade, der Herr ist mit dir. Du bist gebenedeit unter den Frauen, und gebenedeit ist die Frucht deines Leibes, Jesus, den du, o Jungfrau, im Tempel wiedergefunden hast.
0: Heilige Maria, Mutter Gottes, bitte für uns Sünder, jetzt und in der Stunde unseres Todes. Amen.
1: Gegrüßet seist du, Maria, voll der Gnade, der Herr ist mit dir. Du bist gebenedeit unter den Frauen, und gebenedeit ist die Frucht deines Leibes, Jesus, den du, o Jungfrau, im Tempel wiedergefunden hast.
0: Heilige Maria, Mutter Gottes, bitte für uns Sünder, jetzt und in der Stunde unseres Todes. Amen.
1: Gegrüßet seist du, Maria, voll der Gnade, der Herr ist mit dir. Du bist gebenedeit unter den Frauen, und gebenedeit ist die Frucht deines Leibes, Jesus, den du, o Jungfrau, im Tempel wiedergefunden hast.
0: Heilige Maria, Mutter Gottes, bitte für uns Sünder, jetzt und in der Stunde unseres Todes. Amen.
1: Gegrüßet seist du, Maria, voll der Gnade, der Herr ist mit dir. du bist gebenedeit unter den Frauen, und gebenedeit ist die Frucht deines Leibes, Jesus, den du, o Jungfrau, im Tempel wiedergefunden hast.
0: Heilige Maria, Mutter Gottes, bitte für uns Sünder, jetzt und in der Stunde unseres Todes. Amen.
1: Gegrüßet seist du, Maria, voll der Gnade, der Herr ist mit dir. Du bist gebenedeit unter den Frauen, und gebenedeit ist die Frucht deines Leibes, Jesus, den du, o Jungfrau, im Tempel wiedergefunden hast.
0: Heilige Maria, Mutter Gottes, bitte für uns Sünder, jetzt und in der Stunde unseres Todes. Amen.
1: Gegrüßet seist du, Maria, voll der Gnade, der Herr ist mit dir. Du bist gebenedeit unter den Frauen, und gebenedeit ist die Frucht deines Leibes, Jesus, den du, o Jungfrau, im Tempel wiedergefunden hast.
0: Heilige Maria, Mutter Gottes, bitte für uns Sünder, jetzt und in der Stunde unseres Todes. Amen.
1: Ehre sei dem Vater und dem Sohn und dem Heiligen Geist.
0: Wie im Anfang, so auch jetzt und alle Zeit und in Ewigkeit. Amen.
1: O mein Jesus, verzeih uns unsere Sünden, bewahre uns vor dem Feuer der Hölle, führe alle Seelen in den Himmel, besonders jene, die deiner Barmherzigkeit am meisten bedürfen. Im Namen des Vaters und des Sohnes und des Heiligen Geistes. Amen. Gelobt sei Jesus Christus.
0: In Ewigkeit. Amen.
1: Maria mit dem Kinde lieb, uns allen deinen Segen gib. Amen.

Auch heute möchte ich mit Ihnen das Morgengebet sprechen. Im Namen des Vaters und des Sohnes und des Heiligen Geistes. Amen. Betend trete ich vor dein Angesicht, o Gott, um dir mein heutiges Tagwerk zu weihen. Lehre mich, dir zu dienen, wie du es von mir erwartest. Mein ganzes Tun und Denken des heutigen Tages soll nichts anderes sein als Ruhm und Ehre deines Namens und deiner ewigen Herrlichkeit. Amen. Im Namen des Vaters und des Sohnes und des Heiligen Geistes. Amen.

0: Sie hören jetzt aus dem Tagebuch von der Schweizer Heiligen, der Schwester Maria Bernarda Büttler. Das Buch hat herausgegeben, der emeritierte Pfarrer aus Keusch. Die Sprecherin ist Nicole Meroux.
1: Ich will, dass du mehr und mehr in der Einsamkeit lebst. Es bleibt in dem hellen Licht des Heiligen Geistes kein Stäubchen unentdeckt. Auch wenn Maria Bernarda bis auf den Grund ihrer Seele ob ihrer Selbsterkenntnis erschüttert ist, greift sie dennoch im Vertrauen in die viel größere Welt des Erbarmens Gottes aus. Höre mich, mein Jesus, dir, dem Vater und dem Heiligen Geist, will ich Lob und Preis und Dank abstatten, ohne Unterlass alle Tage meines noch kurzen Erdenlebens für die unfassbare Barmherzigkeit, die du mir erwiesen hast, alle Tage bis heute. Möchte doch Lob und Dank und Liebe zu dir mein Herz verzehren in einem glühenden Eifer, in der wahren und gründlichen Besserung meines Lebens. Maria Bernarda werden am zweiten Tag ihrer Exerzitien weitere Erleuchtungen geschenkt. Sie betreffen das Wesen der Sünde. Wieder gerät sie in heiliges Erschrecken. Doch sie spürt gnadenhaft, dass sie sich nicht diesem Gefühl überlassen darf. Der Heilige Geist will, dass ich, nebst der heiligen Gottesfurcht, dennoch den Geist der heiligen Kindlichkeit, den Geist der Liebe und des vollsten Vertrauens immer in vorherrschender Weise bewahre. Heiligstes Herz Jesu, meine gütigste Mutter Maria, mildester heiliger Nährvater Josef, erfleht mir die Glut des Eifers in der Neuerung meines ganzen geistlichen Lebens. Am dritten Tag kommt Maria Bernarda in Bedrängnis, weil sie fürchtet, sie könnte bei ihrer Vergesslichkeit keine gültige Beichte mehr ablegen. Ich fühlte plötzlich Jesus mir nahe, und er tröstete mich innerlich mit den Worten: Mein Kind, beruhige dich. Ich werde sorgen, dass du sie gültig und gut machst, wenn du dabei auch manche Schwachheitsfehler vergisst. Glaubst du den Worten deines Beichtvaters, wenn er dich losspricht von allen Sünden, auch wenn zu beichten du manches vergessen hast? Ja, mein barmherzigster Jesus, ich glaube fest daran und werde mit deiner Gnade keinen Augenblick daran zweifeln. Ich bereue alle von Grund des Herzens, aus reinster Liebe zu dir. Eine kleine Weile nachher sagte er weiter: Mein Kind, ich werde dir ferner doppelte Beschwerden schenken, als wahre Gnadengeschenke. Benütze sie gut. Ich will, dass du mehr und mehr in der Einsamkeit lebst, wie eine, die nichts mehr mit dieser Welt zu tun hat, außer den Pflichten der Liebe, die du alle Zeit erfüllen sollst. Hab Acht auf deine Worte. Rede nichts Unnützes, nichts Unerbauliches, und halte deine Mitschwestern ernstlich zu derselben Sorgfalt im Reden an. Ich sage dir, jede Schwester, die dies nicht in Acht nimmt, wird in kürzester Zeit wieder in alle alten Fehler zurückfallen. Weiter sagte er noch: Mein Kind bist du, doch ich will, dass du mir durch und durch, ganz und vollkommen zum Kinde werdest. Das muss die schönste und köstlichste Krone deines Alters sein und noch mehr werden.

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Sie sind eingeschaltet bei Radio Gloria, liebe Zuhörerinnen und Zuhörer, am heutigen Montag, der 18. Mai. Kille begeht der Montag in der 7. Osterwoche. Und wir gedenken dem Burkhard von Beinwil im Kanton Aargau, der heiligmässige Pfarrer. Mein Name ist Peter Galliker, ich darf Sie heute am Mikrofon begleiten. Wir schauen gemeinsam voraus auf die nächste Sendestunde. Was erwartet Sie im Programm von Radio Gloria? Am Morgen um 7 Uhr laut das Morgengebet von der Kille. Am 20 ab 7 Uhr unsere Pfingstnovene. Heute ist es der vierte Tag als Vorbereitung auf das grosse Hochfest von Pfingsten am kommenden Wochenende. Am 7:30 das Morgengebet, die Novene zur Mutter von der imwährenden Hilfe im Anliegen von unserem Radio und im Anliegen von der Zuhörerschaft und Gönner. Da ist es der sechste Tag. Am 7:45 das Tagesevangelium. Am 8. Kurznachrichten von Radio Vatikan. Am 7:45 die Schatzkiste. Am 8:30 das Kalenderblatt, der Heilige Burkhard von Beinwil im Kanton Aargau. Am 9. die Übertragung von der Heiligen Messe aus der Gnadenkapelle in Altötting bei der Schwarzen Madonna in Bayern. Am 10. rein nachgefragt über der Felix Cantalice, eine Sendung mit dem Dekan Bernhard Hesse. Am 11. die Erzählung aus dem Tagebuch von der Schweizer Heilige, die Heilige Schwester und Mutter Maria Bernarda Büttler aus dem Tagebuch Nimm und Schreibe. Ihre Gedenktag von der Heiligen Maria Bernarda Büttler begehen wir morgen am 19. Mai, also nur ein paar Tage später, nach dem Sendejubiläum von Radio Gloria vom 13. Mai. Am 11:45 ist das Tagesevangelium vom Montag in der 7. Osterwoche. Am 12. ist Regina Zöligebet und Mittagsansprache. Am 11:45 die Kurznachrichten von Radio Vatikan. Am Mittag am 1. die Schatzkiste. Am 14:15 das Kalenderblatt, der Heilige Burkhard von Beinwil. Am 13:30 himmelwärts mit Pfarrer Richard Strassmann hören Sie eine Sendung aus unserem Archiv. Der Pfarrer Strassmann war ja früher der Pfarrer in der Pfarrei vom Heiligen Burkhard von Beinwil und er berichtet über den Schweizer Heilige. Am 2. der Glaubensspiegel, Marienerscheinungen und ihre Bedeutung für uns heute der Wallfahrtsort Schio in Norditalien, eine Sendung mit dem Pfarrer Martin Herz. Am 3. Gebetsstunde mit Barmherzigkeitsrosenkranz und der 7 Vater Unser. Am 20.03. unsere Pfingstnovene, heute der vierte Tag als Vorbereitung aufs grosse Pfingstfest am kommenden Sonntag. Am 4. das Nachrichtenmagazin von Radio Vatikan, wir schalten nach Rom. Am 16:30 der Glaubenskurs Exerzitien mit Pfarrer Erich Maria Fink, aufgenommen Klausenhof im Flüeli-Rampft, der Frühling, das Geheimnis der heiligsten Dreifaltigkeit, eine dritte Folge mit Pfarrer Erich Maria Fink. Am 17:30 das Kalenderblatt, der heilige Burkhard von Beinwil im Kanton Aargau. Am 6. schalten wir um in Katharinenkapelle für die Übertragung der Montagsmesse von der Hochschule vom Stift Heilige Kreuz im Wienerwald. Am 7. Morgens Regina Zöligebet, am 7. Schatzkiste, am 7:30 die Kindersendung Kitz Ahoi, heute der Barmherzigkeitsrosenkranz für Kind und ein Gute-Nacht-Geschichtli. Am 8. die Jugendsendung U-Station, am 9. das Rosenkranzgebet, am 9:45 komplettes Nachtgebet von der Kille und ab der 10. das Nachtprogramm via Radio Gloria mit Wiederholungen von Sendungen vom heutigen Montag. 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
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Ich wiederhole, ein WhatsApp an die Nummer 079 130 95 93. Mit Dankbarkeit blicken wir auf 18 Jahre Radio Gloria zurück. Seit 13. Mai 2008 dürfen wir unsere Zuhörerschaft auf ihrem Glaubensweg begleiten, ihnen Glauben, Hoffnung und Liebe vermitteln. Und so dankt unser Team Ihnen sehr herzlich für Ihre Verbundenheit und Unterstützung. 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Ich danke Ihnen fürs Zuhören, wünsche Ihnen und Ihren Lieben frohe, gesegnete Stunden hier im Programm von Radio Gloria und besonders natürlich jetzt im Marienmonat Mai, der Schutz und Segen unserer Fatima, Mutter Gottes. Herzliche Grüße aus dem Studio wünscht Ihnen Peter Galliker.

0: O Gott, komm mir zu Hilfe.
1: Herr, eile mir zu helfen.
0: Ehre sei dem Vater und dem Sohn und dem Heiligen Geist.
1: Wie im Anfang, so auch jetzt und alle Zeit und in Ewigkeit. Amen. Halleluja.

0: Mein Herz und mein Leib jauchzen ihm zu, ihm, dem lebendigen Gott. Halleluja! Wie liebenswert ist deine Wohnung, Herr der Heerscharen! Meine Seele verzehrt sich in Sehnsucht.
1: Nach dem Tempel des Herrn, mein Herz und mein Leib jauchzen ihm zu, ihm, dem lebendigen Gott.
2: Auch der Sperling findet ein Haus und die Schwalbe ein Nest für ihre Jungen. Deine Altäre, Herr der Heerscharen, mein Gott und mein König,
1: wohl denen, die wohnen in deinem Haus, die dich alle Zeit loben,
2: wohl den Menschen, die Kraft finden in dir, wenn sie sich zur Wallfahrt rüsten.
1: Ziehen sie durch das trostlose Tal, wird es für sie zum Quellgrund, und Frühregen hüllt es in Segen.
2: Sie schreiten dahin mit wachsender Kraft, dann schauen sie Gott auf dem Zion.
1: Herr der Heerscharen, höre mein Beten, denn ihm ist Gott Jakobs.
2: Gott, sieh her auf unseren Schild, schau auf das Antlitz deines Gesalbten.
1: Denn ein einziger Tag in den Vorhöfen deines Heiligtums ist besser als tausend andere.
2: Lieber an der Schwelle stehen im Haus meines Gottes, als wohnen in den Zelten der Frevler.
1: Denn Gott, der Herr, ist Sonne und Schild. Er schenkt Gnade und Herrlichkeit.
2: Der Herr versagt denen, die rechtschaffen sind, keine Gabe. Herr der Heerscharen, wohl dem, der dir vertraut.
1: Ehre sei dem Vater und dem Sohn und dem Heiligen Geist.
2: Wie im Anfang, so auch jetzt und alle Zeit. Und in Ewigkeit. Amen. Mein Herz und mein Leib jauchzen ihm zu, ihm, dem lebendigen Gott. Halleluja!
0: Das Haus des Herrn ragt hoch empor, zu ihm strömen alle Völker. Halleluja! Am Ende der Tage wird es geschehen. Der Berg mit dem Haus des Herrn steht festgegründet als höchster der Berge. Er überragt alle

0: zurecht.
1: Dann schmieden sie Pflugscharen aus ihren Schwertern und Winzermessern aus ihren Lanzen.
0: Man sieht nicht mehr das Schwert Volk gegen Volk und übt nicht mehr für den Krieg.
1: Ihr vom Haus Jakob, kommt, wir wollen unsere Wege gehen im Licht des Herrn.
0: Ehre sei dem Vater und dem Sohn und dem Heiligen Geist.
1: Wie im Anfang, so auch jetzt und alle Zeit und in Ewigkeit. Amen. Das Haus des Herrn ragt hoch empor, zu ihm strömen alle Völker. Halleluja.
2: Verkündet bei den Völkern, der Herr ist König. Halleluja. Singet dem Herrn ein neues Lied.
1: Singt dem Herrn alle Länder der Erde.
0: Singt dem Herrn und preist seinen Namen. Verkündet sein Heil von Tag zu Tag.
1: Erzählt bei den Völkern von seiner Herrlichkeit, bei allen Nationen von seinen Wundern.
0: Denn groß ist der Herr und hoch zu preisen, mir zu fürchten als alle Götter.
1: Alle Götter der Heiden sind mächtig, der Herr aber hat den Himmel geschaffen.
0: Hoheit und Pracht sind vor seinem Angesicht. Macht und Glanz in seinem Heiligtum.
1: Bringt da dem Herrn, ihr Stämme der Völker. Bringt da dem Herrn Lob und Ehre.
0: Bringt da dem Herrn die Ehre seines Namens. Spendet Opfergaben und tretet ein in sein Heiligtum.
1: In heiligem Schmuck werft euch nieder vor dem Herrn. Erbebt vor ihm alle Länder der Erde.
0: Verkündet bei den Völkern, der Herr ist König.
1: Den Erdkreis hat er gegründet, so dass er nicht wankt. Er richtet die Nationen so, wie es recht ist.
0: Die Himmel freuen sich, die Erde frohlocken. Es brause das Meer und alles, was es erfüllt.
1: Es jauchze die Flur und was auf ihr wächst. Jubeln sollen alle Bäume des Waldes
0: vor dem Herrn, wenn er kommt, wenn er kommt, um die Erde zu richten.
1: Er richtet den Erdkreis gerecht und die Nationen nach seiner Treue.
0: Ehre sei dem Vater und dem Sohn und dem Heiligen Geist.
1: Wie im Anfang, so auch jetzt und alle Zeit. Und in Ewigkeit. Amen. Verkündet bei den Völkern, der Herr ist König. Halleluja.
3: Das Wort ist dir nahe, es ist in deinem Mund und in deinem Herzen. Gemeint ist das Wort des Glaubens, das wir verkündigen. Denn wenn du mit deinem Mund bekennst, Jesus ist der Herr, und in deinem Herzen glaubst, Gott hat ihn von den Toten auferweckt, so wirst du gerettet werden. Wer mit dem Herzen glaubt und mit dem Mund bekennt, wird Gerechtigkeit und Heil erlangen. Der Herr ist aus dem Grab erstanden. Halleluja, Halleluja.
4: Der Herr ist aus dem Grab erstanden. Halleluja, Halleluja.
3: Der für uns am Kreuz gehangen.
4: Halleluja, Halleluja.
3: Ehre sei dem Vater und dem Sohn und dem Heiligen Geist.
4: Der Herr ist aus dem Grab erstanden. Halleluja, Halleluja.
2: In der Welt seid ihr in Bedrängnis, aber habt Mut. Ich habe die Welt besiegt. Halleluja.

0: und in Ewigkeit. Amen. In der Welt seid ihr in Bedrängnis, aber habt Mut, ich habe die Welt besiegt. Halleluja.
1: Gepriesen sei Jesus Christus, der uns den Beistand des Heiligen Geistes verheißen hat. Zu ihm lasst uns beten. Herr, sende uns deinen Geist.
0: Herr, sende uns deinen Geist.
1: Durch dich danken wir dem Vater im Heiligen Geist. Gib, dass alles, was wir heute tun, in deinem Namen geschieht.
0: Herr, sende uns deinen Geist.
1: Gib, dass der Heilige Geist in uns wohne, damit wir lebendige Glieder deines Leibes sind.
0: Herr, sende uns deinen Geist.
1: Gib, dass wir keinen Menschen richten oder verachten, damit wir vor deinem Gericht bestehen können.
0: Herr, sende uns deinen Geist.
1: Erfülle uns durch den Glauben mit Freude und Frieden. Mach unsere Hoffnung stark im Heiligen Geist.
0: Herr, sende uns deinen Geist.
1: Vater unser im Himmel,
0: geheiligt werde dein Name, dein Reich komme, dein Wille geschehe, wie im Himmel, so auf Erden. Unser tägliches Brot gib uns heute und vergib uns unsere Schuld, wie auch wir vergeben unseren Schuldigern. Und führe uns nicht in Versuchung, sondern erlöse uns von dem Bösen.
1: Herr, unser Gott, sende uns die Kraft von oben, den Heiligen Geist, damit wir deinem Willen gläubig bejahen und in einem heiligen Leben erfüllen. Darum bitten wir durch Jesus Christus, deinen Sohn, unseren Herrn und Gott, der in der Einheit des Heiligen Geistes mit dir lebt und herrscht in alle Ewigkeit.
0: Amen.
1: Der Herr segne uns, er bewahre uns vor Unheil und führe uns zum ewigen Leben.
0: Amen.

Guten Morgen, liebe Zuhörerinnen und Zuhörer von Radio Gloria. Wir haben gerade die Laudes, das Morgenlob von der Kirche gebetet. Als nächste Programmpunkt bei Radio Gloria haben wir um 7:30 unser Morgengebet. Am 7:45 das Tagesevangelium mit einer Betrachtung und am 8. Kurznachrichten von Radio Vatikan. Am 7:45 unsere Schatzkiste. Am 8:30 schauen wir aufs Kalenderblatt und am 9. übertragen wir für Sie die Heilige Messe. Ich freue mich sehr, dass Sie bereits jetzt Ihren Sender Radio Gloria eingeschaltet haben. Ein gottgesegneter Tag mit dem Programm von Radio Gloria wünscht Ihnen heute Morgen am Mikrofon Peter Galliker.

der heilige Pate Pio. Die wahren Diener Gottes haben immer den Widerwärtigkeiten des Lebens den Vorzug gegeben, da diese mehr dem Weg entsprechen, den unser Oberhaupt ging, als er mittels des Kreuzes und der Schmach unser Heil erwirkte. Nachzulesen in Pate Pio Epistolario Band 4, Seite 148.

0: Liebe Zuhörerinnen und Zuhörer, als Vorbereitung aufs Fest von Pfingsten beten wir jetzt Pfingstnovene. Im Namen des Vaters und des Sohnes und des Heiligen Geistes. Amen. König der Herrlichkeit, Herr der Herrscharen, als Sieger bist du über alle Himmel emporgestiegen. Lass uns nicht als Weisen zurück, sondern sende auf uns herab den Geist der Wahrheit, den der Vater verheißen hat.
1: Sende uns deinen lebendig machenden Geist, mit dem du deine Kirche durchwaltest und belebst.
0: Sende uns den Geist der Wahrheit, damit wir dich, unseren Herrn, mehr und mehr erkennen und auch den Vater, der dich gesandt hat.
1: Sende uns den Geist der Frömmigkeit, damit wir den Vater im Geist und in der Wahrheit anbeten.
0: Sende uns den Geist der Stärke, damit wir das Böse durch das Gute besiegen.
1: Sende uns den Geist des Mutes, mit dem du die Apostel ausgerüstet hast, dich zu bekennen.
0: Sende uns den Geist der Geduld, auf dass wir uns in allen Prüfungen als deine getreuen Diener bewähren.
1: Sende uns den Geist deiner Liebe, damit wir das neue Gebot der Bruderliebe erfüllen.
0: Sende uns den Geist der Freude, damit wir uns glücklich preisen, Kinder unseres Vaters im Himmel zu sein.
1: Sende uns den Heiligen Geist, den Tröster, damit wir in der Bosheit und Gottlosigkeit der Welt nicht verzagen, sondern uns deiner göttlichen Nähe erfreuen.
0: So lasset uns beten. Herr, durchglühe unser Inneres mit dem Feuer deines Heiligen Geistes, auf das wir keuschen Leibes dir dienen und mit reinem Herzen dir gefallen. Durch Christus, unseren Herrn. Amen. Im Namen des Vaters und des Sohnes und des Heiligen Geistes. Amen.

Liebe Zuhörerinnen und Zuhörer von Radio Gloria, ich lade Sie jetzt mit uns gemeinsam, auch zusammen mit der Hörerfamilie von Radio Gloria, das Novenengebet zu sprechen. Ein Novenen ist ein neuntägiges Gebet, immer das gleiche Gebet für das Anliegen. Und das Gebet beginnen wir jeweils am 13. von jedem Monat. Am 13. Mai im Jahr 2008 dürfen Radio Gloria einen 24-Stunden-Betrieb aufnehmen, den ganzen Tag auf Sendung zu sein. Aus Dank und auch für die Anliegen vom Radio, aber auch für die Anliegen unserer Zuhörerschaft, beten wir aus dem Grund immer am 13. von jedem Monat das Novenengebet. Die Novene ist zur Mutter von der immerwährenden Hilfe. Wir beten heute den 6. Tag von der Novene zur Mutter von der immerwährenden Hilfe. Im Namen des Vaters und des Sohnes und des Heiligen Geistes. Amen. Mutter von der immerwährenden Hilfe, unsere Mutter. Du verstehst, was Leiden bedeutet. Dein Herz hat über alles nachgedacht. Du hast dein Leben und die Ereignisse des Lebens Jesu in deinem Herzen immer wieder neu betrachtet. Du bist auch unserem Leben nahe. Du siehst das Kreuz deines Sohnes und das Kreuz eines jeden Menschen mit mütterlichen Augen. Auch du hast dein Kreuz getragen zur Verherrlichung Gottes. Du bist deinen Weg mit einem liebevollen Ja gegangen und hast uns dadurch den Weg zu unserer Erlösung geöffnet. Wir danken dir für dein Ja zu Gottes Heilsplan, dein Ja zu Jesus Christus, unserem Erlöser. Unter deiner Fürsprache werden auch wir wachsen und Gott durch unser Leben unser Ja schenken können. Du bist das mitfühlende und verstehende Herz, das uns begleitet durch alle Sorgen, Nöte und Leiden und durch unser ganzes Leben hindurch. Du leidest mit uns und möchtest uns nahe sein. So kommen wir auch heute wieder zu dir. Du bist die Mutter der immerwährenden Hilfe. Erlange uns in dieser neuntägigen Novene Gnaden für unser Radio. Du kannst uns helfen. Du bist unsere Mutter und die Patronin unseres Radios. Wir übergeben deiner mütterlichen Fürsprache die Arbeit, die Zuhörerschaft, besonders alle Wohltäter. Wir übergeben deiner mächtigen Fürbitte die Zukunft unseres Radios. Erwirke uns den beständigen Schutz und die weitere Existenz von Radio Gloria, alles zur größeren Ehre Gottes. Vater unser im Himmel, geheiligt werde dein Name, dein Reich komme, dein Wille geschehe, wie im Himmel so auf Erden. Unser tägliches Brot gib uns heute und vergib uns unsere Schuld, wie auch wir vergeben unseren Schuldigern und führe uns nicht in Versuchung, sondern erlöse uns von dem Bösen. Amen. Gegrüßt seist du, Maria, voll der Gnade, der Herr ist mit dir. Du bist gebenedeit unter den Frauen, und gebenedeit ist die Frucht deines Leibes, Jesus. Heilige Maria, Mutter Gottes, bitte für uns Sünder, jetzt und in der Stunde unseres Todes. Amen. Ehre sei dem Vater und dem Sohn und dem Heiligen Geist, wie im Anfang, so auch jetzt und alle Zeit und in Ewigkeit. Amen. Im Namen des Vaters und des Sohnes und des Heiligen Geistes. Amen. Gelobt sei Jesus Christus in Ewigkeit. Amen. Ich danke Ihnen herzlich fürs Mitbeten, die Novene zur Mutter von der immerwährenden Hilfe im Anliegen von Radio Gloria, aber auch im Anliegen von der Zuhörerschaft und besonders für alle Wohltäter.

Papst Benedikt der 16. Die Schule des Glaubens ist kein Triumphmarsch, sondern ein Weg, der mit Leiden und Liebe bedeckt ist, mit Prüfungen und einer Treue, die jeden Tag erneuert werden muss. Petrus, der vollkommene Treue versprochen hatte, kennt die Bitternis und die Demütigung der Verleugnung. Der Übermütige lernt auf eigene Kosten die Demut. Auch Petrus muss lernen, schwach zu sein und der Vergebung zu bedürfen. Als ihm endlich die Maske abfällt und er die Wahrheit seines schwachen Herzens, dass das Herz eines gläubigen Sünders ist, begreift, bricht er in befreiende Tränen der Reue aus. Nach diesen Tränen ist er bereit für seine Sendung.

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1: Liebe Mitchristen, ganz herzlich willkommen zur Evangeliumsbetrachtung aus dem Johannesevangelium, 16. Kapitel, der Vers 29 bis 33. In jener Zeit sagten die Jünger zu Jesus: Jetzt redest du offen und sprichst nicht mehr in Gleichnissen. Jetzt wissen wir, dass du alles weißt und von niemand gefragt zu werden brauchst. Darum glauben wir, dass du von Gott gekommen bist. Jesus erwiderte ihnen: Glaubt ihr jetzt? Die Stunde kommt und sie ist schon da, in der ihr versprengt werdet, jeder in sein Haus, und mich werdet ihr alleine lassen. Aber ich bin nicht allein, denn der Vater ist bei mir. Dies habe ich zu euch gesagt, damit ihr in mir Frieden habt. In der Welt seid ihr in Bedrängnis, aber habt Mut, ich habe die Welt besiegt. Evangelium unseres Herrn Jesus Christus. Lob sei dir, Christus. Liebe Mitchristen, kurz vor seinem Tod hat Jesus die Worte zu den Jüngern gesagt, die wir soeben gehört haben. Und die Jünger, sie sind ganz enthusiastisch. Sie sagen: Jetzt endlich glauben wir an dich. Jetzt endlich haben wir erkannt, dass du der Sohn Gottes bist. Und Jesus, er holt die Jünger wieder ein bisschen auf die Erde zurück und sagt: Ihr glaubt schon, aber euer Glaube, der ist noch sehr schwach. Denn schon bald wird eine schwere Zeit für euch kommen, wo ihr euch entscheiden müsst: Geht ihr mit mir zusammen bis zum Kreuz oder werdet ihr mich verlassen? Und Jesus, er sagt es ihnen schon voraus, dass sie ihm genau dann, wo er sie so sehr brauchen würde, die Treue nicht halten werden. Und was Jesus hier den Jüngern sagt, das ist für uns alle so, dass wir in dieser Welt in Bedrängnis sind. Das ist eine Realität für jeden, der Christus nachfolgen will, dass er in dieser Radikalität des Evangeliums wie einen Widerstand spürt, einen Widerstand von der Erbsünde, aber auch von der Welt, die uns ständig verführen will zum Ungehorsam gegenüber Gott. Und ein jeder von uns ist aufgerufen, sich zu entscheiden, auch in schwierigen Momenten, dass wir Christus die Treue halten, bei ihm bleiben und so die wahre Liebe zeigen. Wir bereiten uns in diesen Tagen auf Pfingsten vor, auf dieses Fest, wo wir diese Ausgießung des Heiligen Geistes über die ganze Schöpfung feiern. Der Heilige Geist, er ist uns geschenkt und er ist uns genau darum geschenkt, weil wir Menschen schwach sind, weil wir einen Beistand brauchen, der uns die Kraft gibt, dass wir in der Versuchung, in der Bedrängnis standhalten, dass wir wie die Jünger mutig werden und hinausgehen in die Welt, dass wir zu unseren Mitmenschen gehen und genau dort die Liebe von Christus bezeugen. Und so wollen wir dich bitten, Heiliger Geist, dass du in uns diese Kraft bist, die in unseren Herzen die Treue und die Liebe bewahren möge. Der Herr sei mit euch und mit deinem Geiste. Es segne und behüte euch der allmächtige und barmherzige Gott, der Vater und der Sohn und der Heilige Geist.

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Gottes große Taten zu verkünden, das ist die Aufgabe der Musik. In ihr ist deshalb in ihrer Schönheit und Eindrücklichkeit etwas vom Wesen des Heiligen Geistes anwesend, der sich in ihr den Herzen der Menschen mitteilen kann.

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1: Am Freitagnachmittag ist im Petersdom der verstorbene Schweizer Kardinal Emil Paul Czerik verabschiedet worden. Die Trauerfeier, die unter der Leitung von Papst Leo stand, versammelte Würdenträger der Weltkirche sowie eine Delegation aus der Heimat des Verstorbenen. Neben dem diplomatischen Wirken stand das geistliche Fundament des Schweizers im Mittelpunkt der päpstlichen Homilie.
2: Accompagniamo il nostro fratello Paul Emil Czerik, Kardinale.
1: Die Schweizer Bischofskonferenz war durch eine Delegation in Rom vertreten. Der Präsident der Bischofskonferenz, Bischof Charles Moreau von Lausanne, Genf, Fribourg, reiste nach Rom, um die Verbundenheit der Schweizer Katholiken zum Ausdruck zu bringen. Begleitet wurde er von Bischof Jean-Marie Lovet, dem Bischof von Sitten, sowie von Bischof Beat Grögli, dem Bischof von St. Gallen und apostolischen Administrator bei der Appenzell. Ebenfalls dabei war der emeritierte Erzbischof Pierre Bürcher als Vertreter der Nordischen Bischofskonferenz. Ihre Anwesenheit spiegelte die Verankerung wider, die der im Wallis geborene Kardinal in der Schweiz und in Skandinavien beibehalten hatte.
2: Il Kardinal Paul Emil incontra il suo Signore.
1: In seiner Predigt richtete Papst Leo Worte an die versammelte Gemeinde. Er lud dazu ein, den verstorbenen Mitbruder im Gebet vor den Richterstuhl Gottes zu begleiten, um für ihn den Lohn seines Einsatzes zu erbitten. Der Papst betonte, dass man sich um den Altar versammelt habe, um jenen Bruder zu begleiten, der nun dem Herrn entgegentrete, um den Lohn für das in diesem Leben gewirkte Gute sowie die Vergebung für die durch menschliche Schwachheit verursachten Verfehlungen zu empfangen. Dies sei der Moment der Begegnung mit dem Herrn, dem der Kardinal gedient habe, und mit jenem Freund, an dessen Seite er ein Leben lang gewandert sei. Papst Leo XIV. Hat Jugendliche dazu aufgerufen, sich auch nach dem Empfang des Firmsakraments noch in der Pfarrei sehen zu lassen. Die Firmung zu erteilen gehöre zum Schönsten, was ein Bischof tun könne, sagte der Papst am Samstag zu Firmlingen aus dem Erzbistum Genua. Der Heilige Geist, der bei dem Sakrament herabkomme, verleihe einem nämlich diesen Enthusiasmus, diese Kraft, den Glauben in einer Welt zu leben, die uns oft weit weg von Jesus bringen will.
2: Un'altra cosa che una tristezza.
1: Aber wenn die Spendung der Firmung eine der größten Freuden eines Bischofs ist, dann gibt es doch etwas anderes, das ihn traurig stimmt. Wenn man nämlich die jungen Leute nie wieder zu Gesicht bekommt.
2: Spariscono dalla parrocchia.
1: Sie verschwinden aus der Pfarrei. Und darum bitte ich euch um eines. Pflegt besonders die Gabe des Heiligen Geistes, die man Stärke nennt. Vergesst nicht, was ihr in der Zeit der Firmenvorbereitung erlebt habt. Zeigt Durchhaltevermögen im Glauben und bleibt der Pfarrei treu. Da gibt es so viele Aktivitäten und Möglichkeiten. Leo bat die jungen Leute, sich fest vorzunehmen, Freunde des Herrn zu bleiben, seine Jünger, seine Missionare und im Glauben durchzuhalten. Der Vatikan richtet eine Kommission zum Thema künstliche Intelligenz ein. Das teilte der kanadische Kurienkardinal Michael Czerny an diesem Samstag mit. Die Kommission soll mit Vertretern mehrerer vatikanischer Behörden bestückt sein und unter anderem über die Folgen von KI für Menschen und für die Menschheit im Ganzen nachdenken. Auch die Sorge der Kirche um die Würde eines jeden Menschen sowie der vatikaninterne Umgang mit KI sollen ein Thema sein. Unter den Mitgliedern der Kommission ist auch ein Vertreter des Glaubensdikasteriums. Czerny ist Präfekt des Dikasteriums für die ganzheitliche Entwicklung des Menschen. Der Jesuit veröffentlichte an diesem Samstag ein sogenanntes Reskript. Es bezieht sich auf eine Audienz Czernys bei Papst Leo am 3. Mai dieses Jahres. Dabei habe der Papst die Einrichtung der interdikasteriellen Kommission gebilligt. Papst Leo XIV. Wird im September Frankreich besuchen. Das kündigte Vatikansprecher Matteo Bruni an diesem Samstag an. Der Papst sei von Präsident Emmanuel Macron, den Kirchenverantwortlichen des Landes, sowie von UNESCO-Generalsekretärin Audrey Azoulay eingeladen worden. Er werde unter anderem in Paris den Hauptsitz der UNESCO besuchen. Die UNESCO ist die Kulturorganisation der Vereinten Nationen. Nach Brunis Angaben findet die Reise vom 25. bis 28. September statt. Das genaue Programm wurde noch nicht bekannt gegeben. Als letzter Papst hat Papst Franziskus 2014 Frankreich besucht, um vor den europäischen Institutionen Straßburg Ansprachen zu halten. Papst Benedikt XVI. Stattete 2008 Paris einen Besuch ab. Mark Frings ist sehr zufrieden mit dem Katholikentag. Er spüre 100% Energie, sagt der Generalsekretär des Zentralkomitees der Deutschen Katholiken, ZDK, in einem Interview am Stand der Vatikanmedien in Würzburg.
3: Ich freue mich natürlich nach 2,5 Jahren Vorbereitung, dass es am Mittwoch losgegangen ist, dass wir jetzt im diskursiven Teil des Katholikentags angekommen sind. Jetzt laufen unsere 900 Veranstaltungen für die Bereiche Kultur, Politik, Gesellschaft, Spiritualität. Das läuft alles total gut. Gut ist mein Eindruck. Vor allem nehme ich wahr, dass es ein sehr konstruktives Grundrauschen gibt. Die Leute sind in der Diskussion, sie sind in der Debatte. Ich finde, dass es die übergeordnete Frage gibt, wie politisch darf Kirche sein? Etwas, was uns in den letzten Monaten sehr beschäftigt hat, auch aufgrund unserer Tätigkeiten im politischen Berlin, sowohl als Zentralkomitee, aber auch als Deutscher Bischofskonferenz. Insofern habe ich das Gefühl, es läuft sehr gut und allen ist bewusst, auch denen, die möglicherweise nicht mehr kirchennah sind, dass es hier um die große Frage des Zusammenhalts geht.
4: So schwer es bei der Fülle ist, gibt es Highlights, vielleicht mal drei inhaltliche Art zunächst?
3: Ja, was sozusagen empirisch zu beobachten ist, wenn ich es auf der Ebene fassen darf, ist unser spirituelles Angebot. Wir haben 60 Gottesdienste, 150 Angebote für Glauben, für Inspiration, für Spiritualität. Das sind genau die Formate, die immer schon, wir sehen das in der App, wir können das nachvollziehen, am frühesten gehighlightet werden von den Leuten. Daraus leite ich ab, die zum Katholikentag kommen,

0: einfach auf hoher Flughöhe die großen Linien nachverfolgt werden im Bereich der Nachhaltigkeit, im Bereich der Wirtschaft, aber eben auch im Bereich der politischen Verantwortung für die Zukunftsfragen dieser Welt.
1: Das Interview führte unsere Kollegin Birgit Pottler vor Ort. Und wir bleiben in Würzburg. Der Ortsbischof Franz Jung ist ziemlich zufrieden damit, wie der Katholikentag in seiner Stadt läuft.
2: Es ist ganz wichtig, in den Gottesdiensten unseren Glauben zu feiern, Spiritualität stark zu machen. Ich habe es gestern in der Predigt auch gesagt, Christus als den Hoffnungsanker im Himmel, an Christi Himmelfahrt zu erleben, an dem wir uns festhalten können und der uns nochmal eine neue Perspektive im Leben gibt. Jetzt bei den ganzen vielen Ständen hier zu sehen, dass Kirche ein großes Netzwerk der Hoffnung ist. Sei es durch das sozial-karitative Engagement, sei es durch den Einsatz in der Politik, sei es für Verbände, wie auch immer. Ich glaube, es wird sehr, sehr deutlich, dass wir ein großes weltweites Netzwerk sind. Ich freue mich auch sehr, dass zwei Delegationen unserer Partnerbistümer da sind. Aus Tansania und aus Obidos in Brasilien, also im Amazonasgebiet. Und es ist ein ganz, ganz schönes Zeichen eines weltweiten Miteinander.
3: Bei Großveranstaltungen gibt es oft die Kritik, es ist eine Momentaufnahme und danach verpufft alles. Wie wollen Sie oder können Sie vielleicht garantieren, dass das für Ihr Bistum nicht so sein wird?
2: Also garantieren kann ich es überhaupt nicht, aber wir brauchen diese Ereignisse, diese Katholikentage immer wieder als Zeichen, dass wir nicht allein unterwegs sind, sondern dass wir mit vielen, vielen anderen Gleichgesinnten an vielen Orten eine Kirche sind. Und ich glaube, dieses Gefühl zu wissen, ich bin nicht der letzte Mohikaner, sondern wir sind viele und wir sind an unterschiedlichen Stellen in dem einen Glauben unterwegs. Das ist ganz, ganz wichtig und ein wichtiger Impuls. Und das sagen mir auch viele Menschen, diese Begegnungen hier und dieses Miteinander, das prägt und das gibt auch Kraft für das eigene Engagement.

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0: 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Mai 2008 sendet Radio Gloria ein Vollprogramm rund um die Uhr aus dem Studio im Kloster Baldeck. Zum 18. Radiogeburtstag gehören Sie Predigt vom Pfarrer Daniel Bühlmann, der geistliche Begleiter von Radio Gloria, anlässlich der Heiligmesse zum 18. Radiogeburtstag. 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
1: Schwestern und Brüder, wir dürfen an diesem ehrenwerten Tag, der 13. Mai, das Geburtstagsfest von Radio Gloria feiern. Ich möchte ein paar Gedanken Ihnen mit auf den Weg geben, die mir so in den vergangenen Tagen durch den Sinn gekommen sind. Ich habe die Überschrift meiner Gedanken oder der Predigt folgendes gegeben: Wort, das nicht leer zurückkehrt. Und da können wir darüber sinnieren, über Sinn und Sendung eines christlichen Radios im Angesicht einer säkulärer Zeit. Im Jesaja-Brief, da heißt es, wie der Regen und der Schnee vom Himmel fällt und nicht dorthin zurückkehrt, sondern die Erde tränkt, so wird es auch mit dem Wort sein, das meinen Mund verlässt. Es sind 18 Jahre und das ist kein kleines Jubiläum. In unserem Kulturkreis bedeutet diese Zahl 18 etwas auch ganz anderes, nämlich es ist die Volljährigkeit. Es ist gesagt, die Mündigkeit, die Eigenverantwortung, die Reife. Ein Mensch, der 18 wird, tritt nicht mehr als Kind in die Welt, sondern als jemand, der selbst Antwort geben muss für das, was er tut und wer er ist. Und vielleicht dürfen wir an diesem Geburtstag Radio Gloria genau diese Frage stellen. Wer bist du eigentlich? Und warum bist du hier? Ein Radiosender tut etwas Elementares. Er sendet aus. Jeden Tag, jede Stunde gehen Worte, Gebete, Musik, Gedanken in den Äther hinaus, in die Wohnzimmer, die Autos, die Küchen, die Krankenzimmer der Menschen. In eine Welt, die man zu Recht eine säkulare nennt. Wir leben in einem Zeitalter, in dem Glaube nur noch eine Option unter vielen ist. Nicht mehr selbstverständlich, nicht mehr unhinterfragt. Und genau hier liegt die Herausforderung und zugleich die Chance. Romano Guardini hat einmal formuliert, dass der christliche Glaube nicht Anpassung bedeutet, sondern die Kontrastgesellschaft. Nicht aggressiver Widerspruch, aber bewusstes Anderssein. Und dazu gehört auch ein christlicher Radiosender. In einer säkularen Zeit ist genau das eine andere Stimme. Nicht lauter, nicht aggressiver, aber anders gestimmt. Tiefer vielleicht, langsamer, auf eine Ewigkeit hin ausgerichtet, die die Kurzatmigkeit unserer Tage übersteigt. Und Hans-Jürgen von Balthasar hat auch immer wieder darauf bestanden, erste Annäherung an das Geheimnis Gottes, dass das nicht durch Argumente geschieht, sondern alleine durch die Schönheit. Das Schöne, die Musik, das Wort, die Stille, das öffnet uns Türen, die dem Begriff verschlossen bleiben. Wenn also Radio Gloria ein Lied spielt, das einen Menschen in seiner tiefsten Einsamkeit trifft, wenn ein Gedanke aus einer Predigt plötzlich eine Wunde heilt, die lange brannte, dann ist das keine Sentimentalität. Das ist Theologie. Das ist die ästhetische Gnade am Werk. 18 Jahre christliches Radio bedeutet auch 18 Jahre Treue. Treue gegen den Zeitgeist, der immer schneller, immer lauter, immer kurzlebiger wird. In einer Welt der Streams, der Algorithmen, der 10 Sekunden langen Aufmerksamkeitsspannen, hat Radio Gloria beharrlich gesagt. Es gibt auch das andere. Es gibt das Gebet am Morgen, die Vesper am Abend, das Nachdenken über ein Wort der Schrift, die Stille, in die Gott spricht. Reinhold Schneider, der Dichter des christlichen Widerstands, hat geschrieben, allein den Betern kann es noch gelingen, dem Abgrund diese Erde zu entreißen. Vielleicht sind die Beter von Radio Gloria die Moderatorinnen und Moderatoren, die Theologen, die Musiker, die Hörerinnen und Hörer. Vielleicht sind sie genau diese Menschen, die jetzt zuhören. Menschen, die gegen das Vergessene beten, singen, reden. Denn das Geheimnis schlussendlich eines christlichen Radios, das liegt nicht in seinen Einschaltquoten. Es liegt in dem, was wir mit Edith Stein verborgenes Wirken nennen können. Der Hörer, der sich nie meldet, aber jeden Morgen zuhört. Die alte Frau, die allein in ihrer Wohnung sitzt und zum ersten Mal seit Jahren das Gloria hört und denkt, ich bin nicht vergessen. Oder der junge Mann, der zufällig einschaltet und in einem Satz etwas findet, das er sein Leben lang gesucht hat. Das sind Momente, und diese Momente sind nicht messbar, aber sie sind real und sie sind heilig. 18 Jahre Radio Gloria, das ist eine Geschichte des Aufbruchs, der Treue, aber auch der Hoffnung. Und ein christliches Radio in einer säkularen Zeit ist genau ein solcher Ort der Hoffnung. Ein Ort, an dem die Stimme nicht verstummt, auch wenn die Welt lärmt. Ein Ort, an dem Gott noch sprechen darf. Möge also das Wort, das ihr aussendet, niemals leer zurückgehen. Und an dieser Stelle möchte ich all denen im Namen des Redaktionsteams ganz herzlich Danke sagen für all die Unterstützung, die sie immer wieder von Radio Gloria aussprechen, sei es durch finanzielle, sei es durch ein liebes Wort, durch das Einpacken von Flyern und so weiter und so fort. Also, herzlichen Dank und ad multos annos Radio Gloria. Amen. Der Herr sei mit euch und mit deinem Geiste. Gott, der allmächtige Vater, segne euch durch den Erlöser der Welt, unseren Herrn Jesus Christus, den Sohn der jungfräulichen Mutter Maria. Amen. Sie hat den Urheber des Lebens geboren, ihre mütterliche Fürsprache erwirke euch Gottes Hilfe. Amen. Euch und allen, die auf ihre Fürsprache vertrauen, schenke Gott die wahre Freude und den ewigen Lohn. Amen. Und das gewähre euch der dreieinige Gott, der Vater, der Sohn und der Heilige Geist. Amen. Geht hin und bringet Frieden. Dank sei Gott dem Herrn. Halleluja, Halleluja.
0: 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Ein herzliches Vergelt's Gott.

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18. Mai, der heilige Burkhard von Beinwil. Der heilige Burkhard, der Name, heisst wie eine Burg, starke, wurde geboren auf dem Hof Langenmatt bei Muri in der Schweiz und verstarb am 18. Mai, vermutlich des Jahres 1192, in Beinwil im Freiamt in der Schweiz. Burkhard wurde im Benediktinerkloster Muri ausgebildet und wirkte dann als Priester in Beinwil im Freiamt im Kanton Aargau. Er soll viele wundertätige Handlungen vollbracht haben. Legenden erzählen, dass Burkhard eine Dohle auferzogen und so zahm gemacht hatte, dass sie ganz zutraulich und ihm treu ergeben war. Als seine Hausgenossen während seiner Abwesenheit ein ausschweifendes Leben führten, erzählte die Dohle, was sie gesehen hatte und gehört hatte. Die Bediensteten fassten daraufhin den Entschluss, das Tier zu töten, erwürgten die Dohle und warfen sie in eine tiefe Grube neben dem Pfarrhaus. Bei seiner Rückkehr vermisste Burkhard die gewohnte Begrüßung durch seinen Vogel. Er ahnte nichts Gutes, suchte nach seinem Haustier und vernahm er das traurige Krächzen der Dohle, die ihm ihren unschuldigen Tod klagte und das Verhalten des Hausgenossen beschrieb. Eine andere Überlieferung erzählt von einer todkranken Frau im Hofe Unterhorben, auch Schnecken genannt. Burkhard wurde gerufen, um sie zu versehen. Nach halber Wegdistanz kam ihm ein Bote entgegen und meldete, dass die Kranke bereits gestorben sei. Doch Burkhard setzte seinen Weg fort, betete und flehte im Sterbezimmer zu Gott, bis, zur Verwunderung aller Anwesenden, die Tote nochmals zum Leben erwachte, das Sakrament der heiligen Ölung empfing und alsdann ruhig entschlafen konnte. Der heilige Burkhard von Beinwil wurde in der Krypta der Kirche in Beinwil im Freiamt bestattet. Sein Grab ist seit dem 13. Jahrhundert und bis heute Ziel von Wallfahrten. Das Burkhardusfest wird in Beinwil am Montag nach Christi Himmelfahrt gefeiert. Die Attribute des heiligen Burkhard von Beinwil sind die Hostie und die Dohle.

Wir beten zu den drei Engelsfürsten. Im Namen des Vaters und des Sohnes und des Heiligen Geistes. Amen. Heiliger Erzengel Michael, verteidige uns im Kampfe gegen die Bosheit und die Nachstellungen des Teufels. Sei unser Schutz. Gott gebiete ihm, so bitten wir flehentlich. Und du, Fürst der himmlischen Heerscharen, stürze den Satan und die anderen bösen Geister, die zum Verderben der Menschen die Welt durchziehen, mit Gottes Kraft hinab in den Abgrund. Amen. Gott, du hast den Erzengel Gabriel aus der Schar der Engel erwählt, das Geheimnis deiner Menschwerdung zu verkünden. Verleihe uns gnädig, dass wir seine Macht als Schutzherr im Himmel an uns erfahren. Durch Christus, unseren Herrn. Amen. Gott, du gabst deinem Diener Tobias den heiligen Erzengel Raphael als Begleiter auf dem Wege. Verleihe uns, deinen Dienern, die Gnade, dass wir immer durch seinen Beistand gesichert seien. Durch Christus, unseren Herrn. Amen. Im Namen des Vaters und des Sohnes und des Heiligen Geistes. Amen.

Sie sind eingeschaltet bei Radio Gloria, liebe Zuhörerinnen und Zuhörer, am heutigen Montag, der 18. Mai. Kille begeht der Montag in der 7. Osterwoche. Und wir gedenken dem Burkhard von Beinwil im Kanton Aargau, der heiligmässige Pfarrer. Mein Name ist Peter Galliker, ich darf Sie heute am Mikrofon begleiten. Wir schauen gemeinsam voraus auf die nächste Sendestunde. Was erwartet Sie im Programm von Radio Gloria? Am 9. Uhr die Übertragung von der Heiligen Messe aus der Gnadenkapelle in Altötting bei der Schwarzen Madonna in Bayern. Am 10. Uhr haben wir einen nachgefragt über der Felix Cantalice, eine Sendung mit dem Dekan Bernhard Hesse. Am 11. Uhr die Erzählung aus dem Tagebuch von der Schweizer Heiligen, die Heilige Schwester und Mutter Maria Bernarda Büttler aus dem Tagebuch Nimm und Schreibe. Ihren Gedenktag von der Heiligen Maria Bernarda Büttler begehen wir morgen am 19. Mai, also nur ein paar Tage später, nach dem Sendejubiläum von Radio Gloria vom 13. Mai. Am 4. vor 12 ist das Tagesevangelium vom Montag in der 7. Osterwoche. Am 12. ist Regina Zöligebet und Mittagsansprache. Am Viertel ab 12 Uhr Kurznachrichten von Radio Vatikan. Am Mittag am 1 Schatzkiste. Am Viertel ab 1 Kalenderblatt, der Heilige Burkhard von Beinwil. Am 13:30 Himmelwärts mit Pfarrer Richard Strassmann hören Sie eine Sendung aus unserem Archiv. Der Pfarrer Strassmann war ja früher der Pfarrer in der Pfarrei vom Heiligen Burkhard von Beinwil und er berichtet über den Schweizer Heilige. Am 2. Glaubensspiegel, Marienerscheinungen und ihre Bedeutung für uns, heute der Wallfahrtsort Schio in Norditalien, eine Sendung mit dem Pfarrer Martin Herz. Am 3. Gebetsstunde mit Barmherzigkeitsrosenkranz und der 7. Vaterunser. Am 20.03. Pfingstnovene, heute der 4. Tag als Vorbereitung aufs grosse Pfingstfest am kommenden Sonntag. Am 4 ist Nachrichtenmagazin von Radio Vatikan, wir schalten nach Rom. Am 4:30 der Glaubenskurs Exerzitien mit Pfarrer Erich Maria Fink, aufgenommen Klausenhof im Flüeli Rampft, der Frühling. Das Geheimnis der heiligsten Dreifaltigkeit, eine dritte Folge mit Pfarrer Erich Maria Fink. Am 5:30 ist Kalenderblatt, der heilige Burkhard von Beinwil im Kanton Aargau. Am 6. schalten wir um in Katharinenkapelle für die Übertragung von der Montagsmesse von der Hochschule vom Stift Heilige Kreuz im Wienerwald. Am 7. morgens Regina Zöligebet, am 7. Schatzkiste, am 7:30 die Kindersendung Kitzahoi, heute der Barmherzigkeitsrosenkranz für Kind und ein gute Nachtgeschichtli. Am 8. die Jugendsendung U-Station, am 9. das Rosenkranzgebet, am 9:45 komplettes Nachtgebet von der Kille und ab der 10 das Nachtprogramm via Radio Gloria mit Wiederholungen von Sendungen vom heutigen Montag. 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Mit Dankbarkeit blicken wir auf 18 Jahre Radio Gloria zurück.
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Mai 2008 dürfen wir unsere Zuhörerschaft auf ihrem Glaubensweg begleiten, ihnen Glauben, Hoffnung und Liebe vermitteln. 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Ich danke Ihnen fürs Zuhören, wünsche Ihnen und Ihren Lieben frohe, gesegnete Stunden hier im Programm von Radio Gloria und besonders natürlich jetzt im Marienmonat Mai, der Schutz und Segen unserer Fatima, Mutter Gottes. Herzliche Grüße aus dem Studio wünscht Ihnen Peter Galliker.

Die Übertragung von der Heiligen Messe beschaltet heute in die Gnadenkapelle von Altötting in Bayern. Altötting ist übrigens der grösste Marienwallfahrtsort von Deutschland. Mit der Gnadenkapelle mit der Schwarzen Madonna. Eine Übertragung von KTV Fernsehen.

0: und des Sohnes und des Heiligen Geistes.
1: Amen.
0: Gnade und Friede von Gott, unserem Vater, und dem Herrn Jesus Christus sei mit euch.
1: Und mit deinem Geist.
0: Ich darf alle sehr herzlich begrüßen, die jetzt hier in der Gnadenkapelle von Altötting und die vielen, die jetzt am Fernsehschirm bei KTV diesen Gottesdienst mitfeiern. Wir stehen mitten in der Pfingstnovene, die 9 Tage zwischen Himmelfahrt und Pfingsten, in denen die Apostel mit Maria im Cenaculum im Abendmahlsaal um das Kommen des Heiligen Geistes gebetet haben. Und nach 9 Tagen Gebet kam der Heilige Geist in feurigen Zungen, im brausenden Sturm und im Sprachenwunder, dass alle wieder einander verstehen konnten. Wir brauchen den Heiligen Geist, ohne ihn sind wir leblos. Ohne ihn hat die Kirche keine Kraft und keine Ausstrahlung. Und deshalb haben wir gesungen zum Eingang, komm, Heiliger Geist, die Gaben, deine 7 Gaben, gib sie uns, die Früchte des Geistes und die Charismen, dass deine Kirche wieder kraftvoll wie ein Leuchtturm in dieser sehr verworrenen und von Gott abgetrennten Welt leuchten kann. Wir bitten Christus, unseren Erlöser und Heiland, um Vergebung und Erbarmen. Herr Jesus Christus, du bist das Licht dieser dunklen Welt. Wenn wir dir nachfolgen, gehen wir nicht in der Finsternis.

0: Der allmächtige Gott erbarme sich unser, erlasse uns die Sünden, Fehler und Versäumnisse nach und führe uns zum ewigen Leben.
1: Amen.
0: Lasset uns beten. Herr, unser Gott, sende uns die Kraft von oben, den Heiligen Geist, damit wir deinen Willen gläubig bejahen und in einem heiligmäßigen Leben erfüllen. Darum bitten wir durch

0: hinab. Er stieß dort auf einige Jünger und fragte sie: Habt ihr den Heiligen Geist empfangen, als ihr gläubig wurdet? Sie antworteten ihm: Wir haben noch nicht einmal gehört, dass es einen Heiligen Geist gibt. Da fragte er: Auf welche Taufe seid ihr denn getauft worden? Sie antworteten: Auf die Taufe des Johannes. Paulus sagte: Johannes hat mit der Taufe der Umkehr getauft und das Volk gelehrt, sie sollten an den glauben, der nach ihm komme, an Jesus. Als sie das hörten, ließen sie sich auf den Namen Jesu des Herrn taufen. Paulus legte ihnen die Hände auf und der Heilige Geist kam auf sie herab. Sie redeten in Zungen und weissagten. Es waren im Ganzen ungefähr 12 Männer. Er ging in die Synagoge und lehrte 3 Monate lang freimütig und suchte sie vom Reich Gottes zu überzeugen. Wort des lebendigen Gottes.
1: Dank sei Gott.

0: Der Herr sei mit euch.
1: Und mit deinem Geist.
0: Aus dem heiligen Evangelium nach Johannes.
1: Ehre sei dir, o Herr.
0: In jener Zeit sagten die Jünger zu Jesus: Siehe, jetzt redest du offen und sprichst nicht mehr in Bildreden. Jetzt wissen wir, dass du alles weißt und von niemandem gefragt zu werden brauchst. Darum glauben wir, dass du von Gott ausgegangen bist. Jesus erwiderte ihnen: Glaubt ihr jetzt? Siehe, die Stunde kommt und sie ist schon da, in der ihr versprengt sein werdet, jeder in sein Haus, und mich allein lassen werdet. Aber ich bin nicht allein, denn der Vater ist bei mir. Dies habe ich euch gesagt, damit ihr in mir Frieden habt. Denn in der Welt seid ihr in Bedrängnis, aber habt Mut, ich habe die Welt besiegt. Evangelium unseres Herrn Jesus Christus.
1: Lob sei dir, Christus.

0: Liebe Schwestern und Brüder, ich möchte den letzten Satz des heutigen Evangeliums zum Inhalt meiner Katechese, meiner Homilie machen. In der Welt seid ihr im Bedrängnis, aber habt Mut, ich habe diese Welt besiegt. Was meint Johannes, was meint Jesus mit Welt? Die Welt ist die von Gott getrennte Zone, wo die Gesetze und die Werke des Fleisches vorherrschen, wo der Fürst dieser Welt regiert. Im Alten Testament stehen dafür die Begriffe Sodom und Gomorra und die Hure Babylon. Das sind die Bereiche, wo nicht Gott regiert und sein Geist, sondern der Fürst dieser Welt, der Teufel. Und erkennbar ist an seinen bösen Werken. Ich bin unterwegs bei Jugendlichen, die in dieser Welt gescheitert sind. Ich habe einige erlebt, die in Gangs abgedriftet sind, wo man alles tat und tut, was Gott zuwider ist. Sexpartys, Drogenkonsum, Klauen und all die anderen hässlichen Dinge. Und irgendwann gibt Gott immer wieder Jugendlichen die Kraft zu sagen, so kann es nicht weitergehen mit mir. Ich komme im Strudel dieser Welt immer tiefer hinab. Ich will so nicht mehr leben. Und ich durfte schon einigen den Zugang zur Taufe, zur Bekehrung oder zum Wiedereintritt in die Kirche zeigen, in die Welt, wo Jesus herrscht. Jesus sagt, in der Welt habt ihr Bedrängnis, aber habt Mut, ich habe diese böse Welt besiegt. Ja, ihr alle wisst, was der Herr meint mit dieser bösen Welt, die wir alle immer wieder erleben, vor allem im Internet, in dieser Welt herrscht die Lüge vor, die Lüge, die Halbwahrheit, die Propaganda und die Pornografie. Und die Kinder und Jugendlichen sind dieser Lügenwelt ausgesetzt, weil sie immer in dieser Welt sich bewegen, im Internet surfen, wie man sagt, und in den Strudel hinabgezogen werden. Diese Welt ist von Gewinnoptimierung beherrscht. Money, money, money, Geld machen, ohne Moral, ohne Ethik. Hauptsache, man bekommt viel Geld, Hauptsache, es herrscht die Lust und Hauptsache, ich kann mich durchsetzen auf Kosten anderer. Und diese Welt hat Jesus besiegt. Am Karfreitag, als er am Kreuz starb, hat er diese Welt und den Fürsten dieser Welt besiegt. Ihr seid erlöst. Ihr seid befreit vom Einfluss dieses bösen Geistes. Ihr seid nun bei Jesus. Ihr braucht keine Angst haben. Ihr braucht euch nicht zu fürchten. Er hat den Heiligen Geist, den Geist der Liebe, den Geist, der uns seine sieben Gaben gibt, den Geist, der uns wunderbare Früchte hervorbringen lässt, den Geist, der uns seine Charismen gibt. Ja, wir alle müssen diesen Übergang von dieser bösen Welt zur Welt Gottes, zum Reich Gottes immer wieder neu gehen. Jeden Morgen beim Wachwerden, Herr, behüte mich davor, dass ich abgleite in die böse Welt. Hilf mir, dass ich in deiner Welt, sprich im Reich Gottes, bin und dort gute Früchte bringe. Maria, die wir hier so stark verehren und lieben, sie nimmt uns an der Hand und führt uns zu Jesus. Sie ist der kürzeste Weg zu Jesus. Sie ist das Navi zu Jesus, der Wegweiser. Die Mutter will uns zum Sohn führen. Und wenn wir bei ihm sind, sind wir auch schon beim Vater. Denn Jesus ist der sicherste und einzige Weg zum Vater. Ich bin der Weg, die Wahrheit und das Leben. Niemand kommt zum Vater außer durch mich. Wir leben in dieser Welt, in der wir Bedrängnis haben, in der wir Versuchungen haben, in der wir vom Satan angegriffen werden. Aber wir sind fest verankert in Jesus. Der Glaube an ihn, die Verbindung mit ihm, gibt uns Orientierung, Kraft, Mut und Zuversicht. So wünsche ich euch eine gute Pfingstnovene, dass dann nächsten Sonntag der Heilige Geist mit seiner ganzen Kraft auf euch und auf mich herabkommt und uns wieder zu Leuchttürmen der Wahrheit und der Liebe werden lässt. Amen. Zu Christus, der in der Kraft des Geistes die Mächte des Unheils besiegt hat, rufen wir Christus Sieger. Wir bitten dich, erhöre uns.
1: Sendet den Heiligen Geist, dass er die getrennten Kirchen zur Einheit zusammenführe. Christus Sieger.
0: Wir bitten dich, erhöre uns.
1: Sende den Heiligen Geist, dass er die Spannungen zwischen Arm und Reich, zwischen Jung und Alt, mächtig und schwach, mit der Kraft der Liebe überwinde. Christus Sieger.
0: Wir bitten dich, erhöre uns.
1: Sende den Heiligen Geist, dass auch in unseren Tagen junge Männer zum Dienst als Priester berufe und ermutige. Christus Sieger.
0: Wir bitten dich, erhöre uns.
1: Sende den Heiligen Geist auf die Glieder unserer Pfarrei, dass alle in Treue zur übernommenen Aufgabe stehen. Christus Sieger.
0: Wir bitten dich, erhöre uns. Herr Jesus Christus, du hast durch deinen Tod und deine Auferstehung die Mächte der Finsternis besiegt. Wir sind ihnen nicht mehr schutzlos ausgeliefert. Du führst uns den Weg der Wahrheit, der zum himmlischen Vater führt, wo für uns eine Wohnung bereitet ist. Wir loben dich heute und in Ewigkeit.
2: Amen.

0: Herr unser Gott, das makellose Opfer, das wir jetzt feiern, läutere uns. Es stärke uns mit der Kraft von oben und schenke uns ewiges Leben. Darum bitten wir durch Christus, unseren Herrn.
1: Amen.
0: Der Herr sei mit euch.
1: Und mit deinem Herzen.
0: Erhebet die Herzen. Lasset uns danken dem Herrn, unserem Gott.
1: Das ist würdig und recht.
0: In Wahrheit ist es würdig und recht, dir, Herr, heiliger Vater, allmächtiger, ewiger Gott, immer und überall zu danken, durch unseren Herrn Jesus Christus. Denn nach seiner Auferstehung ist er den Jüngern leibhaft erschienen. Vor ihren Augen wurde er zum Himmel erhoben, damit er uns Anteil gebe an seinem göttlichen Leben. Darum preisen wir dich in österlicher Freude und singen mit den Chören der Engel das Lob deiner Herrlichkeit.

Ja, du bist heilig, großer Gott. Du bist der Quell aller Heiligkeit. Darum bitten wir dich, sende deinen Geist auf diese Gaben herab und heilige sie, damit sie uns werden, Leib und Blut deines Sohnes, unseres Herrn Jesus Christus. In der Nacht, in der er verraten wurde, nahm er beim Mahl das Brot, sagte Dank, brach es, reichte es seinen Jüngern und sprach: Nehmet und esset alle davon, das ist mein Leib, der für euch hingegeben wird.

Ebenso nahm er nach dem Mahl den Kelch mit Wein, dankte wiederum, reichte ihn seinen Jüngern und sprach: Nehmet und trinket alle daraus, das ist der Kelch des neuen und ewigen Bundes, mein Blut, das für euch und für alle vergossen wird, zur Vergebung der Sünden. Tut dies zu meinem Gedächtnis.

Geheimnis des Glaubens. Ja, gütiger Vater, wir feiern freudig das Gedächtnis des Todes und der Auferstehung deines Sohnes und bringen dir so das Brot des Lebens und den Kelch des Heiles dar. Wir danken dir, dass du uns und alle Menschen berufen hast, vor dir zu stehen und dir zu dienen. Wir bitten dich, gib uns Anteil an Christi Leib und Blut und lass uns eins werden durch den Heiligen Geist. Gedenke, Herr, deiner Kirche in allen Ländern der Erde und vollende dein Volk in der Liebe, vereint mit unserem Papst Leo, unserem Bischof Stephan und allen Bischöfen, unseren Priestern, Diakonen, Ordensleuten und mit allen, die zum Dienst in der Kirche bestellt sind. Gedenke, Herr, unserer Brüder und Schwestern, die schon entschlafen sind, in der Hoffnung, dass sie auferstehen. Nimm all unsere lieben Verstorbenen auf in dein Reich, wo sie dich schauen dürfen von Angesicht zu Angesicht. Vater, erbarm dich über jeden von uns, dass wir die Zeit, die uns noch bleibt, nicht vergeuden, sondern nützen für die Gottes- und Nächstenliebe und so das ewige Leben finden in Gemeinschaft mit der seligen Jungfrau Gottesmutter Maria, mit dem heiligen Josef, ihrem Bräutigam, mit deinen Aposteln, mit unserem stadtheiligen Bruder Konrad und mit allen, die bei dir Gnade gefunden haben, seit Beginn der Welt, dass wir dich loben und preisen durch deinen Sohn Jesus Christus. Amen.

0: Wir wollen beten, wie Christus uns zu beten gelehrt hat. Vater unser im Himmel, geheiligt werde dein Name, dein Reich komme, dein Wille geschehe, wie im Himmel so auf Erden. Unser tägliches Brot gib uns heute und vergib uns unsere Schuld, wie auch wir vergeben unseren Schuldigern. Und führe uns nicht in Versuchung, sondern erlöse uns von dem Bösen. Erlöse uns, Herr allmächtiger Vater, von allem Bösen und gib Frieden unserer friedlosen Zeit. Komm uns zu Hilfe mit deinem Erbarmen und bewahre uns vor dem Abgleiten in diese Welt, die nicht erlöst ist, damit wir voll Zuversicht das Kommen unseres Erlösers, Jesus Christus, erwarten.
1: Dein ist das Reich und die Kraft und die Herrlichkeit in Ewigkeit. Amen.
0: Wir bitten nun Christus um den himmlischen Frieden, den die Welt nicht kennt und nicht geben kann. Herr Jesus Christus, schau nicht auf unsere Sünden, sondern auf den Glauben deiner Kirche und schenke ihr und allen Menschen und Völkern der Erde nach deinem Willen Einheit und Frieden. Der wunderbare Friede, den nur Jesus geben kann, sei alle Zeit mit euch.
1: Und mit deinem Geist.
0: Lamm Gottes,
1: du nimmst den Weg des Sünden der Welt, erbarme dich unser. Lamm Gottes, du nimmst den Weg des Sünden der Welt, erbarme dich unser. Lamm Gottes, du nimmst den Weg des Sünden der Welt, gib uns dein Leben.
0: Seht das Lamm Gottes, das hinwegnimmt die Sünde der ganzen Welt.
2: Herr, ich bin nicht würdig, dass du eingehst unter mein Dach, aber sprich nur ein Wort, so wird meine Seele gesund.
0: In der Welt habt ihr Bedrängnis und Angst, aber seid gewiss, ich habe diese Welt besiegt und überwunden.

Mein Jesus, ich glaube, dass du im Allerheiligsten Sakrament des Altares zugegen bist. Ich liebe dich über alles. Meine Seele sehnt sich nach dir. Da ich dich jetzt im Sakrament des Altares nicht empfangen kann, so komm bitte geistigerweise zu mir und nimm Wohnung in meinem Herzen. Ich umfange dich und vereinige mich mit dir. In tiefster Ehrfurcht bete ich dich an. Jesus, sei mir Jesus, sei du mein Licht, meine Kraft, mein Heil, mein Frieden. Segne mich und alle, die ich im Herzen trage. Halte mich fest und lass mich niemals von dir scheiden. Lass nicht zu, dass ich mich je von dir trenne. Mein Herr und mein Gott, nimm alles von mir, was mich hindert zu dir. Mein Herr und mein Gott, gib alles mir, was mich fördert zu dir. Mein Herr und mein Gott, nimm mich mir und gib mich ganz zu eigen dir. Maria, Frau der heiligen Eucharistie, lehre mich, Jesus zu lieben und für ihn zu leben. Amen.

0: Lasset uns beten. Barmherziger Gott, höre unser Gebet. Du hast uns jetzt im Sakrament das Brot des Himmels gegeben, damit wir an Leib und Seele gesunden. Gib, dass wir die Gewohnheiten des alten, unerlösten Menschen ablegen und als neue, österliche Menschen vor dir leben. Darum bitten wir durch Christus, unseren Herrn.
1: Amen.
0: Der Herr sei mit euch.
1: Und mit deinem Geist.
0: Auf die Fürsprache der Gnadenmutter von Altötting und unseres stadtheiligen Bruder Konrad segne und behüte euch, unsere ganze Wallfahrtsstadt Altötting, alle Pilger, die heute zu uns kommen und die vielen, die jetzt über KTV mitgefeiert haben, der allmächtige und barmherzige Gott, der Vater, der Sohn und der Heilige Geist.
1: Amen.
0: Geht hin in Frieden. Halleluja, Halleluja.
1: Danke.

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Sie sind eingeschaltet via Radio Gloria, liebe Zuhörerinnen und Zuhörer. Wir danken Ihnen für Ihre Verbundenheit und Unterstützung und wünschen Ihnen für die kommenden Sendungen hier bei Radio Gloria der reiche Segen Gottes.

Sie sind eingeschaltet bei Radio Gloria, liebe Zuhörerinnen und Zuhörer, am heutigen Montag, der 18. Mai. Die Kirche begeht der Montag in der 7. Osterwoche. Und wir gedenken dem Burkhard von Beinwil im Kanton Aargau, der heiligmässige Pfarrer. Mein Name ist Peter Galliker, ich darf Sie heute am Mikrofon begleiten. Wir schauen gemeinsam voraus auf die nächste Sendestunde. Was erwartet Sie im Programm von Radio Gloria? Am 10. Uhr nachgefragt über der Felix Cantalice, eine Sendung mit dem Dekan Bernhard Hesse. 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Uhr die Erzählung aus dem Tagebuch von der Schweizer Heilige, die Heilige Schwester und Mutter Maria Bernarda Büttler, aus dem Tagebuch Nimm und Schreibe. Ihren Gedenktag von der Heiligen Maria Bernarda Büttler begehen wir morgen am 19. Mai, also nur ein paar Tage später, nach dem Sendejubiläum von Radio Gloria vom 13. Mai. Am 4. vor 12 ist das Tagesevangelium vom Montag in der 7. Osterwoche. Am 12. ist Regina Zöligebet und Mittagsansprache. Am 4. ab 12. Kurznachrichten von Radio Vatikan. Am Mittag am 1. Schatzkiste. Am 4. ab 1. Kalenderblatt, der Heilige Burkhard von Beinwil. Am 13:30 himmelwärts mit Pfarrer Richard Strassmann gehört Sie eine Sendung aus unserem Archiv. Der Pfarrer Strassmann war ja früher der Pfarrer in der Pfarrei vom Heiligen Burkhard von Beinwil und er berichtet über den Schweizer Heilige. Am 2. der Glaubensspiegel, Marienerscheinungen und ihre Bedeutung für uns, heute der Wallfahrtsort Schio in Norditalien, eine Sendung mit dem Pfarrer Martin Herz. Am 3. unsere Gebetsstunde mit Barmherzigkeitsrosenkranz und den sieben Vaterunser. Am 20. ab 3. unsere Pfingstnovene, heute der 4. Tag als Vorbereitung aufs grosse Pfingstfest am kommenden Sonntag. Am 4. ins Nachrichtenmagazin von Radio Vatikan, wir schalten nach Rom. Am 16:30 der Glaubenskurs Exerzitien mit Pfarrer Erich Maria Fink, aufgenommen Klausenhof im Flüeli Rampft, der Frühling. 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Am 17:30 ist Kalenderblatt, der heilige Burkhard von Beinwil im Kanton Aargau. Am 6. schalten wir um in die Katharinenkapelle für die Übertragung der Montagsmesse von der Hochschule vom Stift Heilige Kreuz im Wienerwald. 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Der Hördienst ist erreichbar vom Montag bis am Freitag, vom 10. bis am 11. und vom Nachmittag am 4. bis am 5. Ein bisschen zeitunabhängiger können Sie aber uns ein E-Mail schreiben im Hördienst auf die E-Mail-Adresse info@radiogloria.ch oder schreiben Sie uns einfach ein WhatsApp an die Hörnummer 079 130 95 93. 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Mit Dankbarkeit blicken wir auf 18 Jahre Radio Gloria zurück. Seit 13. Mai 2008 dürfen wir unsere Zuhörerschaft auf ihrem Glaubensweg begleiten, ihnen Glauben, Hoffnung und Liebe vermitteln.
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Ich danke Ihnen fürs Zuhören, wünsche Ihnen und Ihren Lieben frohe, gesegnete Stunden hier im Programm von Radio Gloria und besonders natürlich jetzt im Marienmonat Mai, der Schutz und Segen unserer Fatima, Mutter Gottes. Herzliche Grüße aus dem Studio wünscht Ihnen Peter Galliker.

0: Liebe Hörerfamilie, haben Sie gewusst, dass der erste Heilige des Kapuzinerordens nicht lesen und schreiben konnte? Und trotz dieser Einschränkung wurde er zum Berater der Großen seiner Zeit und gilt als Vorbild und Vorgänger des heiligen Pater Pio. In ihm erfüllt sich der Spruch »Kleiner Mann, ganz groß«. Und heute haben wir die Ehre, mit Dekan Bernhard Hesse über das Leben und die Bedeutung dieses außergewöhnlichen Heiligen nachzudenken. Dekan Bernhard Hesse wird uns Einblicke in die inspirierende Geschichte von Felix von Cantalice geben und darüber sprechen, wie er den ehrwürdigen Spitznamen Bruder Deogratias erhielt. Am Mikrofon darf ich Sie, die Andrea Marti, begleiten. Zwar ist Dekan Bernhard Hesse aus verschiedenen Sendungen bei Radio Gloria bekannt und trotzdem möchte ich ihn vorab vorstellen. Dekan Bernhard Hesse ist Priester, Dekan des Dekanats Kempten, Pfarrer von St. Anton und bischöflicher Beauftragter für die charismatische Erneuerung im Bistum Augsburg. Er ist auf verschiedene Wege der Neuevangelisierung in Europa und Nordamerika gestoßen. Besonders verbunden ist er mit der Erneuerungsbewegung Divine Renovation von Vater James Mellon und den weltweiten Alpha-Kursen. Dekan Hesse ist Referent und Mitorganisator verschiedener Kongresse zur Anbetung und Neuevangelisierung. Er hilft Pfarrgemeinden 24/7 Anbetungsorte einzurichten, um so Jesus zur Mitte alles pastoralen Handelns werden zu lassen. Ja, und nun begrüße ich Sie, lieber Dekan Bernhard Hesse, ganz herzlich und wir freuen uns darauf, mit Ihnen der Lebensschnur des heiligen Felix von Cantalice nachzugehen.
1: Lieber Dekan Bernhard Hesse,
0: wie sind Sie auf den heiligen Felix von Cantalice aufmerksam geworden?
2: Man kann ganz einfach sagen, zu Fuß, aber nicht nur, denn sein Geburtsort Cantalice liegt, je nachdem wie man läuft, auf verschiedenen Pilgerwegen in Italien, unter anderem auf dem Franziskusweg, der von Ravenna über Assisi nach Poggibustone verläuft. Das ist gleich die Nachbarortschaft von Cantalice und auch schon mehrmals auf dem Camino di San Benedetto, Benediktusweg, der von Norcia nach Monte Cassino geht und auch durch den Geburtsort Cantalice verläuft. Und gleichzeitig ist mir der heilige Felix mehrmals auch in meinen Dienstorten begegnet, weil ich schon zweimal jetzt eine Kapuzinerkirche in meiner Amtszeit zu betreuen hatte und auch jetzt aktuell habe. Und in Kapuzinerorten wird der heilige Felix sehr verehrt. Warum, werde ich dann auch gleich noch erklären.
1: Sehr schön. Herzlichen Dank, lieber Dekan Bernhard Hesse. Vor allem sind Sie sicher der Experte, auch über die Pilgerschaft zu sprechen und ja, jetzt auch über den heiligen Felix von Cantalice. Und so übergebe ich Ihnen das Wort und wir freuen uns auf Ihre Spurensuche.
2: Ja, liebe Hörerinnen und Hörer, freue mich, dass ich über den heiligen Felix einmal ein bisschen etwas erzählen kann. Wie erwähnt, bin ich mit ihm in Berührung gekommen, einfach durch meine Dienststellen und auch vor allem durch die Pilgertouren in Italien, Franziskusweg, Benediktusweg, die eben auch durch das sogenannte heilige Tal des heiligen Franz von Assisi, das Tal von Rieti, führen. Denn in diesem Tal in Latium, das ist also etwas südlich auch von Assisi, südöstlich von Assisi gelegen, da befinden sich gleich vier Heiligtümer des heiligen Franz von Assisi. Das bekannteste davon ist sicherlich das Heiligtum von Greccio, wo der heilige Franz von Assisi zum ersten Mal 1223 die Geburt Jesu in der Form einer lebendigen Grippe nachstellen ließ. Das zweite Heiligtum Fonte Colombo gilt als der Ort, an dem der heilige Franz von Assisi 1223 seinem Freund und Begleiter Bruder Leo die endgültige Regel des Franziskanerordens diktierte. Dann gibt es noch ein drittes Heiligtum, La Foresta, in dem er einmal auch längere Zeit geweilt hat, nach einer schweren, schmerzvollen Augenbehandlung. Und dann noch dieses Heiligtum von Poggio Bustone, in dem er eine tiefe Gnade der Barmherzigkeit Gottes erfahren hat. Und genau zwischen zwei dieser Heiligtümer liegt nun dieser Geburtsort des heiligen Felix von eben Cantalice. Franziskus lebt natürlich 300 Jahre vor dem heiligen Felix. Franziskus ist gestorben 1226. Der heilige Felix ist geboren im Jahre 1515 als Felice Porro, so sein bürgerlicher Name. Und höchstwahrscheinlich oder sicherlich haben gerade diese franziskanischen Nachbarstädten, die eine vielleicht 4, 5 Kilometer Richtung Norden, die andere, die nächste dann gleich nur vielleicht nur 3 Kilometer Richtung Süden, haben den jungen Felix schon diese Stätten und damit das Leben des heiligen Franz von Assisi bewegt. Und so ist er in jungen Jahren mit dem Leben des heiligen Franz natürlich in Berührung gekommen. Felix war ein ganz einfacher Junge aus einer armen Familie, hat als Hirte gelebt und hat dann immerhin erst mit 28 Jahren den Weg in den Kapuzinerorden gefunden. Er ist eingetreten in einem anderen Nachbarort von Cantalice, Città Ducale, und hat aber schon vorher als Jugendlicher eine tiefe Sehnsucht gehabt nach einem Leben in der Nachfolge Jesu. Das lag wohl auch einfach an seinem Hirten,

Er trat dann eben in diesem Jahre 1543 in den Kapuzinerorden ein. Das war nun für die Geschichte dieses Ortes ein sehr dramatisches Jahr oder das Jahr davor eigentlich schon. Der Kapuzinerorden war ein ganz frischer, junger Orden. Er ist eigentlich ja nichts anderes wie eine Reformbewegung des eigentlichen Franziskanerordens, den der heilige Franz von Assisi gegründet hat. Aber dieser Franziskanerorden hat in den ersten Jahrhunderten seines Bestehens auch viele Wirrnisse erlebt und die Frage stand immer wieder nach dem richtigen Ideal des Ordens, nach der Treue gegenüber der Regel des heiligen Franz von Assisi. Da hat es welche gegeben, die haben es etwas lockerer genommen, manche wollten es eher strenger machen. Der Franziskanerorden hat sich deswegen in mehrere Zweige aufgeteilt und eben am Anfang des 16. Jahrhunderts auch, es lag ohnehin so ein bisschen Reform in der Luft, das ist die Zeit ja auch der Reformation gewesen. Da hat es dann wieder eine Erneuerung dieses Ordens gegeben. Es gab einen Matteo Serafini von Bascio aus der Region der Marken in Mittelitalien. Er wollte wieder neu auf das ursprüngliche Ideal des heiligen Franziskus zurück. Und genau vor 500 Jahren eigentlich, heuer jährt sich mehr oder weniger die Gründung des Kapuzinerordens 1525, hat er sich dann von seiner franziskanischen Ordensgemeinschaft gelöst und mit Erlaubnis auch des Papstes dann eine neue Gemeinschaft aufgebaut, die dann am Anfang tatsächlich von den Franziskanern und den anderen Franziskanern durchaus auch verfolgt worden sind. Sie wollten diesen Erneuerungsweg nicht zulassen, weil sie darin einen Vorwurf gegenüber ihre bisherige Lebensform verstanden haben. Und so sind sie dann, mussten sie sich durchsetzen und haben Zuflucht gefunden bei Einsiedlerklöstern, den Kamaldulensern. Und dort haben sie auch sich ein wenig das Ordensgewand abgeschaut. Sie haben sich auch so braun gekleidet wie der heilige Franz von Assisi, aber eben eine lange Kapuze an ihr Ordensgewand gemacht. Das war das Symbol für die Einsiedler, für die, die ganz radikal alles verlassen haben, die also in der Einsamkeit auch viel gelebt haben und in Buße, in Gebet und eben auch ganz von der Vorsehung gelebt haben. Und so sind sie auch zu ihrem Namen dann gekommen. Die Kapuze eben im Italienischen wurde dann zu den Cappuccini, zu den Kapuzenmännern, zu den Kapuzinern. Und in diesen neuen Orten, er war also zum Zeitpunkt des Ordenseintritts des heiligen Felix noch nicht mal 20 Jahre alt, war dann in dieser Zeit sehr angefochten und das Dramatische war, dass im Jahr vor seinem Ordenseintritt der damalige Obere des Kapuzinerordens, Bernhardin von Occhino, im Jahre 1542 tatsächlich sich von den lutherischen, reformatorischen Lehren so hat begeistern lassen, dass er öffentlich den Übertritt zum Protestantismus erklärt hat und sich 1542 in Venedig öffentlich dazu bekannt hat. Er ist dann nach Genf gegangen zu den Calvinisten und sogar später dann auch durch Deutschland gekommen und in Tschechien dann später 1564 gestorben. Dieser Übertritt ihres Ordensoberen, dieses jungen Ordens, der ohnehin schon angefochten war, war natürlich für den Orden eine Katastrophe. Und er stand im Geruch auch der Häresie und hatte nur durch mehr oder weniger glückliche, von der Vorsehung gefügte Umstände, durch eine reiche Dame, die mit dem Papst verwandt war, es erreicht, diesen Schock zu überleben. Aber eigentlich rehabilitiert worden ist der Orden erst durch drei Heilige, deren erster eben der heilige Felix von Cantalice war. Als der heilige Felix jetzt dieses Jahr genau vor 400 Jahren, im Oktober 1625, selig gesprochen worden war und dann auch noch zwei weitere Heilige eben ihren

ihr Zeugnis abgegeben haben. Das ist einmal der heilige Josef von Leonissa und der heilige Laurentius von Brindisi. Erst durch diese Heiligen dann, also etwa nach 80, 100 Jahren, hat dann auch die Ehre bzw. die Glaubwürdigkeit dieses Ordens wiederhergestellt. Und tatsächlich wurde auch durch den heiligen Felix und sein Zeugnis dann der Orden sehr beliebt im Volk und auch bis hinauf in die oberen Etagen der Kirche. Wir werden es dann gleich beim Leben des heiligen Felix noch etwas näher feststellen. Deswegen ist der heilige Felix für den Kapuzinerorden von Anfang an von hoher Bedeutung gewesen. Bis heute findet man wahrscheinlich in jeder Kapuzinerkirche ein Abbild des heiligen Felix von Cantalice, so auch in meiner jetzigen Kapuzinerkirche, in der ich wirken darf, hier in St. Anton in Kempten, wo wir eine Statue von ihm haben mit dem Bettelsack, der sein Attribut geradezu geworden ist. In anderen Kirchen wird er oft dargestellt als Kapuziner, dem die Mutter Gottes erscheint und ihm das Jesuskind reicht, denn er hatte einmal eine Vision, wo er ganz tief ergriffen war. Er konnte sehr schnell in Verzückung geraten, so beschreiben es die Legenden von ihm. Und sobald er über himmlische Dinge nachgedacht hat, sind die ihm sehr plastisch gleich vor Augen gestellt worden. Und so sah er die Mutter Gottes und es hat sogar ein Mitbruder beobachtet, wie sich ein Marienbild dann verändert hat und aus dem Marienbild die Mutter Gottes das Jesuskind dem heiligen Felix übergeben hat, sodass er es eine Zeit lang in seinen Armen tragen durfte. Und so wird er also auch sehr häufig dargestellt. Maria, die ihm das Jesuskind reicht und Felix, der dieses Jesuskind eben entgegennimmt. Nun, wie ging dieses Leben vom heiligen Felix weiter? Er war ein einfacher Ordensbruder. Er wurde nie Priester oder irgendetwas anderes, sondern er war Bettelmönch. Er kam eben zuerst in diese Niederlassung in Città Ducale und später ist er dann noch durch weitere Orte dieses jungen Kapuzinerordens gegangen und kam letztendlich dann nach Rom, in die dortige Niederlassung des Ordens. Das war damals ein Kloster vom Heiligen Kreuz und vom Heiligen Bonaventura alla Pilotta, hat es geheißen. Und dort hat er dann über 40 Jahre seinen Dienst als Bettelmönch ausgeübt. Dieses Kloster befindet sich beim Quirinalspalast in der Nähe. Und der Quirinalspalast war ja zeitweise auch die Residenz der Päpste. Und so war der heilige Felix rein räumlich schon mal ganz nahe an der damaligen römischen Zentrale auch der Kurie und so weiter, der Kardinäle und hatte deswegen einfach durch Begegnung auf der Straße und so einen relativ intensiven Kontakt auch zu anderen Geistlichen eben in der ganzen Stadt Rom. Der Orden selber hat ihn eben gebeten, als Almosensammler durch die Straßen zu gehen und das hat Bruder Felix mit großer Freude getan. Er hat darin seine Berufung entdeckt und ging von Tür zu Tür, bat um Naturalien, um Almosen, nicht für sich selbst, natürlich ein bisschen für seinen Orden, aber vor allem auch für die Armen, denn umgekehrt hat er dann das, was er bekommen hat, vor allem auch die Naturalien, dann immer wieder anderen Armen weitergegeben, die ihm auf dem Weg begegnet sind, die er kannte, von denen er wusste, dass sie Not litten. Und bei diesen Betteltouren, die er im Auftrag seines Ordens ja gemacht hat, was seine eigentliche Aufgabe war, hat er natürlich ganz verschiedene Erfahrungen gemacht. Und das Besondere jetzt am heiligen Felix war, dass er die Gnade der Demut tief verinnerlicht hat und von Jugend an irgendwie schon an sich vom Himmel her geschenkt bekommen hat.
Einfach auch, weil er selber aus großer Armut stammte und gelernt hat, mit wenig auszukommen und sich eben auch in keinster Weise als stolz empfunden hat. Er war tief überzeugt von seiner eigenen Unwürdigkeit und jeder, der ihn irgendwie angehimmelt hat oder gelobt hat, dem hat er immer relativ deutlich entgegengehalten, dass er nichts taugt, dass er ein Esel ist. Er hat sich immer wieder selber auch als Esel verstanden, wenn er mit seinem Bettelsack durch die Straßen Roms ging und irgendwie waren andere Menschen im Weg. Dann hat er höchstens gebeten, mach doch bitte Platz, ein Esel möchte hier durchgehen. Und diese Demut hat die Menschen fasziniert, aber manche natürlich auch zu harschen Reaktionen auch herausgefordert, sodass er immer wieder auch verspottet worden ist. Auch an den Türen, wenn er gebettelt hat, haben die Leute ihn beschimpft. Hau doch ab und du nimmst uns doch nur die Zeit und du beraubst uns durch deine Bettelei doch nur des Brotes, das wir selber brauchen und so weiter. Und immer wenn er abgelehnt worden ist, was offensichtlich in den ersten Jahren wahrscheinlich ziemlich häufig passiert ist, hat er dann in einer ganz tiefen Form die Gnade gehabt, zu diesen Leuten zu sagen, Deo gratias, vergelt's Gott, würden wir das heute auf Deutsch formulieren, im Danke im Namen Gottes. Und dieses Deo gratias wurde dann mehr und mehr zu seinem Spitznamen. Die Menschen haben ihn dann schon nur noch bezeichnet als den Bruder Deo gratias und damit in ihm ein Vorbild der Demut und vor allem der Dankbarkeit eben entdeckt. Und ich finde, das ist schon mal eine ganz starke, ein Charakterzug, den er uns bis heute bezeugt. Wie schwer fällt es uns doch oft, mit Ablehnung umzugehen, mit Kritik. Wir empfinden uns da sehr schnell ja dann gleich angegriffen und eben irgendwie versucht, wütend darauf zu reagieren. Und ich glaube, der heilige Felix lädt uns immer mehr ein, jede Verwundung, Verletzung, jede Ablehnung als eine Gelegenheit zu verstehen, sich die Gnade der Demut anzunehmen, die Gott uns darin anbietet und eben deswegen für diese Kritik, für diese Ablehnung sogar Danke sagen zu dürfen, weil wir dadurch gestärkt werden in dieser Fähigkeit, uns nicht zu wichtig zu nehmen. Ich glaube, das ist auch in der heutigen Zeit eines der wichtigsten Lernstoffe, sind, die wir als Christen lernen müssen. Nicht wir sind wichtig, sondern Gott ist wichtig und er möchte uns helfen, dass wir sehr demütig in dieser Welt den Menschen begegnen, damit sie durch unser Benehmen die Herrlichkeit Gottes, die Liebe Gottes strahlen sehen können. Und das hat der heilige Felix getan, vor allem mit dieser Gnade der Dankbarkeit. Vielleicht machen wir an dieser Stelle jetzt mal ein paar Takte Musik, denn ich denke, es ist auch ein wichtiger Inhalt, den wir ein bisschen verinnerlichen dürfen.

0: Ja, liebe Hörerinnen und Hörer, wir sind bei der Betrachtung des Lebens des heiligen Felix von Cantalice, eines Kapuziners aus dem 16. Jahrhundert, geboren 1515 in Cantalice, einem kleinen Ort im Rieti-Tal an den Berghängen des Apennin, mitten in dem Tal, dem heiligen Tal des Franziskanerordens des heiligen Franz von Assisi. Und dieser Kapuziner hat durch seine Demut vor allem und seine Fähigkeit zur Dankbarkeit den Spitznamen bekommen, Bruder Deo Gratias. Er war auch sehr eng befreundet mit einigen anderen bedeutenden, auch Heiligen seiner Zeit. Das waren vor allem der heilige Philipp Neri, der als Apostel Roms auch gilt, Gründer des Oratoriums und eben Volksmissionar in den Straßen von Rom. Die zwei hatten eine richtig innige Freundschaft. Sie sind sich auch immer wieder auf der Straße begegnet oder haben sich auch gegenseitig besucht. Es wird erzählt, dass sie sich erstens mal gegenseitig mit großer Würde begegnet sind, denn Philipp war ja Priester und der heilige Felix hat diese Priesterwürde bei Philipp immer sehr geehrt, indem er sich vor ihm niedergeworfen hat, ihm die versucht hat, die Hände zu küssen, aber Philipp hat sie immer weggezogen und wollte sich da nicht an sich geschehen lassen. Gleichzeitig hat dann Philipp den Felix geehrt und ihm, sie konnten sich innig umarmen. Und es gibt eine wunderschöne Geschichte zwischen den beiden, denn beide hatten dann in den späteren Jahren dasselbe Problem. Sie sind in Rom von vielen Leuten schon zu Lebzeiten praktisch als Heilige verehrt worden, was weder dem Felix noch dem Philipp in irgendeiner Weise angenehm war. Schon inhaltlich wollten sie das nicht wahrhaben und äußerlich war es ihnen auch einfach zutiefst zuwider, wenn immer irgendwelche Leute eben sie auch so angehimmelt haben eben. Und dann kam es dazu, dass eben Felix eines Tages mit Philipp mal beieinander war und Felix hatte beim Betteln ein ganzes Schlauch mit Wein geschenkt bekommen. Und dann sind sie miteinander auf die Idee gekommen, wir könnten jetzt diesen Bürgern von Rom, die sie da immer so ein bisschen anhimmeln, einmal eine Lehre erteilen. Und so haben sie sich vorgenommen, sie trinken jetzt miteinander diesen Schlauch Wein. Und so ein Schlauch Wein war schon eine ordentliche Menge. Ich kenne nicht die genaue Größe, aber ich kann mir vorstellen, dass der vielleicht schon so 2 Liter Wein beinhaltet hat. Und so in ihrem angetrunkenen Zustand sind sie tatsächlich dann mit Lieder singend und ein bisschen lallend wahrscheinlich durch die Stadt Rom gezogen miteinander, um allen zu zeigen, dass sie keine Heiligen sind. Und es muss zwar zur Verblüffung einiger Passanten geführt haben, aber nachdem sie wohl ihren Rausch wieder ausgeschlafen hatten und sich wieder ihrem ursprünglichen Leben der Entbehrung zurückgewandt haben und fortgeführt haben, war die Wirkung von dieser Aktion, so berichtet die Legende oder die Überlieferung, doch nur von kurzer Dauer. Also sie waren auch beide sehr, sehr humorvolle Personen, die auch gegenseitig sich immer wieder ein bisschen Spaß bereiteten. Überhaupt war der heilige Felix, wie es ja auch schon sein Name sagt, ein sehr, sehr lustiger Heiliger. Felix heißt ja der Glückliche. Und diese Freude war ihm total ins Herz geschrieben. Durch seine Einfachheit konnte er eben immer ein Späßchen machen, so auch, weil er sich selber ja nicht wichtig genommen hat. Er konnte vor allem über sich selber lachen. Und wenn ihm zum Beispiel ein Missgeschick passiert ist oder auch wenn ein anderer ihm zum Beispiel einmal hat ihn jemand zu Boden gestoßen und dann hat er aber mit einem Lächeln sich bei dem anderen entschuldigt, der eigentlich der Schuldige war. Und dadurch hat er diesen anderen aber dann auch wieder so berührt, dass sich dieser, das war ein Adeliger, dann später zu ihm ins Kloster kam und sich bei ihm um Verzeihung gebeten hat. Aber der heilige Felix hat diese Verzeihung gar nicht zugelassen, sondern hat sich sofort mit ihm verbrüdert, hat ihn zum Essen eingeladen und hat einfach nur ihm gesagt, dass ihm dieses Missgeschick eigentlich nur Freude bereitet hat. Also er war in dieser besonderen Gnade der Einfachheit und der Freude Und so konnte er dann auch in Rom viele Menschen mit dieser Freude beschenken. Das ist nicht unbekannt geblieben. Er hatte mit vielen reichen Leuten zu tun, ohnehin, die haben ihn ja auch immer wieder beschenkt mit den milden Gaben und eben auch mit Kardinälen. Einem der Kardinäle, der hat auch so ein Späßchen gemacht und er hat dann im Spaß ihn sogar dann zurückgefragt: Ja, du wirst sehen, ich werde bestimmt noch mal Papst. Und dann hat der heilige Felix zu ihm nur gesagt: Du hast jetzt zwar einen Spaß gemacht, aber dieser Spaß wird Wahrheit werden. Und es hat nicht lange gedauert und tatsächlich nach dem Tod des nächsten Papstes wurde er zum Papst. Des letzten Papstes wurde er zum Papst gewählt und es war Papst Sixtus der Fünfte, der eben dann auch von diesem Moment an in einer tiefen Freundschaftsbeziehung mit dem heiligen Felix weitergelebt hat und sogar noch bei seinem Begräbnis mit im Leichenzug gegangen ist und ihm die letzte Ehre erwiesen hat. Und so ging es vielen anderen wichtigen Leuten in der Kirche damals. Sie haben in dieser Ehrlichkeit, in dieser Demut des heiligen Felix immer eine große Echtheit gespürt. Und das hat sich dann auch eben wohlwollend auf den ganzen Kapuzinerorden ausgewirkt, sodass auch dieser Orden dann in kurzer Zeit in Italien und dann sehr schnell auch zum Ende des 16. Jahrhunderts dann international sich weit verbreiten konnte, auch zu uns hierher nach Bayern und auch in die Schweiz. Es gibt ganz viele Ordensniederlassungen der Kapuziner, die dann am Anfang des 17. Jahrhunderts entstanden sind. Bei uns in Bayern waren es sogar vor allem durch die Wittelsbacher gefördert, die damals ja die Herzöge in Bayern auch gestellt haben. Denn der Orden hatte mehrere Heilige ja dann hervorgebracht, die in großer Heiligkeit bekannt geworden sind und von denen auch viele Wunder geschehen sind. Der heilige Felix hat auch mehrmals für Menschen, meistens etwas widerwillig, weil er nicht als Wundertäter auftreten wollte, aber Menschen haben ihn gebetet, er möge doch den und jenen segnen und eben Kranke und so weiter. Und immer wieder sind dabei Heilungswunder passiert. Und dadurch ist natürlich auch der Ruf der Heiligkeit vom heiligen Felix relativ stark vorangekommen, ohne dass er das in irgendeiner Weise selber so haben wollte. Er starb dann am 18. Mai 1587 im Alter von 72 Jahren und wurde dann ganz feierlich eben in einem riesigen Begräbnis in Rom bestattet, zuerst in seiner Heimatkirche, da in der Nähe des Quirinalspalastes Santa Croce e Bonaventura alla Pilota. Aber dann einige Jahre später hat man seinen Leichnam 1631 nach der Seligsprechung in die Kirche Santa Maria Immacolata in der Via Veneto in der Nähe von Piazza Barberini in Rom verlegt, wo man auch heute ihn noch besuchen kann. Das ist ja eine sehr bekannte Kirche auch. Unter anderem gibt es da eine Krypta, wo ganz viele Gebeine verstorbener Kapuziner der all der Jahrhunderte gesammelt sind. Ein bisschen ein gruseliger Ort, aber das Grab vom heiligen Felix ist extra. Das kann man in der Kirche selber besuchen und ist in einer sehr würdigen Weise ist er dort aufgebahrt. Ich glaube, der heilige Felix ist für uns heutige Menschen noch von einem großen Wert, weil er einfach uns hilft, einen der Kernelemente unseres christlichen Glaubens zu leben. Und das ist sicher dieses Element der Dankbarkeit. Denn als Christen sind wir ja generell herausgefordert, uns als die Geschöpfe Gottes, als die einzig geliebten Geschöpfe Gottes, die Kinder Gottes zu entdecken. Und das Erste, was wir Gott gegenüber letztlich deswegen empfinden dürfen, ist ja ganz einfach Dankbarkeit. Denn ich verdanke mich der Liebe Gottes. Und das finde ich etwas Starkes. Ich bin ja nicht selber etwas. Ich habe mich ja nicht selber gemacht und auch meine Eltern haben mich nicht gemacht, sondern sie haben mich geschenkt bekommen. Und ich bin immer ein von Gott einzig geliebtes Kind, das er der ganzen Welt oder eben seiner Familie geschenkt hat. Und deswegen glaube ich, ist es unwahrscheinlich wertvoll, in diese Dankbarkeit einzutreten, weil die Dankbarkeit uns dann auch öffnet für weitere Geschenke des Himmels. Es ist wie bei einem Kind, dem man lernt, Danke zu sagen. Man lernt es ihm ja deswegen, damit man dem Kind helfen kann, immer wieder etwas empfangen zu dürfen. Weil wenn ein Kind undankbar ist, dann tut sich der Geber schwer, ihm was zu schenken, weil er ja ahnt, dass der Empfänger sein Geschenk nicht schätzt. Und so ähnlich ist es bei Gott auch. Gott freut sich, wenn wir dankbar sind, nicht weil er die Dankbarkeit an sich braucht, sondern weil wir sie brauchen, damit wir noch mehr Geschenke Gottes annehmen können. Und ich glaube, dass da Gott unendlich großzügig ist. Und je mehr wir in Dankbarkeit eintreten, desto mehr kann er uns nehmen. Nicht umsonst ist unsere höchste Feier in der katholischen Kirche die Feier der Eucharistie. Es ist die Danksagung. Eucharistein heißt griechisch danken. Und es bedeutet ja nichts anderes, dass wir Gott dafür danken, dass er uns seinen Sohn gesandt hat. Und nicht nur das eben, dass er alles uns geschickt hat und dass wir durch seinen Sohn letztlich auch alles empfangen. Und ich glaube, da ist uns dieser heilige Felix ein Helfer auf diesem Weg. Ich kann euch auch empfehlen, ruhig auch diesen Seligen, einem heiligen Felix einmal näher zu begegnen. Wallfahrtsorte gibt es da mehrere. Eben in Cantalice hat er eine schöne Kirche in Rom. Es gibt auch noch in der Nähe von Cantalice noch ein weiteres Heiligtum des heiligen Felix. Und zwar ist das ein Heiligtum Santa Felice dall'Aquila an einer Quelle, die sogar auf den heiligen Franz von Assisi zurückgeführt wird, an der sich wohl der heilige Felix gerne aufgehalten hat. Wallfahrten ist in diesem Jahr, finde ich, ein ganz großer Segen. Sie können es auch mit einer Wallfahrt vielleicht zu einer nächsten Kapuzinerkirche irgendwo, auch einer ehemaligen Kapuzinerkirche unternehmen. Ich garantiere Ihnen, Sie werden den heiligen Felix dort irgendwo finden. Davon gibt es ja, glaube ich, in der Schweiz auch einige. Vielleicht finden Sie ein schönes Kapuzinerkloster, wo Sie mal den heiligen Felix von Cantalice suchen können. Wir dürfen jetzt im Blick auf den heiligen Felix diese Gedanken abschließen mit dem Gebet. Ich bete noch das Tagesgebet am Gedenktag des heiligen Felix. Das ist eben der 18. Mai jeden Jahres, wie es im Kapuzinerorden im Kapuzinermessbuch steht, und gebe euch dann noch den Segen. Lasset uns beten. Gott, du hast den heiligen Felix von Cantalice der franziskanischen Gemeinschaft und der ganzen Kirche als ein Beispiel evangelischer Einfalt und heiligen Lebens gegeben. Lehre uns, seinem Beispiel zu folgen, damit Christus uns alles in allem sei und sich unsere Liebe zu ihm in der Sorge um seine Brüder und Schwestern erweise. Darum bitten wir durch Jesus Christus, deinen Sohn, unseren Herrn und Gott, der in der Einheit des Heiligen Geistes mit dir lebt und herrscht in alle Ewigkeit. Amen.
1: Amen.
0: Der Herr sei mit euch.
1: Und mit deinem Geiste.
0: Segne und behüte euch und alle, die euch anvertraut sind, der allmächtige und gütige Gott, der Vater, der Sohn und der Heilige Geist. Amen.
1: Amen.
0: Gelobt sei Jesus Christus.
1: In Ewigkeit. Amen. Lieber Dekan Bernhard Hesse, mit Ihren inspirierenden Gedanken kann ich nach dieser Sendung nur sagen, Deo gratias, also danke im Namen Gottes. Es ist Ihnen mit Ihren lebendigen Erzählungen gelungen, den heiligen Felix für einen Moment wieder lebendig zu machen. Und es ist auch beeindruckend, wie stark die Tugend der Demut bei ihm gebildet ist. Und er ist sicher für uns ein großes Vorbild in Bezug auf Ablehnungen, dass wir auf diese Verwundungen, Verletzungen mit der Dankbarkeit antworten. Herzlichen Dank, lieber Dekan Bernhard Hesse, und wir wünschen Ihnen von Herzen in Ihrem Priesteramt im Weinberg des Herrn Gottes besonderen Segen und Schutz an der Hand Marias, und möge Ihr Apostolat weiterhin von Hoffnung und Glauben geprägt sein. Herzlichen Dank, lieber Dekan Hesse.
0: Dankeschön, Frau Martin.
1: Liebe Hörerfamilie, danke, dass Sie heute erneut mit uns und dem heiligen Felix unterwegs waren und mehr über den Glauben und den heiligen Felix von Cantalice erfahren wollten. Wir wünschen Ihnen mit dem weiteren Programm Gottes besonderen Segen und Schutz an der Hand Marias. Es verabschiedet sich bei Ihnen Andrea Marti. Grüezi Gott!

Nie wieder Krieg. Dieses Gebet betete Papst Johannes Paul II. 1991 direkt vor dem Kriegsbeginn gegen den Irak. Wir beten mit ihm. Gott unserer Väter, groß und voll Erbarmen, Herr des Friedens und des Lebens, du Vater aller Menschen, du hegst Pläne des Friedens und nicht des Leides. Du verdammst die Kriege und brichst den Stolz der Gewalttäter. Du hast deinen Sohn Jesus gesandt, um den Menschen in nah und fern den Frieden zu verkünden, um die Menschen aller Rassen und Völker in einer einzigen Familie zu vereinen. Höre den einmütigen Aufschrei deiner Kinder. Höre auf die dringende Bitte der ganzen Menschheit. Nie wieder Krieg. Dieses Abenteuer, aus dem es kein Zurück mehr gibt. Nie wieder Krieg. Diese Spirale von Trauer und Gewalt. Eine Bedrohung für alle Geschöpfe. Im Himmel, zu Wasser und zu Land. In Gemeinschaft mit Maria, der Mutter Jesu, bitten wir dich nun, sprich zu den Herzen derer, die Verantwortung tragen für das Schicksal der Völker. Halt auf die Logik der Rache und Vergeltung. Ermögliche durch deinen Heiligen Geist neue Lösungen, großmütige und ehrenvolle Gesten des Friedens. Eröffne Räume des Dialogs und geduldigen Wartens, die fruchtbarer sind als überstürzte Kriegstermine. Gib unserer Zeit Tage des Friedens. Nie wieder Krieg. Gebet des heiligen Papstes Johannes Paul II.

Sind eingeschaltet bei Radio Gloria, liebe Zuhörerinnen und Zuhörer, am heutigen Montag, der 18. Mai. Kille begeht der Montag in der 7. Osterwoche. Und wir gedenken dem Burkhard von Beinwil im Kanton Aargau, der heiligmässige Pfarrer. Mein Name ist Peter Galliker, ich darf Sie heute am Mikrofon begleiten. Wir schauen gemeinsam voraus auf die nächste Sendestunde. Was erwartet Sie im Programm von Radio Gloria? Am 11. die Erzählung aus dem Tagebuch von der Schweizer Heilige, die Heilige Schwester und Mutter Maria Bernarda Büttler aus dem Tagebuch Nimm und Schreibe. Ihren Gedenktag von der Heiligen Maria Bernarda Büttler beginnen wir morgen am 19. Mai, also nur ein paar Tage später, nach dem Sendejubiläum von Radio Gloria vom 13. Mai. Am 4. vor 12 ist das Tagesevangelium vom Montag in der 7. Osterwoche. Am 12. ist Regina Zöli-Gebet und Mittagsansprache. Am 4. ab 12. Kurznachrichten von Radio Vatikan. Am Mittag am 1. Schatzkiste. Am 4. ab 1. Kalenderblatt, der heilige Burkhard von Beinwil. Am 13:30 Himmelwärts mit Pfarrer Richard Strassmann hören Sie eine Sendung aus unserem Archiv. Der Pfarrer Strassmann war ja früher der Pfarrer in der Pfarrei vom heiligen Burkhard von Beinwil und er berichtet über den Schweizer Heilige. Am 2. der Glaubensspiegel, Marienerscheinungen und ihre Bedeutung für uns, heute der Wallfahrtsort Schio in Norditalien, eine Sendung mit dem Pfarrer Martin Herz. Am 3. Bettstunde mit Barmherzigkeitsrosenkranz und der 7. Vater Unser. Am 20. ab 3. sind Pfingstnovene, heute der 4. Tag als Vorbereitung aufs grosse Pfingstfest am kommenden Sonntag. Am 4. ist Nachrichtenmagazin von Radio Vatikan, wir schalten nach Rom. Am 16:30 der Glaubenskurs Exerzitien mit Pfarrer Erich Maria Fink, aufgenommen im Klausenhof im Flüeli Rampft, der Frühling. Das Geheimnis der heiligsten Dreifaltigkeit, eine dritte Folge mit Pfarrer Erich Maria Fink. Am 17:30 ist Kalenderblatt, der heilige Burkhard von Beinwil im Kanton Aargau. Am 6. schalten wir um in Katharinenkapelle für die Übertragung von der Montagsmesse von der Hochschule vom Stift Heilige Kreuz im Wienerwald. Am 7. morgens Regina Zöli-Gebet, am 7. Schatzkiste. Am 7:30 die Kindersendung Kids Ahoy, heute der Barmherzigkeitsrosenkranz für Kind und ein Gute-Nacht-Geschichtli. 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Mit Dankbarkeit blicken wir auf 18 Jahre Radio Gloria zurück. Seit 13. Mai 2008 dürfen wir unsere Zuhörerschaft auf ihrem Glaubensweg begleiten, ihnen Glauben, Hoffnung und Liebe vermitteln. Und so dankt unser Team ihnen sehr herzlich für ihre Verbundenheit und Unterstützung.
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Ich danke Ihnen fürs Zuhören, wünsche Ihnen und Ihren Lieben frohe, gesegnete Stunden hier im Programm von Radio Gloria und besonders natürlich jetzt im Marienmonat Mai, der Schutz und Segen unserer Fatima Mutter Gottes. Herzliche Grüße aus dem Studio wünscht Ihnen Peter Galliker.

Nimm und schreibe. Ich aber werde die Flammen hineinlegen. Das sind Worte Jesu an die Schweizer Heilige Maria Bernarda Büttler. Sie lebte von 1848 bis 1924. Die heilige Schwester Maria Bernarda Büttler erlebte von Kind auf eine besonders intensive Nähe zur übernatürlichen Welt. Im Laufe ihres Lebens wurden ihr zahlreiche geistige Erlebnisse und die besondere Nähe von Heiligen und Engeln zuteil. Der Herr forderte sie wiederholt zum Schreiben auf. Ich habe dich bestimmt, dass du meinen Armen, Kleinen, Demütigen und Einfältigen meine Worte kundtust. Pfarrer Urs Keusch hat diese Tagebuchaufzeichnungen aufbereitet im Buch Heilige Maria Bernarda, Orgeltöne 2. Titel: Nimm und schreibe, ich aber werde die Flammen hineinlegen. Dieses Tagebuch wurde im Studio durch die Deutsche Katholische Blindenbücherei in Bonn aufgesprochen. Sprecherin ist Frau Nicole Meru.

Er zeigte mir zwei Palmen. Maria Bernarda schaut wieder einmal ein geistiges Bild, der Wirklichkeit der Natur abgeschaut, dem Bilderbuch Gottes. Mein Jesus zeigte mir zwei Palmen. Beide waren nebeneinander in sehr fruchtbare Erde gepflanzt. Die erste Palme war mehr himmlischer als irdischer Art. Sie hatte starke Wurzeln, einen sehr festen Stamm, große, herrliche Blätter, trieb frische, gar liebliche Blüten und es reiften daran schöne, kräftige Früchte. Sie wuchs in erstaunliche Höhe, bis an den Himmel ragend. Von dieser Palme, sagt Maria Bernarda, alles an ihr war Kraft und Schönheit. Die andere Palme neben ihr hatte kaum Wurzeln, die Äste und Blätter hingen schlaff herunter. Die wenigen Früchte an ihr sind unreif, sie schmecken nicht und manche waren faul. Maria Bernarda erschrickt ob dem widerlichen, ja ganz erschreckenden Anblick dieser Palme, Sinnbild der lauen Seele, und führt dann aus: Auf dies erhielt ich folgende Erklärung. Der schöne, herrliche Palmbaum ist das Sinnbild einer unablässig nach Vollkommenheit ringenden Seele. Mit demütigem Herzen, mit reinem, redlichen Sinn sucht sie alle ihre Pflichten ohne Ausnahme auf das Getreueste zu erfüllen. Sie scheut keine Opfer, um dieses Streben immer lebendiger zu machen. Mit Kraft und unbesieglichem Mut stirbt sie sich ab, überwindet sie den Eigenwillen, in kleinen wie in großen Dingen, denn sie will um jeden Preis ihr vorgesetztes Ziel, heilig zu werden, gewinnen. Der Seele, die in klösterlicher Gemeinschaft dieses hohe Ziel anstrebt, wird noch etwas sehr Schönes gesagt. Sie erachte ihre heiligen Gelübde als drei kostbare goldene Ketten, welche sie an ihren himmlischen Vater fesseln, an mich, ihren Erlöser und Bräutigam und an den Heiligen Geist, der ihren Eifer täglich aufs Neue anfacht. So entsteht in dieser Seele ein Feuer, das immer zunimmt, das nie mehr erlöscht. Es ist die Glut des heiligen Eifers, der in volle heilige Gottesliebe übergeht. Wir wünschen aber, dass jeder von euch im Blick auf den Reichtum unserer Hoffnung bis zum Ende den gleichen Eifer zeigt, damit ihr nicht müde werdet, sondern Nachahmer derer seid, die aufgrund ihres Glaubens und ihrer Ausdauer Erben der Verheißungen sind. Hebräer 6, 11 bis 12. Welcher Palme wollt ihr gleichen? Es ergeht nun eine Frage an Maria Bernarda. Meine Seele, die ich liebe, bedenke, was es heißt, eine fruchtbare Palme zu sein und was es heißt, ein solch verzwergter, unfruchtbarer Palmbaum zu sein. Du und deine Mutter und deine Schwestern, ich frage euch, welcher von diesen zwei Palmen wollt ihr gleichen? Werdet ihr mir sagen, so viele Gnaden habe ich nicht, ach, ich bin zu schwach? Und ich, euer Herr und Gott, euer Erlöser und Bräutigam, ich sage euch allen, in einem Gnadenstrom schwimmt ihr. Sagt nicht, es ist zu viel verlangt von mir, der Schwachen. Habe ich euch zu Bräuten mir erworben, um euch eurer Schwäche zu überlassen, wo ich euch doch täglich zurufe, kommt zu mir, zu meinem Herzen, die ihr mühselig und beladen seid, und ich will euch erquicken. Keine einzige ist unter euch, die ich nicht stärken will, der ich nicht mit meiner ganzen Allmacht, mit der vollen Liebesglut meines Herzens zu einem eifrigen Leben verhelfen will, wenn ihr nur mit einem demütigen, kindlichen, vollen Vertrauen zu mir kommt und mir euer Elend und eure Nöte klagt. Diese ermutigenden und tröstenden Worte gelten nicht nur für Schwestern, sie gelten jeder Seele, auch die folgenden. Meine gebenedeite Mutter begleitet euch zu mir, eilt unter ihren Schutzmantel, sie wird euer Elend bedecken und mit ihrer ganzen Mutterliebe Fürsprache für euch einlegen.
Keine Bitte dieser meiner höchsten Auserwählten lasse ich unerhört. Fasst männlichen Mut. Wenn eine mutige Seele nach einem heiligen Eifer sucht, so wird sie ihn gewinnen. Und hat sie seinen Segen einmal verspürt, so wird sie nicht ruhen noch rasten, bis sie diesen Weg läuft und stufenweise den Gipfel erreicht und mit ihm den Preis des ewigen Lebens erwirbt. In den Himmel aufgenommen, trägt Maria in ihrer mütterlichen Liebe Sorge für die Brüder und Schwestern ihres Sohnes, die noch auf

führe, dass sie auf Anregung des Herrn in letzter Zeit immer, wenn sie für ihre kleine Schwesterngemeinschaft bete, die Bitte anfügen müsse, für alle religiösen Gemeinschaften auf der ganzen Welt, für ihre Obern und Oberinnen und für alle Brüder und Schwestern, und zwar mit so großer Liebe, als wären sie alle die unsrigen. Darauf erhält sie folgende Belehrung. Ich bin das wahre Oberhaupt aller religiösen Genossenschaften. Ich habe sie alle gezeugt im Heiligen Geist. Was kann da für ein Unterschied von mir aus walten, welche Genossenschaft mir die teuerste wäre? Alle sind sie mein, und nur mein allwissendes Gottesauge kennt sie alle bis auf den Grund. Für menschliche Augen bleibt dies ein Geheimnis. Deshalb missfällt mir dies gar sehr, wenn es vorkommt, dass eine Genossenschaft eine andere oder Mitglieder derselben geringer schätzt, sie bekrittelt und ihnen weniger Achtung erweist. Und ich sage, dass solche nicht vom rechten Geist beseelt sind, weil sie es nicht beachten, dass ich eine jegliche Gemeinschaft, die von der Heiligen Mutter Kirche in irgendeiner Weise approbiert ist, gestiftet und gegründet habe. Könnte und dürfte es nun wohl geschehen, dass ich mein eigenes Werk gering schätzen möchte? Mitnichten. Dieser Geist des Vergleichens, des Urteilens über andere und der Geringschätzung anderer hat in der Kirche schon viel Leben behindert und vergiftet. Was verlangt der Herr in dieser Sache? Er sagt es in Worten voll Hoheit und Würde. Jede Genossenschaft, ob klein oder groß, soll getreu nach den Satzungen leben, wie sie ihnen von ihren Stiftern gegeben ist. Jede soll die andere hochschätzen, sie lieben als mein Gut und Eigentum. Es soll sich die eine Genossenschaft mit der anderen über ihr Wohlergehen freuen, und wenn sie von Schmerz betroffen wird, soll sie mit ihr trauern. Hütet euch, dass ihr mich nie in dieser Weise betrübt. Es ist dies ein Eingriff in meine Rechte. Sinkt eine Genossenschaft in ihrem Geiste, so sinkt sie mir, und ich werde mit ihr tun, was recht ist. Ich werde mich rechtfertigen. Erhebt sich eine Genossenschaft mehr und mehr zum Guten, so erhebt sie sich in mir zum wahren Geiste. Und auch an ihr werde ich tun, was recht ist, und ihr festen Bestand geben. Was eure kleine Genossenschaft betrifft, so sage ich allen Mitgliedern, bleibt in meiner Liebe, und Satan und die ganze Welt werden nichts wider euch vermögen. Amen. Nach diesen eindringlichen Ermahnungen wendet sich Maria Bernarda an die Mutter der ganzen Kirche. Heilige Mutter Gottes Maria, beschütze und bewahre uns alle vor dem großen Übel der Lauheit, dass wir deinem geliebten Sohn dienen bis zum letzten Atemzug, als eifrige Dienerinnen seines heiligsten Herzens. Alle sollen viel mehr für meine Priester beten. 16. Oktober 1923. Heute hatte ich eine kurze, aber sehr ergreifende Anschauung im Geiste. Jesus ließ mich in wenigen Augenblicken die fast unfassbare Würde und Aufgabe der Gesalbten Gottes erkennen. Nebst dieser geradezu wunder- und geheimnisvollen Größe der Priester stellte er mir dieselben als von Natur aus sehr schwache Menschen vor. Darauf sagte er mir innerlich, »Erkennst du, was ich dir damit sagen will? Siehe, eine ganz besondere Aufgabe ist es, nicht bloß für meine mir geweihten Bräute zu beten, sondern für das ganze Volk Gottes. Alle in den Klöstern und in der Welt sollen viel mehr und beharrlich für meine Gesalbten beten. Ja, Menschen sind sie, und als solche Tausenden von Gefahren ausgesetzt, und Satan stellt ihnen nach mit Wut und List und Ränke aller Art. Sage es deinem Seelenführer und deiner Mutter Oberin, dass sie immer wieder aufs Neue die ihnen Anvertrauten zu dieser Gebetsaufgabe ermuntern sollen. In dem Maße, wie meine Gesalbten sinken,

singt die ganze Welt. Wer am meisten mit Gebet und Buße zur Bekehrung der im Eifer erlahmten Gesalbten beiträgt, der wirkt die größten Werke für meine Braut, die heilige Mutterkirche. Amen. Heiliger Vater, bewahre sie in deinem Namen, den du mir gegeben hast, damit sie eins sind wie wir. Ich bitte nicht, dass du sie aus der Welt nimmst, sondern dass du sie vor dem Bösen bewahrst. Vergleiche Johannes 17. Das sind meine teuersten Kinder. 17. Oktober 1923. Jesus ließ mich geistigerweise eine Seele schauen, eine mir ganz unbekannte. Ich vermag es kaum in verständliche Worte zu bringen. Diese Person lief, arbeitete, betete mit einer ganz erstaunlichen Ruhe so vor sich hin. Sie war nicht eilig, tat alles so einfach und einfältig vor sich hin, ganz wie ein Kind, das keine Sorgen kennt. Sie hatte etwas ganz Eigenartiges im Gesicht, in den Augen, wie wenn sie fast unablässig auf jemand schaute. Kaum jemand bemerkte es. In einem gewissen Sinne galt sie in den Augen der meisten als eine gute, einfältige Person. Sie machte sehr wenig Eindruck auf andere. Und sie selbst schien, wo es sich nicht um Heiliges und Himmlisches handelte, so viel wie keinen äußeren Eindruck in sich aufzunehmen. In ihrem ganzen Betragen war nichts von höheren Gnadengaben, von außergewöhnlichen Gaben an ihr wahrzunehmen. Sie war durch und durch wie ein ganz argloses Kind, das kaum etwas von sich weiß, als dass es lebt und einen guten Vater im Himmel hat, auf den es immer in der Unschuld und Einfalt des Kindes schaut und das nichts anderes weiß noch wissen will, als diesem Vater zu gefallen und dessen Atmosphäre nur die heilige Liebe ist. Ich erkannte, dass sie auch vieles zu leiden hatte wie andere Menschen, doch alles litt sie mit derselben Kindlichkeit. Maria Bernarda hält angesichts der ganz unbegreiflichen Einfachheit dieser Seele staunend inne. Sie vernimmt innerlich die Worte: Siehst du, welch verborgene Wunderwerke ich zu allen Zeiten zu bewirken vermag? Das sind meine teuersten Kinder. Es leben solche noch in Gottesstätten, klösterlichen Gemeinschaften. Es leben solche mitten in der großen, argen Welt. Doch sie gehören zur kleinsten Schar auf der ganzen Welt. Glaube nicht, dass diese in solcher Verborgenheit lebenden Seelen nur Geringes wirken. Ich sage dir, große und herrliche Werke vollbringen sie. Ja, diese überragen in ihrem wunderbar verborgenen Wirken sehr viele, welche von mir mit großen und wunderbaren Gnaden und Gaben begabt sind und die in ihrer Weise auch Großes für meine Ehre und das Heil der Seelen vollbringen. Die Herrlichkeit dieser kleinen Schar von Seelen, die ich dir gezeigt habe, wird erst in der Ewigkeit offenbar werden, worüber alle meine Heiligen und Auserwählten aufs Höchste erstaunt sein werden. Die Führerin dieser Seelen ist in besonderer Weise meine Mutter. Lernt demütig, lernt arglos, rein, schlicht und grad vor mir wandeln. Durch ihn bin ich ein strahlender Mensch. Ode Salomos 40. In ein Meer von Schmerzen versenkt. Am 23. Oktober 1923 macht Maria Bernarda folgende Aufzeichnung und gibt dem, was sie aufschreibt, die Überschrift Jesu Herzensklage wegen dem Untergang so zahlloser Seelen. In innerer geistiger Anschauung erkannte ich, wie Jesus gleichsam wie in ein Meer von Schmerzen versenkt sei. Gleich darauf vernahm ich innerlich das Folgende: Siehe, mein Kind, 33 Jahre lebte ich auf Erden in Mühen und Schmerzen ohne Maß, in Verachtung und Schmach, um meinem himmlischen Vater die so schmählich entzogene Ehre wieder zu retten und alle unsterblichen Seelen
vom ewigen Tod zu erlösen. Am heiligen Kreuz, in bittersten Todesnöten hangend, litt ich Marter und Qualen ohne Maß und menschliches Erfassen. Und ungeachtet aller dieser Peinen erlitt ich eine Marter, die an Größe und Schrecklichkeit gar weit über alle Leiden hinausging. Und diese bestand in der Seelenpein wegen dem Verlust, wegen dem ewigen Untergang zahlloser Seelen. Meine ganz unermessliche Liebe wollte sie alle retten. Das war ein geistig ganz verzehrender Durst. Dieser Gedanke an den ewigen Untergang zahlloser Seelen ist fast unerträglich. Doch Jesu Klage setzt sich fort und umfasst auch unsere Zeit, die in der Kirche als eine Zeit der Barmherzigkeit Gottes verstanden werden möchte. Nach meinem Hinscheiden erschöpfte ich alle Mittel der Barmherzigkeit, um allen zu ihrer Rettung die nötigen und überfließenden Gnaden zugänglich zu machen. Und jetzt, was geschieht? O, wenn meine Gesalbten, meine mir geweihten Bräute und die noch treuen Kinder der heiligen Mutterkirche dies in der ganzen Schrecklichkeit erkennen und sehen könnten. Wahrlich, sie alle würden erbeben und aufwachen zu einem viel größeren Eifer in Gebet und Buße. Ach, mein Kind, je mehr, je reichlicher ich meine Barmherzigkeit ausgießen will, desto mehr lästern und spotten sie meiner. Stolz, Frechheit und die Laster der Unreinheit nehmen ohne Unterlass zu. Und was mir am bittersten zu Herzen geht, ist die Bosheit von Tausenden und Abertausenden von Verführern und Verführerinnen, die mir mit Satans Wut und List Seelen entreißen, die noch gut vor mir wandelten. Sie gehen mir verloren, diese unglücklichen Seelen. Mein Herr, als ich die Vision sah, wand ich mich in Schmerzen und verlor alle Kraft. Daniel 10, 16.

0: Denke dir eine gute Mutter und sie müsste zuschauen, dass Menschen für das ewige Leben, für Gott, für seine Liebe und Herrlichkeit verloren gehen können? Dieser Gedanke ist absolut schrecklich. Doch nichts gibt dem Christen das Recht, an dieser schrecklichen Möglichkeit zu zweifeln, von der die Bibel und die Erfahrung vieler Heiligen so oft sprechen, trotz der unfassbaren Barmherzigkeit Gottes. Maria Bernarda fährt fort in dem, was sie vernimmt. Denke dir eine gute, fromme Mutter. Sie hätte eine Schar Kinder. Und diese würde von bösen Menschen, dem bösen Feind, in die Hände geliefert, und sie müsste zuschauen, wie Satan eines nach dem anderen in den Abgrund der Hölle risse. Müsste nicht ihr Mutterherz vor Schmerz darüber brechen? Und doch wäre dieser Schmerz noch nicht der leiseste Schatten von jenem Schmerz, den ich empfand beim Anblick der Seelen, die unrettbar auf ewig verloren gehen. Es ist auch meine Braut, die heilige Kirche, in sehr großer Trauer über so viele ihrer Kinder, die ohne Unterlass dem Verderben zueilen. Ja, sie weiß am besten, wie gebeugt und schwer bedrängt und gedrückt sie ist. Aber die Liebe ist langmütig, sie hört niemals auf. Vergleiche 1. Korinther 13, solange diese Welt besteht. Und so hofft auch Jesus, dass vielleicht noch jemand da sei, der seine Klagen hört. So will ich, euer Vater und Bräutigam, wie ein schwer bedrängter, wie ein armer Gebundener euch bitten, dass ihr mir zu Hilfe eilt. Denn die heilige Gerechtigkeit drängt mich, ja, sie will mich binden, verpflichten, dass ich ihr Gerechtigkeit widerfahren lasse, dass sie endlich mehr strafend einschreite. Noch aber bin ich Heiland, Retter, Erlöser. Macht mich los von diesen Banden, erleichtert mein Herz von solchen Bedrängnissen durch vermehrtes Opfergebet, durch Buße und Entsagung. Euer Seelenführer, eure Mutter mögen euch alle ermahnen und ermuntern, dass ihr so meine Gerechtigkeit besänftigt und dass ich meine Gnaden, meine Barmherzigkeit wieder vermehrt ausgießen kann über die Bewohner der ganzen Welt. Amen. Da rief ich, Gott, mein Herr, vergib doch, was soll denn aus Jakob werden? Er ist ja so klein. Da reute es den Herrn, und er sagte, es soll nicht geschehen. Amos 7, 4-6. Gott will, dass ich euer besonderer Schutzpatron sei. Ende Oktober 1923 mahnte der heilige Erzengel Michael Maria Bernarda mit den folgenden ernsten Worten. Eure Mutter Oberin trage Sorge, dass alle Kinder der Genossenschaft mich als besonderen Schutzpatron verehren und mich in allen ihren Nöten mit Vertrauen um meinen Schutz und meine Hilfe anrufen. Gott, der Herr, will, dass ich euer besonderer Schutzpatron sei und bleibe. Meine höchste Aufgabe für die Erde ist, dass ich ihre Bewohner, vor allem die Glieder der heiligen römisch-katholischen Kirche, beschütze und verteidige gegen die unaufhörlichen Angriffe der Hölle und der arglistigen Welt. Die Absicht meines Herrn und Gottes dabei ist, dass ich euch durch meinen besonderen Schutz und durch meine treue Leitung zu wahren Kindern der heiligen Mutterkirche heranbilde. Überaus heilig müssen euch alle Weisungen und Anordnungen dieser heiligen Mutter sein. Ihr müsst höchst getreu alles erfüllen, was sie von euch verlangt, soweit es nur immer möglich ist. Ihr müsst gewissenhaft viele entgegenstehende Hindernisse überwinden. Gerade hierin werde ich euch mit besonderer Kraft beistehen, dass ihr von großen Siegen reden könnt. Von der großen Pulsader der heiligen, streitenden Mutterkirche muss alles Leben auf ihre getreuen Kinder hinströmen. Ein jedes Glied der Genossenschaft soll bis ins innerste Mark der Seele durchdrungen werden, diese heilige Mutter zu lieben höher als alles, was auf Erden lebt. Jedes Kind soll gleichsam jeden Herzschlag dieser Mutter fühlen, in all ihren Freuden und Leiden. Jedem Kinde der Genossenschaft muss es innerste Herzenspflicht sein, die Ehre und Freude dieser heiligen Mutterkirche auf jede mögliche Weise zu mehren und zu fördern. Ihre Leiden, ihre Schmerzen und Kümmernisse sucht zu mildern mit Tränen der Liebe und des Mitleidens, mit Gebet und Opfer ohne Unterlass. Diese heilige Mutter hat euch wiedergeboren zum Leben der Gnade. Ich, euer Schutzherr, ermahne euch, dass ihr mit allen Fasern eures Herzens dieser heiligen Mutter anhangt. So oft ihr den Namen der heiligen Mutter Kirche nennen hört, möge eure Seele aufwallen vor Freude, mehr als wenn ihr euch eurer leiblichen Mutter erinnert. Dann spricht der heilige Engel noch davon, dass Gott sich in Zukunft Opfer auswählen werde, welche im Martyrium ihr Leben für die Kirche hingeben würden. Wir sehen heute, nach fast 100 Jahren, diese Prophezeiung in Millionen von Zeugen erfüllt. Der Engel fügt noch bei: Es kommen Zeiten, wo ihr dieser Treue bedürft, gleich wie meines Schutzes über euch. Hütet euch sehr vor Lässigkeit, Gleichgültigkeit. Zieht vielmehr an den Panzer des Glaubens, damit ihr bestehen könnt, wenn die Trübsale nahen. Amen. Ich vernahm im Innern folgende Worte. In meinem gottmenschlichen Leben auf Erden rief ich aus: Kommt zu mir, die ihr mühselig und beladen seid, und ich will euch erquicken. Durch alle Jahrhunderte bis auf den heutigen Tag ertönen diese Worte voll Liebe und Barmherzigkeit an meine Geschöpfe, an die Seelen der Gläubigen. Und sie ertönen innerlich in verschiedenen Weisen, selbst an jene, die mich noch nicht kennen. Schon jahrelang zeige ich der Welt mit unergründlichem Erbarmen, wie sehr ich mich danach sehne, dass sie in ihren Nöten und Drangsalen, von denen niemand ausgeschlossen bleibt, bei mir Hilfe suchen möchten. Doch welche Worte vermöchten meinen Schmerz über den Undank auszudrücken, mit dem meine Geschöpfe mir ihre Liebe, ihr Vertrauen versagen?
1: Sie hörten aus dem Tagebuch der Schweizer Heiligen Schwester Maria Bernarda Büttler. Der Titel dieses Buches: Nimm und schreibe, ich aber werde die Flammen hineinlegen. Diese Tagebuchaufzeichnungen wurden bearbeitet und herausgegeben von Pfarrer Urs Keusch. 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

Denn du allein bist der Heilige, du bist der Herr, du allein der Höchste, Jesus Christus, mit dem Heiligen Geist, zur Ehre Gottes des Vaters. In gloria Dei Patris.

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Das Kloster Hermetzwil ist mit dem öffentlichen Verkehrsmittel gut erreichbar. 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Bitte bringen Sie die Rosen für die Segnung selber mit und legen Sie diese vor dem Altar nieder. Als Ritterrosen gelten normalerweise rote Rosen. Wir möchten Ihnen diesen Gedenktag der heiligen Ritter von Kascha am 22. Mai sehr empfehlen. 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
1: Liebe Mitchristen, ganz herzlich willkommen zur Evangeliumsbetrachtung aus dem Johannesevangelium, 16. Kapitel, der Vers 29 bis 33. In jener Zeit sagten die Jünger zu Jesus: Jetzt redest du offen und sprichst nicht mehr in Gleichnissen. Jetzt wissen wir, dass du alles weißt und von niemand gefragt zu werden brauchst. Darum glauben wir, dass du von Gott gekommen bist. Jesus erwiderte ihnen: Glaubt ihr jetzt? Die Stunde kommt, und sie ist schon da, in der ihr versprengt werdet, jeder in sein Haus, und mich werdet ihr alleine lassen. Aber ich bin nicht allein, denn der Vater ist bei mir. Dies habe ich zu euch gesagt, damit ihr in mir Frieden habt. In der Welt seid ihr in Bedrängnis, aber habt Mut. Ich habe die Welt besiegt. Evangelium unseres Herrn Jesus Christus. Lob sei dir, Christus. Liebe Mitchristen, kurz vor seinem Tod hat Jesus die Worte zu den Jüngern gesagt, die wir soeben gehört haben. Und die Jünger, sie sind ganz enthusiastisch. Sie sagen: Jetzt endlich glauben wir an dich. Jetzt endlich haben wir erkannt, dass du der Sohn Gottes bist. Und Jesus, er holt die Jünger wieder ein bisschen auf die Erde zurück und sagt: Ihr glaubt schon, aber euer Glaube, der ist noch sehr schwach. Denn schon bald wird eine schwere Zeit für euch kommen, wo ihr euch entscheiden müsst: Geht ihr mit mir zusammen bis zum Kreuz oder werdet ihr mich verlassen? Und Jesus, er sagt es ihnen schon voraus, dass sie ihm genau dann, wo er sie so sehr brauchen würde, die Treue nicht halten werden. Und was Jesus hier den Jüngern sagt, das ist für uns alle so, dass wir in dieser Welt in Bedrängnis sind. Das ist eine Realität für jeden, der Christus nachfolgen will, dass er in dieser Radikalität des Evangeliums wie einen Widerstand spürt, einen Widerstand von der Erbsünde, aber auch von der Welt, die uns ständig verführen will zum Ungehorsam gegenüber Gott. Und ein jeder von uns ist aufgerufen, sich zu entscheiden, auch in schwierigen Momenten, dass wir Christus die Treue halten, bei ihm bleiben und so die wahre Liebe zeigen. Wir bereiten uns in diesen Tagen auf Pfingsten vor, auf dieses Fest, wo wir diese Ausgießung des Heiligen Geistes über die ganze Schöpfung feiern. Der Heilige Geist, er ist uns geschenkt und er ist uns genau darum geschenkt, weil wir Menschen schwach sind, weil wir einen Beistand brauchen, der uns die Kraft gibt, dass wir in der Versuchung, in der Bedrängnis standhalten, dass wir wie die Jünger mutig werden und hinausgehen in die Welt, dass wir zu unseren Mitmenschen gehen und genau dort die Liebe von Christus bezeugen. Und so wollen wir dich bitten, Heiliger Geist, dass du in uns diese Kraft bist, die in unseren Herzen die Treue und die Liebe bewahren möge. Der Herr sei mit euch und mit deinem Geiste. Es segne und behüte euch der allmächtige und barmherzige Gott, der Vater und der Sohn und der Heilige Geist. Amen.

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0: Gelobt sei Jesus Christus in Ewigkeit. Amen. In dieser österlichen Zeit lädt uns das Regina Zödi ein, die Freude über die Auferstehung Christi mit Maria zu teilen. Freude, das ist mehr als ein Gefühl. Es ist ein Ausdruck lebendiger Hoffnung. Gerade in Zeiten der Unsicherheit erinnert uns das Regina Zöli daran, dass das Leben stärker ist als der Tod, das Licht durch das Dunkel bricht und dass Gott auch heute wirkt. So sind Sie, liebe Hörfamilie, eingeladen, mit Pfarrer Guido Hangartner das Regina Zöli zu beten.
1: Gelobt sei Jesus Christus, ganz herzlich darf ich Sie einladen zum Regina Zöli. O Himmelskönigin, frohlocke, Halleluja! Denn er, den du zu tragen würdig warst, Halleluja! Er ist erstanden, wie er sagte, Halleluja! Bitt Gott für uns, Maria, Halleluja! Freu dich und frohlocke, Jungfrau Maria, Halleluja! Denn der Herr ist wahrhaft auferstanden, Halleluja! So lasset uns beten. Allmächtiger Gott, durch die Auferstehung deines Sohnes, unseres Herrn Jesus Christus, hast du die Welt mit Jubel erfüllt. Lass uns durch seine jungfräuliche Mutter Maria zur unvergänglichen Osterfreude gelangen. Darum bitten wir durch Jesus Christus, unseren Herrn. Amen. Gelobt sei Jesus Christus. In Ewigkeit.

Liebt einander. Daran werden alle erkennen, dass ihr meine Jünger seid, wenn ihr einander liebt. Lieben wir einander? Das ist eine zentrale Frage. Und eigentlich muss ich ganz hart sagen, nein. Weil in der Offenbarung des Johannes, da steht, Gott wird alle Tränen von ihren Augen abwischen. Gott wird die Tränen abwischen, nicht wir Menschen. Und so ist die ehrliche Frage, gibt es jemanden unter euch, der noch nie geweint hat? Wir alle müssen sagen, wir haben schon geweint, weil wir zutiefst verletzt worden sind, weil man uns sozusagen bis ins Mark hinein beleidigt hat. Schmerz zugefügt hat. Und manchmal ist es einen Tag später wieder vergessen. Und manchmal nagt man ein Leben lang daran. Und das ist nicht die Frucht der Liebe. Weder das Verletztwerden ist die Frucht der Liebe, noch das ein Leben lang nachtragen, nicht verzeihen können. Das ist genauso wenig ein Werk der Liebe. Und so müssen wir ehrlich sagen, wir bemühen uns, Jünger Jesu zu sein. Aber im Ende schaffen wir es nicht. Im Ansatz. Aber voll und ganz mit Begeisterung, da schaffen wir nicht, Jünger Jesu zu sein. Denn sonst könnten wir einander die Tränen trocknen. Das heißt noch besser gesagt, es würde gar keine Tränen geben, weil wir einander lieben. Aber weil wir einander nicht lieben, gibt es Tränen. Und die wird letzten Endes eben nicht irgendjemand trocknen, sondern Gott selbst. Und dennoch sind wir zur Liebe aufgerufen. Dennoch sind wir gehalten, alles daran zu setzen, Jünger Jesu zu sein. Und Jünger Jesu zu sein bedeutet, ein inneres Feuer für Christus zu haben, eine Begeisterung zu haben für Christus, für Gott, für den Himmel, für das Reich Gottes. Und wenn diese Begeisterung fehlt, dann fehlt die Essenz des Christseins, dann fehlt die Liebe komplett. Sie müssen nicht einmal die Kirche nehmen. Nehmen Sie einen Turnverein, das ganz Banales. Wenn da kein Feuer mehr da ist für das Turnen, dann wird da niemand wirklich turnen. Dann gibt es keine Begeisterung fürs Turnen. Daraus wird kein Olympiasieger entstehen. Und ich kann behaupten, ich war einmal in meinem Leben ganz kurz, ein paar Wochen, ich war Gastarbeiter in einem Fußballclub. Und in den paar Wochen, ungefähr 3 Monate, in denen ich in dem Fußballclub war, haben wir ein einziges Mal Fußball gespielt. Ansonsten sind wir immer gleich direkt in die Kneipe. Aber einmal hat einer gesagt, jetzt müssen wir wieder einmal Fußball spielen. Ich kann meiner Frau nicht jedes Mal zu Hause sagen, wir spielen Fußball und sitzen nur in der Kneipe. Da haben wir Fußball gespielt. Also die Begeisterung war nicht vorhanden.
fürs Fußballspielen. Es war lustig, es war gemütlich, es war irgendwo fidel. Aber die Begeisterung für das, was wir eigentlich wollten, Fußball spielen, war nicht da. Gab es nicht. Und genauso ist es mit der Kirche. Genauso ist es mit dem Glauben. Ja, es ist irgendwo am Rande. Ja, die Kirche gibt es auch noch. Ach, Enkelin hat Erstkommunion.

0: Oder wie die ersten Juden gesagt haben, bei der ersten Christengemeinde, seht, wie die einander lieben. Keiner lässt den anderen hängen oder im Stich. Die helfen sich durch dick und dünn. Die sind füreinander da. Die halten miteinander Gottesdienst. Die sind permanent irgendwie miteinander verbunden. Die hatten Feuer. Und dieses Feuer fehlt uns heute, übrigens nicht nur in der Kirche, auch im Fußballverein, auch im Turnverein. Man findet keine Leiter mehr, niemand will mehr hingehen. Das Einzige, was man noch tut, ist zu Hause mit dem Handy oder am Computer zu sitzen, irgendwelche Social Media und möglichst viele Likes produzieren mit irgendwelchen gescheiten oder weniger gescheiten Filmchen. Für das gibt es Begeisterung. Aber für das Gemeinschaftswesen fehlt sie heute. Und darum bin ich glücklich, dass wir nun einen Papst haben, der genau darauf wieder sein Schwergewicht legen will. Papst Leo, der explizit gesagt hat, wir müssen anschließen an seinem Namensvorgänger Leo dem 13. Wir müssen dieses Feuer wieder wecken. Wir müssen wieder Begeisterung haben, wieder missionarisch sein. Und das ist nicht nur eine Aufgabe von einem Bischof, der irgendwo nach sonst wohin geht, oder einem Priester oder einem Pater, einer Schwester. Das ist nicht nur die Sache der Missionare. Das ist die Sache jedes Menschen, der missionarisch sein soll in der Kirche. Und nicht überall nur das Negative sehen und sagen, ah, wunderbar, da haben wir einen Priester, der hat eine Freundin und drei Kinder, jetzt brauche ich auch nicht mehr so zu leben, wie ich gerne würde. Jetzt kann ich mich loslassen. Nein, wir brauchen wieder den missionarischen Geist, den Zusammenhalt, die Begeisterung, Christen zu sein, christlich zu leben, einander in dick und dünn beizustehen. Und diese Arbeit können ihr nicht delegieren und ich auch nicht. Die müssen wir alle jeden Tag aufs Neue gemeinsam angehen. Amen. So segne, behüte und stärke euch der allmächtige Gott, der Vater, der Sohn und der Heilige Geist. Amen.
1: Ein herzliches Dankeschön an Sie, lieber Pfarrer Guido Hangartner, für das Regina Zöli und die inspirierenden Worte. Ihr Impuls hat uns neu spüren lassen, wie sehr die österliche Freude auch heute Kraft und Hoffnung schenken kann, mitten in unserem Alltag. Gelobt sei Jesus Christus.

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1: Am Freitagnachmittag ist im Petersdom der verstorbene Schweizer Kardinal Emil Paul Czerik verabschiedet worden. Die Trauerfeier, die unter der Leitung von Papst Leo stand, versammelte Würdenträger der Weltkirche sowie eine Delegation aus der Heimat des Verstorbenen. Neben dem diplomatischen Wirken stand das geistliche Fundament des Schweizers im Mittelpunkt der päpstlichen Homilie.
2: Accompagniamo il nostro fratello Paul Emil Czerik, Kardinale.
1: Die Schweizer Bischofskonferenz war durch eine Delegation in Rom vertreten. Der Präsident der Bischofskonferenz, Bischof Charles Moreau von Lausanne, Genf, Fribourg, reiste nach Rom, um die Verbundenheit der Schweizer Katholiken zum Ausdruck zu bringen. Begleitet wurde er von Bischof Jean-Marie Lovet, dem Bischof von Sitten, sowie von Bischof Beat Grögli, dem Bischof von St. Gallen und apostolischen Administrator beider Appenzell. Ebenfalls dabei war der emeritierte Erzbischof Pierre Bürcher als Vertreter der Nordischen Bischofskonferenz. Ihre Anwesenheit spiegelte die Verankerung wider, die der im Wallis geborene Kardinal in der Schweiz und in Skandinavien beibehalten hatte.
2: Il Kardinal Paul Emil incontra il suo Signore.
1: In seiner Predigt richtete Papst Leo Worte an die versammelte Gemeinde. Er lud dazu ein, den verstorbenen Mitbruder im Gebet vor den Richterstuhl Gottes zu begleiten, um für ihn den Lohn seines Einsatzes zu erbitten. Der Papst betonte, dass man sich um den Altar versammelt habe, um jenen Bruder zu begleiten, der nun dem Herrn entgegentrete, um den Lohn für das in diesem Leben gewirkte Gute sowie die Vergebung für die durch menschliche Schwachheit verursachten Verfehlungen zu empfangen. Dies sei der Moment der Begegnung mit dem Herrn, dem der Kardinal gedient habe, und mit jenem Freund, an dessen Seite er ein Leben lang gewandert sei. Papst Leo XIV. Hat Jugendliche dazu aufgerufen, sich auch nach dem Empfang des Firmsakraments noch in der Pfarrei sehen zu lassen. Die Firmung zu erteilen gehöre zum Schönsten, was ein Bischof tun könne, sagte der Papst am Samstag zu Firmlingen aus dem Erzbistum Genua. Der Heilige Geist, der bei dem Sakrament herabkomme, verleihe einem nämlich diesen Enthusiasmus, diese Kraft, den Glauben in einer Welt zu leben, die uns oft weit weg von Jesus bringen will.
2: Un'altra cosa che una tristezza.
1: Aber wenn die Spendung der Firmung eine der größten Freuden eines Bischofs ist, dann gibt es doch etwas anderes, das ihn traurig stimmt. Wenn man nämlich die jungen Leute nie wieder zu Gesicht bekommt.
2: Spariscono dalla parrocchia.
1: Sie verschwinden aus der Pfarrei. Und darum bitte ich euch um eines. Pflegt besonders die Gabe des Heiligen Geistes, die man Stärke nennt. Vergesst nicht, was ihr in der Zeit der Firmenvorbereitung erlebt habt. Zeigt Durchhaltevermögen im Glauben und bleibt der Pfarrei treu. Da gibt es so viele Aktivitäten und Möglichkeiten. Leo bat die jungen Leute, sich fest vorzunehmen, Freunde des Herrn zu bleiben, seine Jünger, seine Missionare und im Glauben durchzuhalten. Der Vatikan richtet eine Kommission zum Thema künstliche Intelligenz ein. Das teilte der kanadische Kurienkardinal Michael Czerny an diesem Samstag mit. Die Kommission soll mit Vertretern mehrerer vatikanischer Behörden bestückt sein und unter anderem über die Folgen von KI für Menschen und für die Menschheit im Ganzen nachdenken. Auch die Sorge der Kirche um die Würde eines jeden Menschen sowie der vatikaninterne Umgang mit KI sollen ein Thema sein. Unter den Mitgliedern der Kommission ist auch ein Vertreter des Glaubensdikasteriums. Czerny ist Präfekt des Dikasteriums für die ganzheitliche Entwicklung des Menschen. Der Jesuit veröffentlichte an diesem Samstag ein sogenanntes Reskript. Es bezieht sich auf eine Audienz Czernys bei Papst Leo am 3. Mai dieses Jahres. Dabei habe der Papst die Einrichtung der interdikasteriellen Kommission gebilligt. Papst Leo XIV. Wird im September Frankreich besuchen. Das kündigte Vatikansprecher Matteo Bruni an diesem Samstag an. Der Papst sei von Präsident Emmanuel Macron, den Kirchenverantwortlichen des Landes, sowie von UNESCO-Generalsekretärin Audrey Azoulay eingeladen worden. Er werde unter anderem in Paris den Hauptsitz der UNESCO besuchen. Die UNESCO ist die Kulturorganisation der Vereinten Nationen. Nach Brunis Angaben findet die Reise vom 25. bis 28. September statt. Das genaue Programm wurde noch nicht bekannt gegeben. Als letzter Papst hat Papst Franziskus 2014 Frankreich besucht, um vor den europäischen Institutionen Straßburg Ansprachen zu halten. Papst Benedikt XVI. Stattete 2008 Paris einen Besuch ab. Mark Frings ist sehr zufrieden mit dem Katholikentag. Er spüre 100% Energie, sagt der Generalsekretär des Zentralkomitees der Deutschen Katholiken, ZDK, in einem Interview am Stand der Vatikanmedien in Würzburg.
3: Ich freue mich natürlich nach 2,5 Jahren Vorbereitung, dass es am Mittwoch losgegangen ist, dass wir jetzt im diskursiven Teil des Katholikentags angekommen sind. Jetzt laufen unsere 900 Veranstaltungen für die Bereiche Kultur, Politik, Gesellschaft, Spiritualität. Das läuft alles total gut. Gut ist mein Eindruck. Vor allem nehme ich wahr, dass es ein sehr konstruktives Grundrauschen gibt. Die Leute sind in der Diskussion, sie sind in der Debatte. Ich finde, dass es die übergeordnete Frage gibt, wie politisch darf Kirche sein? Etwas, was uns in den letzten Monaten sehr beschäftigt hat, auch aufgrund unserer Tätigkeiten im politischen Berlin, sowohl als Zentralkomitee, aber auch als Deutscher Bischofskonferenz. Insofern habe ich das Gefühl, es läuft sehr gut und allen ist bewusst, auch denen, die möglicherweise nicht mehr kirchennah sind, dass es hier um die große Frage des Zusammenhalts geht.
4: So schwer es bei der Fülle ist, gibt es Highlights, vielleicht mal drei inhaltliche Art zunächst?
3: Ja, was sozusagen empirisch zu beobachten ist, wenn ich es auf der Ebene fassen darf, ist unser spirituelles Angebot. Wir haben 60 Gottesdienste, 150 Angebote für Glauben, für Inspiration, für Spiritualität. Das sind genau die Formate, die immer schon, wir sehen das in der App, wir können das nachvollziehen, am frühesten gehighlightet werden von den Leuten. Daraus leite ich ab, die zum Katholikentag kommen, die wollen sich mit ihrem Glauben auseinandersetzen, sie wollen sich dem stellen, sie wollen neue Anregungen haben. Zweitens sehe ich ganz klar unsere Demokratiekirche als einen solchen Ort, wo wir mit sehr praktischen Workshops die Leute ertüchtigen wollen, Angebote machen wollen, wie man für Zusammenhalt werben kann, wie kann man gegen rassistische Klischees vorgehen, wie kann man selber über kreative Methoden Zusammenhalt organisieren, in Theatergruppen, in der Kneipe, wo auch immer. Und drittens würde ich sagen, gibt es natürlich die Podien als die Orte, wo einfach auf hoher Flughöhe die großen Linien nachverfolgt werden im Bereich der Nachhaltigkeit, im Bereich der Wirtschaft, aber eben auch im Bereich der politischen Verantwortung für die Zukunftsfragen dieser Welt.
1: Das Interview führte unsere Kollegin Birgit Pottler vor Ort. Und wir bleiben in Würzburg. Der Ortsbischof Franz Jung ist ziemlich zufrieden damit, wie der Katholikentag in seiner Stadt läuft.
5: Es ist ganz wichtig, in den Gottesdiensten unseren Glauben zu feiern, Spiritualität stark zu machen. Ich habe es gestern in der Predigt auch gesagt, Christus als den Hoffnungsanker im Himmel, an Christi Himmelfahrt zu erleben, an dem wir uns festhalten können und der uns nochmal eine neue Perspektive im Leben gibt. Jetzt bei den ganzen vielen Ständen hier zu sehen, dass Kirche ein großes Netzwerk der Hoffnung ist. Sei es durch das sozial-karitative Engagement, sei es durch den Einsatz in der Politik, sei es für Verbände, wie auch immer. Ich glaube, es wird sehr, sehr deutlich, dass wir ein großes weltweites Netzwerk sind. Ich freue mich auch sehr, dass zwei Delegationen unserer Partnerbistümer da sind. Aus Tansania und aus Óbidos in Brasilien, also im Amazonasgebiet. Und es ist ein ganz, ganz schönes Zeichen eines weltweiten Miteinander.
4: Bei Großveranstaltungen gibt es oft die Kritik, es ist eine Momentaufnahme und danach verpufft alles. Wie wollen Sie oder können Sie vielleicht garantieren, dass das für Ihr Bistum nicht so sein wird?
5: Also garantieren kann ich es überhaupt nicht, aber wir brauchen diese Ereignisse, diese Katholikentage immer wieder als Zeichen, dass wir nicht allein unterwegs sind, sondern dass wir mit vielen, vielen anderen Gleichgesinnten an vielen Orten eine Kirche sind. Und ich glaube, dieses Gefühl zu wissen, ich bin nicht der letzte Mohikaner, sondern wir sind viele und wir sind an unterschiedlichen Stellen in dem einen Glauben unterwegs. Das ist ganz, ganz wichtig und ein wichtiger Impuls. Und das sagen mir auch viele Menschen, diese Begegnungen hier und dieses Miteinander, das prägt und das gibt auch Kraft für das eigene Engagement.
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0: Ein Hinweis. Gott geht ins Kino. Also, so gehen wir auch. Wir machen Sie aufmerksam auf Filmvorführungen zur Stärkung des christlichen Gedankengutes, zur Weiterbildung im christlichen Glauben und einfach zur Unterhaltung. Der Veranstalter ist der Lazarusorden in Liechtenstein und Altes Kino Vaduz. Ort und Treffpunkt: Altes Kino in 9490 Vaduz an der Eulestraße 24. Eulestraße schreibt sich mit EU. Die Termine: am 11. April Oktoberbaby, die eigene Abtreibung überlebt. Dauer 105 Minuten. Am 2. Mai Fatima, das letzte Geheimnis. Dauer 80 Minuten. Am 6. Juni Ignatius von Loyola, Kämpfer, Sünder, Heiliger. 118 Minuten. Die Zeit jeweils um 19 Uhr. Die Kosten 5 Franken pro Aufführung. Anmeldung ist keine erforderlich. Infos erhalten Sie beim Lazarusorden in Liechtenstein unter der Internetseite www.lazarus.li. Alles kleingeschrieben. Achtung! Ein barrierefreier Zugang zu den WC-Anlagen ist nicht gewährleistet. Wir möchten Ihnen diese Filmvorführungen zur Stärkung des christlichen Glaubens und zur Freude sehr empfehlen.
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0: Sie hören jetzt aus dem Tagebuch von der Schweizer Heiligen, der Schwester Maria Bernarda Büttler. Das Buch hat herausgegeben der emeritierte Pfarrer aus Keusch. Die Sprecherin ist Nicole Meroux.
1: Was du geschrieben hast, gehört Gott. Vor einigen Tagen fühlte ich, dass der liebe heilige Antonius, mein besonderer Patron, mir ganz nahe sei, was von Zeit zu Zeit vorkommt. Er war freudig bewegt, was mich erstaunte. Maria Bernarda fragt den Heiligen, was der Grund sei, dass er sich so freudig zeige. Sie erhält zur Antwort: Deswegen erzeige ich mich freudig gegen dich, weil du endlich dazu gekommen bist, das, was du schreiben musst, unter den Gehorsam deines Oberhirten zu stellen. So wandelst du den sicheren Weg, denn das, was du geschrieben hast und schreiben musst, gehört Gott und führt zur Verherrlichung Gottes. Diese Sachen sind nicht dein, sie gehören Gott, sie sind dir anvertraut. Du musst ihm alles wieder zurückgeben mit Zinsen, denn es werden Früchte zur Ehre Gottes daraus erwachsen. Du musst noch einiges schreiben. Scheue dich nicht, sondern mühe dich damit ab in den Stunden, wo du dich wieder etwas wohler fühlst. Amen. Es war für Maria Bernarda oftmals bedrückend, dass sie bisweilen über viele Jahre hinweg auf eine kontinuierliche Seelenführung verzichten musste. Missionssituation. Nun schreibt sie alle diese Dinge im Auftrag eines ständigen Beichtvaters auf und fühlt sich dabei auf sicherem Kurs. Vor vielen Jahren wurde ich am Feste Mariä Geburt in einen großen Geistesjubel versetzt. Es war mir, als ob die ganze unvernünftige Natur vor Freude singen würde. Die Quellen und Bächlein durcheilten freudig aufwallend Wiesen und Felder, Täler, Flecken und Dörfer, Städte, Hügel und Berge. Alles, was da lebte, grünte und blühte, war wie in einen Frühlingsschmuck gekleidet. Selbst die Tiere hüpften auf vor Freude und das Gestein glänzte wie lauteres Gold.

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1: Gedanke von Don Pirino Gaglione vom 5. September 2023. Betet zur Mutter Gottes. Sie löst die schwierigsten Fälle des Lebens.

Sie haben eingeschaltet bei Radio Gloria, liebe Zuhörerinnen und Zuhörer, am heutigen Montag, der 18. Mai. Kille begeht der Montag in der 7. Osterwoche. Und wir gedenken dem Burkhard von Beinwil im Kanton Aargau, der heiligmässige Pfarrer. Mein Name ist Peter Galliker, ich darf Sie heute am Mikrofon begleiten. Wir schauen gemeinsam voraus auf die nächste Sendestunde. Was erwartet Sie im Programm von Radio Gloria? Am Mittag am Eis Schatzkiste, am Viertelbeis Kalenderblatt, der heilige Burkhard von Beinwil. Am 13:30 himmelwärts mit Pfarrer Richard Strassmann hören Sie eine Sendung aus unserem Archiv. Der Pfarrer Strassmann war ja früher der Pfarrer in der Pfarrei vom heiligen Burkhard von Beinwil und er berichtet über den Schweizer Heilige. Am 2. Glaubensspiegel, Marienerscheinungen und ihre Bedeutung für uns, heute der Wallfahrtsort Schio in Norditalien, eine Sendung mit dem Pfarrer Martin Herz. Am 3. Gebetsstunde mit Barmherzigkeitsrosenkranz und der 7 Vaterunser. Am 20.03. Pfingstnovene, heute der 4. Tag als Vorbereitung aufs grosse Pfingstfest am kommenden Sonntag. Am 4. das Nachrichtenmagazin von Radio Vatikan, wir schalten nach Rom. Am 16.30 der Glaubenskurs Exerzitien mit Pfarrer Erich Maria Fink, aufgenommen im Klausenhof im Flüeli Rampft, der Frühling. Das Geheimnis der heiligsten Dreifaltigkeit, eine dritte Folge mit Pfarrer Erich Maria Fink. Am 17.30 das Kalenderblatt, der heilige Burkhard von Beinwil im Kanton Aargau. Am 6. schalten wir um in Katharinenkapelle für die Übertragung von der Montagsmesse von der Hochschule vom Stift Heilige Kreuz im Wienerwald. Am 7. morgens Regina Zöli-Gebet, am 7. Schatzkiste, am 7.30 die Kindersendung Kitzahoi, heute der Barmherzigkeitsrosenkranz für Kind und ein Gute-Nacht-Geschichtli. Am 8. die Jugendsendung U-Station, am 9. das Rosenkranzgebet, am 9:45 komplettes Nachtgebet von der Kille und ab der 10 das Nachtprogramm via Radio Gloria mit Wiederholungen von Sendungen vom heutigen Montag. 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Mit Dankbarkeit blicken wir auf 18 Jahre Radio Gloria zurück. Seit 13. Mai 2008 dürfen wir unsere Zuhörerschaft auf ihrem Glaubensweg begleiten, ihnen Glauben, Hoffnung und Liebe vermitteln. Und so dankt unser Team Ihnen sehr herzlich für Ihre Verbundenheit und Unterstützung. 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
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Ich danke Ihnen fürs Zuhören, wünsche Ihnen und Ihren Lieben frohe, gesegnete Stunden hier im Programm von Radio Gloria und besonders natürlich jetzt im Marienmonat Mai, der Schutz und Segen unserer Fatima, Mutter Gottes. Herzliche Grüße aus dem Studio wünscht Ihnen Peter Galliker.

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2: Papst Leo XIV. Schenkt während der Generalaudienz jeweils eine Katechese zu einem speziellen Thema. Und jetzt haben wir die Freude, dass wir so einer Katechese zuhören dürfen.
3: Cari fratelli e sorelle, proseguiamo il nostro cammino giubilare.
4: Liebe Brüder und Schwestern, lasst uns im heiligen Jahr unseren Pilgerweg fortsetzen, auf dem wir das Antlitz Christi entdecken wollen, in dem unsere Hoffnung Gestalt und Substanz annimmt. Mit der heutigen Katechese beginnen wir das Geheimnis vom Leiden, Tod und der Auferstehung Jesu zu betrachten. Wir beginnen mit der Betrachtung eines Wortes, das einfach erscheint, aber ein kostbares Geheimnis des christlichen Lebens birgt. Vorbereiten. Im Markus-Evangelium wird berichtet, dass am ersten Tag des Festes die ungesäuerten Brote, an dem Tag, an dem man das Paschalamm zu schlachten pflegte, die Jünger zu Jesus sagten: Wo sollen wir das Paschamahl für dich vorbereiten? Das ist eine praktische Frage, aber sie ist auch voller Erwartung. Die Jünger ahnen, dass etwas Wichtiges bevorsteht. Die Details aber kennen sie nicht. Die Antwort Jesu klingt nahezu rätselhaft. Geht in die Stadt. Dort wird euch ein Mensch begegnen, der einen Wasserkrug trägt. Die Details werden zum Symbol. Ein Mann, der einen Krug trägt. Eine Geste, die zu jener Zeit normalerweise von Frauen ausgeführt wurde. Ein bereits vorbereiteter Raum im Obergeschoss, ein unbekannter Hausherr. Es ist, als wäre alles im Voraus geplant worden. Und tatsächlich ist genau das der Fall. In dieser Episode offenbart uns das Evangelium, dass Liebe nicht das Ergebnis des Zufalls, sondern einer bewussten Entscheidung ist. Keine einfache Reaktion, sondern eine Entscheidung, die Vorbereitung erfordert. Jesus geht seinen Leidensweg nicht zufällig, sondern aus Treue zu einem Weg, den er frei und bewusst eingeschlagen hat. Und das ist unser Trost, zu wissen, dass das Geschenk seines Lebens aus einer tiefen Absicht heraus entstanden ist und nicht aus einem plötzlichen Impuls. Dieser bereits hergerichtete Raum im Obergeschoss sagt uns, dass Gott uns immer vorausgeht. Noch bevor wir uns bewusst werden, dass wir der Gastfreundschaft bedürfen, hat der Herr bereits einen Ort für uns vorbereitet. Einen Ort, an dem wir erkennen und spüren können, dass wir seine Freunde sind. Dieser Ort ist im Grunde unser Herz. Ein Raum, der leer erscheinen mag, aber nur darauf wartet, erkannt, erfüllt und bewahrt zu werden. Das Pascha-Fest, das die Jünger vorbereiten müssen, ist in Wahrheit bereits im Herzen Jesu vorbereitet. Er ist es, der an alles gedacht, alles vorbereitet und alles entschieden hat. Dennoch bittet er seine Freunde, ihren Teil dazu beizutragen. Das lehrt uns etwas Wesentliches für unser geistliches Leben. Die Gnade nimmt uns unsere Freiheit nicht. Sie lässt sie wirken. Das Geschenk Gottes hebt unsere Verantwortung nicht auf. Es macht sie fruchtbar. Auch heute, wie damals, muss ein Mahl vorbereitet werden. Es geht nicht nur um die Liturgie, sondern um unsere Bereitschaft, uns auf eine Geste einzulassen, die größer ist als wir. Die Eucharistie wird nicht nur am Altar gefeiert, sondern auch im Alltag. Dort, wo es möglich ist, alles als Gabe und Danksagung zu leben. Sich auf diese Danksagung vorzubereiten, bedeutet nicht, mehr zu tun, sondern Raum zu schaffen. Es bedeutet, das Überflüssige loszulassen, die eigenen Ansprüche herunterzuschrauben und unrealistische Erwartungen aufzugeben. Allzu oft verwechseln wir nämlich Vorbereitung mit Illusion. Illusionen lenken ab. Vorbereitungen geben uns Orientierung. Illusionen streben nach einem Ergebnis. Vorbereitungen ermöglichen eine Begegnung. Das Evangelium erinnert uns daran, dass wahre Liebe, noch bevor sie erwidert wird, bereits gegeben wurde. Sie ist ein vorweggenommenes Geschenk. Sie gründet nicht auf dem, was man erhält, sondern auf dem, was man geben möchte. Das hat Jesus mit den Seinen gelebt. Während sie noch nicht verstanden, während einer ihn verraten und ein anderer ihn verleugnen wollte, hat er für alle ein Abendmahl der Gemeinschaft vorbereitet. Liebe Brüder und Schwestern, auch wir sind eingeladen, das Paschamahl des Herrn vorzubereiten, nicht nur das liturgische, sondern auch das in unserem eigenen Leben. Jede Geste der Verfügbarkeit, jeder Akt der Großzügigkeit, jede im Voraus geschenkte Vergebung, jede geduldig angenommene Mühe ist ein Weg, einen Ort vorzubereiten, an dem Gott wohnen kann. Deshalb dürfen wir uns fragen, welche Räume in meinem Leben muss ich neu ordnen, damit sie bereit sind, den Herrn aufzunehmen? Was bedeutet Vorbereiten heute für mich? Vielleicht bedeutet es, auf einen Anspruch zu verzichten, aufzuhören, darauf zu warten, dass der andere sich ändert, den ersten Schritt zu machen. Vielleicht heißt es, mehr zuzuhören, weniger zu handeln oder zu lernen, auf das zu vertrauen, was bereits vorbereitet wurde. Wenn wir die Einladung annehmen, den Ort der Gemeinschaft mit Gott und untereinander vorzubereiten, entdecken wir, dass wir von Zeichen, Begegnungen und Worten umgeben sind, die uns zu diesem geräumigen, bereits vorbereiteten Saal führen, in dem das Geheimnis einer unendlichen Liebe unaufhörlich gefeiert wird. Einer Liebe, die uns trägt und uns immer vorausgeht. Möge uns der Herr die Gnade schenken, demütige Bereiter seiner Gegenwart zu sein, und möge in dieser täglichen Bereitschaft in uns auch jene heitere Zuversicht wachsen, die es uns ermöglicht, allem mit einem freien Herzen zu begegnen. Denn wo die Liebe vorbereitet wurde, kann das Leben wirklich erblühen.
3: Benedicat vos omnipotens Deus, Pater et Filius et Spiritus Sanctus. Amen.
2: Ganz ein herzlichen Dank, Papst Leo, für die Worte an uns. Und danke auch am Radio Vatikan, dass uns das möglich macht.

18. Mai, der heilige Burkhard von Beinwil. Der heilige Burkhard, der Name, heißt wie eine Burg, starke, wurde geboren auf dem Hof Langenmatt bei Muri in der Schweiz und verstarb am 18. Mai, vermutlich des Jahres 1192, in Beinwil im Freiamt in der Schweiz. Burkhard wurde im Benediktinerkloster Muri ausgebildet und wirkte dann als Priester in Beinwil im Freiamt im Kanton Aargau. Er soll viele wundertätige Handlungen vollbracht haben. Legenden erzählen, dass Burkhard eine Dohle auferzogen und so zahm gemacht hatte, dass sie ganz zutraulich und ihm treu ergeben war. Als seine Hausgenossen während seiner Abwesenheit ein ausschweifendes Leben führten, erzählte die Dohle, was sie gesehen hatte und gehört hatte. Die Bediensteten fassten daraufhin den Entschluss, das Tier zu töten, erwürgten die Dohle und warfen sie in eine tiefe Grube neben dem Pfarrhaus. Bei seiner Rückkehr vermisste Burkhard die gewohnte Begrüßung durch seinen Vogel. Er ahnte nichts Gutes, suchte nach seinem Haustier und vernahm er das traurige Krächzen der Dohle, die ihm ihren unschuldigen Tod klagte und das Verhalten des Hausgenossen beschrieb. Eine andere Überlieferung erzählt von einer todkranken Frau im Hofe Unterhorben, auch Schnecken genannt. Burkhard wurde gerufen, um sie zu versehen. Nach halber Wegdistanz kam ihm ein Bote entgegen und meldete, dass die Kranke bereits gestorben sei. Doch Burkhard setzte seinen Weg fort, betete und flehte im Sterbezimmer zu Gott, bis, zur Verwunderung aller Anwesenden, die Tote nochmals zum Leben erwachte, das Sakrament der heiligen Ölung empfing und alsdann ruhig entschlafen konnte. Der heilige Burkhard von Beinwil wurde in der Krypta der Kirche in Beinwil im Freiamt bestattet. Sein Grab ist seit dem 13. Jahrhundert und bis heute Ziel von Wallfahrten. Das Burkhardusfest wird in Beinwil am Montag nach Christi Himmelfahrt gefeiert. Die Attribute des heiligen Burkhard von Beinwil sind die Hostie und die Dohle.

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0: Herzlich willkommen, liebe Zuhörerinnen und Zuhörer. Am Mikrofon begrüßt Sie herzlich Peter Galliker. Ich darf Sie durch die folgende Sendung begleiten. Die Sendung trägt den Titel Patrozinium des heiligen Burkhard von Beinwil im Freiamt. Und dazu eingeladen und jetzt am Telefon bereit ist unser Referent, der Pfarrer Richard Strassmann. Grüß Gott, Herr Pfarrer Strassmann.
1: Grüß Herr Galliker.
0: Was versteht man eigentlich unter dem Begriff Patrozinium?
1: Ja, als Patrozinium wird die Schutzherrschaft von einem Patron oder von einer Patronin bezeichnet. Für eine Einrichtung, Kirche, Spital, Schule, die sind dem Patron, der Patronin unterstellt. Das Wort wird auch für das Hochfest gebraucht, an dem der Heilige, der Patron, gefeiert wird, dem Kirche geweiht ist. Es wird am Grab vom Heiligen auch um dessen Beistand erfleht. Oder auch sonst ganz allgemein, aber speziell am Grab in der Kirche von diesen Patronen.
0: Einmal im Jahr wird ein Patrozinium eben für den Heiligen gefeiert. Wenn genau feiert jetzt Pfarrei Beinwil das Patrozinium und wie geht das vor sich?
1: Es sind Hinweise um, der heilige Burkhard hat ja am 12. Jahrhundert gelebt. Es sind Hinweise, aber wirklich reden wir von Legenden. Es ist eine Tradition, wo die Legende immer wieder übertragen worden ist. Aber man hat Schriften in Zürich im Archiv, dass er wirklich im 12. Jahrhundert gelebt hat. Und man hat auch ein Todesdatum von ihm erwähnt, das ist der 18. Mai. Und Pfarrei Beinwil hat sich vor Jahren festgelegt, dass man das Patrozinium immer am Montag noch Opfert feiert. Da ist eigentlich ein Wochenende. Am Samstag haben wir Prozession auf dem Burkhardsweg. Und am Sonntag Abend ist ein Konzert, ein spezielles St. Burkhard-Konzert. Und am Montagmorgen um 9:30 ist der Festgottesdienst, wo jeweils Seelsorger von dem ganzen Dekanat speziell eingeladen sind. Ja, und das gibt einen Festgottesdienst, der eigentlich sehr gut besucht ist, von nah und fern. Das ist also der Tag vom respektive Wochenende vom Patrozinium.
0: Wo sind im Moment die sterblichen Überreste aufbewahrt?
1: Heinrich Burkhard ist seinerzeit, nach seinem Tod, ist er draußen im Friedhof beerdigt worden. Und man hat gleich gemerkt, weil er schon Mystiker war zu Lebzeiten und auch, als er verstorben war, haben sich Wunder gezeichnet. Und so hat man ihn später in Kirche getan, also die sogenannte Krypta oder Burkhardskapelle, St. Burkhardskapelle, wie wir sagen. Und dort innen ist ihm sein Grab.
0: Jetzt das Ganze liegt also in dem kleinen Bauerdorf Beinwil im Freiamt. Das liegt ein am Fuß vom Lindenberg oder am Hang vom Lindenberg noch. Wann haben denn also die Wallfahrt jetzt genau nach Beinwil zum St. Burkhard begonnen?
1: Also wie ich erwähnt habe, er ist schon zu Lebzeiten hat er als Mystiker gegolten, als Wunderheiler. Und als er verstorben ist, ist einer mit Krücken Ingo Beweinen ans Grab, hat sein kranken Bein, Fuß aufs Grab angestellt, hat einen Schrei getan und ist gesund gewesen. Und das war der Beginn gewesen, dann eigentlich von der Verehrung von ihm über das Grab raus. Und all die Jahrhunderte sind scharenweise Pilger gekommen, einerseits vom Freiamt, andererseits vom Luzerner Seetal her, dazumals zu Fuß auf Schustersrappen oder auch zum Teil mit Ross und Wagen. Also all die Jahrhunderte hat man die Wallfahrt aufrechterhalten, hat sie auch gepflegt und die Leute, wie gesagt, sind in Scharen gekommen. In den 40er, also 50er, 60er, 70er Jahren hat es dann eher ein bisschen geruhiger, die 80er Jahre. Und heute stellt man wieder fest, dass eigentlich vermehrt Pilger wieder können, sechs Gruppen, sechs Einzelne, wo etwas speziell suchen an einem Kraftort, wenn es ist. Und Also, wie gesagt, seit dem 12. Jahrhundert, 12. 13. Jahrhundert ist die Wallfahrt, hat die begonnen und ist immer gepflegt worden, von den Leuten aufgesucht worden und das bis heute.
0: Die Wallfahrer, die jetzt also nach Bainville kommen, was erwartet sie, was sieht man dort oder was kann man dort begehen? Wie können Sie das jetzt ein bisschen für unsere Radio-Zuhörerinnen und Zuhörer erklären? Wir haben ja kein Bild vor uns, also wir sehen nichts vor uns. Wie können Sie uns das gleich ein bisschen anschaulich erläutern, was die Wallfahrer das sich dort erwarten?
1: Vielleicht hier ganz kurz, dass Bainville früher ein ausgeprägtes Bauerdorf war, mit Schwergewicht auf Viehzucht. Es war so ein bisschen das Mekka vom Nordwestschweizerischen Braunviehzüchterverband. Und in den letzten Jahren, wie die Landwirtschaft allgemein an verschiedensten Orten, hat es eine Umwandlung gegeben, zum Teil vermehrt Ackerbau, zum Teil Mutterkuhhaltung, wo die Bauern zum Teil auswärts gehen arbeiten. Und ist aber eine privilegierte Wohnlage, weil wir sehr wenig Nebel haben im Herbst. Die Industrie sucht man nicht unbedingt bei uns oben, weil wir die haben wir in der Nähe, in Sins, in Muri und weiter im Aargau wohnen. Also es gilt als privilegierte Wohnlage mit einigen Betrieben, Handwerkbetrieben. Und die Kirche ist die Urkirche, wo wir heute sagen, sie ist Krypta, die Kapelle, die ist mit dem heiligen Burkhard, er war der erste Priester gewesen. Das Bainville hat kirchlich zum Uri gehört und im 12. Jahrhundert, wo der spätere heilige Burkhard seine Ausbildung gemacht hat, hat man das Holzkirchli gebaut und die Legende sagt, das ist etwa zweimal abgebrochen worden und etwa zweimal abbrünnt. Und die heutige St. Burkhardskapelle trägt die Ortszahl von 1619. Es hat römische Pfeiler drinnen noch. Es hat vier grosse Bilder drinnen. Die heilige Theresia von Avila, der heilige Benedikt, weil ja das zum Benediktinerkloster in Muri gehört hat. Der heilige Franziskus und die heilige Johanna. Dann die St. Burkhardskapelle hat wunderbare Fenster auch, von alten Malereien her, ganz speziell das Marienfenster und St. Josefsfenster. Es ist als Wappen noch drin vom Kloster Muri. Es sind zwei Kanonenkugeln drin, wo, das ist nicht Legende, das ist Geschichte, wo im Vilmergenkrieg auf Leute geschossen worden ist. Und die haben den heiligen Burkhard angerufen und sind unverletzt geblieben, obwohl die Kugel sie getroffen hat. Die Kugeln sind ihnen aufbewahrt. Dann ist es ein Raum, wo man immer wieder hört, man findet Ruhe. Es ist ein Kraftort, das dürfen wir immer wieder spüren und feststellen und hören. Also der Mensch, der heutige Mensch, findet und sucht die Ruhe in der St. Burkhardskapelle. Die Kirche ganz allgemein, die ist erst später gebaut worden. Also über der Krypta ist der Hochaltar und der Turm. Das ist etwa in der gleichen Zeit gebaut worden. Und das Schiff ist Spätbarock. Das ist in der französischen Revolutionszeit gebaut worden. 1798 bis 1801. Die Kirche inklusive Burkhardskapelle ist immer wieder überholt worden, renoviert. Das letzte Mal in der Renovation 1999 bis 2001 und draussen Renovation 2007. Wir haben also sehr schmucke Kirche, eben Spätbarock. Und ich glaube, ich darf sagen, ohne zu übertreiben, nebst der Klosterkirche in Muri haben wir eine der anziehendsten Kirchen hier im Freiamt.
0: Ja, vielen Dank, Herr Pfarrer Richard Strassmann, mal für den ersten Teil. Einerseits über das Patrozinium vom heiligen Burkhard von Bainville und eine Kurzvorstellung von dem Wallfahrtsort Bainville im Freiamt. Nach einer kurzen Musikpause machen wir hier weiter. Und zwar, wenn wir doch noch ein bisschen mehr wissen über den sogenannten heiligen Burkhard, nämlich über das Leben und das Wirken von ihm.

0: Liebe Zuhörerinnen und Zuhörer von unserem Radio, Sie sind mit dabei der Sendung über der Heilig Burkhard von Beinwil im Freiamt und im Besonderen über sein Patrozinium. Dazu am Telefon ist der Pfarrer Richard Strassmann. Herr Pfarrer Strassmann, über das Leben und Wirken vom Heiligen Burkhard möchten wir jetzt die nächsten Minuten reden. Sie haben es eingangs ein bisschen erwähnt. Im 12. oder 13. Jahrhundert ist scheint der Heilige Burkhard tätig gewesen. Wann also genau hat er gelebt und wann hat er als frommer Priester gewirkt?
1: Ja, ein genaues Geburtsdatum hat man nicht. Er wird im 12. Jahrhundert, Anfang 12. Jahrhundert, wird er geboren worden sein in Muri, oberhalb von Muri, im Wieler Langematt, in einer Sennerei, so heisst es. Aber wie gesagt, das ist nicht ein genaues Geburtsdatum haben wir nicht. Sterbedatum, wie ich vorher gesagt habe, eingangs, hat man von einer Schrift, die später über Kappel zu dem Beinwil gehört hat, vor dem Reformationskrieg, hat man Schriften gefunden in Zürich, die anscheinend vom Kappelenkrieg dort übergekommen sind. Man hat ein Sterbedatum von dem 18. Mai um das 12. Jahrhundert herum. Das Jahr weiss man auch nicht genau, es ist nur der 18. Mai erwähnt. Es ist auch erwähnt, dass man einige Jahre später ein Sterbelicht für ihn angezündet hat. Das war damals mal etwas ganz Spezielles gewesen, weil er als, bereits als spezielle Heilige gegolten hat. Das ist zum Geburtsdatum. Er hat dann die Schule genossen im damaligen Kloster in Muri, Benediktinerkloster, wo sehr einen guten Ruf gehabt für die Ausbildung. Dazu mal haben nur Buben, keine Mädchen, können in die Schule und auch von den Buben nur Privilegierte. Er hat das Glück gehabt, können die Benediktinerschule besuchen und hat sich dann später das Theologiestudium angeeignet, respektive ist Theolog geworden und Priester. Und eben seine erste Stelle war in Beinwil oben, wo man dann die Kirche gebaut hat, und ich im ersten Teil erwähnt habe, dass es erst Holzkirchen waren und die heutige Krypta wird in dieser Grösse sein, wie heute die Krypta. Er hat, auch wie ich bereits erwähnt habe, hat sehr segensreich gewirkt und hat gleich gespürt, dass er eben ein Mystiker, ein Wunderheiler ist. Und wir haben dann so einen kurzen Lebenszirkel von ihm, der ist auch in der Burgskapelle, hängt er auf, über Taufe von ihm, über das Studium, über sein Wirken, wo er eine Krankenkommunion bringt, wo er Streit schlichtet, wo er sich mit den Tolen unterhaltet. Das ist ein Attribut von ihm, ein Tier, wo man sich verständigen kann mit einer Dole. Wir finden ja bei vielen Heiligen, dass sie sich speziell mit Tieren auseinandergesetzt haben, respektive eine ganz besondere Beziehung haben zu den Tieren. Und so einer ist auch er. Also er hat sehr segensreich gewirkt in dem Beinwil oben und er hat als frommer Priester gegolten, als treuer Priester und vor allem auch als Volksmacher. Die Legende sagt auch, dass er viel bei den Bauern war, denen Kraft und Mut zugesprochen hat und nötigenfalls sogar selber Hand angelangt hat. Früher, wo man natürlich alles noch von Hand gemacht hat, ist man um jede Hand froh gewesen, manchmal, ich denke gerade in der Erntezeit. Und da sagt man, dass er da selber oft Hand angelegt hat. Ja, das ist so ein bisschen über das Wirken von ihm, genau im Detail, weil ich sagte, es ist nicht ein geschichtlicher Abriss von ihm, sondern es sind Traditionen. Das ist so kurz gesagt das, über ihm sein Wirken.
0: Der Sankt Burkhard wird, wenn man ihn sieht, häufig mit einer Rabe oder mit einer Dohle, auch im Fachbegriff, dargestellt. Dazu gibt es, wie Sie es vorher erwähnt haben, eine Legende. Was berichtet denn die Legende jetzt über den Rab?
1: Also ganz speziell ist, dass er sich mit dieser Dohl oder Rab unterhalten hat und sie einander anscheinend gut verstanden. Und dazu mal hat der Priester, er war Selbstversorger gewesen. Der wird ein kleines Landgütli gehabt und somit auch Angestellte, das sogenannte Gesinde, wie man früher gesagt hat. Und speziell ist erwähnt, dass, wo er fort war, schon mal, in die, das Gesinde, also die Angestellten, in so ein kleines Trinkgelage, gehabt. Und wo dann der Burkhard heimgekommen ist, der heilige Burkhard, soll die Dohle innen sie verrätscht haben. Sie haben mindestens das Gefühl gehabt, die Angestellten, die Dohle hat sie verrätscht. Und aus Rache haben die den Vogel dann den Hals umgedreht. Und er hat die anscheinend tote Rab oder Dohle hat er wieder zum Leben erweckt. Das ist so ganz speziell, was man von ihm sagt, von dem Rab. Und darum ist ihm sein Attribut auch immer mit dem Rab. Übrigens ist auch in der Stadtkirche von Luzern, in der Hofkirche, ist der heilige Burkhard, ist eine Statue von ihm. Und der heutige Pfarrer, der Pfarrer Jung, der hat den Rab einmal gesehen bei uns und hat gesagt, der ist bei uns nicht dabei. Und seit 5-6 Jahren ist bei dieser Statue, die seit länger, ich weiß nicht wie viel, vielleicht Jahrhunderte, wo sie dort ist, weil das Freiamt muss mit Luzern immer starke Handelsbeziehungen gehabt, schon früher. Das wird der Grund sein, dass der heilige Burkhard dort ihnen auch verehrt wird und dass also seit 5-6 Jahren auch ein Rab beim heiligen Burkhard in der Stadtkirche, in der Hofkirche von Luzern ist.
0: Sie haben es vor der Musikpause kurz erwähnt, wenn man zu dem Bauerndorf Beinwil geht. An dem Wallfahrtsort trifft man eine wunderschöne Kirche an, eine Krypta. Ich bin persönlich auch schon einige Male dort vor Ort sein und habe festgestellt, es gibt sogar einen St. Burkhards Pilgerweg, sowie ein Brünneli. Ist der Weg nur für Burkhardskenner?
1: Also zuerst ein Brünneli. Das Brünneli ist erwähnt das erste Mal im 14. Jahrhundert. Und man hat dort schon gesagt und geschrieben, dass es eine Wunderkraft hat, das Wasser. Man kann ja heute die Wasser auch testen. Die stärkste Ausstrahlung hat meines Wissens das Lourdeswasser, von allen Wasser, die man hat. Aber auch unseres hat man getestet und hat also eine spezielle Ausstrahlung, auch in sich hinein eine andere Ausstrahlung als die Brunnen nebenzu. Und seit Jahrhunderten also können, das ist nie gefasst worden, das Brünneli, seit Jahrhunderten können Leute das Wasser holen, das wir dann auffangen. Das kommt, wir haben noch Angaben von Wasserschmöckern und auch die sind verschieden dargelegt. Aber auf jeden Fall kommt das auf Umwegen, läuft das ums Dorf rum, wird im Lindenberg oben, ist irgendwo Quelle, läuft ums Dorf rum und kommt dann oben an der Kehle, läuft sie, geht unten an der Kehle durch, unter am Grab vom heiligen Burkhard und geht wieder zur Kehle raus, also alles unterirdisch, und wird dann etwa 10 Meter südöstlich von der Kehle wird das auffangen, eben im sogenannten St. Burkhardsbründeli. Und da, also auch über all die Jahrhunderte und bis heute, wir haben heute noch sehr viele, die können das Wasser holen und sagen, das ist ein spezielles Wasser, das mir hilft, wo mir Kraft gibt. Es wird für verschiedenste Anliegen, respektive Krankheiten, wird es benutzt. Ganz speziell auch, sagt man, für Augenkrankheiten. Das ist zum Burkhardsbrünneli. Denn der Burkhardsweg, da ist man auf die glorreiche Idee gekommen, vor einigen Jahren, dass man möchte einen Burkhardsweg erstellen. Der hat sich sehr gut anliegen lassen, wo eigentlich der der Weg schon bestanden hat. Und wir haben dort 4 Stationen gemacht, wo zur Besinnung, anregen. Man kann den Weg machen, er ist etwa 800 Meter lang, er ist auch rollstuhlgängig, man kann ihn meditativ machen, man kann ihn bettend machen, man kann ihn spazierend machen und die 4 Stationen regen ein bisschen an zum Denken. Die eine Station heisst St. Burkhard und Natur. Eine weitere ist Ruhe und Besinnung. Dann wieder ein weiterer ist der Dialog mit dem heiligen Burkhard und Begegnung. Das sind die 4 Stationen. Jeder Station hat ein Bänkchen, wo man sich niedersetzen kann. Und ich höre immer wieder, dass viele Leute, und sehe es auch, dass viele Leute begönnen, eben auf die verschiedensten Arten, wie ich das vorher erwähnt habe. Und wir machen immer, was ich auch eingangs erwähnt habe, ist die Prozession immer am Burkhardswochenende. Wo wir speziell den Weg begönnen und auch um gedeihliches Wetter für die Landwirtschaft bettet. Das zu Brünneli und Burkhardsweg.
0: Herr Pfarrer Richard Strassmann, beim Brünneli haben Sie erwähnt, aber es hat eine heilende Wirkung oder Kraft. Ist Ihnen im Allgemeinen, was jetzt der Wallfahrtsort Beinwil im Freiamt anbelangt mit dem St. Burkhard, sind Ihnen Wunder bekannt oder können Sie dazu etwas sagen?
1: Also ganz speziell ist, das ist auch erwähnt, bei der Informationstafel, die südlich von der Kirche, an der Kirchenmauer aufgemacht worden ist, das ist, dass der heilige Burkhard gerufen worden ist in Unterhorben, das ist am Hang des Lindenberg. Horben, Altwirtschaft liegt auf dem hohen Platt oben, einem wunderbaren Ort auch. Und unter Horben ist etwa 200 Meter weiter unten eine grosse Liegenschaft heute. Und dort ist der heilige Burkhard gerufen worden für einen Verseegang bei einer sterbenden Frau. Heute sagt man Krankensalbung oder bis vor kurzem hat man gesagt, die letzte Ölung. Also Verseegang. Und als er da drauf gelaufen ist, dazumal natürlich immer auf dem Fuss, ist ihm ein angehöriger Bub von dieser Familie entgegengekommen und hat weinend gesagt, er sei zu spät, er müsse nicht mehr kommen, die Mutter sei schon verstorben. Und er hat dann den Gang fortgesetzt, ist in das Haus hier und hat die Hostien aufgestellt und hat intensiv bettet über die Hostien. Und die Frau soll die Augen wieder aufgemacht haben, sodass er sie hätte versehen und sich dann endgültig verschieden. Das ist das eigentlich das grosse Wunder, wo auch tradiert worden ist und somit dann auch später aufgeschrieben worden ist. Wir haben aber in der Burkhardskapelle noch an einer Wand aufgemacht, verschiedenste Ex-Fotostafeln, wo Leute Wunder erfahren haben, ganz spezielle. Und früher hat man ja für solche Erhörungen hat man Ex-Fotostafeln gestiftet, wo man dann an Wallfahrtsorten gebracht hat. Wir haben, wie gesagt, einige haben wir aufgemacht an der Wand in der St. Burkhardskapelle, aber ein grösserer Stapel, wenn ich so will sagen, ist noch bei uns im Archiv. Also, wir haben sehr viel, wo da anscheinend Heilige und Erhörungen erfahren haben. Heute hat man die Ex-Votus-Tafeln eigentlich nicht mehr so. Heute hat man das Sorgen-Freudenbuch, wo man die meisten Kirchen findet. Und auch da, wenn man das ein bisschen durchgeht, kann man lesen, dass sehr viele können danken, anflehen, Gedanken eben, wenn sie auch Erhörungen gefunden haben. Und interessanterweise, sei es vom Dorf oder darüber aus, sind auch viele jugendliche Kinder, die ihre Sorgen können eintragen und den heiligen Burkhard anflehen. Wie an vielen Orten ist ja der Fehlgang von jugendlichen Kindern eher schleppend, Aber das ist interessant, dass viele, auch Jugendliche, wenn sie Prüfungsangst haben oder sie eine größere Prüfung in der Schule, sei es in der Primarschule oder in der Oberschule, dann können sie zum Heiligen Burkhard fliehen und bitten, hilf mir. Das zu den Wundern, wie ich das so sagen kann.
0: Ja, Herr Pfarrer Richard Strassmann, haben Sie sehr viel über den St. Burkhard erzählt, auch über das Patrozinium, das Sie feiern. Wo ist Ihnen denn, Herr Pfarrer Strassmann, der St. Burkhard selber ein Vorbild im Leben?
1: Also mir ist ein Vorbild einerseits, er war natürlich so in ländlichem Gebiet gewesen. Ich selber bin auch in ländlichem Gebiet aufgewachsen, wo die Verbundenheit da war. Das Unkomplizierte, und das sagt man ihm auch noch, dass er sehr ein Volksverbundener war, einer, wo die Menschen zugegangen ist, mit ihnen Sorgen und Freude teilt hat, fürs Volk da war, als treuer Seelsorger, als frommer Priester. Das ist für mich einmal ein grosses Vorbild, denn Treue zu der Sache. Er muss ein eifriger Better gewesen sein, ein Better, wo sehr wahrscheinlich eine starke Beziehung gehabt hat, einen starken Dialog mit Gott. Beten heisst ja reden mit Gott. Dass er also dort eine starke Verbundenheit muss gehabt mit dem Herrgott. Denn, eben wie gesagt, ein treuer Priester, der sich allgemein für das Volk eingesetzt hat. Und als auch für mich als mystischer Punkt, weil er selber ein Mystiker war. Das ist ja etwas, was man nie richtig erklären kann. Das ist rum. Da haben wir xx Mystiker in unserer Religion, aber auch anderen Religionen, wo einfach etwas Besonderes an sich in das Charisma, respektive geht über das Charisma raus, ein Mystiker, der einfach eine besondere Tiefe hat, besondere Visionen, besondere Erlebnisse und auch besondere Kraft. Also das sind die Sachen, wo ich an ihm schätze, wo er mir eigentlich ein Vorbild ist.
0: Dann darf ich Sie jetzt abschließend noch um den Segen Gottes bitten.
1: Ja. Auf die ganz besondere Fürbitte vom Heiligen Burkhard und der Heiligen Bernarda, die in unserem Nordbodorf gelebt hat, also die Jugend verbracht hat, die heilig gesprochen worden ist. Auf die Fürbitte ganz besonders von diesen zwei Heiligen. Möge ich euch alle Hörerinnen und Hörer den dreifaltigen Gott segnen. Im Namen des Vaters, des Sohnes und des Heiligen Geistes.
0: Amen. Vielen Dank im Pfarrer Richard Strassmann, dass Sie sich Zeit genommen haben über Ihren Heiligen in Bainwil, der St. Burkhard in Bainwil, im Freiamt können zu berichten. Und Ihnen, liebe Zuhörerinnen und Zuhörer, auch ein Dankeschön fürs Zuhören. Bleiben Sie dabei da bei den Sendungen von Radio Gloria. Durch die Sendung hat Sie begleitet Peter Galliker.

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1: Herzlich willkommen, liebe Zuhörer und Zuhörerinnen bis auf Radio Gloria. Sie sind eingeladen von der Sendereihe mit dem Titel Marienerscheinungen und ihre Bedeutung für uns. Zu Gast bei uns der Pfarrer Martin Herz. Grüß Gott, Pfarrer Herz, und herzlich willkommen bei uns auf Radio Gloria.

liebe Zuhörer, liebe Brüder und Schwestern im Herrn, zu Hause, im Auto, an den Radiogeräten. Liebe Freunde und Kinder Mariens. Wie wir gerade gehört haben, ist Kio ein kleiner Ort, ungefähr 40.000 Einwohner. Und dort, ein bisschen oberhalb, liegt der Vorort Arste und da liegt ein kleines Kapellchen San Martino. Als am 25. März 1985 Renato Baron dort betete, war es ihm so, als würde ihm die Luft ausgehen, seine Seele entschwinden. Und er spürte auf einmal, dass die Gottesmutter ihn anlächelte und sich zu bewegen begann. Dann vernahm er ihre Stimme. Ich habe dich auch gestern erwartet. Von heute an komme täglich hierher, denn ich muss dir viele Dinge sagen, die du aufschreiben wirst. Komm morgen wieder und ich werde dir das Übrige sagen. Renato Baron war ein Realist, verheiratet, gelernter Betriebswirt, der zunächst in der Textilbranche, dann bei der Autobahngesellschaft beschäftigt war. Zudem Stadtrat, Fraktionsvorsitzender und Parteisekretär der Christdemokraten. Doch von diesem Tag an wurde er zum Mystiker, zum Zeugen. Zeugen berichten auch von einem intensiven Rosenduft, das vom Kreuz des Sehers ausging und den Raum erfüllte, wenn er mit der Gottesmutter sprach. Eine Zeit lang weinte eine Statue des Jesuskindes dort menschliche Tränen. Wir hören später davon. Maria nannte sich ins Kio Königin der Liebe und gab Renato bei seinen mystischen Begegnungen mehr als 1500 Botschaften für die Welt. 1987 gründete Renato Baron und seine Mitarbeiter die Marianische Bewegung Königin der Liebe, Movimento Mariano Regina dell'Amore, die sich zum Ziel gesetzt hat, die Wünsche Mariens zu verwirklichen, die neben Bekehrung, Gebet und gelebter Marienweihe auch konkrete Werke der Liebe enthalten, wie zum Beispiel das Altersheim in Skio, Missionsstationen in Kenia, Brasilien und Nepal. Diese Bewegung wurde vom zuständigen Bischof von Vicenza anerkannt. Als Renato Baron 2004 verstarb, nahmen 40 Priester und über 3000 Gläubige am feierlichen Requiem teil. Das Besondere ist, dass diese Bewegung eine Laienbewegung ist. Die Königin der Liebe hat durch Renato Baron gläubige Christen in die Gemeinschaft gerufen und diese durch ihn bestätigt. Das sind die Gerufenen. Sie will keine freischaffenden Künstler oder freie Mitarbeiter, die machen, was sie wollen, sondern die durch die Marienweihe sich der Königin der Liebe weihen und mithelfen, ihre Botschaften zu verkünden und zu leben. So sind diese Laien nicht direkt einem Bischof unterstellt, der im Gehorsam Schweigen verlangen könnte, der sie versetzen würde oder zu etwas verpflichten könnte, das nicht dem Willen und der Weisungen der Gottesmutter entspreche. Dies kennen wir von den Erscheinungen der Rosa Mystica in Monte Chiavi. Dort hatte die Mutter Gottes von 1946 bis 1983 die Seherin Pierina Gigli in besonderer Weise um das Gebet für die Priester und Gottgeweihten gebeten. Trotz vieler wunderbarer Erscheinungen, wie zum Beispiel auch die Tränenmadonna in Mas Michelin, vieler zahlreicher Wunder und Heiligen an der Fontanella, hat der zuständige Bischof der Seherin verboten, die Quelle zu besuchen und die Verbreitung der Botschaften untersagt. Die Gottesmutter, dort bekannt als Rosa Mystica, die geheimnisvolle Rose, bat nun sehr konkret in ihren Bitten Buße, Buße, Buße, Fasten und bekehrt euch. Mit Nachdruck gibt die Seherin den Wunsch Marien an uns weiter. Leben in Liebe, opfern in Liebe, leiden in Liebe.
Grundlage auch der Botschaften ins Kio. Dort bittet die Jungfrau Maria aber eine sehr wesentliche Hilfe an, die Weihe an ihr unbeflecktes Herz. Sie braucht nun alle uns, alle die Getauften, die Gottliebenden, die mit ihr für die Erneuerung der Seelen beten, opfern und sich einsetzen. Sie will durch ihre geweihten Seelen den Glauben stärken, die Priesterschaft erneuern, für die Rettung der Kirche, ja der ganzen Menschheit will sie unser Ja. Ich möchte hier kurz ein sehr konkretes Beispiel nennen. Am 28. Dezember 2000 hatte Renato eine Botschaft der Gottesmutter verkündet. Wenn das Gesetz der Euthanasie eingeführt wird, ist die Welt an einem entscheidenden Punkt angelangt. Dann werdet ihr mit eigenen Augen sehen und erleben, was die Menschheit erleiden muss, weil sie Gott verraten hat. Am 24. September 2019, also erst 19 Jahre später, und er war schon tot, wurde das Gesetz zur Zulassung der Euthanasie in Italien verabschiedet. Am gleichen Tag stürzte das große Holzkreuz am Fuß des Kreuzweges von Schio um. Der Korpus lag mit dem Gesicht nach unten im Staub der Erde. Ein Versuch, gegen das Gesetz zu klagen, scheiterte mit einem Bundesgerichtsurteil im Dezember 2019. Im gleichen Monat gab es die ersten Corona-Fälle in China, ab Februar 2020 auch in Italien. Liebe Zuhörerinnen, liebe Zuhörer, liegt hinter den ersten Worten Mariens an Renato ein Hinweis, ein Wunsch oder eine Aufforderung? Ich habe auch gestern auf dich gewartet. Gilt das nun für ihn oder für uns alle, die sich ihrem unbefleckten Herzen weihen oder geweiht haben? Die unbefleckte Jungfrau verliert keine Zeit und sagte, ich muss mit dir über so viele Dinge sprechen. Das gilt nicht nur für Renato, das gilt für uns alle, ja der ganzen Kirche und der Welt. Das verstehen wir deutlicher, wenn wir ihre Botschaft vom 12. Januar 1987 kennen. Alle Menschen mögen meinem mütterlichen Herzen geweiht sein. Und vom 5. Oktober 1988 trachtet auch ihr danach, meinen Wunsch zu erfüllen. Ich warte, dass ihr euch alle meinem unbefleckten Herzen weiht. Nur 6 Wochen später sagte sie am 27. November 1988, ihr habt in meinem Herzen Platz genommen, aber es ist noch viel Platz da, denn ich erwarte alle, selig, die sich meinem Mutterherzen weihen. Die Königin der Liebe spricht an ihrem Festtag der Verkündigung mit Renato und verkündet ihm etwas Einmaliges und Wunderbares. Vielleicht werden jetzt einige sagen, was ist denn da so Wichtiges daran? Das Erste ist,

zu nun durch, Renato Baron, zu uns allen. Wir haben die gleiche Aufgabe, Ihre Worte ernst zu nehmen, denn sie spricht von etwas sehr, sehr Wertvollem. Die Weihe an Ihr unbeflecktes Herz als das größte Heilsangebot, das sie uns schenken möchte. Und es ist auch sehr notwendig. Schon am 3. April 1985 sagte sie im Kirchlein von San Martino bei ihrer dritten Botschaft: Bete und bringe deine Opfer dar, denn nur durch das Gebet werden sich die Menschen retten. Auch jene, die in die Kirche kommen, sind oft nicht genug gläubig. Deshalb greife ich ein, um den Willen des Vaters zu erfüllen. Wendet euch immer an den Vater, weil er derjenige ist, der alles vermag. Die Welt ist auf dem Weg zum Verderben. Nicht alle haben die Tiefe ihrer Worte 1985 verstanden. Und nicht wenige verstehen sie heute noch nicht. Die Welt ist auf dem Weg zum Verderben. Ist es, dass sie nicht verstehen wollen? Sie haben dafür keine Zeit? Oder auch, dass sie das nicht mehr verstehen können, denn sie haben die Sünde in ihr Herz gelassen? Sie sind Sklaven der Sünde geworden. Die Sünde, die sie weg von Gott drängt, die kein Heil und Segen mitbringt. Die Sünden, die sie ins Verderben stürzen. Die Königin der Liebe spricht aber hier nicht von wenigen, einer Minderheit. Sie spricht von der ganzen Welt, die auf dem Weg zum Verderben geht. Ich möchte hier noch einmal an die Botschaft vom 25. März 1922 in Medjugorje erinnern. Dort sagte die Mutter Gottes: Liebe Kinder, ich höre euer Flehen und eure Gebete für den Frieden. Satan kämpft seit Jahren für Krieg. Deshalb hat Gott mich unter euch gesandt, um euch auf dem Weg der Heiligkeit zu führen. Denn die Menschheit steht am Scheideweg. Ich rufe euch auf, zu Gott und den Geboten Gottes zurückzukehren, damit es euch wohl ergehe auf Erden und dass ihr aus dieser Krise hervorgeht, in die ihr hineingegangen seid, weil ihr nicht auf Gott hört, der euch liebt und retten will und der euch in ein neues Leben führen möchte. Danke, dass ihr meinem Ruf gefolgt seid. Schon 37 Jahre vor dieser Botschaft hat die Königin der Liebe in Skio darüber gesprochen und auf den Weg der Menschheit und auf das Handeln der Gläubigen in der Kirche hingewiesen. Das nannte sie als Grund ihrer mütterlichen Sorge. Ich muss mit euch reden. Sie bietet uns seit 37 Jahren ihre Hilfe durch die Weihe an ihr unbeflecktes Herz, als sicheren Schutz an, als das Heiligtum, das wir kommen dürfen. Doch viel zu viele wollen das nicht hören, nehmen dieses Heilsangebot nicht an. Am 2. März 1986 sagte die Mutter Gottes: Preisen wir den Herrn. Ich liebe euch, meine Kinder. Ich danke euch für eure Hingabe. Ich sichere allen meinen Schutz zu, die sich mir, meine Mutterherzen, weihen. Schön werden die Seelen sein, die Maria dem Vater darbringen wird. Ich segne euch, meine Kinder. Diesen Schutz brauchen wir heute besonders, denn schon im Buch Genesis Kapitel 3, Vers 15 spricht Gott im Brotevangelium von der Feindschaft zwischen der Schlange und der Frau, durch die der Erlöser den Menschen geschenkt hat.

deine Nachkommen und ihre Nachkommen. Das hat Gott Vater nie aufgehoben. Es geht bei ihrem Schutz um den besonderen Schutz vor den Angriffen, der List und den Versuchungen Satans. Und dieser Kampf wird immer intensiver, listiger und brutaler. Ich möchte nun in besonderer Weise auf die Bitte um die Weihe an ihr unbeflecktes Herz eingehen, denn das ist ein sehr zentraler Punkt ihres Bemühens. Die Gottesmutter nennt die Weihe als einen sicheren Schutz für die ihr Geweihten vor den Angriffen des Bösen. Ja, mehr noch, sie sagte am 30. Dezember 1990, meine Kinder, euch segnend öffne ich euch die Türen meines unbefleckten Herzens, um euch aufzunehmen und euch zu den Meinigen zu machen, wie ihr es wünscht. Übergebt euch mir mit großem Vertrauen. Ich werde euch die Reinheit des Herzens schenken, damit ihr Jesus begegnen könnt. Ich werde euch vor dem Feuer der Hölle fernhalten und werde euch nie verlassen, bis ihr mit mir ins Paradies eingehen werdet. Verbreitet meine Verheißungen unter allen Menschen. Wer sich mir weiht, wird das Heil finden. Sind das nicht sehr gewaltige Worte, liebe Brüder und Schwestern? Es geht um die Heiligung unserer Herzen. Das ist nur kurz in ihrer Botschaft vom 31. Januar 87 genannt. Weiht euch meinem unbefleckten Herzen und eure Heiligung wird kommen. Und am 2. Februar 92 erklärt die Königin der Liebe dies noch einmal. Der Vater will mich als Mutter seiner Kinder bis zum Ende der Welt. Weiht euch meinem unbefleckten Herzen, in dem unsagbare Schätze, Gaben des Allerhöchsten verborgen sind. Jene, die sich mir anvertrauen, werden den Weg der Heiligkeit gehen. Sie werden meine Jünger sein und mir helfen, die Welt zu retten. Hier spricht Maria von den Gnadenschätzen in ihrem unbefleckten Herzen, die sie uns schenken möchte. Gibt es einen größeren Schutz, mehr Gnade, mehr Heil? Allein können wir sie nicht erreichen. Am 31. Dezember spricht sie die Braut des Heiligen Geistes. Meine Kinder, der Geist der Liebe komme auf euch alle herab, die ihr mit mir betet. Bewirkt, dass sich alle Menschen meinem unbefleckten Herzen weihen. Diese neue Zeit, welche die heiligste und heiligendste Zeit sein kann, möge nicht verloren gehen. Die Mutter Gottes will uns ihren Bräutigam, den Heiligen Geist, in besonderer Weise erbitten, indem sie uns in ihr Herz aufnehmen möchte. Denn dort ist alles voll der Gnade. Dort ist auch der Vater, der Sohn und unser Erlöser und der Heilige Geist. Bevor wir von ihrem Versprechen, die sie uns durch ihre Weihe an ihr unbeflecktes Herz schenken möchte, hören wir nun ein paar

Liebe Brüder, liebe Schwestern im Herrn, im ersten Teil der Sendung haben wir vom großen Gnadenangebot Mariens an uns und diese Zeit gehört. Sie hat uns versprochen, dass wir durch die Weihe die Hilfe zur Heiligung unserer Seelen bekommen. 31. Januar 87. Wir dürfen in Maria an den Schätzen und Gaben des Allerhöchsten teilhaben. 2. Februar 94. Die Königin der Liebe verspricht uns ihren besonderen Schutz und ihre mütterliche Hilfe, sodass wir fähig werden, im Licht ihres Herzens und ihrer Güte zu leben. 3. Juni 90. Sie versprach uns am 4. Februar 88, dass sie sich am Ende unseres Lebens annehmen werde und uns begleiten werde, damit der Vater uns aufnimmt. Das sind nur einige Auszüge aus dem Büchlein Maria ruft. Ich möchte euch dringend empfehlen, selbst möglichst bald nach Kio zu fahren oder einer Wallfahrt nach Kio teilzunehmen. Dort am Gnadenort haben schon viele das Licht der Wahrheit und die Liebe Gottes durch ihr Gebet erfahren dürfen. So spricht ihm Gottesmutter ein besonderes Geschenk der Weihe am 8. Dezember 1990 an. Meine Kinder, freut euch, das ist ein Tag des Lichtes, und dem ihr euch meinem unbefleckten Herzen weiht, werdet ihr den Horizont überschreiten. Ich werde euch helfen, die Gnade zu finden, die ich gefunden habe. Ich werde mit euch die Freude teilen, die Größe des göttlichen Geschenkes, damit ihr hier auf Erden das ewige Leben erproben könnt. Was bedeutet dies? So was Wunderbares, auf Erden die Gemeinschaft mit Gott zu finden. Die Königin der Liebe will uns helfen und dazu befähigen, Träger der göttlichen Liebe zu werden. In einem Gebet heißt es: Herr Jesus Christus, du allein bist die Liebe. Deine Liebe kann alles überwinden. Lass uns darum Träger deiner Liebe sein. Hier kommt Jesus mit seiner Mutter in unser Herz und will in uns Wohnung nehmen. Er will mit ihr und uns die Welt retten. Das ist das besondere Geschenk seiner Liebe und ihrer Liebe zu uns. So richtet die Königin der Liebe am 2. Februar 91 diese Botschaft an uns. Meine lieben Kinder, der Heilige Geist hat in euch gewirkt und euch durch meinen Ruf gerufen. Mit eurem Ja nimmt er euch in mein unbeflecktes Herz auf, um mit eurem Herzen zu schlagen. Ich werde in euren Herzen die von Gott geschenkte Gnade zu lieben wachrufen, damit ihr mit der gleichen Liebe Gottes liebt. Ich werde euch zu Ausstrahlungszentren seiner Liebe machen, denn ihr seid Gottes Werk. Liebe Kinder, erhebt euch mit mir zum Lobgesang zum Herrn, der euch gerufen hat, der euch zur Heiligkeit gerufen hat, indem ihr euch meinem unbefleckten Herzen weiht. Ist dies nicht etwas Besonderes, liebe Brüder und Schwestern, das uns die Mutter Gottes hier nahebringen möchte? Wie wichtig ist es, dass wir auch die Größe und die Reinheit ihrer Liebe verstehen lernen. Am 31. Dezember 95 sagte sie uns: Meine Kinder, ich bin die Königin der Liebe. Ich bin die Offenbarung des leidenschaftlich entbrannten Herzens Jesu, die Unbefleckte des Heiligen Geistes, das wertvollste Geschenk an die Menschheit, um die Welt die Unbeflecktheit Gottes zu schenken. Ich
Geh durch die Straßen der Welt, um jedes Herz zu erleuchten, das für die Gnade und Liebe offen ist. Ich lade alle meine Kinder ein, in meinem unbefleckten Herzen Zuflucht zu nehmen, indem sie sich mir weihen, um die neue Zeit der Liebe vorzubereiten. Hier müssen wir einmal über die Beweggründe Mariens und unserer oft halbherzigen Zusage nachdenken. Denn es geht um etwas ganz Großes. Wir müssen den Wunsch haben, uns wirklich ihrem Mutterherzen anzuvertrauen. Wir müssen, wie sie, den Wunsch haben, die Welt für das Kommen Gottes vorzubereiten. Die Königin der Liebe erklärt uns die Besonderheit der Weihe am 3. Juni 2001. Zusammenfassend noch einmal. Sie treten dadurch in eine neue Dimension der Liebe ein. Sie werden fähig zu lieben und zu geben, um im Heiligen Geist das Evangelium zu verkünden, damit die Sendung, die ich meinen Geweihten anvertraue, zu einem Pfingsten werde. Wir sind also gerufen, durch die Liebe im Heiligen Geist in ihrem unbefleckten Herzen das neue Pfingsten für die Welt, die Kirche, die Seelen, die Priester vorzubereiten. Ich möchte hier auf eine priesterliche Sorge und Beobachtung hinweisen. Ich durfte schon einige Seelen auf dem Weg zur Weihe begleiten und ins Kio ihre Weihe entgegennehmen. Viel Freude und Gnade waren diesen Tag. Liebe der Gottesmutter geweihte Brüder und Schwestern, lebt bitte eure Weihe und nehmt sie ernst. Die Weihe an Maria ist sehr gnadenhaft und gesegnet. Aber wir müssen sie am besten täglich erneuern. Nutzt es aus, wenn ihr die Möglichkeit zu einer Wallfahrt nach Skio habt, um am Gnadenort die Weihe zu erneuern. Bereitet euch dafür vor, auch wenn es nur eine Erneuerung der Weihe ist. Denken wir einmal an die Situation in den Ehen. Den Tag der Trauung bereiten viele schon lange vor. Von der Kleidung, von der musikalischen Begleitung, von den Einladungen, dem Fest und der Örtlichkeit. Es soll ein ganz besonderer Tag in ihrem Leben sein und alles soll passen. Aber die Ehe lebt nicht von diesem Tag allein. Die Entscheidung muss immer wieder erneuert werden, in guten wie in schwierigen Tagen. Nur wenn sie einmal gefällte Entscheidung immer wieder neu bejaht wird, wird eine Ehe geheiligt, mit Gottes Gnade erneuert und fähig. Die Wirklichkeit ist aber sehr erschreckend, wenn mehr als die Hälfte der Ehe nach wenigen Jahren geschieden werden. Da ist der Wein ausgegangen und sie haben keine Fürsprecherin bei Jesus, denn sie leben nicht in der Liebe Gottes. Sie leben in der Sünde. Wir müssen unsere Weihe an Maria leben und mit ihr zu Jesus gehen wollen. Sie hilft uns mit all ihren Gnaden und ihrem mütterlichen Segen, dass wir treu sein können. Denn es geht immer auch um unsere Ewigkeit. Liebe Brüder, liebe Schwestern im Herrn, ich hoffe, dass ich Ihnen Hilfe, Freude und etwas von Ihrer Liebe nahebringen konnte. Es geht um etwas sehr Wichtiges. Der dreifaltige Gott hat die Königin der Liebe als Mutter, als Tochter, Braut in das Innerste seines Seins aufgenommen. Sich Maria weihen können wir mit der Kurzformel des heiligen Ludwig Maria Grigny und von Montfort so umschreiben. Ich bin ganz dein und alles, was ich besitze, schenke ich dir, O mein Jesus, durch Maria, deine heiligste Mutter. Sie, die Königin der Liebe, möchte uns ganz in das Innerste ihres Herzens aufnehmen
und mit uns zur heiligsten Dreifaltigkeit gehen können. Es geht also nicht nur um das Hier und Heute. Doch, da muss es beginnen. Es geht um unsere ewige Glückseligkeit bei Gott, um unser Mitwirken an der Rettung und Heiligung der Menschen, der Priester, der Kirche. Ich erwähne dies, denn manche glauben, die Weihe an das unbefleckte Herz Mariens ist der freie Zugang zu einer Sozialstation, in der unsere Bitten erfüllt werden. Denn schließlich haben sie ja das Weihegebet gebetet. Die Liebe Gottes und die Liebe Mariens sind viel reiner, heiliger und wollen uns befähigen, ein lebendiger Tempel Gottes zu sein. So wird die Weihe an die Königin der Liebe auch durch jedes Gebet, jede Beichte, jede heilige Kommunion erneuert. Lassen Sie sich auf diese Liebe ein und Sie werden erleben, wie wunderbar und erfüllt Ihr Leben werden kann. Dann wird sie, wie sie zu den Füßen Jesu am Kreuz den Apostel Johannes als ihren Sohn angenommen hat, uns als ihr Kind annehmen. Und wir sollen sie, wie der heilige Apostel Johannes, ganz unsere Mutter aufnehmen. Der heilige Apostel Johannes hat da etwas sehr Beispielhaftes getan. Der griechische Text Eista Idia wird auf verschiedene Weise übersetzt. Er nahm sie in sein Haus auf. Oder er nahm sie in seine geistigen Güter auf. Besonders gefällt mir die Übersetzung von Papst Benedikt XVI., die er bei seiner Predigt beim Begräbnis von Papst Johannes Paul II. Verwendete. Er nahm sie in das Innerste seines Seins auf. Alles mit Maria, durch Maria, in Maria und für Maria tun. Totus tuus, o Maria, war nicht nur der Leitspruch des verstorbenen Papstes. Es war sein Lebenszeugnis, seine Verkündigung. Doch wie kommen wir zur Weihe an Maria, der Königin der Liebe? In besonderer Weise möchte ich euch das Büchlein »Wir weihen uns dir, Königin der Liebe« von Schio empfehlen. Es folgt in seinem Aufbau dem Vorschlag des heiligen Ludwig Maria Griegel von Montfort, dafür 33 Tage zu verwenden. In den ersten 12 Tagen sollen dafür verwendet werden, sich vom Geist dieser Welt frei zu machen, da er dem Geist Jesu Christi entgegengesetzt ist. 3 Wochen sollen danach verwendet werden. Die erste Woche, um Selbsterkenntnis zu bekommen. In der zweiten Woche, um die Erkenntnis der Stellung Mariens zu festigen. Und in der dritten Woche, um die Erkenntnis Jesu Christi zu erlangen. Die Vorbereitung soll am Ende immer mit einer guten und gültigen Beichte abgeschlossen werden. Die Weihe aus dem Büchlein vom heiligen Ludwig Maria Griegel und von Montfort ist ebenso zu empfehlen. Es gibt auch noch andere Kleinschriften, die aber oft nicht in diese Tiefe führen. Das wäre zu schade, denn am Ende will das unbefleckte Herz auch in uns triumphieren. Wie ernst, liebe Brüder und Schwestern, dieser Wunsch und diese Aufforderung Mariens sind, können wir an dem weinenden Jesuskind in Schio erkennen. Am 28. Dezember 1987, am Tag der unschuldigen Kinder, weinte das Jesuskind 7 Stunden lang menschliche Tränen. Dies wurde von vielen Anwesenden bezeugt. Tage später sagte Maria, Jesus weint mit mir wegen der großen Gleichgültigkeit der Menschen. Er sieht jede Seele, er sieht jedes Herz, aber die Herzen, die Seelen sind fern von ihm. Bleibt
ihm nahe. Meine Stimme reicht nicht für den Aufruf. Seine Tränen mögen diese teilnahmslosen Menschen berühren. Oft, so wird es sein, werden viele weinen. Diese hochmütige Generation mit verhärteten Herzen wird weinen. Hört auf mich, meine Kinder. Ich möchte nun zum Schluss dieses Weihgebet von Scio, das wirklich sehr kurz ist und man leicht lernen kann, mit euch beten. Denn es ist so wichtig, dass wir nicht nur den Jesus trösten, der an dieser Gleichgültigkeit der Menschen leidet, sondern auch ihr eine Freude machen, damit sie mit uns für diese Welt am Thron des Vaters weiter Gnade erbitten kann. So beten wir, O Maria, Königin der Welt, Mutter der Güte, im Vertrauen auf deine Fürsprache übergeben wir dir unsere Seelen. Begleite uns jeden Tag zur Quelle der Freude. Schenke uns den Erlöser. Wir weihen uns dir, Königin der Liebe.

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Mit dem Pfarrer Martin Herz. Ihm ein herzliches Vergelt's Gott. Auch Ihnen möchte ich danken sagen, liebe Zuhörer und Zuhörerinnen, dass Sie Radio Gloria eingeschaltet haben und mit uns verbunden sind. 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

Wir beten zum Erzengel Michael. Im Namen des Vaters und des Sohnes und des Heiligen Geistes. Amen. Heiliger Erzengel Michael, beschirme uns im Kampf. Schütze uns gegen die Bosheit und die Nachstellungen des bösen Feindes. Ihm möge Gott gebieten, so flehen wir inständig. Du aber, Fürst der himmlischen Heerscharen, wollest den Satan und alle anderen bösen Geister, welche zum Verderben der Seelen in der Welt umhergehen, mit Gottes Kraft in die Hölle hinabstoßen. Amen. Im Namen des Vaters und des Sohnes und des Heiligen Geistes. Amen.

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1: Schwestern und Brüder, wir dürfen an diesem ehrenwerten Tag, der 13. Mai, das Geburtstagsfest von Radio Gloria feiern. Ich möchte ein paar Gedanken Ihnen mit auf den Weg geben, die mir so in den vergangenen Tagen durch den Sinn gekommen sind. Ich habe die Überschrift meiner Gedanken oder der Predigt folgendes gegeben: Wort, das nicht leer zurückkehrt. Und da können wir darüber sinnieren, über Sinn und Sendung eines christlichen Radios im Angesicht einer säkulärer Zeit. Im Jesaja-Brief, da heißt es, wie der Regen und der Schnee vom Himmel fällt und nicht dorthin zurückkehrt, sondern die Erde tränkt, so wird es auch mit dem Wort sein, das meinen Mund verlässt. Es sind 18 Jahre und das ist kein kleines Jubiläum. In unserem Kulturkreis bedeutet diese Zahl 18 etwas auch ganz anderes, nämlich es ist die Volljährigkeit. Es ist gesagt, die Mündigkeit, die Eigenverantwortung, die Reife. Ein Mensch, der 18 wird, tritt nicht mehr als Kind in die Welt, sondern als jemand, der selbst Antwort geben muss für das, was er tut und wer er ist. Und vielleicht dürfen wir an diesem Geburtstag Radio Gloria genau diese Frage stellen. Wer bist du eigentlich? Und warum bist du hier? Ein Radiosender tut etwas Elementares. Er sendet aus. Jeden Tag, jede Stunde gehen Worte, Gebete, Musik, Gedanken in den Äther hinaus, in die Wohnzimmer, die Autos, die Küchen, die Krankenzimmer der Menschen. In eine Welt, die man zu Recht eine säkulare nennt. Wir leben in einem Zeitalter, in dem Glaube nur noch eine Option unter vielen ist. Nicht mehr selbstverständlich, nicht mehr unhinterfragt. Und genau hier liegt die Herausforderung und zugleich die Chance. Romano Guardini hat einmal formuliert, dass der christliche Glaube nicht Anpassung bedeutet, sondern die Kontrastgesellschaft. Nicht aggressiver Widerspruch, aber bewusstes Anderssein. Und das, dazu gehört auch ein christlicher Radiosender. In einer säkularen Zeit ist genau das eine andere Stimme. Nicht lauter, nicht aggressiver, aber anders gestimmt. Tiefer vielleicht, langsamer, auf eine Ewigkeit hin ausgerichtet, die Kurzschlüsse der Algorithmen der 10 Sekunden langen Aufmerksamkeitsspannen hat Radio Gloria beharrlich gesagt. Es gibt auch das andere. Es gibt das Gebet am Morgen, die Vesper am Abend, das Nachdenken über ein Wort der Schrift, die Stille, in die Gott spricht. Reinhold Schneider, der Dichter des christlichen Widerstands, hat geschrieben, allein den Betern kann es noch gelingen, dem Abgrund, diese Erde zu entreißen. Vielleicht sind die Beter von Radio Gloria die Moderatorinnen und Moderatoren, die Theologen, die Musiker, die Hörerinnen und Hörer. Vielleicht sind sie genau diese Menschen, die jetzt zuhören. Menschen, die gegen das Vergessene beten, singen, reden. Denn das Geheimnis schlussendlich eines christlichen Radios, das liegt nicht in seinen Einschaltquoten. Es liegt in dem, was wir mit Edith Stein verborgenes Wirken nennen können. Der Hörer, der sich nie meldet, aber jeden Morgen zuhört. Die alte Frau, die allein in ihrer Wohnung sitzt und zum ersten Mal seit Jahren das Gloria hört und denkt, ich bin nicht vergessen. Oder der junge Mann, der zufällig einschaltet und in einem Satz etwas findet, das er sein Leben lang gesucht hat. Das sind Momente, und diese Momente sind nicht messbar, aber sie sind real und sie sind heilig. 18 Jahre Radio Gloria, das ist eine Geschichte des Aufbruchs, der Treue, aber auch der Hoffnung. Und ein christliches Radio in einer säkularen Zeit ist genau ein solcher Ort der Hoffnung. Ein Ort, an dem die Stimme nicht verstummt, auch wenn die Welt lärmt. Ein Ort, an dem Gott noch sprechen darf. Möge also das Wort, das ihr aussendet, niemals leer zurückgehen. Und an dieser Stelle möchte ich all denen im Namen des Redaktionsteams ganz herzlich Danke sagen für all die Unterstützung, die sie immer wieder von Radio Gloria aussprechen, sei es durch finanzielle, sei es durch ein liebes Wort, durch das Einpacken von Flyern und so weiter und so fort. Also, herzlichen Dank

0: 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Amen. Der Herr sei mit euch und mit deinem Geiste. Gott, der allmächtige Vater, segne euch durch den Erlöser der Welt, unseren Herrn Jesus Christus, den Sohn der jungfräulichen Mutter Maria. Amen. Sie hat den Urheber des Lebens geboren, ihre mütterliche Fürsprache erwirke euch Gottes Hilfe. Amen. Euch und allen, die auf ihre Fürsprache vertrauen, schenke Gott die wahre Freude und den ewigen Lohn. Amen. Und das gewähre euch der dreieinige Gott, der Vater, der Sohn und der Heilige Geist. Amen. Geht hin und bringet Frieden. Dank sei Gott dem Herrn. Halleluja, Halleluja.
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0: Jetzt ist 3 Uhr, die Stunde der Barmherzigkeit. Liebe Zuhörerinnen und Zuhörer von Radio Gloria, nun wollen wir gemeinsam im Studio den Barmherzigkeitsrosenkranz beten. Wir beginnen im Namen des Vaters und des Sohnes und des Heiligen Geistes. Amen. Vater unser im Himmel, geheiligt werde dein Name, dein Reich komme, dein Wille geschehe, wie im Himmel, so auf Erden.
1: Unser tägliches Brot gib uns heute und vergib uns unsere Schuld, wie auch wir vergeben unseren Schuldigen. Und führe uns nicht in Versuchung, sondern erlöse uns von dem Bösen.
0: Gegrüßet seist du, Maria, voll der Gnade, der Herr ist mit dir. Du bist gebenedeit unter den Frauen, und gebenedeit ist die Frucht deines Leibes, Jesus.
1: Heilige Maria, Mutter Gottes, bitte für uns Sünder, jetzt und in der Stunde unseres Todes. Amen.
0: Ich glaube an Gott, den Vater, den Allmächtigen, den Schöpfer des Himmels und der Erde, und an Jesus Christus, seinen eingeborenen Sohn, unseren Herrn, empfangen durch den Heiligen Geist, geboren von der Jungfrau Maria, gelitten unter Pontius Pilatus, gekreuzigt, gestorben und begraben, hinabgestiegen in das Reich des Todes, am dritten Tage auferstanden von den Toten, aufgefahren in den Himmel, er sitzt zu Rechten Gottes des allmächtigen Vaters, von dort wird er kommen, zu richten die Lebenden und die Toten.
1: Ich glaube an den Heiligen Geist, die heilige katholische Kirche, Gemeinschaft der Heiligen, Vergebung der Sünden, Auferstehung der Toten und das ewige Leben. Amen.
0: Ewiger Vater, ich opfere dir auf den Leib und das Blut, die Seele und die Gottheit deines über alles geliebten Sohnes, unseres Herrn Jesus Christus.
2: Zur Sühne für unsere Sünden und für die Sünden der ganzen Welt.
0: Durch sein schmerzhaftes Leiden.
2: Habe Erbarmen mit uns und mit der ganzen Welt.
0: Durch sein schmerzhaftes Leiden.
2: Habe Erbarmen mit uns und mit der ganzen Welt.
0: Durch sein schmerzhaftes Leiden.
2: Habe Erbarmen mit uns und mit der ganzen Welt.
0: Durch sein schmerzhaftes Leiden.
2: Habe Erbarmen mit uns und mit der ganzen Welt.
0: Durch sein schmerzhaftes Leiden.
2: Habe Erbarmen mit uns und mit der ganzen Welt.
0: Durch sein schmerzhaftes Leiden.
2: Habe Erbarmen mit uns und mit der ganzen Welt.
0: Durch sein schmerzhaftes Leiden.
2: Habe Erbarmen mit uns und mit der ganzen Welt.
0: Durch sein schmerzhaftes Leiden.
2: Habe Erbarmen mit uns und mit der ganzen Welt.
0: Durch sein schmerzhaftes Leiden.
2: Habe Erbarmen mit uns und mit der ganzen Welt.
0: Durch sein schmerzhaftes Leiden.
2: Habe Erbarmen mit uns und mit der ganzen Welt.
0: Durch sein schmerzhaftes Leiden.
2: Habe Erbarmen mit uns und mit der ganzen Welt.
0: Ewiger Vater, ich opfere dir auf den Leib und das Blut, die Seele und die Gottheit deines über alles geliebten Sohnes, unseres Herrn Jesus Christus.
1: Zur Sühne für unsere Sünden und für die Sünden der ganzen Welt.
0: Durch sein schmerzhaftes Leiden.
2: Habe Erbarmen mit uns und mit der ganzen Welt.
0: Durch sein schmerzhaftes Leiden.
2: Habe Erbarmen mit uns und mit der ganzen Welt.
0: Durch sein schmerzhaftes Leiden.
2: Habe Erbarmen mit uns und mit der ganzen Welt.
0: Durch sein schmerzhaftes Leiden.
2: Habe Erbarmen mit uns und mit der ganzen Welt.
0: Durch sein schmerzhaftes Leiden.
2: Habe Erbarmen mit uns und mit der ganzen Welt.
0: Durch sein schmerzhaftes Leiden.
2: Habe Erbarmen mit uns und mit der ganzen Welt.
0: Durch sein schmerzhaftes Leiden.
2: Habe Erbarmen mit uns und mit der ganzen Welt.
0: Durch sein schmerzhaftes Leiden.
2: Habe Erbarmen mit uns und mit der ganzen Welt.
0: Durch sein schmerzhaftes Leiden.
2: Habe Erbarmen mit uns und mit der ganzen Welt.
0: durch sein schmerzhaftes Leiden.
2: Habe Erbarmen mit uns und mit der ganzen Welt.
0: Ewiger Vater, ich opfere dir auf den Leib und das Blut, die Seele und die Gottheit deines über alles geliebten Sohnes, unseres Herrn Jesus Christus.
2: Zur Sühne für unsere Sünden und für die Sünden der ganzen Welt.
0: Durch sein schmerzhaftes Leiden.
2: Habe Erbarmen mit uns und mit der ganzen Welt.
0: Durch sein schmerzhaftes Leiden.
2: Habe Erbarmen mit uns und mit der ganzen Welt.
0: Durch sein schmerzhaftes Leiden.
2: Habe Erbarmen mit uns und mit der ganzen Welt.
0: Durch sein schmerzhaftes Leiden.
2: Habe Erbarmen mit uns und mit der ganzen Welt.
0: Durch sein schmerzhaftes Leiden.
2: Habe Erbarmen mit uns und mit der ganzen Welt.
0: Durch sein schmerzhaftes Leiden.
2: Habe Erbarmen mit uns und mit der ganzen Welt.
0: Durch sein schmerzhaftes Leiden.
2: Habe Erbarmen mit uns und mit der ganzen Welt.
0: Durch sein schmerzhaftes Leiden.
2: Habe Erbarmen mit uns und mit der ganzen Welt.
0: Durch sein schmerzhaftes Leiden.
2: Habe Erbarmen mit uns und mit der ganzen Welt.
0: Durch sein schmerzhaftes Leiden.
2: Habe Erbarmen mit uns und mit der ganzen Welt.
0: Ewiger Vater, ich opfere dir auf den Leib und das Blut, die Seele und die Gottheit deines über alles geliebten Sohnes, unseres Herrn Jesus Christus.
2: Zur Sühne für unsere Sünden und für die Sünden der ganzen Welt.
0: Durch sein schmerzhaftes Leiden.
2: Habe Erbarmen mit uns und mit der ganzen Welt.
0: Durch sein schmerzhaftes Leiden.
2: Habe Erbarmen mit uns und mit der ganzen Welt.
0: Durch sein schmerzhaftes Leiden.
2: Habe Erbarmen mit uns und mit der ganzen Welt.
0: Durch sein schmerzhaftes Leiden.
2: Habe Erbarmen mit uns und mit der ganzen Welt.
0: Durch sein schmerzhaftes Leiden.
2: Habe Erbarmen mit uns und mit der ganzen Welt.
0: Durch sein schmerzhaftes Leiden.
2: Habe Erbarmen mit uns und mit der ganzen Welt.
0: Durch sein schmerzhaftes Leiden.
2: Habe Erbarmen mit uns und mit der ganzen Welt.
0: Durch sein schmerzhaftes Leiden.
2: Habe Erbarmen mit uns und mit der ganzen Welt.
0: Durch sein schmerzhaftes Leiden.
2: Habe Erbarmen mit uns und mit der ganzen Welt.
0: Durch sein schmerzhaftes Leiden.
2: Habe Erbarmen mit uns und mit der ganzen Welt.
0: Ewiger Vater, ich opfere dir auf den Leib und das Blut, die Seele und die Gottheit deines über alles geliebten Sohnes, unseres Herrn Jesus Christus.
2: Zur Sühne für unsere Sünden und für die Sünden der ganzen Welt.
0: Durch sein schmerzhaftes Leiden.
2: Habe Erbarmen mit uns und mit der ganzen Welt.
0: Durch sein schmerzhaftes Leiden.
2: Habe Erbarmen mit uns und mit der ganzen Welt.
0: Durch sein schmerzhaftes Leiden.
2: Habe Erbarmen mit uns und mit der ganzen Welt.
0: Durch sein schmerzhaftes Leiden.
2: Habe Erbarmen mit uns und mit der ganzen Welt.
0: Durch sein schmerzhaftes Leiden.
2: Habe Erbarmen mit uns und mit der ganzen Welt.
0: Durch sein schmerzhaftes Leiden.
2: Habe Erbarmen mit uns und mit der ganzen Welt.
0: Durch sein schmerzhaftes Leiden.
2: Habe Erbarmen mit uns und mit der ganzen Welt.
0: Durch sein schmerzhaftes Leiden.
2: Habe Erbarmen mit uns und mit der ganzen Welt.
0: Durch sein schmerzhaftes Leiden.
2: Habe Erbarmen mit uns und mit der ganzen Welt.
0: Durch sein schmerzhaftes Leiden.
2: Habe Erbarmen mit uns und mit der ganzen Welt.
0: Heiliger Gott, heiliger starker Gott, heiliger unsterblicher Gott, habe Erbarmen mit uns und mit der ganzen Welt. Heiliger Gott, heiliger starker Gott, heiliger unsterblicher Gott, habe Erbarmen mit uns und mit der ganzen Welt. Heiliger Gott, heiliger starker Gott, heiliger unsterblicher Gott, habe Erbarmen mit uns und mit der ganzen Welt. Amen. Maria mit dem Kinde lieb,
3: uns allen deinen Segen gib.
0: Amen. Ich danke Ihnen fürs Mitbeten hier aus dem Studio.

0: Liebe Zuhörerinnen und Zuhörer, ich lade Sie nun ein, die Siebenfahrtshunser nach der heiligen Birgitta von Schweden zu beten. O Jesus, ich will jetzt siebenmal das Vaterunser beten, in Vereinigung mit jener Liebe, in welcher du dieses Gebet in deinem Herzen geheiligt und versüßt hast. Nimm es von meinen Lippen in dein göttliches Herz auf, verbessere und vervollkommere es so sehr, dass es der allerheiligsten Dreifaltigkeit so viel Ehre und Freude bereite, wie du ihr auf Erden mit diesem Gebet erwiesen hast. Und diese mögen überströmen auf deine heiligste Menschwerdung, zur Verherrlichung deiner heiligen Wunden und des kostbaren Blutes, das du daraus vergossen hast. Erstens Beschneidung. Vater unser im Himmel, geheiligt werde dein Name, dein Reich komme, dein Wille geschehe, wie im Himmel, so auf Erden.
1: Unser tägliches Brot gib uns heute und vergib uns unsere Schuld, wie auch wir vergeben unseren Schuldigern, und führe uns nicht in Versuchung, sondern erlöse uns von dem Bösen. Amen.
0: Gegrüßet seist du, Maria, voll der Gnade, der Herr ist mit dir. Du bist gebenedeit unter den Frauen, und gebenedeit ist die Frucht deines Leibes, Jesus.
1: Heilige Maria, Mutter Gottes, bitte für uns Sünder, jetzt und in der Stunde unseres Todes. Amen.
0: Ewiger Vater, durch die unbefleckten Hände Maria und das göttliche Herz Jesu, opfere ich dir die ersten Wunden, die ersten Schmerzen und die erste Blutvergießung Jesu auf, zur Sühne für meine und aller Menschen Jugendsünden und zur Verhütung erster Todsünden, besonders in meiner Verwandtschaft. Zweitens Blutschweiß. Vater unser im Himmel, geheiligt werde dein Name, dein Reich komme, dein Wille geschehe, wie im Himmel, so auf Erden.
1: Unser tägliches Brot gib uns heute und vergib uns unsere Schuld, wie auch wir vergeben unseren Schuldigern, und führe uns nicht in Versuchung, sondern erlöse uns von dem Bösen. Amen.
0: Gegrüßet seist du, Maria, voll der Gnade, der Herr ist mit dir. Du bist gebenedeit unter den Frauen, und gebenedeit ist die Frucht deines Leibes, Jesus.
1: Heilige Maria, Mutter Gottes, bitte für uns Sünder, jetzt und in der Stunde unseres Todes. Amen.
0: Ewiger Vater, durch die unbefleckten Herzen Jesu, opfere ich dir die furchtbaren Leiden des Herzens Jesu am Ölberg auf und jeden Tropfen seines Blutschweißes zur Sühne für meine und aller Menschen Sünden des Herzens,

0: zur Verhütung eurer Sünden und für die Vermehrung der Gottes- und Nächstenliebe. Drittens Geiselung. Vater unser im Himmel, geheiligt werde dein Name, dein Reich komme, dein Wille geschehe, wie im Himmel so auf Erden.
1: Unser tägliches Brot gib uns heute und vergib uns unsere Schuld, wie auch wir vergeben unseren Schuldigern, und führe uns nicht in Versuchung, sondern erlöse uns von dem Bösen. Amen.
0: Gegrüßet seist du, Maria, voll der Gnade, der Herr ist mit dir. Du bist gebenedeit unter den Frauen, und gebenedeit ist die Frucht deines Leibes, Jesus.
1: Heilige Maria, Mutter Gottes, bitte für uns Sünder, jetzt und in der Stunde unseres Todes. Amen.
0: Ewiger Vater, durch die unbefleckten Hände Maria und das göttliche Herz Jesu opfere ich dir die vielen tausend Wunden, die grausamen Schmerzen und das kostbare Blut Jesu von der Geißelung auf, zur Sühne für meine und aller Menschen Sünden des Fleisches, zur Verhütung eurer Sünden und für die Bewahrung der Unschuld, besonders in meiner Verwandtschaft. Viertens Dornenkrönung. Vater unser im Himmel, geheiligt werde dein Name. Dein Reich komme, dein Wille geschehe, wie im Himmel, so auf Erden.
1: Unser tägliches Brot gib uns heute und vergib uns unsere Schuld, wie auch wir vergeben unseren Schuldigern, und führe uns nicht in Versuchung, sondern erlöse uns von dem Bösen. Amen.
0: Gegrüßet seist du, Maria, volle Gnade, der Herr ist mit dir. Du bist gebenedeit unter den Frauen, und gebenedeit ist die Frucht deines Leibes, Jesus.
1: Heilige Maria, Mutter Gottes, bitte für uns Sünder, jetzt und in der Stunde unseres Todes. Amen.
0: Ewiger Vater, durch die unbefleckten Hände Maria und das göttliche Herz Jesu, opfere ich dir die Wunden, die Schmerzen und das kostbare Blut des heiligen Hauptes Jesu von der Dornenkrönung auf, zur Sühne für meine und aller Menschen Sünden des Geistes, zur Verhütung solcher Sünden und für die Ausbreitung des Königstums Christi auf Erden. Fünftens Kreuztragung Jesu. Vater unser im Himmel, geheiligt werde dein Name, dein Reich komme, dein Wille geschehe, wie im Himmel, so auf Erden.
1: Unser tägliches Brot gib uns heute und vergib uns unsere Schuld, wie auch wir vergeben unseren Schuldigern, und führe uns nicht in Versuchung, sondern erlöse uns von dem Bösen. Amen.
0: Gegrüßet seist du, Maria, volle Gnade, der Herr ist mit dir. Du bist gebenedeit unter den Frauen, und gebenedeit ist die Frucht deines Leibes, Jesus.
1: Heilige Maria, Mutter Gottes, bitte für uns Sünder, jetzt und in der Stunde unseres Todes. Amen.
0: Ewiger Vater, durch die unbefleckten Hände Maria und das göttliche Herz Jesu, opfere ich dir die Leiden Jesu auf seinem Kreuzig auf, besonders seine heiligen Schulterwunde und deren kostbares Blut zur Sühne für meine und aller Menschen Auflehnung gegen das Kreuz und Muren, gegen deine heiligen Anordnungen und alle anderen Zungensünden, zur Verhütung solcher Sünden und für wahre Kreuzesliebe. Sechstens Kreuzigung Jesu. Vater unser im Himmel, geheiligt werde dein Name, dein Reich komme, dein Wille geschehe, wie im Himmel, so auf Erden.
1: Unser tägliches Brot gib uns heute und vergib uns unsere Schuld, wie auch wir vergeben unseren Schuldigern, und führe uns nicht in Versuchung, sondern erlöse uns von dem Bösen. Amen.
0: Gegrüßet seist du, Maria, volle Gnade, der Herr ist mit dir. Du bist gebenedeit unter den Frauen, und gebenedeit ist die Frucht deines Leibes, Jesus.
1: Heilige Maria, Mutter Gottes, bitte für uns Sünder, jetzt und in der Stunde unseres Todes. Amen.
0: Ewiger Vater, durch die unbefleckten Hände Maria und das göttliche Herz Jesu, opfere ich dir deinen göttlichen Sohn am Kreuze auf, seine Annagelung und seine Erhöhung, seine Wunden an Händen und Füßen und die drei Ströme seines heiligen Blutes, die sich daraus für uns ergossen, seine äußerste Armut, seinen vollkommenen Gehorsam, alle seine Körper- und Seelenqualen, seinen kostbaren Tod und dessen unblutige Erneuerung in allen heiligen Messen der Erde zur Sühne aller Verletzungen der heiligen Ordensgelübde und Ordensregeln, zur Genugtuung für meine und der Weltsünden, für die Kranken und Sterbenden, für heiligmäßige Priester und Laien, für die Anliegen des heiligen Vaters, für die Wiederherstellung der christlichen Familie, für Starkmut im Glauben, für unser Vaterland und die Einheit der Völker in Christus und seiner Kirche, sowie für die Diaspora. 7. Öffnung der heiligen Seite. Vater unser im Himmel, geheiligt werde dein Name, dein Reich komme, dein Wille geschehe, wie im Himmel, so auf Erden.
1: Unser tägliches Brot gib uns heute und vergib uns unsere Schuld, wie auch wir vergeben unseren Schuldigern, und führe uns nicht in Versuchung, sondern erlöse uns von dem Bösen. Amen.
0: Gegrüßet seist du, Maria, voll der Gnade. Der Herr ist mit dir. Du bist gebenedeit unter den Frauen, und gebenedeit ist die Frucht deines Leibes, Jesus.
1: Heilige Maria, Mutter Gottes, bitte für uns Sünder, jetzt und in der Stunde unseres Todes. Amen.
0: Ewiger Vater, würdige dich für die Bedürfnisse der heiligen Kirche und zur Sühne der Sünden aller Menschen das kostbare Blut und Wasser anzunehmen, welches aus der Wunde des göttlichen Herzens Jesu geflossen ist, und seins allen gnädig und barmherzig. Blut Christi, letzter kostbarer Inhalt deines heiligen Herzens, wasche mich rein von allen eigenen und fremden Sündenschulden. Wasser der Seite Christi, wasche mich rein von allen Sündenstrafen und lösche mir und allen armen Seelen die Flammen des Fegefeuers aus. Amen. Ich bitte dich, o liebevoller Jesus,
1: durch dein bitteres Leiden und dein vergossenes, kostbares Blut, verwunde mein Herz, damit ich mich vollständig zu dir bekehre. Mein Herz sei dir auf ewig eine Wohnstätte, meine Reden mögen dir wohlgefallen, und das Ende meines Lebens sei so verdienstvoll, dass ich die ewige Herrlichkeit erlange und dich mit allen Heiligen des Himmels in alle Ewigkeit lobe und preise. Amen.
0: Im Namen des Vaters und des Sohnes und des Heiligen Geistes. Amen. Maria mit dem Kinderlieb,
1: uns allen deinen Segen gib.
0: Amen. Amen. Ich danke Ihnen fürs Mitbeten. Und nun fahren wir weiter mit der Musik. Und ich wünsche Ihnen noch weiterhin einen sehr schönen Tag.

0: Liebe Zuhörerinnen und Zuhörer, als Vorbereitung auf das Fest von Pfingsten beten wir jetzt Pfingstnovene. Im Namen des Vaters und des Sohnes und des Heiligen Geistes. Amen. König der Herrlichkeit, Herr der Herrscharen, als Sieger bist du über alle Himmel emporgestiegen. Lass uns nicht als Weisen zurück, sondern sende auf uns herab den Geist der Wahrheit, den der Vater verheißen hat.
1: Sende uns deinen lebendig machenden Geist, mit dem du deine Kirche durchwaltest und belebst.
0: Sende uns den Geist der Wahrheit, damit wir dich, unseren Herrn, mehr und mehr erkennen und auch den Vater, der dich gesandt hat.
1: Sende uns den Geist der Frömmigkeit, damit wir den Vater im Geist und in der Wahrheit anbeten.
0: Sende uns den Geist der Stärke, damit wir das Böse durch das Gute besiegen.
1: Sende uns den Geist des Mutes, mit dem du die Apostel ausgerüstet hast, dich zu bekennen.
0: Sende uns den Geist der Geduld, auf dass wir uns in allen Prüfungen als deine getreuen Diener bewähren.
1: Sende uns den Geist deiner Liebe, damit wir das neue Gebot der Bruderliebe erfüllen.
0: Sende uns den Geist der Freude, damit wir uns glücklich preisen, Kinder unseres Vaters im Himmel zu sein.
1: Sende uns den Heiligen Geist, den Tröster, damit wir in der Bosheit und Gottlosigkeit der Welt nicht verzagen, sondern uns deiner göttlichen Nähe erfreuen.
0: So lasset uns beten. Herr, durchglühe unser Inneres mit dem Feuer deines Heiligen Geistes, auf das wir keuschen Leibes dir dienen und mit reinem Herzen dir gefallen. Durch Christus, unseren Herrn. Amen. Im Namen des Vaters und des Sohnes und des Heiligen Geistes. Amen. Amen.

Notizen aus einer Predigt von Don Pierino Gaglione. Der Titel: Was bedeutet Marianisch sein? Wenn du Marianisch leben willst, dann musst du wie Maria zu Gott sagen: Mir geschehe nach deinem Wort. Lukas 1,38. Um das zu sagen, musst du das Wort Gottes kennen. In allem sage: Mir geschehe nach deinem Wort. Wenn du betest, wenn du arbeitest, wenn du die Leute triffst, auf der Straße, in der Schule, in der Kirche. Diese Begegnungen sind nicht zufällig, sondern sind Wille Gottes. Alles sollst du annehmen gemäß dem Wort Gottes und sagen: Mir geschehe nach deinem Wort. Auch Kopfweh, auch vormachende und schmerzhafte Ereignisse. In deinem Leben soll alles zu einem: Mir geschehe nach deinem Wort werden. Notizen aus einer Predigt von Don Pierino Gaglione. Der heilige Maximilian Kolbe. Die Immaculata sagte in der Stunde der Verkündigung: Ich bin die Magd des Herrn. Mir geschehe, wie du es gesagt hast. Lukas 1,38. Wie Gott es will, so soll es geschehen. In diesen Worten ist die ganze Glückseligkeit, aber auch unsere Aufgabe hier auf Erden eingeschlossen. Gott hat uns erschaffen, dass wir seine Werkzeuge seien. Bitten wir die Heilige Mutter, dass sie uns lehrt, wie die Seele einer Magd des Herrn beschaffen sein soll. Das muss unser ganzes Bestreben sein, Gott, dem Herrn, die höchste Ehre zu erweisen. Wir müssen darum bemüht sein, Jesus so zu lieben, wie ihn seine heilige Mutter geliebt hat. Sie steht Gott am nächsten. Wenn wir uns ihr nähern, nähern wir uns damit Gott selbst. Mitunter ist es wirklich schwierig im Leben. Man meint, es gebe keinen Ausweg mehr. Weil wir nicht alles wissen können, sehen wir den Zusammenhang nicht zwischen unserem eigentlichen Glück und den widrigen Umständen, die uns quälen. Was sollen wir also tun? Gott vertrauen. Durch solches Vertrauen, auch ohne letzte Einsicht in die Dinge, erweisen wir gleichzeitig Gott eine große Ehre, denn wir erkennen seine Weisheit, Güte und Macht an. Vergessen wir nicht, immer wieder mit Jesus auf dem Ölberg zu sprechen. Nicht mein, sondern dein Wille geschehe. Lukas 22,42. Wenn Gott es für richtig und gut findet, dass es so sei, wie auf dem Ölberg, dass unsere Bitte keinen Erfolg haben soll, und wir den Kelch bis zur Neige trinken müssen, dann wollen wir nicht vergessen, dass Jesus nicht nur gelitten hat, sondern danach in Herrlichkeit auferstanden ist. So müssen auch wir durch Leiden zur Auferstehung kommen.

0: Pater Martin Ramm liest für uns aus dem Buch Philothea.
1: Vierte Betrachtung. Denke zurück an die Zeit, da du zu sündigen begonnen. Sieh, wie sich die Sünden seit jenem ersten Mal in deinem Herzen vervielfacht haben. Von Tag zu Tag sind sie zahlreicher geworden. Sünden wider Gott, gegen dich selbst, wider deine Mitmenschen, Sünden durch Handlungen, Worte, Begierden, Gedanken. Denke an deine schlechten Anlagen. Wie viel hast du ihnen nachgegeben? Erwäge besonders den Undank gegen Gott. Diese Sünde teilt ihre Bosheit allen Sünden mit und macht sie verabscheuenswert. Sieh, Gott schenkte dir so viele Wohltaten, du aber hast sie gegen ihren Spender missbraucht. Wie viel missachtete Eingebungen, wie viel vertrödelte gute Regungen. Und was noch schlimmer ist, wie oft hast du die heiligen Sakramente empfangen, und wo sind die Früchte davon? Was ist aus dem kostbaren Geschmeide geworden, mit dem dich dein liebevoller Bräutigam geschmückt hat? Mein Gott, wie kann ich es wagen, vor deinem Angesicht zu erscheinen? Wie ist es möglich, dass ich so treulos sein konnte? Nicht einen meiner Sinne, nicht eine meiner seelischen Fähigkeiten habe ich vor der Sünde bewahrt, unversehrt und rein erhalten. Kein Tag verging, an dem ich nicht Böses getan hätte. Sollte das meine Erwiderung auf die Wohltaten meines Schöpfers und das Blut meines Erlösers sein? Herr, Verzeihung für mich Sünde, lebendige Quelle des Erbarmens, sei barmherzig mit mir Armen. Nein, Herr, nie mehr will ich mich der Sünde hingeben. Ich baue auf deine Gnade. Ich habe die Sünde zu sehr geliebt. Ich verabscheue sie jetzt und wende mich dir zu, barmherziger Vater. In dir will ich leben und sterben. Um die begangenen Sünden auszulöschen, will ich sie mutig bekennen. Alle will ich tilgen, alle ohne Ausnahme. Ich will alles tun, um die Sünden aus meinem Herzen zu reißen. Danke, Gott, der bis jetzt auf dich gewartet und dir diese guten Entschlüsse eingegeben hat. Opfere ihm dein Herz auf. Bitte ihn, dass er dich stärke, um sie auszuführen.
0: Pater Martin Ramm hat für uns aus dem Buch Philothea vom heiligen Franz von Sales gelesen. Wir danken ihm herzlich.

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1: Heute mit folgenden Themen. Leos KI-Enzyklika Magnifica Humanitas kommt am 25. Mai. Papst in tiefer Sorge um Libanon und Kirchen in Nahost. Und wie Kardinal Gregg den deutschen Katholikentag erlebte. Um das und mehr geht's heute bei uns. Herzlich willkommen, heißt sie Anne Preckel. Papst Leo XIV. Persönlich präsentiert am 25. Mai seine erste Enzyklika der Öffentlichkeit. Das erste Lehrschreiben des US-amerikanischen Papstes mit dem Titel Magnifica Humanitas behandelt die Bewahrung des Menschen im Zeitalter der künstlichen Intelligenz. Genaueres zum Inhalt der Enzyklika ist noch nicht bekannt. Es ist ungewöhnlich, dass der Papst persönlich an der Vorstellung der Enzyklika vor der Vatikanpresse teilnehmen will. Zur Pressekonferenz in der Synodenaula um 11.30 Uhr sind im Programm eine Wortmeldung und der Segen von Papst Leo aufgeführt. Radio Vatikan berichtet am 25. Mai ausführlich. Die Enzyklika trägt das Datum 15. Mai 2026. An diesem Tag jährte sich zum 135. Mal die Veröffentlichung der wegweisenden Sozialenzyklika Rerum Novarum von Leo dem 13. aus dem Jahr 1891. Bei einer Begegnung mit dem Katholikos von Kilikien, Aram dem I., hat der Papst am Montag seine tiefe Sorge um die Lage im Libanon und die Situation der Kirchen in Nahost bekundet. Dieses Land Libanon, das mir so am Herzen liegt und das der ganzen Welt seit langem vor Augen führt, dass Menschen unterschiedlicher Kulturen und Religionen als eine Nation zusammenleben können, steht weiterhin vor schweren Prüfungen, sagte der Papst zu Aram dem I. bei einer Audienz im Vatikan. Papst Leo hatte den im libanesischen Antelias residierenden Katholikos bereits im vergangenen Jahr bei seiner Libanon-Reise getroffen. Bei der Begegnung mit Aram dem I. an diesem Montag lenkte Leo der 14. erneut den Blick auf den Vielvölkerstaat Libanon und die aktuelle Kriegssituation dort. In einer Zeit, in der die Einheit und Integrität ihres Landes erneut bedroht sind, sind unsere Kirchen aufgerufen, die brüderlichen Bande zu stärken, die nicht nur die Christen untereinander, sondern auch mit ihren Brüdern und Schwestern aus anderen Gemeinschaften in ihrer gemeinsamen Heimat verbinden. Eure Heiligkeit, ich versichere Ihnen, meine täglichen Gebete und meine tiefe Sorge um das libanesische Volk und um die Kirchen des Nahen Ostens, denen sie während ihres Aufenthalts in Rom eine Konferenz widmen werden, so der Papst. Aram I. ist derzeit mit einer Delegation der armenischen apostolischen Kirche in Rom. Der für sein weltweites ökumenisches Engagement und seinen Einsatz für die armenische Diaspora bekannte Kirchenführer stand auch mit Leos Vorgänger Franziskus im brüderlichen Austausch. Papst Leo zeigte sich an diesem Montag zutiefst dankbar über die unermüdlichen ökumenischen Bemühungen von Aram I., sowohl auf regionaler Ebene als auch im Verhältnis zur katholischen Kirche in Rom. Papst Leo hat sich an diesem Montag vom Generalsekretär der Bischofssynode Kardinal Mario Gregg über aktuelle Entwicklungen in der deutschen Kirche unterrichten lassen. Gregg war zuvor Gast auf dem Deutschen Katholikentag. Wie er die Stimmung dort erlebte und welchen synodalen Fahrplan Rom für die kommenden Jahre bereithält, berichtete er uns in Würzburg.
2: Farbenfroh, diskussionsfreudig und lebendig. So präsentierte sich der Katholikentag in Würzburg den tausenden Besuchern. Mitten unter ihnen Kardinal Mario Gregg. Als Chef des Vatikanischen Synodensekretariats reiste er mit einer klaren Botschaft von Papst Leo XIV. Im Gepäck nach Franken. Das Oberhaupt der Weltkirche blicke mit großem Interesse und väterlicher Sorge auf die Reformdebatten zwischen Flensburg und Garmisch-Partenkirchen, betont Gregg.
3: Che Papa Leone sta seguendo la vita della Chiesa in Germania.
2: Papst Leo verfolgt das Leben der Kirche in Deutschland. Er ist wie ein guter Vater. Er begleitet alle seine Kinder. Ich weiß nicht, wie er das schafft, aber Papst Leo widmet auch den Ortskirchen diese Aufmerksamkeit. Ich bin daher überzeugt, dass er insbesondere die Bischöfe begleitet, die schließlich seine Mitarbeiter sind. Trotz mancher Spannungen und kritischer Töne aus Rom in den vergangenen Monaten zog der maltesische Kardinal ein überraschend positives Fazit seines Deutschlandbesuchs. Die vielen kontroversen Debatten und drängenden Zukunftsfragen der Gläubigen vor Ort schrecken den Synodenbeauftragten des Papstes keineswegs ab. Im Gegenteil, sie seien ein Zeichen von Vitalität. Sie gibt mir viel Zuversicht, viel Hoffnung, denn es ist keine tote Kirche. Es stimmt, dass man sich Fragen stellt, aber das ist gut so. Die Fragen dürfen uns nicht entmutigen. Im Gegenteil, sie sind gerade ein Grund, Dinge zu klären, zu vertiefen. Aber wenn es uns gelingt, gemeinsam auf den Spuren der katholischen Kirche zu gehen, brauchen wir keine Angst zu haben. Wir müssen uns die nötige Zeit lassen. Nicht wahr? Denn manchmal brauchen wir auch Zeit, um zu reifen, um besser zu verstehen. Aber wir gehen weiter.
3: Ma andiamo avanti.
2: Dieses gemeinsame Weitergehen soll nun in feste Bahnen gelenkt werden. Um den synodalen Prozess weltweit zu strukturieren, kündigte Greg im Interview an, dass bereits in wenigen Tagen ein neuer Leitfaden des Synodensekretariats veröffentlicht wird. Das Dokument soll als Kompass für die Diözesen dienen und den Weg bis zur nächsten großen Generalversammlung im Jahr 2028 ebnen. Dabei setzt der Vatikan explizit auf die Rückmeldungen der Gläubigen an der Basis. Es ist eine Reflexion, die von der Basis ausgeht. Ich meine von jeder Ortskirche. Wir befinden uns in dieser Phase der Umsetzung des Schlussdokuments der Synode. Jede Ortskirche ist eingeladen, die Früchte dieses Dokuments in synodale Erfahrung umzusetzen. Anschließend bitten wir dann über die Bischofskonferenzen alle, uns die Ergebnisse mitzuteilen, damit wir im Jahr 2028 in der Lage sind, diese Erfahrungen auszutauschen und, warum nicht, gemeinsam nach Antworten zu suchen, falls jemand Fragen haben sollte. Der Dialog zwischen Rom und den deutschen Katholiken bleibt also dynamisch. Der neue Leitfaden soll sicherstellen, dass die Reformwünsche aus Würzburg und dem Rest der Weltkirche im Jahr 2028 gemeinsam auf den Tisch kommen. Für Radio Vatikan, Mario Galgano.
1: Der 104. Katholikentag in Würzburg ging am Sonntag zu Ende. Die Resonanz übertraf die Erwartungen. Allein 34.000 Tickets wurden für die Großveranstaltung verkauft. Rund 40.000 Menschen besuchten die frei zugänglichen Angebote. Wir sprachen mit ZDK-Präsidentin Irme Stetter-Karp.
4: Ja, wir sind überglücklich, dass wir seit Stuttgart eine Steigerung der teilnehmenden Zahlen haben. Das zeigt uns, wir können quasi eine Strahlkraft als Glaubensgemeinschaft entwickeln. Wir hatten außerordentlich wichtige Gäste hier beim Katholikentag, eben nicht nur Bundespräsident und den Bundeskanzler, sondern auch einige Regierungsmitglieder. Wir haben ein sehr buntes Programm mit 900 Veranstaltungen. Wir haben auf der Kirchenmeile diesmal die größte Kirchenmeile, die es gab, nämlich mit über 300 Organisationen, die sich beteiligt haben, im ganzen Spektrum von relativ konservativ eben bis zur anderen Seite. Das war uns auch wichtig, dass wir anbieten, die dabei sein wollen, dass sie hier sich einbringen können mit ihrem Programm, mit ihren Zielen. Und das Wichtigste ist, glaube ich, dass hier trotz nicht sonnigstem Wetter eine unwahrscheinlich gute Stimmung da ist. Das konnte ich überall, sowohl informell, auf den Straßen, in den Gottesdiensten. Es ist einfach eine Stimmung, die sagt, wir als Christen, erstens, wir sind viele und wir haben gemeinsam eine Zeitdiagnose und wir versuchen zu handeln und uns nicht zu verstecken. Wir wollen miteinander feiern, das tun wir hier und wir wollen das mitnehmen, auch als Schwung in unsere Gemeinden, in unsere Arbeit, dort, wo wir täglich sind. Ich hatte heute einen großen Gottesdienst der Malteser zum Beispiel erlebt, gemeinsam mit dem Bonifatiuswerk. Und da merkt man einfach, da ist eine Strahlkraft da und das kann mich nur freuen.
5: Das Motto des Katholikentags ist ja, hab Mut, steh auf. Was wünschen Sie sich jetzt, wenn die vielen Teilnehmenden nach Hause zurückgehen, passiert?
4: Ja, ich wünsche mir, dass das, was ich hier erleben konnte, nämlich einen respektvollen Umgang in einer Diskussion, in einem Diskurs, aushalten von anderen Meinungen, nicht aggressiv werden, sich zuhören, einander zuhören, das klingt so basal, aber ist natürlich auch eine Anstrengung. Das habe ich hier allerorten erlebt und ich wünsche mir sehr, dass diejenigen, die heimkommen, sagen, hey, das geht miteinander, lass uns das ausprobieren und miteinander können wir vielleicht auch einen Schritt verändern, in dem, was Not ist, ja.
5: Einer der Gäste, der kam, war ja Kardinal Gregg aus Rom. Sie hatten auch Gelegenheit, mit ihm zu sprechen. Was ist Ihr Eindruck aus dem Gespräch?
4: Es war ein sehr gutes Gespräch, ein offenes Gespräch, ein Gespräch mit wechselseitiger Zuwendung. Und ich würde mich sehr freuen, wenn es eine Fortsetzung dieser Gespräche gäbe.
5: Der nächste Katholikentag ist ja in Paderborn. Was wünschen Sie sich jetzt schon mit Blick auf die nächsten 2 Jahre, was bis Paderborn geschehen sein wird?
4: Niemand von uns, ich auch nicht,

0: Wir brauchen wirklich auch eine Bestärkung in unserem Glauben. Und da ist eine große Gemeinschaft, ein Gemeinschaftserlebnis, Communio sagen wir, da ist es natürlich einfach eine gute Chance.
1: Alle unsere Berichte rund um den Katholikentag finden Sie bei uns übrigens im Internet auf www.radiovatikan.de in der Kategorie Kirche. Die Liebe zu den Armen ist die evangeliumsgemäße Garantie für eine Kirche, die dem Herzen Gottes treu ist. Das hat Papst Leo an diesem Montag bei einer Audienz für eine katholische US-Hilfsorganisation betont.
2: Leo der 14. zitierte damit aus seinem ersten größeren Lehrschreiben, die Lexite, vom Oktober letzten Jahres. In einer Rede an die Catholic Extension Society zog der Papst, der lange als Missionar in Peru gearbeitet hat, eine direkte Linie zwischen Caritas und Mission.
3: The early church bears witness to the fact that wherever there is a true faith community,
2: die frühe Kirche bezeugt, dass christliche Nächstenliebe in jeder echten Glaubensgemeinschaft ihre Mitglieder dazu bringt, das Leid anderer zu lindern und sich um Bedürftige, vor allem die Armen, zu kümmern. Die Liebe zu den Armen öffnet den Menschen, denen wir dienen, die Tür, den Herrn tiefer kennenzulernen, indem wir von seiner Liebe Zeugnis ablegen. Das Engagement, nicht nur die materiellen Bedürfnisse der Armen zu lindern, sondern auch in den Aufbau lebendiger katholischer Gemeinschaften zu investieren, ist heute besonders wichtig. Stefan Kempis für Radio Vatikan.

Und damit endet dieses Nachrichtenjournal am Montag. Anne Preckel war heute im Studio und bedankt sich sehr herzlich fürs Zuhören. 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

Sie sind eingeschaltet bei Radio Gloria, liebe Zuhörerinnen und Zuhörer, am heutigen Montag, der 18. Mai. Die Kirche begeht der Montag in der 7. Osterwoche. Und wir gedenken dem Burkhard von Beinwil im Kanton Aargau, der heiligmässige Pfarrer. Mein Name ist Peter Galliker, ich darf Sie heute am Mikrofon begleiten. Wir schauen gemeinsam voraus auf die nächste Sendestunde. 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

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Der Hörerdienst ist erreichbar vom Montag bis am Freitag, vom 10. bis am 11. und vom Nachmittag am 4. bis am 5. Ein bisschen zeitunabhängiger können Sie aber uns ein E-Mail schreiben im Hörerdienst auf die E-Mail-Adresse info@radiogloria.ch oder schreiben Sie uns einfach ein WhatsApp an die Hörnummer 079 130 95 93. Ich wiederhole, ein WhatsApp an die Nummer 079 130 95 93. Mit Dankbarkeit blicken wir auf 18 Jahre Radio Gloria zurück. Seit 13. Mai 2008 dürfen wir unsere Zuhörerschaft auf ihrem Glaubensweg begleiten, ihnen Glauben, Hoffnung und Liebe vermitteln. Und so dankt unser Team Ihnen sehr herzlich für Ihre Verbundenheit und Unterstützung. Die Verbreitung über Digitalradio DAB Plus in der ganzen Deutschschweiz und im Oberwallis verursacht aber hohe Kosten. Das sind nämlich 28.000 Franken pro Monat. Im April, also im vergangenen Monat, haben wir eine längstfällige technische Erneuerung von unseren Studiogeräten im Studio in Balde können realisieren. Auch die Erneuerung der Studiogeräte hat uns über 25.000 Franken gekostet. 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Mai stehen wir wieder in einem neuen Sendejahr. 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So danken wir Ihnen sehr herzlich für Ihr Gebet und Ihre finanzielle Unterstützung. Ich danke Ihnen fürs Zuhören, wünsche Ihnen und Ihren Lieben frohe, gesegnete Stunden hier im Programm von Radio Gloria und besonders natürlich jetzt im Marienmonat Mai, der Schutz und Segen unserer Fatima, Mutter Gottes. Herzliche Grüße aus dem Studio wünscht Ihnen Peter Galliker.

0: Ein Hinweis. Gott geht ins Kino. 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
1: Herzlich willkommen bei Radio Gloria. Heute nehmen wir Sie mit in die geistige Tiefe eines großen Geheimnisses unseres Glaubens, der heiligsten Dreifaltigkeit. Im Klausenhof im Flüeli Ranft hat Pfarrer Erich Maria Fink eine Exerzitienreihe gehalten, die dieses Geheimnis nicht nur theologisch erschließt, sondern auch spirituell erfahrbar macht. Wir hören nun einen Ausschnitt aus dieser Reihe, eine Einladung, sich neu von Vater, Sohn und Heiligem Geist berühren und führen zu lassen. Pfarrer Maria Fink setzt sich in erster Linie für das Russland-Apostolat ein, wo er als Priester im Dienst der Erzdiözese Moskau steht und im nördlichen Ural zahlreiche soziale und pastorale Projekte aufgebaut hat. Pfarrer Erich Maria Fink ist Pfarrer der nordöstlichsten Pfarrei Europas, nämlich der Pfarrei Maria, Königin des Friedens, in der Stadt Beresniki im Permergebiet, im nördlichen Uralgebiet. Das Geheimnis der heiligsten Dreifaltigkeit. Eine Exerzitienreihe mit Pfarrer Erich Maria Fink.

0: Komm, Heiliger Geist, komm durch die mächtige Fürsprache des unbefleckten Herzens Mariens, deiner so geliebten Braut. Komm, Heiliger Geist, komm durch die mächtige Fürsprache des unbefleckten Herzens Mariens, deiner so geliebten Braut. Komm, Heiliger Geist, komm durch die mächtige Fürsprache des unbefleckten Herzens Mariens, deiner so geliebten Braut. Maria, du Mutter der Kirche. Maria, du Stern der neuen Evangelisierung. Maria, du Sitz der Weisheit. Maria, mit dem Kinde lieb, uns allen deinen Segen geh. Im Namen des Vaters und des Sohnes und des Heiligen Geistes. Amen. Meine Lieben, das Geheimnis der heiligsten Dreifaltigkeit. Dieses Geheimnis, diese Lehre hat nicht die Kirche erfunden. Es geht zurück auf Jesus selber. Und der Dreh- und Angelpunkt, den wir gesehen haben, das ist der Missionsbefehl Jesu. Geht hin, macht alle Menschen, alle Völker zu meinen Jüngern. Tauft sie auf den Namen des Vaters und des Sohnes und des Heiligen Geistes. Und dann wurde den Aposteln auch klar, die Taufe Jesu selber, das ist der Schlüssel dazu, dass wir begreifen, ja, Jesus offenbart Gott als den Vater, den Sohn, der in ihm Mensch geworden ist, und dem Heiligen Geist, dass wir berufen sind, da hineingenommen zu werden in dieses Leben des dreifaltigen Gottes. Und wir hören ja, die Apostel, die waren sich klar bewusst, was sie zu tun haben. Zumindest vom Heiligen Geist geführt haben sie es gewusst. Wie sonst hätte das passieren können, dass die Apostel am Pfingsttag, als sie da die Kraft von oben erhalten hatten, und da die Türen aufgemacht haben, rausgegangen sind und draußen gepredigt haben. Und wie dann? Die Menschen fragen ja, was sollen wir tun? Und die Antwort kommt sofort aus dem Mund des Petrus. Ja, ihr müsst euch bekehren und taufen lassen. Und dass da an diesem Tag etwa, heißt es da, 3000 Menschen die Taufe empfangen haben. Das war nicht etwas, wo sich irgendwie langsam entwickelt hat, das war da von Jesus. Ganz klarer Auftrag, klares Verständnis. 3000 haben sich taufen lassen und für Petrus eine Selbstverständlichkeit. Die Apostel haben hier die Menschen getauft. Man kann jetzt sagen, ja, waren die denn vorbereitet? Kann man sagen, ja, im Grunde genommen hat Petrus ja selber dieses Katechumenat durchgeführt. Katechumenat, das Wort kann man verschieden deuten, griechisches Wort, das heißt, man muss da unterrichtet werden im Glauben, sodass man bewusst sagen kann, ja, ich nehme Jesus an. Ich glaube an den Vater, den Sohn, an den Heiligen Geist. Ich glaube daran, davon hängt das ewige Leben ab. So fragt man ja immer bei der Taufe oder bei der Aufnahme ins Katechumenat, also nennen Sie Ihren Namen oder deinen Namen. Und dann fragt man, also Maria, was erbittest du von der Kirche? Und dann sagt derjenige, nicht die Taufe, sondern den Glauben. Er möchte jetzt unterwiesen werden, damit er den Glauben kennenlernt, wirklich erfährt, was hat Jesus geoffenbart. Und dann, ja, was gibt dir denn der Glaube? Dann ist die Antwort, das ewige Leben. Im Russischen ist es schön, da ist zuerst Leben und dann ewig. Da kann man das so und so formulieren. Bei uns geht es nur das ewige Leben. Nämlich, wir glauben, dass die Taufe mir schon in dieser Welt Leben gibt. Neues Leben, die Fülle des Lebens. Beginnt schon jetzt, aber es mündet ein in das ewige Leben bei Gott. Wenn ich das nicht glaube, kann ich nicht getauft werden. Und wenn Kinder getauft werden, frage ich das die Eltern. Diese drei Dinge, nennen Sie den Namen Ihres Kindes. Und was erbitten Sie für dieses Kind? Da kommt auch jetzt nach dieser Form der Liturgie den Glauben. Das andere macht ja Gott selber, der dreifaltige Gott. Aber das, was die Kirche zu tun hat, das ist, in den Glauben einzuführen, dass die Menschen erfahren, was hat Gott durch Jesus Christus geoffenbart. Und dann wieder die Frage, ja und was gibt uns der Glaube? Das ewige Leben. Wenn die Eltern, die Paten, die ein Kind bringen, nicht daran glauben, dann macht es gar keinen Sinn, dass man die Kinder tauft. Und die Kinder müssen ja in diesen Glauben angeführt werden. Und jetzt nochmal zurück zu dieser Frage der Vorbereitung auf die Taufe, wenn es Erwachsene sind. Und die 3000 da in Jerusalem, das waren ja Erwachsene. Ihr Katechumenat, das können wir gleich sagen, ist ja ihr jüdischer Glaube. Nämlich, Gott hat sich geoffenbart, sie hatten ein Gespür für das, was es bedeutet, mit Gott einen Bund zu schließen und den alten Bund, in dem sie leben, da verstehen sie, was es bedeutet, dass Jesus einen neuen und ewigen Bund anbietet. Und im Alten Testament haben sie schon gelernt, was Gott in diesem Bundesverhältnis erwartet. Er hat als Bundesurkunde, wie es da bezeichnet wird, die 10 Gebote gegeben und gesagt, so bin ich. Und es heißt eigentlich nicht, du darfst nicht töten, du darfst nicht lügen, sondern es heißt, wenn du mein Volk sein willst, dann kann es gar nicht anders sein, als dass du wahrhaftig bist, nicht lügst, nichts Falsches über deinen Bruder sagst, weil ich bin die Wahrheit. Dann kann es gar nicht sein, dass ihr tötet. Ich bin das Leben. Da kann es gar nicht anders sein, als dass ihr den anderen achtet. Ich bin die Liebe. Ja, das waren die 10 Gebote. Und da spüren wir, wenn man einen Bund eingeht mit Gott, dann ist unsere Verpflichtung, wenn er mein Gott sein will, mit seiner Allmacht sich für mich einsetzen will, dann muss ich sein Volk sein, der jetzt nicht mehr lebt, wie er selber will, sondern der sich an dem orientiert, was Gott will. Und noch deutlicher spüren wir das bei Jesus, der sich ja selber als Bräutigam vorgestellt hat. Er ist unser Bräutigam. Und wir, das Volk, das neue Volk Gottes, seine Braut. Und als Braut, das ist wie in einer Ehe. Da kann ich jetzt nicht mehr selber entscheiden, was ich alles tue. Da muss ich ja zu mehr als die Hälfte mich orientieren an dem, was will denn meine Frau, mein Mann. Und ich muss mich so einrichten, dass ich meinem Willen immer mehr absage, sodass da etwas Gemeinsames entsteht. Und so ist diese Taufe, nämlich, dass ich mit Jesus einen Bund schließe. Er ist mein Bräutigam, wie einen Ehebund. Da kann ich jetzt nicht mehr so weiterleben, wie ich will. Da muss ich mich ständig orientieren an Jesus, was er will. Und dazu hat er uns zum Beispiel die Bergpredigt gegeben, mit diesen Idealen und dem ganzen Evangelium. Also, wenn ich jetzt sehe, dieses Volk Gottes, des alten Bundes, hatte ein Gespür für das, was es bedeutet, einen Bund mit Gott einzugehen und jetzt in Jesus Christus einen neuen und ewigen Bund. Ja, aber nicht nur das. Sie hatten ein Gespür für das, was es bedeutet, der allmächtige Gott und dass er einen Erlöser schicken will. Das sind ja fast 2000 Jahre, wo Gott durch die Propheten dieses Volk immer weiter vorbereitet hat, dass sie begreifen, wir brauchen den Erlöser, wir brauchen einen Retter. Und wie so ein Mosaik haben die Propheten immer mehr zusammen gebaut, dieses Bild, Wie wird dieser Erlöser sein? Wie sieht die messianische Zeit aus? Und was machen jetzt die Apostel? Petrus sagt in seiner Predigt und alle Predigten, die wir in der Apostelgeschichte lesen, jetzt hat sich's erfüllt, der Erlöser ist da, auf den wir Jahrhunderte, Jahrtausende gewartet haben. Schau mal, Jesus, da ist alles erfüllt, was wir über den Erlöser gehört haben. Und ich möchte mal mit euch auf diesem Hintergrund als Katechumenat verstanden, die Predigt von Petrus, das anschauen und spüren, jawohl, er hat sie vorbereitet. Und sie konnten dann wirklich sagen, das glauben wir. Jetzt glauben wir es. Wir wissen seine Wunder. Wir sehen euch vom Geist entflammt. Das ist ja nicht mehr zu erklären. Wir alle hören euch in unserer Muttersprache. Wie ist denn das möglich? Und da sagt der heilige Petrus, schau, jetzt hat sich auch das erfüllt. Der Geist Gottes wird über euch ausgegossen aus dem Buch Joel, über alle Menschen, nicht nur über einzelne Propheten. Das sind junge, alte, alle sind da dabei. Sie empfangen den Heiligen Geist. Und das Wunder hat ja nicht nur in den Aposteln stattgefunden, dass sie jetzt in verschiedenen Sprachen gebetet hätten, sondern das Wunder war ja, dass jeder sie verstanden hat in der Muttersprache. Da hat der Heilige Geist in jedem schon gewirkt. Also das sehen Sie schon, ja, wenn man das anschaut. Und Petrus beruft sich darauf und sagt, ja, schaut doch, der Heilige Geist ist ausgegossen worden über uns. Ja, und dann erklärt er Schritt für Schritt, was sich da erfüllt hat in Jesus Christus, nämlich, dass er gestorben ist für uns. Das ist ja die große Prophetie im Jesaja-Buch, die von den Juden schon gar nicht mehr gewollt wurde, angenommen wurde. Aber Johannes der Täufer schon zeigt, das ist er, das Lamm Gottes, das hinwegnimmt die Sünden der Welt. Und dann die Auferstehung und Petrus sagt, wir haben es gesehen, wir sind Zeugen, wir sind gesandt zu euch. Und dann kommt der Gedanke der Dreifaltigkeit. Schon in der ersten Predigt am Pfingsttag kommt die Dreifaltigkeit. Und wie versucht jetzt das Petrus? Ganz interessant. Das lese ich euch jetzt mal vor. Ich weiß nicht, ob euch das überhaupt bewusst ist. Ich fange jetzt einmal gleich, das ist Apostelgeschichte, zweites Kapitel, wo da die Rede ist von diesem Pfingstereignis. Und dann gehe ich auf den Vers 32 gleich. Diesen Jesus hat Gott auferweckt, dafür sind wir alle Zeugen. Zur Rechten Gottes erhöht, hat er vom Vater den verheißenen Heiligen Geist empfangen und ihn ausgegossen, wie ihr seht und hört. Und dann kommt die Katechese. Denn nicht David ist zum Himmel aufgestiegen, vielmehr sagt er selbst, es sprach der Herr zu meinem Herrn. Da gibt es diesen bekannten Psalm, da spricht Gott zu meinem Gott. Herr heißt hier der Allmächtige. Und das ist, war immer ein Rätsel, warum dieser Psalm, Gott spricht zu Gott. Und dann erklärt Petrus, das ist der Vater im Gespräch mit dem Sohn. Dreifaltigkeit. Der Vater ist Gott, der Sohn ist Gott. Und das hat uns David überliefert. Hat nicht David selbst schon gesagt, es sprach der Herr zu meinem Herrn, setze dich mir zur Rechten und ich lege dir deine Feinde als Schemel unter die Füße. Und dann sagt er, mit Gewissheit erkenne also das ganze Haus Israel, Gott hat ihn zum Herrn und Christus gemacht, diesen Jesus, den ihr gekreuzigt habt. Und dann geht's so weiter. Als sie das hörten, traf es sie mitten ins Herz. Und sie sagten zu Petrus und den übrigen Aposteln, was sollen wir tun, Brüder? Petrus antwortete ihnen, kehrt um und jeder von euch lasse sich auf den Namen Jesu Christi taufen, zur Vergebung eurer Sünden. Dann werdet ihr die Gabe des Heiligen Geistes empfangen. Und dann geht es so weiter. Das ist so ein Schlüsselmoment. Die Hinführung, die Vorbereitung Und dann sind sie offen. Es traf sie mitten ins Herz. Und sie konnten eine Entscheidung treffen. Und dann heißt eben, denn auch euch und euren Kindern gilt die Verheißung und all denen in der Ferne, die der Herr, unser Gott, herbeirufen wird. Das ist jetzt ein prophetisches Wort für die, über die, die Gott alle noch rufen wird in dieses neue Volk, in der Ferne. Mit noch vielen anderen Worten beschwor und ermahnte er sie, lasst euch retten aus diesem verdorbenen Geschlecht. Die nun, die sein Wort annahmen, ließen sich taufen. An diesem Tag wurden ihrer Gemeinschaft etwa 3000 Menschen hinzugefügt. Und dann kommt eine kurze Beschreibung, was jetzt so dieses Kennzeichen dieser ganz Neugeborenen, wir sagen ja Geburtstag der Kirche, dieser neugeborenen Gemeinschaft war. Sie hielten an der Lehre der Apostel fest, an der Gemeinschaft, am Brechen des Brotes und an den Gebeten. Und dann geht es weiter, das Leben der jungen Gemeinde. Als jetzt die Apostel angefangen haben, das Evangelium zu verbreiten, am Anfang war das leicht, weil zuerst, selbst in der Diaspora, wo Paulus gepredigt hat, seine Missionsreisen, da waren ja überall Diaspora-Juden, sagt man, die kannten das Alte Testament, die hatten diese Katechese, die Erwartung, und jetzt ist er gekommen, jetzt hat sich's erfüllt. Aber immer öfter kam es eben vor, dass jetzt Heiden sich interessiert haben, an das Evangelium geglaubt haben und das Evangelium annehmen wollten. Und jetzt musste man sie ganz anders auf die Taufe vorbereiten. Die hatten ja keine Kenntnis vom Alten Testament. Und dann hat man gesagt, also das, was sie jetzt wissen müssen, das ist, wenn sie getauft werden, im Namen des Vaters und des Sohnes und des Heiligen Geistes, sie müssen etwas wissen über den Vater, sie müssen etwas wissen über den Sohn und sie müssen etwas wissen über den Heiligen Geist. Und dann hat man einfach so zusammengefasst, was wissen wir denn über den Vater? Was hat er denn gemacht? Was ist sein Werk, die Schöpfung? Was wissen wir über den Sohn? Ja, dass er geboren wurde von der Jungfrau, dass er gelitten hat, begraben wurde, gestorben ist, begraben wurde, dann von den Toten auferstanden ist und jetzt zur Rechten des Vaters sitzt. Und dass er kommen wird, zu richten die Lebenden und Toten. Das war zum Sohn. Und dann der Heilige Geist, sein Werk. Was tut er? War auch einfach eine Aufzählung. Der Heilige Geist ist der, der lebendig macht. Der Heilige Geist ist der, der uns von Sünden reinigt. Der Heilige Geist ist der, der uns dann bei der Auferweckung der Toten einen neuen Leib schenkt. Das glauben wir vom Vater, vom Sohn und vom Heiligen Geist. Das ist einfach so eine Aufzählung. Und so ist entstanden das Glaubensbekenntnis, und zwar, wir nennen es das apostolische Glaubensbekenntnis. Das ist erst, also so 100 Jahre nach den Aposteln entstanden, und war dann da im zweiten Jahrhundert. Und zwar vor allem hat man das verwendet in der römischen Kirche, darum nannte man das Symbolum, das heißt Symbol, Symbolum Apostolicum, der Apostel. Man wollte einfach zum Ausdruck bringen, so haben die Apostel uns das beigebracht. Und dann hat sich das so entwickelt, dann hat man bei der Taufe, zum Beispiel Augustinus, das war dann schon das 4. Jahrhundert, Ambrosius, da ist es direkt bezeugt, dass bei seiner Taufe dieser Ritus so vorgenommen wurde, wie wir das heute kennen. Dass man da drei Fragen gestellt hat. Zuerst, glaubst du an den Vater, den Schöpfer des Allmächtigen und so? Glaubst du an den Sohn, Jesus Christus und so, der das alles getan hat für uns? Glaubst du an den Heiligen Geist und sein Werk? Und jedes Mal war die Antwort, ich glaube, ich glaube, ich glaube. Und zu dieser Zeit, da war klar vor Augen, wer sich entscheidet, Jesus nachzufolgen, der muss ganz klar hier in der Welt sehen, da ist der Fürst dieser Welt, der Widersacher Gottes mit seinem Reich. Und sich taufen lassen fordert diese Entscheidung. Ich muss diesem falschen Geist der Welt absagen. Das heißt nicht, dass die ganze Welt vom Bösen ist. Jesus sagt ja selber, ich bin nicht gekommen, die Welt zu richten, sondern dass die Welt gerettet wird. Aber alles, was dieses Reich des Widersachers ist, dem muss ich widersagen. Und so haben sich zu diesen drei Fragen, glaubst du an Gott Vater, Gott Sohn, Gott Heiliger Geist, drei Fragen herausgebildet, nämlich, widersagst du diesem Werk des Satans, sagst du diesem Werk und diesem Werk. Aber man hat schon verstanden, nicht alles Böse ist direkt vom Teufel verursacht, sondern es gibt ja Folgen der Sünden, zum Beispiel mein Egoismus in meinem Herzen, dem muss ich widersagen. Dann gibt es in der Welt um mich herum so viele Einflüsse, Reize, Versuchungen. Da fährt einer ein ganz tolles Auto, das muss ich auch haben. Diese Versuchung muss ich widersagen. Und als dritte Frage dann, dem Satan persönlich, wie er versucht, überall zu stören und das Reich Gottes einfach zu behindern, ich widersage. Und so standen dann da diese drei Fragen, ich widersage, ich widersage, ich widersage und dreimal ich glaube mit diesen drei Teilen des Glaubensbekenntnisses. Und ich möchte sagen, das ist der Ursprung vom Glaubensbekenntnis, dass man gespürt hat, man muss den Leuten, die sich jetzt da taufen lassen wollen, erklären, was ist denn Vater, was ist denn Sohn und was ist denn Heiliger Geist. Und jetzt gab es natürlich dieses Katechumenat. Und man musste den Menschen erklären, also, was bedeutet es, wenn man jetzt getauft werden will? Und da möchte ich einen Punkt herausgreifen, gerade wenn wir jetzt in der Fastenzeit, 3., 4. und 5. Fastensonntag. Und zwar, wie im Lesejahr A, wie wir diese Evangelium haben, das ist eine uralte Tradition. Und dann hat man gesagt, das sind die Tage vor der Taufe in der Osternacht der Skrutinien. Das heißt sowas wie Prüfung, wie Gewissenserforschung oder auch wie Stärkung. Weil bei der Taufe, da brauchte man ja die Sünden nicht aussprechen. Die Taufe, es war klar, reines Geschenk der Gnade. Da kommt es jetzt nicht darauf an, dass man wie in der Beichte die Sünden auf den Tisch legt und dann das Vergebungswort drüber gesprochen wird, sondern in der Taufe wird alles abgewaschen, was nicht zu Gott passt. Aber von Anfang an war klar, der Mensch muss eine Reue empfinden und eine Dankbarkeit, dass Gott mir jetzt das alles abnimmt. Und da war diese Aufgabe, dass diese Taufbewerber, die Katechumenen, drüber nachdenken, wie sieht denn mein Leben aus? Was habe ich denn alles falsch gemacht? Was steht denn da alles zwischen mir und Gott? Und sie sollten sich, obwohl sie das nicht beichten mussten, aussprechen mussten, sollten sich klar bewusst sein, welches Geschenk macht mir jetzt da Gott? Dass Gott in der Taufe mir einfach alles abwäscht. Wenn wir dieses apostolische Glaubensbekenntnis ein bisschen durch die Geschichte verfolgen, es war dann der Karl der Große, der das in seine Verfassung geschrieben hat. Und dann, es war Otto der Große, der dieses Glaubensbekenntnis auch ins Reichsgesetz eingebunden hat. Und das Trienter Konzil, das ist ja dann schon 1500 Jahre nach Jesus, hat es dann eingebaut und gesagt, das Katechumenat muss als Grundlage, als Voraussetzung haben, eben dieses apostolische Glaubensbekenntnis. Ich möchte jetzt ein bisschen drauf kommen, Katechumenat, da gibt es ja einen Katecheten, der die Katechumenen führt. Und wir haben es gesehen beim heiligen Augustinus, ein ganzes Jahr hat er sich da vorbereitet, wurde geführt. Was schön ist für uns, wenn wir sein ganzes Leben sehen, wo er da seine Irrfahrten durchgemacht hat, mit seiner zuerst Freundin, mit der er einfach zusammengelebt hat, ohne jeden Eheschluss. Mit 18 Jahren hat er da diesen Sohn gehabt. Adeodatus. Und der ist dann mit ihm und seinem Freund, sind die nach Mailand gekommen. Und wisst ihr, die haben sich alle miteinander vorbereitet auf die Taufe. Und sind in dieser Osternacht 387 alle miteinander getauft worden. Das war irgendwo ein Zeichen von Versöhnung mit Gott, dass da dieser Sohn auch mit ihm getauft wurde. Und der Aquinius, der Freund auch. Und mit diesem Freund, da möchte ich noch diese eine Stelle mit euch anschauen. Das ist nämlich so wunderschön, weil, also die Stelle, die er da in der Bibel aufgeschlagen hat, der Augustinus, wo er da diesen Zusammenbruch hatte und wo er mit Tränen geflossen sind, wo er gemerkt hat, sein Leben passt überhaupt nicht zu Gott und wo dann dieser Vers war, also lasst uns ehrenhaft leben wie am Tag, ohne maßloses Essen und Trinken, ohne Unzucht und Ausschweifung, ohne Streit und Eifersucht, vielmehr zieht den Herrn Jesus Christus an und sorgt nicht so für euren Leib, dass die Begierden erwachen. Bei der Taufe gibt es ja auf der Grundlage dieser Stelle den Ritus, dass man nach der Taufe 4 Segenszeichen hat. Und ein Zeichen ist das weiße Gewand, das man den Kindern anlegt oder das die Täuflinge tragen. Und dann sagt man nicht, das ist nicht nur Zeichen deiner Reinheit, dass Gott jetzt dich reingewaschen hat von allem, was nicht zu Gott passt, sondern du hast Christus selber angezogen. Und wenn jetzt der Vater im Himmel auf dich schaut, dann ist es wie wenn er seinen Sohn sieht und dich liebt, wie Jesus Christus seinen Sohn. Du hast Christus angezogen. Lasst uns den Herrn Jesus Christus anziehen. Und dann beginnt das 14. Kapitel. Und dann hat dieser Freund die Bibel genommen und das 14. Kapitel begonnen. Und da heißt der Vers, nehmt den an, der im Glauben schwach ist, ohne mit ihm über verschiedene Auffassungen zu streiten. Also, und das haben die beiden verstanden. Da hat ihn der Freund an der Hand genommen und hat den Augustinus zu Ambrosius geführt. Und Ambrosius hat dann dieses Katechumenat mit ihm begonnen. Und das ist jetzt auch so ein Punkt. Der Freund, der selber zu einem Begleiter wurde, der ihn hingeführt hat, er selber ist dann auch getauft worden, gewachsen und hat sich taufen lassen. Die sind ja dann alle miteinander, wollten sie zurück nach Nordafrika und da waren gerade Auseinandersetzungen, dann sind sie da im Hafen von Ostia bei Rom da festgesessen und da ist dann seine Mutter Monika gestorben. Dann sind sie ein Jahr später in die Heimat zurückgekommen und dann 89 ist sein Sohn gestorben. Er war getauft, ist dann gestorben und dann war es einfach so, dass an diesem Wendepunkt des Lebens, wo dann Augustinus sich auf Priesterweihe und Bischofsweihe vorbereitet hat, irgendwo Gott eine neue Ordnung in sein Leben hineingebracht hat. Und ich möchte vielleicht als Schlusspunkt einen Gedanken euch mit auf den Weg geben. Man wächst selber im Glauben an die Dreifaltigkeit, wenn man versucht, andere dahin zu führen. Aber wie kann man andere am besten hinführen zu diesem Glauben an den Vater, den Sohn und den Heiligen Geist? Es ist weniger, dass ich ihnen das Glaubensbekenntnis erkläre, sondern mehr, dass ich mich frage, wo sehe ich denn schon, dass Gott in diesem Menschen wirkt? Und das zu sehen und zu verstehen und daran anzuknüpfen, ist eigentlich das Fundament für jedes fruchtbare Katechumenat. Niemand kann ein Katechet sein, der sich nur darum bemüht, irgendwas zu wissen und das jetzt Informationen weiterzugeben. Er muss schauen, wo sehe ich denn das Wirken Gottes in diesem Menschen? Und daran muss ich anknüpfen. Und das sollte jeder von euch sich ins Herz schreiben. Ich wachse in dem Maß, als ich andere zu diesem Glauben hinführe. Aber dazu muss ich beobachten, ganz ehrlich zugeben, da wirkt Gott in diesem Menschen und daran müssen wir anknüpfen. Mein Herr und mein Gott, nimm alles von mir, was mich hindert zu dir. Mein Herr und mein Gott, gib alles mir, was mich fördert zu dir. Mein Herr und mein Gott, nimm mich mir und gib mich ganz zu eigen dir. Amen. Gelobt sei Jesus Christus.
1: Amen.

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Er hielt diese Reihe im Klausenhof im Flüelli-Ranft. Pfarrer Erich Maria Fink ist Pfarrer der nordöstlichsten Pfarrei Europas, nämlich der Pfarrei Maria, Königin des Friedens, in der Stadt Beresniki im Permergebiet, das liegt im Ural. Er ist Priester im Dienst der Erzdiözese Moskau und hat im nördlichen Ural zahlreiche soziale und pastorale Projekte aufgebaut. 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

Herr des Friedens und des Lebens, du Vater aller Menschen, du hegst Pläne des Friedens und nicht des Leides, du verdammst die Kriege und brichst den Stolz der Gewalttäter. Du hast deinen Sohn Jesus gesandt, um den Menschen in nah und fern den Frieden zu verkünden, um die Menschen aller Rassen und Völker in einer einzigen Familie zu vereinen. Höre den einmütigen Aufschrei deiner Kinder. Höre auf die dringende Bitte der ganzen Menschheit. Nie wieder Krieg. Dieses Abenteuer, aus dem es kein Zurück mehr gibt. Nie wieder Krieg. Diese Spirale von Trauer und Gewalt. Eine Bedrohung für alle Geschöpfe, im Himmel, zu Wasser und zu Land. In Gemeinschaft mit Maria, der Mutter Jesu, bitten wir dich nun, sprich zu den Herzen derer, die Verantwortung tragen für das Schicksal der Völker. Halt auf die Logik der Rache und Vergeltung. Ermögliche durch deinen Heiligen Geist neue Lösungen, großmütige und ehrenvolle Gesten des Friedens. Eröffne Räume des Dialogs und geduldigen Wartens, die fruchtbarer sind als überstürzte Kriegstermine. Gib unserer Zeit Tage des Friedens. Nie wieder Krieg. Gebet des heiligen Papstes Johannes Paul II.

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1: Schwestern und Brüder, wir dürfen an diesem ehrenwerten Tag, der 13. Mai, das Geburtstagsfest von Radio Gloria feiern. Ich möchte ein paar Gedanken Ihnen mit auf den Weg geben, die mir so in den vergangenen Tagen durch den Sinn gekommen sind. Ich habe die Überschrift meiner Gedanken oder der Predigt folgendes gegeben: Wort, das nicht leer zurückkehrt. Und da können wir darüber sinnieren, über Sinn und Sendung eines christlichen Radios im Angesicht einer säkulärer Zeit. Im Jesaja-Brief, da heißt es, wie der Regen und der Schnee vom Himmel fällt und nicht dorthin zurückkehrt, sondern die Erde tränkt, so wird es auch mit dem Wort sein, das meinen Mund verlässt. Es sind 18 Jahre und das ist kein kleines Jubiläum. In unserem Kulturkreis bedeutet diese Zahl 18 etwas auch ganz anderes, nämlich es ist die Volljährigkeit. Es ist gesagt, die Mündigkeit, die Eigenverantwortung, die Reife. Ein Mensch, der 18 wird, tritt nicht mehr als Kind in die Welt, sondern als jemand, der selbst Antwort geben muss für das, was er tut und wer er ist. Und vielleicht dürfen wir an diesem Geburtstag Radio Gloria genau diese Frage stellen. Wer bist du eigentlich? Und warum bist du hier? Ein Radiosender tut etwas Elementares. Er sendet aus. Jeden Tag, jede Stunde gehen Worte, Gebete, Musik, Gedanken in den Äther hinaus, in die Wohnzimmer, die Autos, die Küchen, die Krankenzimmer der Menschen. In eine Welt, die man zu Recht eine säkulare nennt. Wir leben in einem Zeitalter, in dem Glaube nur noch eine Option unter vielen ist. Nicht mehr selbstverständlich, nicht mehr unhinterfragt. Und genau hier liegt die Herausforderung und zugleich die Chance. Romano Guardini hat einmal formuliert, dass der christliche Glaube nicht Anpassung bedeutet, sondern die Kontrastgesellschaft. Nicht aggressiver Widerspruch, aber bewusstes Anderssein. Und das dazu gehört auch ein christlicher Radiosender. In einer säkularen Zeit ist genau das eine andere Stimme. Nicht lauter, nicht aggressiver, aber anders gestimmt. Tiefer vielleicht, langsamer, auf eine Ewigkeit hin ausgerichtet, die die Kurzatmigkeit unserer Tage übersteigt. Und Hans-Jürgen von Balthasar hat auch immer wieder darauf bestanden, erste Annäherung an das Geheimnis Gottes, dass das nicht durch Argumente geschieht, sondern alleine durch die Schönheit. Das Schöne, die Musik, das Wort, die Stille, das öffnet uns Türen, die dem Begriff verschlossen bleiben. Wenn also Radio Gloria ein Lied spielt, das einen Menschen in seiner tiefsten Einsamkeit trifft, wenn ein Gedanke aus einer Predigt plötzlich eine Wunde heilt, die lange brannte, dann ist das keine Sentimentalität. Das ist Theologie. Das ist die ästhetische Gnade am Werk. 18 Jahre christliches Radio bedeutet auch 18 Jahre Treue. Treue gegen den Zeitgeist, der immer schneller, immer lauter, immer kurzlebiger wird. In einer Welt der Streams, der Algorithmen, der 10 Sekunden langen Aufmerksamkeitsspannen hat Radio Gloria beharrlich gesagt. Es gibt auch das andere. Es gibt das Gebet am Morgen, die Vesper am Abend, das Nachdenken über ein Wort der Schrift, die Stille, in die Gott spricht. Reinhold Schneider, der Dichter des christlichen Widerstands, hat geschrieben, allein den Betern kann es noch gelingen, dem Abgrund diese Erde zu entreißen. Vielleicht sind die Beter von Radio Gloria die Moderatorinnen und Moderatoren, die Theologen, die Musiker, die Hörerinnen und Hörer, vielleicht sind sie genau diese Menschen, die jetzt zuhören. Menschen, die gegen das Vergessene beten, singen, reden. Denn das Geheimnis schlussendlich eines christlichen Radios, das liegt nicht in seinen Einschaltquoten. Es liegt in dem, was wir mit Edith Stein verborgenes Wirken nennen können. Der Hörer, der sich nie meldet, aber jeden Morgen zuhört. Die alte Frau, die allein in ihrer Wohnung sitzt und zum ersten Mal seit Jahren das Gloria hört und denkt, ich bin nicht vergessen. Oder der junge Mann, der zufällig einschaltet und in einem Satz etwas findet, das er sein Leben lang gesucht hat. Das sind Momente, und diese Momente sind nicht messbar, aber sie sind real und sie sind heilig. 18 Jahre Radio Gloria, das ist eine Geschichte des Aufbruchs, der Treue, aber auch der Hoffnung. Und ein christliches Radio in einer säkularen Zeit ist genau ein solcher Ort der Hoffnung. Ein Ort, an dem die Stimme nicht verstummt, auch wenn die Welt lärmt. Ein Ort, an dem Gott noch sprechen darf. Möge also das Wort, das ihr aussendet, niemals leer zurückgehen. Und an dieser Stelle möchte ich all denen im Namen des Redaktionsteams ganz herzlich Danke sagen für all die Unterstützung, die sie immer wieder von Radio Gloria aussprechen, sei es durch finanzielle, sei es durch ein liebes Wort, durch das Einpacken von Flyern und so weiter und so fort. Also, herzlichen Dank und ad multos annos Radio Gloria. Amen. Der Herr sei mit euch und mit deinem Geiste. Gott, der allmächtige Vater, segne euch durch den Erlöser der Welt, unseren Herrn Jesus Christus, den Sohn der jungfräulichen Mutter Maria. Amen. Sie hat den Urheber des Lebens geboren, ihre mütterliche Fürsprache erwirke euch Gottes Hilfe. Amen. Euch und allen, die auf ihre Fürsprache vertrauen, schenke Gott die wahre Freude und den ewigen Lohn. Amen. Und das gewähre euch der dreieinige Gott, der Vater und der Sohn und der Heilige Geist. Amen. Geht hin und bringet Frieden. Dank sei Gott dem Herrn. Halleluja, Halleluja.
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18. Mai, der heilige Burkhard von Beinwil. Der heilige Burkhard, der Name, heißt wie eine Burg, starke, wurde geboren auf dem Hof Langenmatt bei Muri in der Schweiz und verstarb am 18. Mai, vermutlich des Jahres 1192, in Beinwil im Freiamt in der Schweiz. Burkhard wurde im Benediktinerkloster Muri ausgebildet und wirkte dann als Priester in Beinwil im Freiamt im Kanton Aargau. Er soll viele wundertätige Handlungen vollbracht haben. Legenden erzählen, dass Burkhard eine Dohle auferzogen und so zahm gemacht hatte, dass sie ganz zutraulich und ihm treu ergeben war. Als seine Hausgenossen während seiner Abwesenheit ein ausschweifendes Leben führten, erzählte die Dohle, was sie gesehen hatte und gehört hatte. Die Bediensteten fassten daraufhin den Entschluss, das Tier zu töten, erwürgten die Dohle und warfen sie in eine tiefe Grube neben dem Pfarrhaus. Bei seiner Rückkehr vermisste Burkhard die gewohnte Begrüßung durch seinen Vogel. Er ahnte nichts Gutes, suchte nach seinem Haustier und vernahm er das traurige Krächzen der Dohle, die ihm ihren unschuldigen Tod klagte und das Verhalten des Hausgenossen beschrieb. Eine andere Überlieferung erzählt von einer todkranken Frau im Hofe Unterhorben, auch Schnecken genannt. Burkhard wurde gerufen, um sie zu versehen. Nach halber Wegdistanz kam ihm ein Bote entgegen und meldete, dass die Kranke bereits gestorben sei. Doch Burkhard setzte seinen Weg fort, betete und flehte im Sterbezimmer zu Gott, bis, zur Verwunderung aller Anwesenden, die Tote nochmals zum Leben erwachte, das Sakrament der heiligen Ölung empfing und alsdann ruhig entschlafen konnte. Der heilige Burkhard von Beinwil wurde in der Krypta der Kirche in Beinwil im Freiamt bestattet. Sein Grab ist seit dem 13. Jahrhundert und bis heute Ziel von Wallfahrten. Das Burkhardusfest wird in Beinwil am Montag nach Christi Himmelfahrt gefeiert. Die Attribute des heiligen Burkhard von Beinwil sind die Hostie und die Dohle.

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1: Schwestern und Brüder, wir dürfen an diesem ehrenwerten Tag, der 13. Mai, das Geburtstagsfest von Radio Gloria feiern. Ich möchte ein paar Gedanken Ihnen mit auf den Weg geben, die mir so in den vergangenen Tagen durch den Sinn gekommen sind. Ich habe die Überschrift meiner Gedanken oder der Predigt folgendes gegeben: Wort, das nicht leer zurückkehrt. Und da können wir darüber sinnieren, über Sinn und Sendung eines christlichen Radios im Angesicht einer säkulärer Zeit. Im Jesaja-Brief, da heißt es, wie der Regen und der Schnee vom Himmel fällt und nicht dorthin zurückkehrt, sondern die Erde tränkt, so wird es auch mit dem Wort sein, das meinen Mund verlässt. Es sind 18 Jahre und das ist kein kleines Jubiläum. In unserem Kulturkreis bedeutet diese Zahl 18 etwas auch ganz anderes, nämlich es ist die Volljährigkeit. Es ist gesagt, die Mündigkeit, die Eigenverantwortung, die Reife. Ein Mensch, der 18 wird, tritt nicht mehr als Kind in die Welt, sondern als jemand, der selbst Antwort geben muss für das, was er tut und wer er ist. Und vielleicht dürfen wir an diesem Geburtstag Radio Gloria genau diese Frage stellen. Wer bist du eigentlich? Und warum bist du hier? Ein Radiosender tut etwas Elementares. Er sendet aus. Jeden Tag, jede Stunde gehen Worte, Gebete, Musik, Gedanken in den Äther hinaus, in die Wohnzimmer, die Autos, die Küchen, die Krankenzimmer der Menschen. In eine Welt, die man zu Recht eine säkulare nennt. Wir leben in einem Zeitalter, in dem Glaube nur noch eine Option unter vielen ist. Nicht mehr selbstverständlich, nicht mehr unhinterfragt. Und genau hier liegt die Herausforderung und zugleich die Chance. Romano Guardini hat einmal formuliert, dass der christliche Glaube nicht Anpassung bedeutet, sondern die Kontrastgesellschaft. Nicht aggressiver Widerspruch, aber bewusstes Anderssein. Und dazu gehört auch ein christlicher Radiosender. In einer säkularen Zeit ist genau das eine andere Stimme. Nicht lauter, nicht aggressiver, aber anders gestimmt. Tiefer vielleicht, langsamer, auf eine Ewigkeit hin ausgerichtet, die die Kurzatmigkeit unserer Tage übersteigt. Und Hans-Jörg von Balthasar hat auch immer wieder darauf bestanden, erste Annäherung an das Geheimnis Gottes, dass das nicht durch Argumente geschieht, sondern alleine durch die Schönheit. Das Schöne, die Musik, das Wort, die Stille, das öffnet uns Türen, die dem Begriff verschlossen bleiben. Wenn also Radio Gloria ein Lied spielt, das einen Menschen in seiner tiefsten Einsamkeit trifft, wenn ein Gedanke aus einer Predigt plötzlich eine Wunde heilt, die lange brannte, dann ist das keine Sentimentalität. Das ist Theologie. Das ist die ästhetische Gnade am Werk. 18 Jahre christliches Radio bedeutet auch 18 Jahre Treue. Treue gegen den Zeitgeist, der immer schneller, immer lauter, immer kurzlebiger wird. In einer Welt der Streams, der Algorithmen, der 10 Sekunden langen Aufmerksamkeitsspannen hat Radio Gloria beharrlich gesagt. Es gibt auch das andere. Es gibt das Gebet am Morgen, die Vesper am Abend, das Nachdenken über ein Wort der Schrift, die Stille, in die Gott spricht. Reinhold Schneider, der Dichter des christlichen Widerstands, hat geschrieben, allein den Betern kann es noch gelingen, dem Abgrund diese Erde zu entreißen. Vielleicht sind die Beter von Radio Gloria die Moderatorinnen und Moderatoren, die Theologen, die Musiker, die Hörerinnen und Hörer. Vielleicht sind sie genau diese Menschen, die jetzt zuhören. Menschen, die gegen das Vergessene beten, singen, reden. Denn das Geheimnis schlussendlich eines christlichen Radios, das liegt nicht in seinen Einschaltquoten. Es liegt in dem, was wir mit Edith Stein verborgenes Wirken nennen können. Der Hörer, der sich nie meldet, aber jeden Morgen zuhört. Die alte Frau, die allein in ihrer Wohnung sitzt und zum ersten Mal seit Jahren das Gloria hört und denkt, ich bin nicht vergessen. Oder der junge Mann, der zufällig einschaltet und in einem Satz etwas findet, das er sein Leben lang gesucht hat. Das sind Momente, und diese Momente sind nicht messbar, aber sie sind real und sie sind heilig. 18 Jahre Radio Gloria, das ist eine Geschichte des Aufbruchs, der Treue, aber auch der Hoffnung. Und ein christliches Radio in einer säkularen Zeit ist genau ein solcher Ort der Hoffnung. Ein Ort, an dem die Stimme nicht verstummt, auch wenn die Welt lärmt. Ein Ort, an dem Gott noch sprechen darf. Möge also das Wort, das ihr aussendet, niemals leer zurückgehen. Und an dieser Stelle möchte ich all denen im Namen des Redaktionsteams ganz herzlich Danke sagen für all die Unterstützung, die sie immer wieder von Radio Gloria aussprechen, sei es durch finanzielle, sei es durch ein liebes Wort, durch das Einpacken von Flyern und so weiter und so fort. Also, herzlichen Dank und ad multos annos Radio Gloria. Amen. Der Herr sei mit euch und mit deinem Geiste. Gott, der allmächtige Vater, segne euch durch den Erlöser der Welt, unseren Herrn Jesus Christus, den Sohn der jungfräulichen Mutter Maria. Amen. Sie hat den Urheber des Lebens geboren, ihre mütterliche Fürsprache erwirke euch Gottes Hilfe. Amen. Euch und allen, die auf ihre Fürsprache vertrauen, schenke Gott die wahre Freude und den ewigen Lohn. Amen. Und das gewähre euch der dreieinige Gott, der Vater und der Sohn und der Heilige Geist. Amen. Geht hin und bringet Frieden. Dank sei Gott dem Herrn. Halleluja, Halleluja.
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Sie sind eingeschaltet bei Radio Gloria, liebe Zuhörerinnen und Zuhörer, am heutigen Montag, der 18. Mai. Kille begeht der Montag in der 7. Osterwoche. Und wir gedenken dem Burkhard von Beinwil im Kanton Aargau, der heiligmässige Pfarrer. Mein Name ist Peter Galliker, ich darf Sie heute am Mikrofon begleiten. Wir schauen gemeinsam voraus auf die nächste Sendestunde. Was erwartet Sie im Programm von Radio Gloria? Am 6. schalten wir um in Katharinenkapelle für die Übertragung von der Montagsmesse von der Hochschule vom Stift Heilige Kreuz im Wienerwald. 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Ein bisschen zeitunabhängiger können Sie aber uns ein E-Mail schreiben im Hördienst auf die E-Mail-Adresse info@radiogloria.ch oder schreiben Sie uns einfach ein WhatsApp an die Hörnummer 079 130 95 93. 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Mit Dankbarkeit blicken wir auf 18 Jahre Radio Gloria zurück. Seit 13. Mai 2008 dürfen wir unsere Zuhörerschaft auf ihrem Glaubensweg begleiten, ihnen Glauben, Hoffnung und Liebe vermitteln. Und so dankt unser Team Ihnen sehr herzlich für Ihre Verbundenheit und Unterstützung. Verbreitung über Digital Radio DAB Plus in der ganzen Deutschschweiz und im Oberwallis verursacht aber hohe Kosten. Das sind nämlich 28.000 Franken pro Monat. 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Mai stehen wir wieder in einem neuen Sendejahr. 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Ich danke Ihnen fürs Zuhören, wünsche Ihnen und Ihren Lieben frohe, gesegnete Stunden hier im Programm von Radio Gloria und besonders natürlich jetzt im Marienmonat Mai, der Schutz und Segen unserer Fatima, Mutter Gottes. Herzliche Grüße aus dem Studio wünscht Ihnen Peter Galliker.

Als Vorbereitung für die Übertragung von der Heiligen Messe, gerade in wenigen Momenten, ein Gebet. Heute haben wir ein Gebet für Priesterkandidaten ausgewählt. Im Namen des Vaters und des Sohnes und des Heiligen Geistes. Amen. Maria, du gütigste Priestermutter, beschütze die künftigen Priester, bewahre sie in allen Gefahren, die ihrem heiligen Beruf drohen. Erflehe ihnen Gesundheit und Fortschritt in der heiligen Wissenschaft. Gewähre ihnen die nötige Hilfe, damit keiner wegen Armut vom Priestertum ausgeschlossen werde. Vor allem aber schütze sie in allen Kämpfen der Jugend, damit sie ihre Herzensreinheit unversehrt bewahren und einst heilige Priester werden. Halte alle jene von der Priesterwürde fern, die ungerufen danach streben. Lass nicht zu, dass Eltern oder Verwandte in falsch verstandener Liebe oder aus unedlen Absichten ihre Söhne zum Priesterstand drängen. Heilige Apostel, Bischöfe und Priester, ihr heiligen Jugendpatrone, bittet für die werdenden Priester, beschützet sie und helft ihnen, wahre Apostel, heilige Mittler zwischen Gott und den Menschen und für die unsterblichen Seelen, sichere Führer zum Himmel zu werden. Amen. Unter deinen Schutz und Schirm fliehen wir, o heilige Gottesgebärerin, verschmäh nicht unser Gebet in unseren Nöten, sondern erlöse uns jederzeit aus allen Gefahren, o du glorwürdige und gebenedeite Jungfrau, unsere Frau, unsere Mittlerin, unsere Fürsprecherin, versöhne uns mit deinem Sohn, empfiehl uns deinem Sohn, stelle uns vor deinem Sohn. Amen. Im Namen des Vaters und des Sohnes und des Heiligen Geistes. Amen. Gelobt sei Jesus Christus in Ewigkeit. Amen.

0: Im Namen des Vaters und des Sohnes und des Heiligen Geistes.
1: Amen.
0: Die Gnade unseres Herrn Jesus Christus, die Liebe Gottes des Vaters und die Gemeinschaft des Heiligen Geistes sei mit euch.
1: Und mit deinem Geiste.
2: Ich darf Sie alle, die Sie über die Medien mit uns verbunden sind und mit uns die Montagsmesse feiern, herzlich begrüßen. Hauptzelebrant ist heute Abt Maximilian Heim. Danke, dass du dir die Zeit genommen hast, diese heilige Messe mit uns zu feiern. Ich begrüße unseren Rektor, Professor Klausnitzer, und mit ihm alle Priester, Professoren, Seminaristen und Studenten, die heute zur Montagsmesse gekommen sind. Nicht zuletzt darf ich auch unseren Pater Roman begrüßen, der diese Woche hier die deutschsprachige Arbeitsgemeinschaft kirchlicher Museen und Schatzkammern organisiert hat und alle Teilnehmer auch zu dieser Montagsmesse eingeladen hat. Deswegen platzt die Katharinenkapelle gewissermaßen aus allen Nähten. Ich darf Sie alle herzlich zur Montagsmesse willkommen heißen.
3: Wir stehen in der Pfingstnovene und wollen unser Herz bereiten für das Wirken des Heiligen Geistes. Erbarme dich, Herr, unser Gott, erbarme dich.
4: Denn wir haben vor dir gesündigt.
3: Erweise, Herr, uns deine Huld.
4: Und schenke uns dein Heil.
3: Nachlass Vergebung und Verzeihung all unserer Sünden. Gewähre uns, der allmächtige und barmherzige Herr.
4: Amen.

Lasset uns beten. Herr unser Gott, sende uns die Kraft von oben, den Heiligen Geist, damit wir deinen Willen gläubig bejahen und in einem heiligen Leben erfüllen. Darum bitten wir durch Jesus Christus, deinen Sohn, unseren Herrn und Gott, der in der Einheit des Heiligen Geistes mit dir

Lesung aus der Apostelgeschichte. Während Apollos sich in Korinth aufhielt, durchwanderte Paulus das Hochland und kam nach Ephesus hinab. Er stieß dort auf einige Jünger und fragte sie: Habt ihr den Heiligen Geist empfangen, als ihr gläubig wurdet? Sie antworteten: Wir haben noch nicht einmal gehört, dass es einen Heiligen Geist gibt. Da fragte er: Auf welche Taufe seid ihr denn getauft worden? Sie antworteten: Auf die Taufe des Johannes. Paulus sagte: Johannes hat mit der Taufe der Umkehr getauft und das Volk gelehrt, sie sollen an den glauben, der nach ihm kommt, an Jesus. Als sie das hörten, ließen sie sich auf den Namen Jesu des Herrn taufen. Paulus legte ihnen die Hände auf und der Heilige Geist kam auf sie herab. Sie redeten in Zungen und weissagten. Es waren im Ganzen ungefähr 12 Männer. Er ging in die Synagoge und lehrte 3 Monate lang freimütig und suchte sie vom Reich Gottes zu überzeugen. Wort des lebendigen Gottes.

In jener Zeit sagten die Jünger zu Jesus: Sehe, jetzt redest du offen und sprichst nicht mehr in Bildreden. Jetzt wissen wir, dass du alles weißt und von niemandem gefragt zu werden brauchst. Darum glauben wir, dass du von Gott ausgegangen bist. Jesus erwiderte ihnen: Glaubt ihr jetzt? Sehe, die Stunde kommt, und sie ist schon da, in der ihr versprengt sein werdet, jeder in sein Haus und mich allein lassen werdet. Aber ich bin nicht allein, denn der Vater ist bei mir. Dies habe ich zu euch gesagt, damit ihr in mir Frieden habt. In der Welt seid ihr im Bedrängnis, aber habt Mut. Ich habe die Welt besiegt.

Liebe Mitbrüder, Schwestern und Brüder in Christus, in der Pfingstnovene beten wir um den Heiligen Geist, um den Tröster und Beistand. Und die Kirche richtet heute an uns das Wort Jesu, das er im Abendmahlsaal in der Stunde des Abschiedes auch an uns gerichtet hat. In der Welt seid ihr in Bedrängnis. Aber habt Mut, ich habe die Welt besiegt. In dieser dichten Atmosphäre spricht der Herr vom Sieg, obwohl er genau weiß, dass am Abend schon sein Leiden beginnt und am nächsten Tag sein Tod am Kreuz folgen wird. Wenige Stunden danach werden seine Jünger ihn im Stich lassen, allein lassen. In der Welt seid ihr in Bedrängnis, aber habt Mut, ich habe die Welt besiegt. Wie viele von uns können dieses Wort gut nachempfinden? Wie viele von uns haben heute Angst vor der Zukunft, Angst vor Katastrophen, vor Krieg, vor Teuerung, Wirtschaftskrise? Wie viele sind in Bedrängnis, wenn es um ihre Lebensplanung geht, auch in ihren Familien und Arbeitsstätten? In der Welt seid ihr in Bedrängnis, aber habt Mut, ich habe die Welt besiegt. Jesus hat uns nicht ein leichtes Leben versprochen, sondern er hat geboten, bleibt in meiner Liebe. Und wer in der Liebe bleibt, der bleibt in Gott und Gott bleibt in ihm. Weil die Liebe allein alle Kümmernisse dieser Welt ertragen und auch verwandeln kann. In der Welt seid ihr in Bedrängnis, aber habt Mut. Ich habe die Welt besiegt. Wodurch hat der Herr gesiegt?

durch seine unüberwindliche Liebe, die selbst durch Verletzungen, durch Grausamkeit, durch das Kreuz, ja durch damit verbundenen Hohn und Spott nicht ausgelöscht werden kann. Auf den Hass seiner Feinde antwortet Jesus am Kreuz betend: Vater, vergib ihnen, denn sie wissen nicht, was sie tun. In äußerster Not ruft er mich dürstet, und es dürstet Jesus nach unserer Liebe. Wie viel Gleichgültigkeit bringen wir ihm oft entgegen, obwohl wir wissen, dass wir schon, bevor wir ihn lieben, bereits von ihm geliebt sind. Geht es uns nicht auch wie den Jüngern in Ephesus, wie es die heutige Lesung beschreibt, als Paulus sie fragt: Habt ihr den Heiligen Geist empfangen, als ihr gläubig wurdet? Und sie antworten ihm: Wir haben noch nicht einmal gehört, dass es einen Heiligen Geist gibt. Schon im Abendmahlsaal hat Jesus seinen Jüngern angekündigt: Wenn ich nicht fortgehe, wird der Beistand nicht zu euch kommen. Gehe ich aber, so werde ich ihn senden. So ist die Verheißung des Geistes, des Trostes, des Beistands, den er uns zu Pfingsten schickt und den er ausgießen will, um den wir bitten, gebunden an seine Hingabe am Kreuz. Das ist der Akt der transformierenden Liebe, einer verwandelnden Liebe. Vielleicht können sich die Älteren unter Ihnen noch erinnern an die Worte, die Benedikt XVI. Damals 2005 beim Weltjugendtag in Köln gesagt hat. Er sagte: Durch diese verwandelnde Liebe ist der Tod gleichsam von innen her verwundet und kann nicht mehr das letzte Wort sein. Das ist sozusagen die Kernspaltung im Innersten des Seins, der Sieg der Liebe über den Hass, der Sieg der Liebe über den Tod. Nur von dieser innersten Explosion des Guten her, die das Böse überwindet, kann dann die Kette der Verwandlungen ausgehen, die allmählich die Welt umformt. Deshalb antwortet Jesus dem Schächer am Kreuz: Heute noch wirst du bei mir im Paradies sein. Und deshalb erträgt Jesus auch all unsere Not und Bedrängnis, wenn er mit dem Psalm 22 betet: mein Gott, warum hast du mich verlassen? In diesem Schrei hat Jesus alle Tiefen ausgelotet, die je ein Menschenherz durchleiden kann. Und unter dem Kreuz, da stehen die Frauen, vor allem Maria, seine Mutter, und der Jünger, den Jesus liebte, der auch geflohen war und dann aus Liebe zurückgekommen ist. In dieser entscheidendsten Stunde der Menschheit schaut Jesus nicht auf sich selbst, sondern er schaut auf die, die mit ihm unsäglich leiden, und sorgt für sie in dieser äußersten Todesnot. Frau, siehe da deinen Sohn. Und zu dem Jünger sagte er: Siehe da deine Mutter. Habt Mut, ich habe die Welt besiegt. Indem Jesus schließlich seinen Geist aushaucht und uns dadurch den Geist sendet, der vom Kreuz, vom Gekreuzigten ausgeht, spricht er das letzte Wort: Es ist vollbracht. Vater, in deine Hände lege ich meinen Geist. Was hier geschieht, ist eine wunderbare Erfüllung des Wortes im Abendmahlsaal, wo Jesus erklärt: Aber ich bin nicht allein, denn der Vater ist bei mir. Habt Mut, ich habe die Welt besiegt. Wie können wir diese unbegreifliche Liebe des dreieinigen Gottes in unser Leben hineinlassen?
durch den Geist, den uns der Vater gerade in dem Augenblick schenkt, wo der Sohn seinen Geist am Kreuz aushaucht, um uns auch dann zu Pfingsten zu erneuern und mit der Flamme der Liebe neu zu entzünden. Amen.

0: Im Gebet wenden wir uns an Christus, der seinen Jüngern den Heiligen Geist, die Kraft aus der Höhe zugesagt hat.
1: Für unseren Papst und alle Bischöfe, erleuchte und stärke sie in ihrem Dienst. Gott, unser Vater, für alle christlichen Kirchen, bewege sie, die Einheit im Glauben immer weiter zu fördern. Gott, unser Vater,
2: für alle Freunde, Beter und Unterstützer unserer Hochschule, erhöre ihre persönlichen Anliegen und Bitten, die Sie uns über das Internet zugesendet haben und die wir morgen um 13 Uhr in der Gebetsstunde im Rosenkranz vor dich bringen werden. Gott, unser Vater, wir beten für Niklas, der sich vor einer Woche das Leben genommen hat, damit er gnädige Aufnahme beim himmlischen Vater finden möge, und für seine trauernden Verwandten, besonders seine Mutter, seine Großmutter und seine Schwester, damit sie in diesen schweren Tagen von dir Kraft und Trost empfangen mögen. Gott, unser Vater, bitte um dich, für die Studenten und Professoren unserer Hochschule, sende ihnen den Heiligen Geist, damit sie deinen Willen erfüllen. Gott, unser Vater, für unsere Verstorbenen, lass sie deine Herrlichkeit schauen. Gott, unser Vater,
1: für alle Kranken und Schwerkranken, heute insbesondere auch für Pater Martin Meierhofer vom Stift Seitenstetten, der im Sterben liegt und der Arbeitsgemeinschaft der kirchlichen Museen und Schatzkammern angehört, schenke ihnen dein Erbarmen. Gott, unser Vater,
3: wir bitten dich,
0: denn du willst uns nicht ohne Beistand zurücklassen. Du sendest uns deinen Geist. Dich loben und preisen wir mit dem Vater und dem Heiligen Geist, jetzt und in alle Ewigkeit.
3: Amen.

0: Betet, dass mein und euer Opfer Gott dem allmächtigen Vater gefalle. Herr unser Gott, das makellose Opfer läutere uns, bestärke uns mit der Kraft von oben und schenke uns ewiges Leben. Darum bitten wir durch Christus, unseren Herrn.
1: Amen.

0: lasset uns danken dem Herrn, unserem Gott.
1: Das ist würdig und recht.
0: In Wahrheit ist es würdig und recht, dir, Herr, heiliger Vater, allmächtiger, ewiger Gott, immer und überall zu danken, durch unseren Herrn Jesus Christus. Denn nach seiner Auferstehung ist er den Jüngern leid.

Ja, du bist heilig, großer Gott, und alle deine Werke verkünden dein Lob. Denn durch deinen Sohn, unseren Herrn Jesus Christus, und in der Kraft des Heiligen Geistes erfüllst du die ganze Schöpfung mit Leben und Gnade. Bis ans Ende der Zeiten versammelst du dir ein Volk, damit deinem Namen das reine Opfer dargebracht werde, vom Aufgang der Sonne bis zum Untergang. Darum bitten wir dich, allmächtiger Gott, heilige unsere Gaben durch deinen Geist, damit sie uns werden, Leib und Blut deines Sohnes, unseres Herrn Jesus Christus, der uns aufgetragen hat, dieses Geheimnis zu feiern. Denn in der Nacht, da er verraten wurde, nahm er das Brot und sagte Dank, brach es, reichte es seinen Jüngern und sprach: Nehmet und esset alle davon. Das ist mein Leib, der für euch hingegeben wird.

Ebenso nahm er nach dem Mahl den Kelch, dankte wiederum, reichte ihn seinen Jüngern und sprach: Nehmet und trinket alle daraus. Das ist der Kelch des neuen und ewigen Bundes, mein Blut, das für euch und für alle vergossen wird, zur Vergebung der Sünden. Tut dies zu meinem Gedächtnis.

0: Darum, gütiger Vater, feiern wir das Gedächtnis deines Sohnes. Wir verkünden sein heilbringendes Leiden, seine glorreiche Auferstehung und Himmelfahrt und erwarten seine Wiederkunft. So bringen wir dir mit Lob und Dank dieses heilige und lebendige Opfer dar. Schau gütig auf die Gabe deiner Kirche, denn sie stellt dir das Lamm vor Augen, das geopfert wurde und uns nach deinem Willen mit dir versöhnt hat. Stärke uns durch den Leib und das Blut deines Sohnes und erfülle uns mit seinem Heiligen Geist, damit wir ein Leib und ein Geist werden in Christus.
1: Er mache uns auf immer zu einer Gabe, die dir wohlgefällt, damit wir das verheißene Erbe erlangen. Mit deinen Auserwählten, mit der seligen Jungfrau und Gottesmutter Maria, mit ihrem Bräutigam, den heiligen Josef, mit deinen heiligen Aposteln und Märtyrern und mit allen Heiligen, auf deren Fürsprache wir vertrauen.
2: Barmherziger Gott, wir bitten dich, dieses Opfer unserer Versöhnung bringe der ganzen Welt Frieden und Heil. Beschütze deine Kirche auf ihrem Weg durch die Zeit und stärke sie im Glauben und in der Liebe. Deinem Diener, unseren Papst Leo, unseren Bischof Josef und die Gemeinschaft der Bischöfe, unsere Priester und Diakone, alle, die zum Dienst in der Kirche bestellt sind und das ganze Volk deine Erlösen. Erhöre, gütiger Vater, die Gebete der hier versammelten Gemeinde und führe zu dir auch alle deine Söhne und Töchter, die noch fern sind von dir.
3: Erbarme dich unsere verstorbenen Brüder und Schwestern und alle, die in deiner Gnade aus dieser Welt geschieden sind. Nimm sie auf in deine Herrlichkeit und mit ihnen lass auch uns, wie du verheißen hast, zu Tische sitzen in deinem Reich. Darum bitten wir dich durch unseren Herrn Jesus Christus, denn durch ihn schenkst du der Welt alle guten Gaben.

0: Lasst uns miteinander und füreinander beten, wie Jesus der Herr uns zu beten gelehrt hat. Vater unser im Himmel, geheiligt werde dein Name, dein Reich komme, dein Wille geschehe, wie im Himmel so auf Erden. Unser tägliches Brot gib uns heute und vergib uns unsere Schuld, wie auch wir vergeben unseren Schuldigen. Und führe uns nicht in Versuchung, sondern erlöse uns von dem Bösen.
1: Erlöse uns, Herr allmächtiger Vater, von allem Bösen und gib Frieden in unseren Tagen. Komm uns zu Hilfe mit deinem Erbarmen und bewahre uns vor Verwirrung und Sünde, damit wir voll Zuversicht das Kommen unseres Erlösers, Jesus Christus, erwarten.
2: Denn dein ist das Reich, die Kraft und die Herrlichkeit, in Ewigkeit. Amen.
1: Herr Jesus Christus, du bist hier gegenwärtig. Schau nicht auf unsere Sünden, sondern auf den Glauben deiner Kirche und schenke ihr und allen Menschen nach deinem Willen Einheit und Frieden. Der Friede des Herrn sei allezeit mit euch.
3: Und mit deinem Geist.
4: Gebt einander ein Zeichen des Friedens und der Versöhnung.

Seht Christus, das Lamm Gottes, das hinwegnimmt die Sünde der Welt. Bleibt in mir, dann bleibe ich in euch.

0: Barmherziger Gott, höre unser Gebet. Du hast uns im Sakrament das Brot des Himmels gegeben, damit wir an Leib und Seele gesunden. Gib, dass wir die Gewohnheiten des alten Menschen ablegen und als neue Menschen leben. Darum bitten wir durch Christus unseren Herrn.
1: Amen. Ein großes Dankeschön an alle, dass Sie wieder die Montagsmesse mit uns gefeiert haben und auch über die Medien mit uns verbunden waren. Ein Dank gilt dem Organisten Daniel Schmitz mit dem Hochschulchor für die musikalische Gestaltung. Und danke auch, Herr Abt, für deine schöne Predigt, wo du uns das Pfingstfest erschlossen hast, wo es darum geht, sich dem Heiligen Geist zu öffnen, aber nicht nur dem Heiligen Geist, sondern der ganzen dreifaltigen Liebe und sich da wirklich auch zu öffnen für das Wirken des Heiligen Geistes ganz konkret in unserem Leben. Eine Möglichkeit, das zu tun, ist die Pfingstnovene, die jetzt noch läuft, bis zum Pfingstsonntag oder eigentlich bis zum Samstag vor Pfingsten. Und ich möchte Sie herzlich einladen, auch auf unserem YouTube-Kanal die Videos und Impulse von unseren Mitbrüdern anzuschauen. Jeden Tag bis Pfingsten gibt es einen kleinen Impuls mit einem gemeinsamen Gebet um die Gaben des Heiligen Geistes, die wir alle und die ganze Kirche und die ganze Welt so sehr braucht. Ich möchte Sie noch bitten, weiterhin für uns zu beten. Bleiben Sie weiterhin mit uns verbunden. Wir beten für Sie. Sie bitte beten auch für uns. Ein großes Vergelt's Gott für Ihre Verbundenheit mit Heiligen Kreuz. Jetzt darf ich den Abt Maximilian noch bitten um den priesterlichen Segen.
2: Wettersegen geben, weil wir brauchen alle gedeihliches Wetter. Und ich glaube, viele, die auch mit uns verbunden sind, bitten mit uns den Herrn, dass wir doch auch eine reiche Ernte haben dürfen.
0: Der Herr.

0: Gelobt sei Jesus Christus in Ewigkeit. Amen. In dieser österlichen Zeit lädt uns das Regina Zöli ein, die Freude über die Auferstehung Christi mit Maria zu teilen. Und dies mit dem Ruf: Freu dich, du Himmelskönigin. Freude, das ist mehr als ein Gefühl. Es ist ein Ausdruck lebendiger Hoffnung. Gerade in Zeiten der Unsicherheit erinnert uns das Regina Zöli daran, dass das Leben stärker ist als der Tod, dass das Licht durch das Dunkel bricht und dass Gott auch heute wirkt. So sind Sie, liebe Hörerfamilie, eingeladen, mit Pfarrer Guido Hangartner das Regina Zöli zu beten.
1: Gelobt sei Jesus Christus, ganz herzlich darf ich Sie einladen zum Regina Zöli. O Himmelskönigin, frohlocke, Halleluja! Denn er, den du zu tragen würdig warst, Halleluja! Er ist erstanden, wie er sagte, Halleluja! Bitt Gott für uns, Maria, Halleluja! Freu dich und frohlocke, Jungfrau Maria, Halleluja! Denn der Herr ist wahrhaft auferstanden, Halleluja! So lasset uns beten. Allmächtiger Gott, durch die Auferstehung deines Sohnes, unseres Herrn Jesus Christus, hast du die Welt mit Jubel erfüllt. Lass uns durch seine jungfräuliche Mutter Maria zur unvergänglichen Osterfreude gelangen. Darum bitten wir durch Jesus Christus, unseren Herrn. Amen. Gelobt sei Jesus Christus in Ewigkeit. Amen.

0: Dabei stand aber der Heilige Geist, den der Vater in meinem Namen senden wird, der wird euch alles lehren und euch an alles erinnern, was ich euch gesagt habe. So hören wir es im Johannesevangelium. Es gibt Menschen, die sagen, nur was in der Bibel steht, nur das darf man beachten. Alles andere darf man nicht beachten. Aber gerade die Bibel sagt uns, dass der Heilige Geist kommt, um uns zu erinnern. Und nicht die Bibel kommt, um uns zu erinnern. Sondern der Heilige Geist kommt, um uns zu erinnern. Und der Heilige Geist, der kommt eben nicht zu einem einzelnen Menschen, sondern er kommt zur Kirche. Ausgerechnet zur Kirche. Im wahrsten Sinne des Wortes, ausgerechnet zur Kirche. Und darum schreiben die Apostel bei der Streitfrage, wo es darum geht, ob die Heiden, das heißt die Nichtjuden, die Christen geworden sind, die jüdischen Gesetze halten müssten oder nicht. Und gerade da kommt der Heilige Geist in die Kirche, in das erste Konzil der Kirche, das sogenannte Apostelkonzil, und entscheidet mit den Aposteln und den Priestern, mit der Kirche, was die Heiden zu tun oder zu lassen haben. Und gerade deswegen schreiben die Apostel den Brief, der Heilige Geist und wir, die Kirche, hat beschlossen. Der Heilige Geist und die Kirche beschließt. Und nicht der Heilige Geist und irgendein Einzelner oder eine kleine Gruppe, sondern der Heilige Geist und wir. Warum ist das so wichtig? Es ist unglaublich wichtig, weil jeder Mensch, der in irgendeiner Form eine Kirchenspaltung herbeigeführt hat, hat immer angefangen, etwas zu streichen. Luther zum Beispiel, er hat kurzerhand einmal die Kirche gestrichen. Nur noch die Schrift und er. Was die Kirche über 1500 Jahre gelehrt hat, in der jeweiligen Zeit für die Menschen, das war für ihn ungültig. Allein er war seines Erachtens erfüllt vom Heiligen Geist. Er war nicht der Erste. Jeder, der die Kirche gespalten hat, hat ähnlich argumentiert. Dies weggestrichen, das andere weggestrichen, etwas verändert, damit man selber perfekt dasteht. Auch heute geschieht es immer wieder. Jetzt haben wir einen neuen Papst, der erst ein paar Tage, wenn man so will, im Amt ist. Und was da schon alles zu lesen ist, was er hätte sagen sollen und noch nicht gesagt hat oder noch nicht gesagt hat, was er hätte anders sagen sollen und können und was man besser wüsste als er, es geht auf keine Kuhhaut. Und alle diese Menschen berufen sich auf den Heiligen Geist und realisieren nicht, dass sie nicht dem Heiligen Geist gehorchen, sondern ihrem eigenen Geist, ihrem eigenen Verstand oder sogar dem Geist eines ganz anderen. Der Heilige Geist und wir haben beschlossen. Und die einen behaupten dann, ja, der jetzige Papst, der ist ja gar nicht der rechtmäßige Papst, vor allem bei Franziskus war das sehr oft zu hören. Und somit muss ich ihm nicht mehr folgen, Und somit muss ich der Kirche nicht mehr folgen und somit bin ich ja der, der alles besser weiß. Aber die Schrift lehrt uns etwas anderes. Nicht ich weiß es. Nicht ich beschließe, was jetzt in dieser Zeit, in der wir leben, der ich lebe, richtig und korrekt ist und umgesetzt werden soll. Es ist immer der Heilige Geist und die Kirche. Und dafür gibt es Konzilien. Nach der Reformation, da gab es ein großes Konzil, das Konzil von Trient. Und das Konzil von Trient versuchte in der damaligen Zeit, den Schaden der Reformation so gut wie möglich zu überwinden. In unserer Zeit, da gab es etwas anderes. Da gab es einen Aufbruch in der Gesellschaft, der alle Moralvorstellungen sprengen wollte, der keine Moralvorschriften mehr wollte. Einen Geist in der Welt, der alles auf den Kopf stellen wollte. Und in dieser Zeit gab es wieder ein großes Konzil, das Zweite Vatikanische Konzil. Und es hat der Heilige Geist und das Konzil beschlossen, wie wir uns in dieser Zeit aus dieser Situation retten können, um nicht für Gott verloren zu gehen. Und die Interpretation dieses Konzils, die liegt nicht bei mir oder beim Bischof in Chur. Die liegt bei der Kirche. Die liegt eben beim Papst. Die liegt beim Nachfolger Petri. Und so ist das Wunderbare, dass der Papst Leo ja nicht der Nachfolger ist vom Papst Franziskus. Er ist wie Franziskus Nachfolger Petri. Und sie alle, alle Päpste in der Geschichte, sind Nachfolger Petri. Und sie haben an der Stelle Petri die Streitfragen der Kirche zu klären mit der Kirche. Und da gibt es auch heute wieder Leute, die sagen, ja nur dies und das eine ist richtig. Und das, was die ganze Kirche tut, das ist falsch. Aber der Heilige Geist hat es mit der Kirche anders beschlossen. Und wenn wir die Texte der Schrift wirklich in ihrer ganzen Tiefe verstehen, in ihrer ganzen Tiefe nachvollziehen, uns hineinlassen in diese Tiefe, dann erkennen wir, dass es nur eine Instanz gibt, die uns den Glauben in der Zeit, in der wir leben, aufschlüsseln kann. Und das ist die Kirche. Das hat vor 500 Jahren gegolten für die Menschen, die damals lebten. Das wird in 500 Jahren gelten für die Menschen, die in 500 Jahren leben werden. Es ist die Aufgabe der Kirche und künftiger Konzilien. Der Heilige Geist und wir, also die Kirche, haben beschlossen, und nicht ich habe zu beschließen. Amen. So segne, behüte und stärke euch der allmächtige Gott, der Vater, der Sohn und der Heilige Geist. Amen.
1: Ein herzliches Dankeschön an Sie, lieber Pfarrer Guido Haumgartner, für das Regina Zöli und die inspirierenden, stärkenden Worte. Ihr Impuls hat uns neu spüren lassen, wie sehr die österliche Freude auch heute Kraft und Hoffnung schenken kann, und dies mitten in unserem Alltag. Danke, dass Sie uns mitgenommen haben in das Gebet mit Maria, die uns den auferstandenen Christus zeigt, als Quelle der Freude und des Lebens. Gelobt sei Jesus Christus in Ewigkeit. Amen.

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3: Papst Leo XIV. Schenkt während der Generalaudienz jeweils eine Katechese zu einem speziellen Thema. Und jetzt haben wir die Freude, dass wir so eine Katechese zuhören dürfen.
4: Cari fratelli e sorelle,
5: liebe Brüder und Schwestern, auch heute denken wir über die Heilungen Jesu als Zeichen der Hoffnung nach. Im Herrn ist eine Kraft, die auch wir erfahren können, wenn wir in Beziehung zu seiner Person treten. Eine in unserer Zeit weit verbreitete Krankheit ist die Lebensmüdigkeit. Die Realität erscheint uns zu komplex, zu schwer, zu schwierig, um bewältigt werden zu können. Und so kapseln wir uns ab, schlafen innerlich ein in der Illusion, dass beim Aufwachen alles anders sein wird. Aber die Realität muss bewältigt werden und mit Jesus an unserer Seite können wir es schaffen. Manchmal fühlen wir uns auch blockiert durch das Urteil anderer, die meinen, jedem ein Etikett aufdrücken zu müssen. Mir scheint, dass diese Situationen in einer Passage aus dem Markus-Evangelium zu finden sind, die zwei Geschichten miteinander verbindet. Die eines zwölfjährigen Mädchens

0: Mädchens, das schon lange bettlägerig war und im Sterben lag, und die einer Frau, die seit 12 Jahren an Blutfluss litt und Jesus aufsucht, um geheilt zu werden. Zwischen diese beiden weiblichen Figuren platziert der Evangelist die Figur des Vaters des Mädchens. Er bleibt nicht zu Hause und klagt über die Krankheit seiner Tochter. Er geht hinaus und bittet um Hilfe. Obwohl er der Synagogenvorsteher ist, stellt er nicht in Anspruch, dass ihm seine soziale Stellung Vorteile verschafft. Als er warten muss, verliert er nicht die Geduld, sondern wartet. Und als man ihm sagt, dass seine Tochter gestorben ist und es sinnlos sei, den Meister zu stören, hält er dennoch an seinem Glauben und an seiner Hoffnung fest. Das Gespräch dieses Vaters mit Jesus wird von der blutflüssigen Frau unterbrochen, die es schafft, sich Jesus zu nähern und sein Gewand zu berühren. Diese Frau hatte ihren ganzen Mut zusammengenommen und eine Entscheidung getroffen, die ihr Leben verändert. Alle haben ihr gesagt, sie solle Abstand halten, sich nicht zeigen. Man hatte sie dazu verurteilt, verborgen und isoliert zu leben. Auch wir können manchmal Opfer des Urteils anderer werden, die uns ein Gewand überstreifen wollen, das nicht zu uns passt. Und dann fühlen wir uns schlecht und finden keinen Ausweg. Diese Frau aber findet den Weg des Heils, als in ihr der Glaube erwacht, dass Jesus sie heilen kann. Nun findet sie die Kraft, hinauszugehen und den Herrn zu suchen. Sie will wenigstens sein Gewand berühren. Um Jesus drängt sich eine große Menschenmenge, viele berühren ihn, doch nichts geschieht. Als ihn aber diese Frau berührt, wird sie geheilt. Wo liegt der Unterschied? In seinem Kommentar zu dieser Textstelle lässt der heilige Augustinus Jesus sagen, die Menge drängt sich um mich, aber der Glaube berührt mich. Und genau so ist es. Jedes Mal, wenn wir einen an Jesus gerichteten Glaubensakt vollziehen, stellen wir eine Verbindung zu ihm her. Und sofort strömt seine Gnade von ihm aus. Manchmal bemerken wir es gar nicht. Aber auf verborgene und doch reale Weise erreicht uns diese Gnade und beginnt, unser Leben von innen her langsam zu verwandeln. Vielleicht nähern sich auch heute viele Menschen Jesus nur oberflächlich, ohne wirklich an seine Kraft zu glauben. Wir betreten unsere Kirchen, aber vielleicht ist unser Herz ganz woanders. Diese schweigende, namenlose Frau aber überwindet ihre Ängste und berührt mit ihren Händen, die wegen ihrer Krankheit als unrein gelten, das Herz Jesu. Und sie fühlt sich sofort geheilt. Jesus sagt zu ihr, meine Tochter, dein Glaube hat dich gerettet, geh in Frieden. In der Zwischenzeit wird dem Vater die Nachricht überbracht, dass seine Tochter gestorben sei. Jesus sagt zu ihm, fürchte dich nicht, glaube nur. Dann geht er in sein Haus und sieht, dass alle weinen und klagen. Und er sagt, das Kind ist nicht gestorben, es schläft nur. Dann geht Jesus in den Raum, in dem das Kind liegt, erfasst es an der Hand und sagt zu ihm, Talita cum, Mädchen, ich sage dir, steh auf. Sofort steht das Mädchen auf und geht umher. Diese Geste Jesu zeigt uns, dass er nicht nur von Krankheiten heilen, sondern sogar vom Tode auferwecken kann. Für Gott, der das ewige Leben ist, ist der Tod des Leibes wie ein Schlaf. Der wahre Tod ist der Tod der Seele. Davor müssen wir uns fürchten. Ein letztes Detail. Nachdem Jesus das Mädchen wieder zum Leben erweckt hat, sagt er zu den Eltern, man solle dem Kind etwas zu essen geben. Und das ist ein weiteres konkretes Zeichen für die Nähe Jesu zu unserem Menschsein. Wir können es aber auch in einem tieferen Sinn verstehen und uns fragen, wenn unsere Kinder in einer Krise stecken und geistliche Nahrung brauchen, können wir sie ihnen geben? Und wie können wir das tun, wenn wir uns nicht selbst vom Evangelium nähern? Liebe Brüder und Schwestern, im Leben gibt es Zeiten der Enttäuschung und der Mutlosigkeit. Und es gibt auch die Erfahrung des Todes. Lernen wir von dieser Frau, von diesem Vater. Gehen wir zu Jesus. Er kann uns heilen. Er kann uns neues Leben schenken. Jesus ist unsere Hoffnung.
1: Benedicat vos omnipotens Deus, Pater et Filius et Spiritus Sanctus.
2: Amen.
3: Ganz ein herzlicher Dank, Papst Leo, für die Worte an uns. Und danke auch am Radio Vatikan, dass uns das möglich macht.

0: Sie sind eingeschaltet bei Radio Gloria, liebe Zuhörerinnen und Zuhörer, am heutigen Montag, der 18. Mai. Kille begeht der Montag in der 7. Osterwoche. Und wir gedenken dem Burkhard von Beinwil im Kanton Aargau, der heiligmässige Pfarrer. Mein Name ist Peter Galliker, ich darf Sie heute am Mikrofon begleiten. Wir schauen gemeinsam voraus auf die nächste Sendestunde. Was erwartet Sie im Programm von Radio Gloria? 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Der Hörerdienst ist erreichbar vom Montag bis am Freitag, vom 10. bis am 11. und vom Nachmittag am 4. bis am 5. Zeitunabhängiger können Sie aber uns ein E-Mail schreiben im Hördienst auf die E-Mail-Adresse info@radiogloria.ch oder schreiben Sie uns einfach ein WhatsApp an die Hörnummer 079 130 95 93. Ich wiederhole, ein WhatsApp an die Nummer 079 130 95 93. Mit Dankbarkeit blicken wir auf 18 Jahre Radio Gloria zurück. Seit 13. Mai 2008 dürfen wir unsere Zuhörerschaft auf ihrem Glaubensweg begleiten, ihnen Glauben, Hoffnung und Liebe vermitteln. Und so dankt unser Team ihnen sehr herzlich für ihre Verbundenheit und Unterstützung. Verbreitung über Digital Radio DAB Plus in der ganzen Deutschschweiz und im Oberwallis verursacht aber hohe Kosten. Das sind nämlich 28.000 Franken pro Monat. 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Ich danke Ihnen fürs Zuhören, wünsche Ihnen und Ihren Lieben frohe, gesegnete Stunden hier im Programm von Radio Gloria und besonders natürlich jetzt im Marienmonat Mai, der Schutz und Segen unserer Fatima, Mutter Gottes. Herzliche Grüße aus dem Studio wünscht Ihnen Peter Galliker.
1: Liebe Kinder, hören gut zu. Jetzt kommt die Kindersendung Kids Ahoy.
2: Kids Ahoy!
1: Kinder Ahoy!
2: Liebe Kinder, schön sind ihr alle dabei, hier bei Kids Ahoi in der Kindersendung. Besonders begrüssen möchte ich die Kinder, die heute bei uns im Studio sind. Hoi miteinander.
3: Hallo.
2: Wir haben heute etwas vor. Wir wollen nämlich zusammen den Barmherzigkeitsrosenkranz beten. Das finde ich super. Tönt ihr den Kind, die jetzt am Radio hören, gerade mal sagen, wer ihr seid?
4: Ich bin der Nicola.
5: Da ist der Angela und neben mir sitzt der Elia.
2: Super. Dann möchte ich gerade sagen, fangen wir doch gerade an.
6: Im Namen des Vaters, des Sohnes und des Heiligen Geistes. Amen. Ich glaube an Gott, den Vater, den Allmächtigen, den Schöpfer des Himmels und der Erde und an Jesus Christus, seinen eingeborenen Sohn, unseren Herrn, empfangen durch den Heiligen Geist, geboren von der Jungfrau Maria, gelitten unter Pontius Pilatus, gekreuzigt, gestorben und begraben, bin abgestiegen in das Reich des Todes, am dritten Tage auferstanden von den Toten, aufgefahren in den Himmel. Er sitzt zu Rechten Gottes des allmächtigen Vaters. Von dort wird er kommen, zu richten die Lebenden und die Toten. Ich glaube an den Heiligen Geist, die heilige katholische Kirche, Gemeinschaft der Heiligen, Vergebung der Sünden, Auferstehung der Toten und das ewige Leben. Amen. Vater unser im Himmel, geheiligt werde dein Name, dein Reich komme,
7: dein Wille geschehe, wie im Himmel so auf Erden.
6: Unser tägliches Brot gib uns heute und vergib uns unsere Schuld, wie auch wir vergeben unseren Schuldigen. Und führe uns nicht in Versuchung, sondern erlöse uns von den Bösen.
8: Gegrüßt seist du, Maria, voll der Gnade, der Herr ist mit dir. Du bist gebenedeit unter den Frauen, und gebenedeit ist die Frucht deines Leibes, Jesus.
6: Heilige Maria, Mutter Gottes, bitte für uns Sünder, jetzt und in der Stunde unseres Todes. Amen. Ewiger Vater, ich opfere dir auf den Leib und das Blut, die Seele und die Gottheit deines über alles geliebten Sohnes, unseres Herrn Jesus Christus, um Verzeihung zu erlangen für unsere Sünden und für die Sünden der ganzen Welt.
8: Durch sein schmerzhaftes Leiden
6: habe Erbarmen mit uns und mit der ganzen Welt.
8: Durch sein schmerzhaftes Leiden
6: habe Erbarmen mit uns und mit der ganzen Welt.
8: Durch sein schmerzhaftes Leiden
6: habe Erbarmen mit uns und mit der ganzen Welt.
8: Durch sein schmerzhaftes Leiden
6: habe Erbarmen mit uns und mit der ganzen Welt.
8: Durch sein schmerzhaftes Leiden
6: habe Erbarmen mit uns und mit der ganzen Welt.
8: Durch sein schmerzhaftes Leiden
6: habe Erbarmen mit uns und mit der ganzen Welt.
8: Durch sein schmerzhaftes Leiden
6: habe Erbarmen mit uns und mit der ganzen Welt.
8: Durch sein schmerzhaftes Leiden
6: habe Erbarmen mit uns und mit der ganzen Welt.
8: Durch sein schmerzhaftes Leiden
6: habe Erbarmen mit uns und mit der ganzen Welt.
8: Durch sein schmerzhaftes Leiden
6: habe Erbarmen mit uns und mit der ganzen Welt. Ewiger Vater, ich opfere dir auf
8: den Leib und das Blut, die Seele und die Gottheit
6: deines über alles geliebten Sohnes, unseres Herrn Jesus Christus, um Verzeihung zu erlangen für unsere Sünden und für die Sünden der ganzen Welt.
8: Durch sein schmerzhaftes Leiden
6: habe Erbarmen mit uns und mit der ganzen Welt.
8: Durch sein schmerzhaftes Leiden
6: habe Erbarmen mit uns und mit der ganzen Welt.
8: Durch sein schmerzhaftes Leiden
6: habe Erbarmen mit uns und mit der ganzen Welt.
8: Durch sein schmerzhaftes Leiden
6: habe Erbarmen mit uns und mit der ganzen Welt.
8: Durch sein schmerzhaftes Leiden
6: habe Erbarmen mit uns und mit der ganzen Welt.
8: Durch sein schmerzhaftes Leiden
6: habe Erbarmen mit uns und mit der ganzen Welt.
8: Durch sein schmerzhaftes Leiden
6: habe Erbarmen mit uns und mit der ganzen Welt.
8: Durch sein schmerzhaftes Leiden
3: habe Erbarmen mit uns und mit der ganzen Welt.
4: Durch sein schmerzhaftes Leiden.
3: Habe Erbarmen mit uns und mit der ganzen Welt.
4: Durch sein schmerzhaftes Leiden.
3: Habe Erbarmen mit uns und mit der ganzen Welt. Ewiger Vater, ich opfere dir auf den Leib und das Blut, die Seele und die Gottheit deines über alles geliebten Sohnes, unseres Herrn Jesus Christus, um Verzeihung zu erlangen für unsere Sünden und für die Sünden der ganzen Welt.
4: Durch sein schmerzhaftes Leiden.
3: Habe Erbarmen mit uns und mit der ganzen Welt.
4: Durch sein schmerzhaftes Leiden.
3: Habe Erbarmen mit uns und mit der ganzen Welt.
4: Durch sein schmerzhaftes Leiden.
3: Habe Erbarmen mit uns und mit der ganzen Welt.
4: Durch sein schmerzhaftes Leiden.
3: Habe Erbarmen mit uns und mit der ganzen Welt.
4: Durch sein schmerzhaftes Leiden.
3: Habe Erbarmen mit uns und mit der ganzen Welt.
4: Durch sein schmerzhaftes Leiden.
3: Habe Erbarmen mit uns und mit der ganzen Welt.
4: Durch sein schmerzhaftes Leiden.
3: Habe Erbarmen mit uns und mit der ganzen Welt.
4: Durch sein schmerzhaftes Leiden.
3: Habe Erbarmen mit uns und mit der ganzen Welt.
4: Durch sein schmerzhaftes Leiden.
3: Habe Erbarmen mit uns und mit der ganzen Welt.
4: Durch sein schmerzhaftes Leiden.
3: Habe Erbarmen mit uns und mit der ganzen Welt. Ewiger Vater, ich opfere dir auf den Leib und das Blut, die Seele und die Gottheit deines über alles geliebten Sohnes, unseres Herrn Jesus Christus, um Verzeihung zu erlangen für unsere Sünden und für die Sünden der ganzen Welt.
4: Durch sein schmerzhaftes Leiden.
3: Habe Erbarmen mit uns und mit der ganzen Welt.
4: Durch sein schmerzhaftes Leiden.
3: Habe Erbarmen mit uns und mit der ganzen Welt.
4: Durch sein schmerzhaftes Leiden.
3: Habe Erbarmen mit uns und mit der ganzen Welt.
4: Durch sein schmerzhaftes Leiden.
3: Habe Erbarmen mit uns und mit der ganzen Welt.
4: Durch sein schmerzhaftes Leiden.
3: Habe Erbarmen mit uns und mit der ganzen Welt.
4: Durch sein schmerzhaftes Leiden.
3: Habe Erbarmen mit uns und mit der ganzen Welt.
4: Durch sein schmerzhaftes Leiden.
3: Habe Erbarmen mit uns und mit der ganzen Welt.
4: Durch sein schmerzhaftes Leiden.
3: Habe Erbarmen mit uns und mit der ganzen Welt.
4: Durch sein schmerzhaftes Leiden.
3: Habe Erbarmen mit uns und mit der ganzen Welt.
4: Durch sein schmerzhaftes Leiden.
3: Habe Erbarmen mit uns und mit der ganzen Welt.
9: Ewiger Vater, ich opfere dir auf den Leib und das Blut, die Seele und die Gottheit deines über alles geliebten Sohnes, unseres Herrn Jesus Christus, um Verzeihung zu erlangen für unsere Sünden und für die Sünden der ganzen Welt.
4: Durch sein schmerzhaftes Leiden.
3: Habe Erbarmen mit uns und mit der ganzen Welt.
4: Durch sein schmerzhaftes Leiden.
3: Habe Erbarmen mit uns und mit der ganzen Welt.
4: Durch sein schmerzhaftes Leiden.
3: Habe Erbarmen mit uns und mit der ganzen Welt.
4: Durch sein schmerzhaftes Leiden.
3: Habe Erbarmen mit uns und mit der ganzen Welt.
4: Durch sein schmerzhaftes Leiden.
3: Habe Erbarmen mit uns und mit der ganzen Welt.
4: Durch sein schmerzhaftes Leiden.
3: Habe Erbarmen mit uns und mit der ganzen Welt.
4: Durch sein schmerzhaftes Leiden.
3: Habe Erbarmen mit uns und mit der ganzen Welt.
4: Durch sein schmerzhaftes Leiden.
3: Habe Erbarmen mit uns und mit der ganzen Welt.
4: Durch sein schmerzhaftes Leiden.
3: Habe Erbarmen mit uns und mit der ganzen Welt.
4: Durch sein schmerzhaftes Leiden.
3: Habe Erbarmen mit uns und mit der ganzen Welt.
4: Heilige

Heiliger Gott, heiliger starker Gott, heiliger unsterblicher Gott, habe Erbarmen mit uns und mit der ganzen Welt. Heiliger Gott,

0: Im Namen des Vaters und des Sohnes und des Heiligen Geistes. Amen.
1: Danke vielmals, Nicola, Angela und Elia. Das habt ihr super gemacht. Da hat Jesus, unser Heiland, riesig fest gefreut euch. Aber sicher auch eure Mami, der Papi und die ganze Familie. Schön sind ihr bei uns gewesen. Danke vielmals. Und bis zum nächsten Mal. Tschüss miteinander.
2: Tschüss.

Susanne Lütje. Gute Nacht, kleiner Stern. Der kleine Bär gähnt. Der große Bär lacht. Zeit für das Bett. Es wird langsam Nacht. Doch ehe die beiden schlafen gehen, wollen sie nach den Sternen sehen. Die Sonne versinkt. Der Mond kommt hervor. Der große Bär brummt und deutet empor. Der kleine Stern scheint heute heiser. Siehst du es auch? Er leuchtet leiser. Der kleine Bär fragt, was machen wir nun? Wir müssen helfen, wir müssen was tun. Voll Eifer wühlt er in den Mützen. Was könnte ihnen sonst noch nützen? Ob die Angel hilft, um den Stern einzufangen? Ob das Springseil reicht, um hinaufzugelangen? Die Bären suchen immer weiter. Wie wäre das? Na klar, die Leiter. Der große Bär stellt die Leiter auf. Er ruckelt daran und steigt dann hinauf. Er macht sich ganz groß. So groß, wie er kann. Und doch reicht er nicht an den Stern heran. Der kleine Bär klettert am Großen hinauf und setzt dem Stern seine Wollmütze auf. Er kichert vergnügt und jubelt. Juhu, sieh doch der Stern, er zwinkert uns zu. Die Bären schauen sich glückstrahlend an und kuscheln sich dicht aneinander heran. So sitzen die zwei im Sternenmondschein. Der kleine Bär gähnt und dann schläft er ein.

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0: Jetzt freue ich mich, euch den nächsten Programmpunkt anzusagen. In Kürze wird uns Don Marian Paloka aus seinem Leben erzählen. Er ist Kaplan aus St. Gallen, stammt aus Albanien und ist im Kommunismus aufgewachsen. Und er wird uns jetzt mit seinem Preach ins Thema Be Free einführen. Herzlich willkommen.
1: Ja, danke vielmals, lieber Don Marian, dass du hier bist und uns auch in das Thema einführen wirst, Be Free, die Freiheit der Kinder Gottes. Wir haben das schon gehört, Don Marian stammt aus Albanien und momentan ist er bei uns in der Stadt, in St. Gallen. In St. Gallen im Einsatz als Kaplan, in den Pfarreien St. Ottmar, Rietüsli, St. Georgen. Stimmt das? Ja, glaube ich. Genau. Und was uns ein bisschen interessiert, wir haben es auch schon gehört, du bist in Albanien aufgewachsen, zur Zeit des Kommunismus noch. Kannst du kurz sagen, in deiner Kindheit, in deiner Jugendzeit, wie das mit dem Glauben gegangen ist?
2: Ja, danke, dass Sie da sind. Und ja, ich spreche nicht ganz gerne über mich und über meine Vergangenheit oder so. Aber ja, es ist nicht nur meine Vergangenheit, es ist die Geschichte eines Landes und meiner Generation und anderen Generationen auch. Und ja, ich bin in Albanien unter einem atheistischen Regime geboren und aufgewachsen, bin 13 da geworden. Und meine Familie war eine stark gläubige katholische Familie. Der Glaube war verboten, total verboten. Nicht wie in den anderen Ländern hinter dem eisernen Vorhang. Also wo es war ungünstig, katholisch zu sein, aber noch erlaubt. In Albanien waren alle Religionen vom Grundgesetz des Landes vertrieben vom Land und das Land war atheistisch. Trotzdem, in meiner kleinen Stadt oder großen Dorf, wo ich aufgewachsen bin, waren alle Einwohner katholisch. Und es gab eine verborgene Solidarität zwischen den Familien. Also der Glaube blieb tief in den Herzen der Menschen. Und in diesen Häusern, diese kleinen Häusern, wo wir gewohnt haben, waren wirklich wie kleine Kirche, wo gebetet wurde. Wir konnten keine Eucharistiefeier, keine gemeinsame Feier haben, nur in einzelnen Familien. Es war zu gefährlich, miteinander zu beten und zu feiern. Aber wir wussten alle voneinander, dass wir heute im Gebet sind, in dieser Uhrzeit oder so. Und diese Verbundenheit war nicht physisch da, aber war eine tiefe und wahre Verbundenheit des Glaubens. Sicherlich, ich war ein Kind und mein Glaube war nur ein anfänglicher Glaube. Ich wusste auch nicht, ob ich glaubte, weil ich zu einer atheistischen Schule jeden Tag ging, wo mein Gehirn gewaschen wurde, dass es keinen Gott gibt und dass die Kirche hat viel Schlechtes an die Menschen getan in der Geschichte und wir sind das einzige Land auf Erden, das Gott und die Religion außerhalb des Landes vertrieben hat.
1: Du hast gesagt, es konnte auch keine Eucharistie gefeiert werden. Gab es dann Priester, Bischöfe oder Ortsleute auch? Oder wie war das?
2: Nein, also die größte Anzahl der Priester wurden gleich nach der Ankunft des Kommunismus getötet. Und die anderen, es gab einen Versuch während des Kommunismus, eine Nationalkirche zu erstellen. Und diese Nationalkirche wäre eine Verlängerung der kommunistischen Partei gewesen. Also sie haben es mit Terror versucht am Anfang. So haben viele Priester und Bischöfe getötet und gesagt, vielleicht können wir die Leute einschüchtern und vielleicht werden sie einmal auch Teil des Sozialdienstes des Staats sein. Aber diese Priester haben sich gar nicht gefürchtet und dann sind sie alle ins Gefängnis gegangen. So, es war nicht möglich, in eine Eucharistiefeier zu gehen, weil alle Priester waren im Gefängnis. So, das war ganz unmöglich, also praktisch unmöglich, auch objektiv unmöglich.
1: Schon sehr eindrücklich, wenn wir hier das Thema Be Free, sei frei, hören, wie wir in der Freiheit leben und wie nicht vor allzu langer Zeit das wirklich noch ganz anders war. Ja, das war nur ein kurzer Einblick. Dein Leben, ich respektiere, dass du nicht gerne über dich sprechen möchtest, sondern du sagst immer, es geht um den Herrn, es geht um Jesus. Und so möchte ich noch kurz für dich beten und dann überlasse ich dir das Wort für deinen Vortrag oder das, was du zu uns sprechen möchtest über die Freiheit der Kinder Gottes. Drehen wir uns doch zum Kreuz fürs Gebet. Herr, ich danke dir für Don Marian. Ich danke dir vielmal, dass er sein Yes gegeben hat für deine besondere Nachfolge als Priester. Ich danke dir für seine Freude, die du ihm ins Herz gelegt hast, für sein Strahlen. Ich möchte dich jetzt bitten, dass du ihn mit dem Heiligen Geist ganz besonders salbst und führst, dass du unsere Herzen bereitest für das, was du durch ihn zu uns sprechen möchtest. Das ist mein Gebet in Jesu Namen. Amen. Sehr.
2: Danke, Christoph. So wurde mir gesagt, dass ich Zeit bis um 10 nach 11 habe. Es ist nicht verboten, früher zu beenden. So, be free, Freiheit der Kinder Gottes. Ich werde keinen Vortrag vorlesen. Auf diesem Blatt ist das dritte Kapitel des zweiten Korintherbriefs. Paulus schreibt an die Gemeinde an Korinth. Und in diesem Brief, in diesem Kapitel, haben wir einige Stichwörter oder Schlüsselworte, die uns helfen, die Freiheit im Sinne der Kirche und des Christseins zu betrachten. Freiheit ist ein missbrauchtes Wort. Und Freiheit oft wird Menschen so angeschaut, als ob sie eine Errungenschaft wäre. Wir werden frei allein. Im biblischen und christlichen Sinn, Freiheit ist ein Geschenk. Geschenkte Freiheit ist an sich auch begrenzte Freiheit. Und in diesem Sinne ist es ein Weg, sich zu befreien. Und auf diesem Weg sind wir nicht allein gelassen. Jesus Christus ist ein Mitfahrer mit uns geworden. Und in seiner Gesellschaft können wir diesen Prozess der Befreiung beginnen. Aber gehen wir einfach zu diesem Brief von Paulus. Und bleiben wir bei der Schrift, bei der Heiligen Schrift, als wir von Freiheit sprechen. Schreibt Paulus, fangen wir schon wieder an, uns selbst zu empfehlen. Er ist ein Apostel. Er braucht Kredenzialien, um angenommen zu werden. Und er richtet sich an die Gemeinde in Korinth. So fangen wir schon wieder an, uns selbst zu empfehlen? Oder brauchen wir, wie gewisse Leute, Empfehlungsschreiben an euch oder von euch? Unser Brief seid ihr. Unser Brief seid ihr, die Gemeinde. Religion wird oft als eine Erfahrung der Beschränkung und Begrenzung und der Unfreiheit beschrieben, von Leuten, die sagen, ja, wir haben unsere Freiheit ist absolut und nicht relativ, wir brauchen keine Gemeinde, keine Regeln, keine Religion, keinen Gott, um uns zu befreien. Aber Paulus meint, dass die Gemeinde, der das Evangelium verkündet wurde und die den Heiligen Geist empfangen hat, ist der lebendige Brief, also die Botschaft Gottes an die anderen Menschen. Ihr seid unser Brief, eingeschrieben in unseren Herzen und von allen Menschen erkannt und gelesen. Frei sein, ein offenes Brief für die Menschen. Das ist die Berufung der christlichen Gemeinde heute. Ein offenes Brief Gottes an die Menschen unserer Zeit. Hier wird unsere Freiheit befragt. Wie frei sind wir wirklich, Gott in unserem Leben schreiben lassen? Und wie offen sind wir jetzt, von den Menschen das lesen zu lassen, was Gott in unserem Leben geschrieben hat? Freiheit. Das ist das Challenge, das ist die Herausforderung. Zuerst Gott in unserem Leben schreiben lassen, das, was er will. Deswegen habe ich gesagt zu Beginn, unsere Freiheit ist geschenkte Freiheit und in diesem Sinne selbstbegrenzte Freiheit. Wir sagen Gott, Gott, wir sind frei, du darfst in unserem Leben schreiben, das, was du willst. Und Gott, wir sind frei, wir haben den Mut, den Menschen zu zeigen, was du in unserem Leben geschrieben hast. Also Christ sein mit Gott in Christus und vor den Menschen. Freiheit. Heute ist diese Freiheit eine Gefahr. Vorgestern habe ich ein paar getroffen, die sich auf die Trauung vorbereiten und sie haben mir gesagt, ja, jedes Mal, dass ich in meinem Arbeitsplatz sage, dass ich katholisch bin, werde ich belächelt. Wie kann man katholisch sein heute? Man muss nicht unbedingt sein katholisch sein, so feierlich zeigen, weil wie gesagt wird, das Evangelium wird bezeugt nur am Ende durch Worte, ist unser Leben ein geschriebenes Brief. Ein geschriebener Brief Gottes an die Menschen. Aber diese Freiheit zu sagen, ich bin so, weil ich in Christus mit Gott verbunden bin. Ihr seid unser Brief, sagt Paulus. Also wenn die Leute von der Kirche wissen sollen, dann lesen sie euer Leben, wie ihr seid. Ihr seid unser Brief. Unverkennbar seid ihr ein Brief Christi, ausgefertigt durch unseren Dienst, geschrieben nicht mit Tinte, sondern mit dem Geist des lebendigen Gottes. Und hier kommen wir zur

Raum unseres Lebens, damit Gott das schreiben kann, was er will. Und das Wort, das Gott in uns schreibt, ist immer ein Wort des Lebens, der Freude, der Freiheit, der Befreiung. Nicht mit Tinte, sondern mit dem Geist des lebendigen Gottes. Nicht auf Tafeln aus Stein, sondern wie auf Tafeln in Herzen von Fleisch. Das ist sehr, sehr wichtig in Zeiten, in der oft wir eine Vorstellung der Religion als etwas Rigides, Starres haben. Paulus sagt, Gott schreibt in uns durch den Heiligen Geist nicht wie auf Tafeln von Stein, wo alles so gleich bleibt, sondern wie auf Tafeln in Herzen von Fleisch. Also es gibt auch diese Möglichkeit, des Wortes Gottes in uns so anzukommen, wie unsere Herzen es annehmen vermögen. Also Gott schreibt in uns ganz persönlich für jeden, so wie jeder das Wort aufnehmen kann, wie auf Tafeln in Herzen von Fleisch. Nicht jedes Herz ist gleich. Es gibt verletzte Herzen, es gibt stärkere Herzen, es gibt angstvolle Herzen, es gibt enttäuschte Herzen. So schreibt Gott durch den Heiligen Geist in den Herzen der Menschen. Nicht wie auf Stein, nicht gleich für alle, persönlich für jede, für jeden. So, der Geist Gottes schreibt in uns und der Geist Gottes öffnet den Raum in unseren Herzen, damit Gott schreiben kann. Wir haben durch Christus so großes Vertrauen zu Gott. Also, was die Bedingung der freien Beziehung zu Gott und der Befreiung der Einzelnen und der Gemeinde ausmacht, ist das Vertrauen. Wir haben durch Christus so großes Vertrauen zu Gott. Wir haben kein unbestimmtes Vertrauen. Durch Christus. Also das Vertrauen der Gläubigen an Gott, der christlichen Gläubigen an Gott, hat eine bestimmte Gestalt. Hat die Gestalt des Sohnes Gottes. Durch Christus haben wir Vertrauen. Er hat uns von Gott überzeugt. Ein Mensch, ein wahrer Mensch. Wahrer Gott und wahrer Mensch. Wir vergessen oft, dass Christus ein wahrer Mensch war, ein Mensch des Glaubens. Durch Christus haben wir Vertrauen auf Gott. Also diese Freiheit ist eine Freiheit in Beziehung zu Christus. Er lehrt uns das Vertrauen. Er ermöglicht uns diesen Schritt, diesen Sprung. Doch sind wir dazu noch von uns fähig, doch sind wir dazu nicht von uns aus fähig, als ob wir uns selbst etwas zuschreiben können. Das ist so schön. Wir sind nicht von uns aus davon fähig. Also ist eine geschenkte Freiheit, nicht eine absolute Freiheit. Diese Freiheit hat seinen Ursprung nicht in uns. Ist eine geschenkte Freiheit. Und wenn die Freiheit als Geschenk angenommen wird, dann werden wir verstehen, dass eine begrenzte Freiheit kein Verdämmnis ist, sondern unser Paradies. Weil der, an den wir Vertrauen haben, er wird uns die Freiheit geben, die wir brauchen, um wachsen zu können. Und er wird den Raum unserer Freiheit weitermachen, auch unterwegs, mit der Hilfe des Heiligen Geistes. Doch sind wir dazu nicht von uns aus fähig, als ob wir uns selbst etwas zuschreiben können. Unsere Befähigung stammt vielmehr von Gott. Geschenkte Freiheit. Er hat uns fähig gemacht, Diener des neuen Bundes zu sein. Nicht des Buchstabens, sondern des Geistes.

Leibe und Geist. In diesem Sinne, als Kirche ohne Kirchenpolitik machen zu sollen, wie wir vorhin gehört haben, als Christen sollen wir wirklich diesen Brief Pauli besser verstehen und auch umsetzen. Allzu oft verlieren wir uns in Kämpfen gegeneinander. Diejenigen, die denken, dass die Buchstaben sind wichtig, wie es immer gemacht worden war, so muss es immer gemacht werden in der Zukunft etc. Nein, wir sind Diener nicht des Buchstabens, sondern des Geistes. Und wir werden es später hören, der Geist macht lebendig, die Buchstabe tötet. Aber das ist auch die Kunst des Weges des Glaubens, es zu verstehen, wo wirklich der Geist Gottes wirkt, damit wir nicht Sklaven der Buchstaben bleiben, sondern befreite Kinder Gottes werden. Denn der Buchstabe tötet, der Geist aber macht lebendig. Also eine Kirche, die sich erneuert, erneuert sich vor allem in dem Vertrauen auf den Herrn, durch Christus. Diese ist die erste Erneuerung, eine innere geistliche Erneuerung, eine Erneuerung des Glaubens. Dann kann auch eine Erneuerung der Strukturen kommen. Aber die Strukturen sind per se immer veraltete Realitäten. Die einzige Erneuerung in der Kirche ist die innerliche Erneuerung. Dann folgt auch anderes. Folgt auch anderes, aber das andere folgt immer wieder auch. Die Strukturen werden alt, sehr bald, sehr schnell. Wenn aber schon der Dienst des Todes, dessen Buchstaben in Stein gemeißelt waren, so herrlich war, dass die Israeliten das Gesicht des Mose nicht anschauen konnten, weil es eine Herrlichkeit ausstrahlte, die doch vergänglich war, wie sollte da der Dienst des Geistes nicht viel herrlicher sein? Buchstabe und Geist. Also auch der Buchstabe, geschrieben von Gott durch Mose, war so herrlich, sagt Paulus. Wie herrlicher ist die Ausstrahlung dessen, was der Geist geschrieben hat. Staunen zu können. Sind wir noch fähig zu staunen oder sind wir so beschäftigt mit uns selbst, dass wir als ersten Schritt kritisieren? Wollen wir wirklich sagen, warum ist der Buchstabe nicht da? War schön geschrieben, sehr schön geschrieben. Aber etwas Neues wird geschrieben. Etwas Neues, Wunderbares. Haben wir diese Fähigkeit, diese innere Freiheit, uns staunen zu lassen? Uns bezaubern zu lassen? Ins Staunen versetzt zu werden? Oder sind wir wirklich so geschlossen, dass wir sagen, unser erster Blick ist ein Blick der Kritik und der Widersage. Denn wenn schon der Dienst der Verurteilung herrlich war, der Dienst der Verurteilung, wir wissen, dass Paulus vertritt diese Ansicht, dass das Gesetz des Alten Bundes nur eine Rolle hat, um uns zu sagen, wo wir Fehler machen, so wir können nicht überleben, weil wir alle Menschen Fehler machen und alle fallen unter dem Gericht Gottes. So, und er sagt, denn wenn schon der Dienst des Geistes, wenn schon der Dienst der Verurteilung herrlich war, so ist der Dienst der Gerechtigkeit noch viel herrlicher. Es ist schön, dass die Worte, die Paulus hier braucht. Der Dienst der Gerechtigkeit. Was ist die Gerechtigkeit? Menschen haben immer gedacht, dass das Gesetz Mose war die Gerechtigkeit. Nein, in Paulus Augen ist die Gnade Gottes die neue Gerechtigkeit. Die Barmherzigkeit Gottes. Die Liebe Gottes, die uns
Verzeihung schenkt. Diese ist die Gerechtigkeit. Eigentlich ist das Verherrlichte nämlich in diesem Fall gar nicht verherrlicht angesichts der überragenden Herrlichkeit. Die Gnade Gottes, die Freiheit Gottes für uns, die unter dem Gesetz gefallen sind, aber er in seiner Liebe schenkt uns eine neue Gerechtigkeit, die Gerechtigkeit der Rettung gratis, ohne Verdienste von unserer Seite. Befreit von einem anderen, nicht selbst befreit. Dieses Bewusstsein stellt uns in eine Beziehung. Geschenkte Freiheit heißt, mit dem verbunden bleiben, der uns die Freiheit schenkt. Sonst sind wir nicht mehr frei. Und wenn uns keine Freiheit geschenkt wird, bleiben wir unfrei. In Christus hat Gott uns befreit. Und nur in der Verbundenheit mit ihm haben wir wahre, tiefe, lebendige Freiheit. Das ist, was Paulus sagt und schreibt an die Korinther. Wenn nämlich schon das Vergängliche in Herrlichkeit erschien, die Herrlichkeit des Bleibenden wird es überstrahlen. Das Vergängliche ist das Gesetz Mose mit allem, was er vertritt. Weil wir also eine solche Hoffnung haben, treten wir mit großem Freimut auf. Diese ist unsere Hoffnung. Unsere Hoffnung hat eine Gestalt in Christus. Dann, wenn wir eine solche Hoffnung haben, treten wir mit Freimut auf. Freimut. So zu leben, Freimut. Also Gott, sich vor Gott so auszusetzen, wie wir sind. Wir brauchen keine inexistente Persönlichkeit vor Gott stellen in unserem Gebet und uns zu den Menschen so auszusetzen, so wie wir sind, ein offener Brief Gottes an sie. Freimut, das brauchen wir jetzt. Jetzt in der Zeit, wo Christ sein und katholisch sein belächeln erweckt, brauchen wir Freimut. Weil wir also eine solche Hoffnung haben, haben wir diese Hoffnung? Freiheit und Hoffnung gehören zusammen. Ein befreiter Mensch ist ein hoffender Mensch. Und ein nicht hoffender Mensch ist ein unbefreiter Mensch. Aber auch in diesem Fall kommt die Hoffnung vom Außen. Wir hoffen nicht, weil wir alles kalkuliert haben und unsere Berechnungen stimmen. Wir hoffen, weil unsere Hoffnung eine bestimmte Gestalt ist und ein anderer Mensch ist, Christus. Dann treten wir mit Freimut auf. Doch denn bis zum heutigen Tag liegt die gleiche Hülle, er hat von der Hülle auf dem Gesicht von Moses gesprochen, die Menschen konnten das Gesicht von Moses nicht anschauen, weil so lichtvoll war nach der Begegnung mit Gott und wurde er zu einem verhüllten Gesicht, damit er zu den Israeliten sprechen konnte. Und doch bis zum heutigen Tag liegt die gleiche Hülle auf dem alten Bund, wenn daraus vorgelesen wird. Sie wird nicht aufgedeckt, weil sie in Christus beseitigt wird. Bis heute liegt die Hülle auf den Herzen der Menschen, die mit Moses waren. Freiheit. Freiheit ist Offenheit zur Neuigkeit des Geistes. Aber wenn wir diese Offenheit nicht haben und unser Herz verhüllt behalten, wir wollen katholisch so sein,
wie es immer war. Wir sehen nicht die Neuigkeit Gottes, wir bleiben unter der Hülle und denken wir, dass wir da beschützt und versichert sind. Es gibt diese Gefahr, immer wieder. Oder ich möchte so katholisch sein, wie ich vor 5 Jahren war. Nein, es ist ein Weg. Ich kann unterwegs mich ändern lassen von dem, der mir Hoffnung gibt und der mich befreit. Und die Kirche als Ganze kann sich auch ändern lassen von dem, der ihr zu Pfingsten geschenkt worden ist, der Heilige Geist. Sobald er aber zum Herrn zurückkehrt, er Israel, also er ich, sobald jeder zum Herrn zurückkehrt, wird die Hülle entfernt. Freiheit ist enthüllt vor Gott stehen und vor den Menschen. Wenn wir verhüllt sind, dann haben wir auf die Freiheit verzichtet. Keine Offenheit, keine Bereitschaft, uns zu ändern. Und hier kommen wir zum Hauptvers. Der Herr aber ist Geist. Wo aber der Geist des Herrn ist, da? Ja. Wo aber der Geist des Herrn ist, da ist Freiheit. Freiheit der Kinder Gottes. Geschenkte Freiheit. Und da die Freiheit geschenkt ist, ist auch eine begrenzte Freiheit. Und es ist ein Segen, dass die Freiheit ist begrenzt, weil dann wird sie zu einer unbegrenzten Freiheit, wenn wir mit dem verbunden bleiben, der uns befreit. Dann ist die Freiheit unbegrenzt. Unendliche Freiheit. In der Beziehung, wenn wir in der Beziehung bleiben, ist diese Freiheit unendlich. Unbeschränkt, unbegrenzt. Der Herr aber ist Geist, wo aber der Geist des Herrn ist, da ist Freiheit. Und diese Freiheit sollen wir noch lernen. Freiheit und Staunen vor dem, was der Geist Gottes neu macht in unserer Zeit. Freiheit der Kinder Gottes, be free. Diese Freiheit wird uns in einem Gleichnis beschrieben. Und dann werde ich fertig sein. Das Gleichnis vom Lukas-Evangelium, vom barmherzigen Vater. Freiheit der Kinder Gottes. Ein Vater hatte 2 Kinder. Der die Buchstaben liebte und den anderen, den Geist liebte. Der Kleine, können wir so erzählen, der Jünger sagt zu seinem Vater, gib, was mir gehört. Und er will mündig werden. Er geht einen Weg und wir wissen alle, Freiheit der Kinder Gottes. Einer benutzt die Freiheit auf eine Weise und der andere auf einer anderen Weise. Aber etwas ist sehr wichtig in diesem Gleichnis. Beide sind Kinder Gottes, Kinder des Vaters. Der eine, der es wagt, wie der andere, der es nicht wagt. Traurigerweise finden Sie kein Einverständnis. Es ist ein bisschen ein Bild der Kirche heute. Aber wir sind beide Seiten und Seelen in der Kirche. Gehören wir zum gleichen Vater. Kinder Gottes, Freiheit der Kinder Gottes. In Beziehung zu ihm können wir einen Weg gehen. In Beziehung zum Vater.
Es ist so schön, der letzte Versuch des Vaters. Nachdem er sich gefreut hat für die Rückkehr des jüngeren Sohnes, geht er aus und betet er den älteren Sohn einzutreten, in die Freude der Begegnung einzutreten. Freiheit der Kinder Gottes heute heißt, dass wenn wir uns schon so erschöpft fühlen, weil wir die Freiheit ohne eine Beziehung erlebt haben, wie der junge Sohn. Ah, jetzt verhungere ich. Im Hause meines Vaters gibt es etwas. Meine Freiheit ohne eine Beziehung hat nichts genutzt. Dann gehe ich zurück in die Beziehung. Vielleicht nicht als Sohn, sondern als Diener. Aber ich gehe zu dieser Beziehung zurück. Und der andere, der denkt, der er in der Beziehung ist, kommt nicht herein. Weil ein Fest gibt für einen, der die Freiheit missbraucht hat. Und der Vater ist der Vater von beiden. Komm herein. Dein Bruder ist zurückgekommen. Komm herein. Die geschenkte Freiheit. Der Vater schenkt Freiheit dem Jüngeren und schenkt Freiheit dem älteren Bruder. Das zu wissen, tut uns gut. Wir sind alle vom Vater berechtigt, in das Fest der Begegnung einzutreten. Und in der Kirche, die Eucharistiefeier, ist das Fest der Begegnung. Mit dem Vater, der uns in Christus nährt, und miteinander als kleinere und größere, mit Brüdern und mit Schwestern. Diese ist die Freiheit, die uns in die Einheit führt und nicht auseinanderführt, sondern zusammenbringt. Diese Freiheit hat uns Gott in Christus geschenkt. Wir aber schauen mit enthülltem Gesicht die Herrlichkeit des Herrn, wie in einem Spiegel und werden so in sein eigenes Bild verwandelt. So ist das Ende vom dritten Kapitel des zweiten Korintherbriefes. Wir alle aber schauen mit enthülltem Gesicht die Herrlichkeit des Herrn. Was schauen wir im Glauben? Die Herrlichkeit des Herrn. Es gibt einen Spruch: Man ist, was man hört, man wird, was man hört und was man schaut. Was man hört und was man schaut, bestimmt einen. Wir aber schauen mit enthülltem Gesicht die Herrlichkeit des Herrn wie in einem Spiegel und werden so in sein eigenes Bild verwandelt. Was wir schauen, das werden wir. Wir schauen Christus, dem Verherrlichten, und wir werden durch das Schauen verherrlicht. Und Paulus sagt es so schön. Und werden so in sein eigenes Bild verwandelt von Herrlichkeit zu Herrlichkeit. Das ist der Weg der Befreiung. Durch den Geist des Herrn. Nicht von uns her, nicht von uns aus, durch den Geist des Herrn. Freiheit der Kinder Gottes, eine Kunst für die, damit wir sie gut lernen können, unser Leben nicht reichen kann.

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1: Schwestern und Brüder, wir dürfen an diesem ehrenwerten Tag, der 13. Mai, das Geburtstagsfest von Radio Gloria feiern. Ich möchte ein paar Gedanken Ihnen mit auf den Weg geben, die mir so in den vergangenen Tagen durch den Sinn gekommen sind. Ich habe die Überschrift meiner Gedanken oder der Predigt folgendes gegeben: Wort, das nicht leer zurückkehrt. Und da können wir darüber sinnieren, über Sinn und Sendung eines christlichen Radios im Angesicht einer säkulären Zeit. Im Jesaja-Brief, da heißt es, wie der Regen und der Schnee vom Himmel fällt und nicht dorthin zurückkehrt, sondern die Erde tränkt, so wird es auch mit dem Wort sein, das meinen Mund verlässt. Es sind 18 Jahre und das ist kein kleines Jubiläum. In unserem Kulturkreis bedeutet diese Zahl 18 etwas auch ganz anderes, nämlich es ist die Volljährigkeit. Es ist gesagt, die Mündigkeit, die Eigenverantwortung, die Reife. Ein Mensch, der 18 wird, tritt nicht mehr als Kind in die Welt, sondern als jemand, der selbst Antwort geben muss für das, was er tut und wer er ist. Und vielleicht dürfen wir an diesem Geburtstag Radio Gloria genau diese Frage stellen. Wer bist du eigentlich? Und warum bist du hier? Ein Radiosender tut etwas Elementares. Er sendet aus. Jeden Tag, jede Stunde gehen Worte, Gebete, Musik, Gedanken in den Äther hinaus, in die Wohnzimmer, die Autos, die Küchen, die Krankenzimmer der Menschen. In eine Welt, die man zu Recht eine säkulare nennt. Wir leben in einem Zeitalter, in dem Glaube nur noch eine Option unter vielen ist. Nicht mehr selbstverständlich, nicht mehr unhinterfragt. Und genau hier liegt die Herausforderung und zugleich die Chance. Romano Guardini hat einmal formuliert, dass der christliche Glaube nicht Anpassung bedeutet, sondern die Kontrastgesellschaft. Nicht aggressiver Widerspruch, aber bewusstes Anderssein. Und dazu gehört auch ein christlicher Radiosender. In einer säkularen Zeit ist genau das eine andere Stimme. Nicht lauter, nicht aggressiver, aber anders gestimmt. Tiefer vielleicht, langsamer, auf eine Ewigkeit hin ausgerichtet, die die Kurzatmigkeit unserer Tage übersteigt. Und Hans-Jürgen von Balthasar hat auch immer wieder darauf bestanden, erste Annäherung an das Geheimnis Gottes, dass das nicht durch Argumente geschieht, sondern alleine durch die Schönheit. Das Schöne, die Musik, das Wort, die Stille, das öffnet uns Türen, die dem Begriff verschlossen bleiben. Wenn also Radio Gloria ein Lied spielt, das einen Menschen in seiner tiefsten Einsamkeit trifft, wenn ein Gedanke aus einer Predigt plötzlich eine Wunde heilt, die lange brannte, dann ist das keine Sentimentalität. Das ist Theologie. Das ist die ästhetische Gnade am Werk. 18 Jahre christliches Radio bedeutet auch 18 Jahre Treue. Treue gegen den Zeitgeist, der immer schneller, immer lauter, immer kurzlebiger wird. In einer Welt der Streams, der Algorithmen, der 10 Sekunden langen Aufmerksamkeitsspannen hat Radio Gloria beharrlich gesagt. Es gibt auch das andere. Es gibt das Gebet am Morgen, die Vesper am Abend, das Nachdenken über ein Wort der Schrift, die Stille, in die Gott spricht. Reinhold Schneider, der Dichter des christlichen Widerstands, hat geschrieben, allein den Betern kann es noch gelingen, dem Abgrund diese Erde zu entreißen. Vielleicht sind die Beter von Radio Gloria die Moderatorinnen und Moderatoren, die Theologen, die Musiker, die Hörerinnen und Hörer. Vielleicht sind sie genau diese Menschen, die jetzt zuhören. Menschen, die gegen das Vergessene beten, singen, reden. Denn das Geheimnis schlussendlich eines christlichen Radios, das liegt nicht in seinen Einschaltquoten. Es liegt in dem, was wir mit Edith Stein verborgenes Wirken nennen können. Der Hörer, der sich nie meldet, aber jeden Morgen zuhört. Die alte Frau, die allein in ihrer Wohnung sitzt und zum ersten Mal seit Jahren das Gloria hört und denkt, ich bin nicht vergessen. Oder der junge Mann, der zufällig einschaltet und in einem Satz etwas findet, das er sein Leben lang gesucht hat. Das sind Momente, und diese Momente sind nicht messbar, aber sie sind real und sie sind heilig. 18 Jahre Radio Gloria, das ist eine Geschichte des Aufbruchs, der Treue, aber auch der Hoffnung. Und ein christliches Radio in einer säkularen Zeit ist genau ein solcher Ort der Hoffnung. Ein Ort, an dem die Stimme nicht verstummt, auch wenn die Welt lärmt. Ein Ort, an dem Gott noch sprechen darf. Möge also das Wort, das ihr aussendet, niemals leer zurückgehen. Und an dieser Stelle möchte ich all denen im Namen des Redaktionsteams ganz herzlich Danke sagen für all die Unterstützung, die sie immer wieder von Radio Gloria aussprechen, sei es durch finanzielle, sei es durch ein liebes Wort, durch das Einpacken von Flyern und so weiter und so fort. Also, herzlichen Dank und ad multos annos Radio Gloria. Amen. Der Herr sei mit euch und mit deinem Geiste. Gott, der allmächtige Vater, segne euch durch den Erlöser der Welt, unseren Herrn Jesus Christus, den Sohn der jungfräulichen Mutter Maria. Amen. Sie hat den Urheber des Lebens geboren, ihre mütterliche Fürsprache erwirke euch Gottes Hilfe. Amen. Euch und allen, die auf ihre Fürsprache vertrauen, schenke Gott die wahre Freude und den ewigen Lohn. Amen. Und das gewähre euch der dreieinige Gott, der Vater und der Sohn und der Heilige Geist. Amen. Geht hin und bringet Frieden. Dank sei Gott dem Herrn. Halleluja, Halleluja.
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1: Im Namen des Vaters und des Sohnes und des Heiligen Geistes.
2: Amen.
1: Heilige Maria, hilf uns, den freudenreichen Rosenkranz gut zu beten. Ich glaube an Gott, den Vater, den Allmächtigen, den Schöpfer des Himmels und der Erde, und an Jesus Christus, seinen eingeborenen Sohn, unseren Herrn, empfangen durch den Heiligen Geist, geboren von der Jungfrau Maria, gelitten unter Pontius Pilatus, gekreuzigt, gestorben und begraben, hinabgestiegen in das Reich des Todes, am dritten Tage auferstanden von den Toten, aufgefahren in den Himmel. Er sitzt zur Rechten Gottes des allmächtigen Vaters, von dort wird er kommen, zu richten die Lebenden und die Toten.
2: Ich glaube an den Heiligen Geist, die heilige katholische Kirche, Gemeinschaft der Heiligen, Vergebung der Sünden, Auferstehung der Toten und das ewige Leben. Amen.
1: Vater unser im Himmel, geheiligt werde dein Name, dein Reich komme, dein Wille geschehe, wie im Himmel so auf Erden.
2: Unser tägliches Brot gib uns heute und vergib uns unsere Schuld, wie auch wir vergeben unseren Schuldigern. Und führe uns nicht in Versuchung, sondern erlöse uns von dem Bösen.
1: Gegrüßet seist du, Maria, voll der Gnade, der Herr ist mit dir. Du bist gebenedeit unter den Frauen, und gebenedeit ist die Frucht deines Leibes, Jesus, der in uns den Glauben vermehre.
2: Heilige Maria, Mutter Gottes, bitte für uns Sünder, jetzt und in der Stunde unseres Todes. Amen.
1: Gegrüßet seist du, Maria, voll der Gnade, der Herr ist mit dir. Du bist gebenedeit unter den Frauen, und gebenedeit ist die Frucht deines Leibes, Jesus, der in uns die Hoffnung stärke.
2: Heilige Maria, Mutter Gottes, bitte für uns Sünder, jetzt und in der Stunde unseres Todes. Amen.
1: Gegrüßet seist du, Maria, voll der Gnade, der Herr ist mit dir. Du bist gebenedeit unter den Frauen, und gebenedeit ist die Frucht deines Leibes, Jesus, der in uns die Liebe entzünde.
2: Heilige Maria, Mutter Gottes, bitte für uns Sünder, jetzt und in der Stunde unseres Todes. Amen.
1: Ehre sei dem Vater und dem Sohn und dem Heiligen Geist.
2: Wie im Anfang, so auch jetzt und alle Zeit und in Ewigkeit. Amen.
1: Vater unser im Himmel, geheiligt werde dein Name, dein Reich komme. Dein Wille geschehe, wie im Himmel, so auf Erden.
2: Unser tägliches Brot gib uns heute und vergib uns unsere Schuld, wie auch wir vergeben unseren Schuldigern. Und führe uns nicht in Versuchung, sondern erlöse uns von dem Bösen.
1: Gegrüßet seist du, Maria, voll der Gnade, der Herr ist mit dir. Du bist gebenedeit unter den Frauen, und gebenedeit ist die Frucht deines Leibes, Jesus, den du, o Jungfrau, vom Heiligen Geist empfangen hast.
2: Heilige Maria, Mutter Gottes, bitte für uns Sünder, jetzt und in der Stunde unseres Todes. Amen.
1: Gegrüßet seist du, Maria, voll der Gnade, der Herr ist mit dir. Du bist gebenedeit unter den Frauen, und gebenedeit ist die Frucht deines Leibes, Jesus, den du, o Jungfrau, vom Heiligen Geist empfangen hast.
2: Heilige Maria, Mutter Gottes, bitte für uns Sünder, jetzt und in der Stunde unseres Todes. Amen.
1: Gegrüßet seist du, Maria, voll der Gnade, der Herr ist mit dir. Du bist gebenedeit unter den Frauen, und gebenedeit ist die Frucht deines Leibes, Jesus, den du, o Jungfrau, vom Heiligen Geist empfangen hast.
2: Heilige Maria, Mutter Gottes, bitte für uns Sünder, jetzt und in der Stunde unseres Todes. Amen.
1: Gegrüßet seist du, Maria, voll der Gnade, der Herr ist mit dir. Du bist gebenedeit unter den Frauen, und gebenedeitet die Frucht deines Leibes, Jesus, die du, o Jungfrau, vom Heiligen Geist empfangen hast.
2: Heilige Maria, Mutter Gottes, bitte für uns Sünder, jetzt und in der Stunde unseres Todes. Amen.
1: Gegrüßet seist du, Maria, voll der Gnade, der Herr ist mit dir. Du bist gebenedeit unter den Frauen, und gebenedeit ist die Frucht deines Leibes, Jesus, den du, o Jungfrau, vom Heiligen Geist empfangen hast.
2: Heilige Maria, Mutter Gottes, bitte für uns Sünder, jetzt und in der Stunde unseres Todes. Amen.
1: Gegrüßet seist du, Maria, voll der Gnade, der Herr ist mit dir. Du bist gebenedeit unter den Frauen, und gebenedeit ist die Frucht deines Leibes, Jesus, den du, o Jungfrau, vom Heiligen Geist empfangen hast.
2: Heilige Maria, Mutter Gottes, bitte für uns Sünder, jetzt und in der Stunde unseres Todes. Amen.
1: Gegrüßet seist du, Maria, voll der Gnade, der Herr ist mit dir. Du bist gebenedeit unter den Frauen, und gebenedeit ist die Frucht deines Leibes, Jesus, den du, o Jungfrau, vom Heiligen Geist empfangen hast.
2: Heilige Maria, Mutter Gottes, bitte für uns Sünder, jetzt und in der Stunde unseres Todes. Amen.
1: Gegrüßet seist du, Maria, voll der Gnade, der Herr ist mit dir. Du bist gebenedeit unter den Frauen, und gebenedeit ist die Frucht deines Leibes, Jesus, den du, o Jungfrau, vom Heiligen Geist empfangen hast.
2: Heilige Maria, Mutter Gottes, bitte für uns Sünder, jetzt und in der Stunde unseres Todes. Amen.
1: Gegrüßet seist du, Maria, voll der Gnade, der Herr ist mit dir. Du bist gebenedeit unter den Frauen, und gebenedeit ist die Frucht deines Leibes, Jesus, den du, o Jungfrau, vom Heiligen Geist empfangen hast.
2: Heilige Maria, Mutter Gottes, bitte für uns Sünder, jetzt und in der Stunde unseres Todes. Amen.
1: Gegrüßet seist du, Maria, voll der Gnade, der Herr ist mit dir. Du bist gebenedeit unter den Frauen, und gebenedeit ist die Frucht deines Leibes, Jesus, den du, o Jungfrau, vom Heiligen Geist empfangen hast.
2: Heilige Maria, Mutter Gottes, bitte für uns Sünder, jetzt und in der Stunde unseres Todes. Amen.
1: Ehre sei dem Vater und dem Sohn und dem Heiligen Geist.
2: Wie im Anfang, so auch jetzt und alle Zeit und in Ewigkeit. Amen.
3: O mein Jesus, verzeih uns unsere Sünden, bewahre uns vor dem Feuer der Hölle, führe alle Seelen in den Himmel, besonders jene, die deiner Barmherzigkeit am meisten bedürfen. Vater unser im Himmel, geheiligt werde dein Name, dein Reich komme, dein Wille geschehe, wie im Himmel so auf Erden.
1: Unser tägliches Brot gib uns heute und vergib uns unsere Schuld, wie auch wir vergeben unseren Schuldigern. Und führe uns nicht in Versuchung, sondern erlöse uns von dem Bösen.
2: Gegrüßet seist du, Maria, voll der Gnade, der Herr ist mit dir. Du bist gebenedeit unter den Frauen, und gebenedeit ist die Frucht deines Leibes, Jesus, den du, o Jungfrau, zu Elisabeth getragen hast.
1: Heilige Maria, Mutter Gottes, bitte für uns Sünder, jetzt und in der Stunde unseres Todes. Amen.
2: Gegrüßet seist du, Maria, voll der Gnade. Der Herr ist mit dir. Du bist gebenedeit unter den Frauen, und gebenedeit ist die Frucht deines Leibes, Jesus, den du, o Jungfrau, zu Elisabeth getragen hast.
1: Heilige Maria, Mutter Gottes, bitte für uns Sünder, jetzt und in der Stunde unseres Todes. Amen.
2: Gegrüßet seist du, Maria, voll der Gnade, der Herr ist mit dir. Du bist gebenedeit unter den Frauen, und gebenedeit ist die Frucht deines Leibes, Jesus, den du, o Jungfrau, zu Elisabeth getragen hast.
1: Heilige Maria, Mutter Gottes, bitte für uns Sünder, jetzt und in der Stunde unseres Todes. Amen.
3: Gegrüßet seist du, Maria, voll der Gnade, der Herr ist mit dir. Du bist gebenedeit unter den Frauen, und gebenedeit ist die Frucht deines Leibes, Jesus, den du, o Jungfrau, zu Elisabeth getragen hast.
1: Heilige Maria, Mutter Gottes, bitte für uns Sünder, jetzt und in der Stunde unseres Todes. Amen.
3: Gegrüßet seist du, Maria, voll der Gnade. Der Herr ist mit dir. Du bist gebenedeit unter den Frauen, und gebenedeit ist die Frucht deines Leibes, Jesus, den du, o Jungfrau, zu Elisabeth getragen hast.
1: Heilige Maria, Mutter Gottes, bitte für uns Sünder, jetzt und in der Stunde unseres Todes. Amen.
3: Gegrüßet seist du, Maria, voll der Gnade, der Herr ist mit dir. Du bist gebenedeit unter den Frauen, und gebenedeit ist die Frucht deines Leibes, Jesus, den du, o Jungfrau, zu Elisabeth getragen hast.
1: Heilige Maria, Mutter Gottes, bitte für uns Sünder, jetzt und in der Stunde unseres Todes. Amen.
3: Gegrüßet seist du, Maria, voll der Gnade, der Herr ist mit dir. Du bist gebenedeit unter den Frauen, und gebenedeit ist die Frucht deines Leibes, Jesus, den du, o Jungfrau, zu Elisabeth getragen hast.
1: Heilige Maria, Mutter Gottes, bitte für uns Sünder, jetzt und in der Stunde unseres Todes. Amen.
3: Gegrüßet seist du, Maria, voll der Gnade, der Herr ist mit dir. Du bist gebenedeit unter den Frauen, und gebenedeit ist die Frucht deines Leibes, Jesus, den du, o Jungfrau, zu Elisabeth getragen hast.
1: Heilige Maria, Mutter Gottes, bitte für uns Sünder, jetzt und in der Stunde unseres Todes. Amen.
3: Gegrüßet seist du, Maria, voll der Gnade, der Herr ist mit dir. Du bist gebenedeit unter den Frauen, und gebenedeit ist die Frucht deines Leibes, Jesus, den du, o Jungfrau, zu Elisabeth getragen hast.
1: Heilige Maria, Mutter Gottes, bitte für uns Sünder, jetzt und in der Stunde unseres Todes. Amen.
3: Gegrüßet seist du, Maria, voll der Gnade, der Herr ist mit dir. Du bist gebenedeit unter den Frauen, und gebenedeit ist die Frucht deines Leibes, Jesus, den du, o Jungfrau, zu Elisabeth getragen hast.
1: Heilige Maria, Mutter Gottes, bitte für uns Sünder, jetzt und in der Stunde unseres Todes. Amen.
3: Ehre sei dem Vater und dem Sohn und dem Heiligen Geist,
1: wie im Anfang, so auch jetzt und alle Zeit und in Ewigkeit. Amen.
3: O mein Jesus, verzeih uns unsere Sünden, bewahre uns vor dem Feuer der Hölle, führe alle Seelen in den Himmel, besonders jene, die deiner Barmherzigkeit am meisten bedürfen.
1: Vater unser im Himmel, geheiligt werde dein Name, dein Reich komme, dein Wille geschehe, wie im Himmel so auf Erden.
3: Unser tägliches Brot gib uns heute und vergib uns unsere Schuld, wie auch wir vergeben unseren Schuldigern, und führe uns nicht in Versuchung, sondern erlöse uns von dem Bösen.
1: Gegrüßet seist du, Maria, voll der Gnade, der Herr ist mit dir. Du bist gebenedeit unter den Frauen, und gebenedeit ist die Frucht deines Leibes, Jesus, den du, o Jungfrau, geboren hast.
3: Heilige Maria, Mutter Gottes, bitte für uns Sünder, jetzt und in der Stunde unseres Todes.

0: bitte für uns Sünder, jetzt und in der Stunde unseres Todes. Amen.
1: Gegrüßet seist du, Maria, voll der Gnade, der Herr ist mit dir. Du bist gebenedeit unter den Frauen, und gebenedeit ist die Frucht deines Leibes, Jesus, den du, o Jungfrau, geboren hast.
0: Heilige Maria, Mutter Gottes, bitte für uns Sünder, jetzt und in der Stunde unseres Todes. Amen.
1: Gegrüßet seist du, Maria, voll der Gnade, der Herr ist mit dir. Du bist gebenedeit unter den Frauen, und gebenedeit ist die Frucht deines Leibes, Jesus, den du, o Jungfrau, geboren hast.
0: Heilige Maria, Mutter Gottes, bitte für uns Sünder, jetzt und in der Stunde unseres Todes. Amen.
1: Gegrüßet seist du, Maria, voll der Gnade, der Herr ist mit dir. Du bist gebenedeit unter den Frauen, und gebenedeit ist die Frucht deines Leibes, Jesus, den du, o Jungfrau, geboren hast.
0: Heilige Maria, Mutter Gottes, bitte für uns Sünder, jetzt und in der Stunde unseres Todes. Amen.
1: Gegrüßet seist du, Maria, voll der Gnade, der Herr ist mit dir. Du bist gebenedeit unter den Frauen, und gebenedeit ist die Frucht deines Leibes, Jesus, den du, o Jungfrau, geboren hast.
0: Heilige Maria, Mutter Gottes, bitte für uns Sünder, jetzt und in der Stunde unseres Todes. Amen.
1: Gegrüßet seist du, Maria, voll der Gnade, der Herr ist mit dir. Du bist gebenedeit unter den Frauen, und gebenedeit ist die Frucht deines Leibes, Jesus, den du, o Jungfrau, geboren hast.
0: Heilige Maria, Mutter Gottes, bitte für uns Sünder, jetzt und in der Stunde unseres Todes. Amen.
1: Gegrüßet seist du, Maria, voll der Gnade, der Herr ist mit dir. Du bist gebenedeit unter den Frauen, und gebenedeit ist die Frucht deines Leibes, Jesus, den du, o Jungfrau, geboren hast.
0: Heilige Maria, Mutter Gottes, bitte für uns Sünder, jetzt und in der Stunde unseres Todes. Amen.
1: Gegrüßet seist du, Maria, voll der Gnade, der Herr ist mit dir. Du bist gebenedeit unter den Frauen, und gebenedeit ist die Frucht deines Leibes, Jesus, den du, o Jungfrau, geboren hast.
0: Heilige Maria, Mutter Gottes, bitte für uns Sünder, jetzt und in der Stunde unseres Todes. Amen.
1: Ehre sei dem Vater und dem Sohn und dem Heiligen Geist,
0: wie im Anfang, so auch jetzt und alle Zeit und in Ewigkeit. Amen.
2: O mein Jesus, verzeih uns unsere Sünden, bewahre uns vor dem Feuer der Hölle, führe alle Seelen in den Himmel, besonders jene, die deiner Barmherzigkeit am meisten bedürfen. Vater unser im

0: tägliches Brot gib uns heute und vergib uns unsere Schuld, wie auch wir vergeben unseren Schuldigern. Und führe uns nicht in Versuchung, sondern erlöse uns von dem Bösen.
1: Gegrüßet seist du, Maria, voll der Gnade, der Herr ist mit dir. Du bist gebenedeit unter den Frauen, und gebenedeit ist die Frucht deines Leibes, Jesus, den du, eine Jungfrau, im Tempel aufgeopfert hast.
0: Heilige Maria, Mutter Gottes, bitte für uns Sünder, jetzt und in der Stunde unseres Todes. Amen.
1: Gegrüßet seist du, Maria, voll der Gnade, der Herr ist mit dir. Du bist gebenedeit unter den Frauen, und gebenedeit ist die Frucht deines Leibes, Jesus, den du, eine Jungfrau, im Tempel aufgeopfert hast.
0: Heilige Maria, Mutter Gottes, bitte für uns Sünder, jetzt und in der Stunde unseres Todes. Amen.
1: Gegrüßet seist du, Maria, voll der Gnade, der Herr ist mit dir. Du bist gebenedeit unter den Frauen, und gebenedeit ist die Frucht deines Leibes, Jesus, den du, eine Jungfrau, im Tempel aufgeopfert hast.
0: Heilige

0: Maria, Mutter Gottes, bitte für uns Sünder, jetzt und in der Stunde unseres Todes. Amen.
1: Gegrüßet seist du, Maria, voll der Gnade, der Herr ist mit dir. Du bist gebenedeit unter den Frauen, und gebenedeit ist die Frucht deines Leibes, Jesus, den du, o Jungfrau, im Tempel aufgeopfert hast.
0: Heilige Maria, Mutter Gottes, bitte für uns Sünder, jetzt und in der Stunde unseres Todes. Amen.
1: Gegrüßet seist du, Maria, voll der Gnade, der Herr ist mit dir. Du bist gebenedeit unter den Frauen, und gebenedeit ist die Frucht deines Leibes, Jesus, den du, o Jungfrau, im Tempel aufgeopfert hast.
0: Heilige Maria, Mutter Gottes, bitte für uns Sünder, jetzt und in der Stunde unseres Todes. Amen.
1: Gegrüßet seist du, Maria, voll der Gnade, der Herr ist mit dir. Du bist gebenedeit unter den Frauen, und gebenedeit ist die Frucht deines Leibes, Jesus, den du, o Jungfrau, im Tempel aufgeopfert hast.
0: Heilige Maria, Mutter Gottes, bitte für uns Sünder, jetzt und in der Stunde unseres Todes. Amen.
1: Gegrüßet seist du, Maria, voll der Gnade, der Herr ist mit dir. Du bist gebenedeit unter den Frauen, und gebenedeit ist die Frucht deines Leibes, Jesus, den du, o Jungfrau, im Tempel aufgeopfert hast.
0: Heilige Maria, Mutter Gottes, bitte für uns Sünder, jetzt und in der Stunde unseres Todes. Amen.
1: Gegrüßet seist du, Maria, voll der Gnade, der Herr ist mit dir. Du bist gebenedeit unter den Frauen, und gebenedeit ist die Frucht deines Leibes, Jesus, den du, o Jungfrau, im Tempel aufgeopfert hast.
0: Heilige Maria, Mutter Gottes, bitte für uns Sünder, jetzt und in der Stunde unseres Todes. Amen.
1: Gegrüßet seist du, Maria, voll der Gnade, der Herr ist mit dir. Du bist gebenedeit unter den Frauen, und gebenedeit ist die Frucht deines Leibes, Jesus, den du, o Jungfrau, im Tempel aufgeopfert hast.
0: Heilige Maria, Mutter Gottes, bitte für uns Sünder, jetzt und in der Stunde unseres Todes. Amen.
1: Gegrüßet seist du, Maria, voll der Gnade, der Herr ist mit dir. Du bist gebenedeit unter den Frauen, und gebenedeit ist die Frucht deines Leibes, Jesus, den du, o Jungfrau, im Tempel aufgeopfert hast.
0: Heilige Maria, Mutter Gottes, bitte für uns Sünder, jetzt und in der Stunde unseres Todes. Amen.
1: Ehre sei dem Vater und dem Sohn und dem Heiligen Geist.
0: Wie im Anfang, so auch jetzt und alle Zeit und in Ewigkeit. Amen.
1: O mein Jesus, verzeih uns unsere Sünden, bewahre uns vor dem Feuer der Hölle. Führe alle Seelen in den Himmel, besonders jene, die deiner Barmherzigkeit am meisten bedürfen.
0: Vater unser im Himmel, geheiligt werde dein Name, dein Reich komme, dein Wille geschehe, wie im Himmel so auf Erden.
1: Unser tägliches Brot gib uns heute und vergib uns unsere Schuld, wie auch wir vergeben unseren Schuldigern. Und führe uns nicht in Versuchung, sondern erlöse uns von dem Bösen.
0: Gegrüßet seist du, Maria, voll der Gnade, der Herr ist mit dir. Du bist gebenedeit unter den Frauen, und gebenedeit ist die Frucht deines Leibes, Jesus, den du, o Jungfrau, im Tempel wiedergefunden hast.
1: Heilige Maria, Mutter Gottes, bitte für uns Sünder, jetzt und in der Stunde unseres Todes. Amen.
0: Gegrüßet seist du, Maria, voll der Gnade, der Herr ist mit dir. Du bist gebenedeit unter den Frauen, und gebenedeit ist die Frucht deines Leibes, Jesus, den du, o Jungfrau, im Tempel wiedergefunden hast.
1: Heilige Maria, Mutter Gottes, bitte für uns Sünder, jetzt und in der Stunde unseres Todes. Amen.
0: Gegrüßet seist du, Maria, voll der Gnade, der Herr ist mit dir. Du bist gebenedeit unter den Frauen, und gebenedeit ist die Frucht deines Leibes, Jesus, den du, o Jungfrau, im Tempel wiedergefunden hast.
1: Heilige Maria, Mutter Gottes, bitte für uns Sünder, jetzt und in der Stunde unseres Todes. Amen.
0: Gegrüßet seist du, Maria, voll der Gnade, der Herr ist mit dir. Du bist gebenedeit unter den Frauen, und gebenedeit ist die Frucht deines Leibes, Jesus, den du, o Jungfrau, im Tempel wiedergefunden hast.
1: Heilige Maria, Mutter Gottes, bitte für uns Sünder, jetzt und in der Stunde unseres Todes. Amen.
0: Gegrüßet seist du, Maria, voll der Gnade, der Herr ist mit dir. Du bist gebenedeit unter den Frauen, und gebenedeit ist die Frucht deines Leibes, Jesus, den du, o Jungfrau, im Tempel wiedergefunden hast.
1: Heilige Maria, Mutter Gottes, bitte für uns Sünder, jetzt und in der Stunde unseres Todes. Amen.
0: Gegrüßet seist du, Maria, voll der Gnade, der Herr ist mit dir. Du bist gebenedeit unter den Frauen, und gebenedeit ist die Frucht deines Leibes, Jesus, den du, o Jungfrau, im Tempel wiedergefunden hast.
1: Heilige Maria, Mutter Gottes, bitte für uns Sünder, jetzt und in der Stunde unseres Todes. Amen.
0: Gegrüßet seist du, Maria, voll der Gnade, der Herr ist mit dir. Du bist gebenedeit unter den Frauen, und gebenedeit ist die Frucht deines Leibes, Jesus, den du, o Jungfrau, im Tempel wiedergefunden hast.
1: Heilige Maria, Mutter Gottes, bitte für uns Sünder, jetzt und in der Stunde unseres Todes. Amen.
0: Gegrüßet seist du, Maria, voll der Gnade, der Herr ist mit dir. Du bist gebenedeit unter den Frauen, und gebenedeit ist die Frucht deines Leibes, Jesus, den du, o Jungfrau, im Tempel wiedergefunden hast.
1: Heilige Maria, Mutter Gottes, bitte für uns Sünder, jetzt und in der Stunde unseres Todes. Amen.
0: Gegrüßet seist du, Maria, voll der Gnade, der Herr ist mit dir. Du bist gebenedeit unter den Frauen, und gebenedeit ist die Frucht deines Leibes, Jesus, den du, o Jungfrau, im Tempel wiedergefunden hast.
1: Heilige Maria, Mutter Gottes, bitte für uns Sünder, jetzt und in der Stunde unseres Todes. Amen.
0: Gegrüßet seist du, Maria, voll der Gnade, der Herr ist mit dir. Du bist gebenedeit unter den Frauen, und gebenedeit ist die Frucht deines Leibes, Jesus, den du, o Jungfrau, im Tempel wiedergefunden hast.
1: Heilige Maria, Mutter Gottes, bitte für uns Sünder, jetzt und in der Stunde unseres Todes. Amen.
0: Ehre sei dem Vater und dem Sohn und dem Heiligen Geist.
1: Wie im Anfang, so auch jetzt und alle Zeit und in Ewigkeit. Amen.
0: O mein Jesus,
1: verzeih uns unsere Sünden, bewahre uns vor dem Feuer der Hölle, führe alle Seelen in den Himmel, besonders jene, die deiner Barmherzigkeit am meisten bedürfen.
0: Damit dieses Rosenkranzgebet in unserem Leben Frucht bringt, segne uns der allmächtige Gott, der Vater, der Sohn und der Heilige Geist.

Liebe Zuhörerinnen und Zuhörer von Radio Gloria, ich lade Sie jetzt ein mit uns gemeinsam, auch zusammen mit der Hörerfamilie von Radio Gloria, das Novenengebet zu sprechen. Ein Novenen ist ein neuntägiges Gebet, immer das gleiche Gebet für das Anliegen. Und das Gebet beginnen wir jeweils am 13. von jedem Monat. Am 13. Mai im Jahr 2008 dürfen Radio Gloria einen 24-Stunden-Betrieb aufnehmen, den ganzen Tag auf Sendung zu sein. Aus Dank und auch für die Anliegen vom Radio, aber auch für die Anliegen von unserer Zuhörerschaft, beten wir aus dem Grund immer am 13. von jedem Monat das Novenengebet. Novene ist zur Mutter von der immerwährenden Hilfe. Wir beten heute den 6. Tag von der Novene zur Mutter von der immerwährenden Hilfe. Im Namen des Vaters und des Sohnes und des Heiligen Geistes. Amen. Mutter von der immerwährenden Hilfe, unsere Mutter. Du verstehst, was Leiden bedeutet. Dein Herz hat über alles nachgedacht. Du hast dein Leben und die Ereignisse des Lebens Jesu in deinem Herzen immer wieder neu betrachtet. Du bist auch unserem Leben nahe. Du siehst das Kreuz deines Sohnes und das Kreuz eines jeden Menschen mit mütterlichen Augen. Auch du hast dein Kreuz getragen zur Verherrlichung Gottes. Du bist deinen Weg mit einem liebevollen Ja gegangen und hast uns dadurch den Weg zu unserer Erlösung geöffnet. Wir danken dir für dein Ja zu Gottes Heilsplan, dein Ja zu Jesus Christus, unserem Erlöser. Unter deiner Fürsprache werden auch wir wachsen und Gott durch unser Leben unser Ja schenken können. Du bist das mitfühlende und verstehende Herz, das uns begleitet durch alle Sorgen, Nöte und Leiden und durch unser ganzes Leben hindurch. Du leidest mit uns und möchtest uns nahe sein. So kommen wir auch heute wieder zu dir. Du bist die Mutter der immerwährenden Hilfe. Erlange uns in dieser neuntägigen Novene Gnaden für unser Radio. Du kannst uns helfen. Du bist unsere Mutter und die Patronin unseres Radios. Wir übergeben deiner mütterlichen Fürsprache die Arbeit, die Zuhörerschaft, besonders alle Wohltäter. Wir übergeben deiner mächtigen Fürbitte die Zukunft unseres Radios. Erwirke uns den beständigen Schutz und die weitere Existenz von Radio Gloria, alles zur größeren Ehre Gottes. Vater unser im Himmel, geheiligt werde dein Name, dein Reich komme, dein Wille geschehe, wie im Himmel so auf Erden. Unser tägliches Brot gib uns heute und vergib uns unsere Schuld, wie auch wir vergeben unseren Schuldigern, und führe uns nicht in Versuchung, sondern erlöse uns von dem Bösen. Amen. Gegrüßt seist du, Maria, voll der Gnade, der Herr ist mit dir. Du bist gebenedeit unter den Frauen, und gebenedeit ist die Frucht deines Leibes, Jesus. Heilige Maria, Mutter Gottes, bitte für uns Sünder, jetzt und in der Stunde unseres Todes. Amen. Ehre sei dem Vater und dem Sohn und dem Heiligen Geist, wie im Anfang, so auch jetzt und alle Zeit und in Ewigkeit. Amen. Im Namen des Vaters und des Sohnes und des Heiligen Geistes. Amen. Gelobt sei Jesus Christus in Ewigkeit. Amen. Ich danke Ihnen herzlich fürs Mitbeten, die Novene zur Mutter von der immerwährenden Hilfe. Im Anliegen von Radio Gloria, aber auch im Anliegen von der Zuhörerschaft und besonders für alle Wohltäter.

O Gott, komm mir zu Hilfe. Herr, eile mir zu helfen. Ehre sei dem Vater und dem Sohn und dem Heiligen Geist. Wie im Anfang, so auch jetzt und alle Zeit und in Ewigkeit. Amen. Halleluja. Wenn wir uns einen kurzen Moment besinnen, hat mir im österlichen Leben Ausdruck geheigert in dem heutigen Tag, in dem wir die Liebe zu Gott und die Liebe zu den Mitmenschen gezeigt haben. Ich bekenne Gott dem Allmächtigen und allen Brüdern und Schwestern, dass ich Gutes unterlassen und Böses getan habe. Ich habe gesündigt in Gedanken, Worten und Werken. Durch meine Schuld, durch meine Schuld, durch meine große Schuld. Darum bitte ich die selige Jungfrau Maria, alle Engel und Heiligen und euch, Brüder und Schwestern, für mich zu beten bei Gott, unserem Herrn. Der allmächtige Gott erbarme sich unser, erlasse uns die Sünden nach und führe uns zum ewigen Leben. Amen. Nimm gnädig, guter Herr und Gott, uns diese Nacht in deine Hut. Lass uns in dir geborgen sein, in deinem Frieden ruht sich's gut. Dieweil die müden Glieder ruhen, bleib unser Herz dir zugewandt. Wir sind ein Volk, das dir vertraut, beschütze uns mit starker Hand. Dir sei Gott Vater, Sohn und Geist, die Ruhe dieser Nacht geweiht, umfängt uns einst des Todes Nacht, führ uns ins Licht der Herrlichkeit. Amen. Halleluja, Halleluja, Halleluja. Wende dein Ohr mir zu, erhöre mich, Herr, denn ich bin arm und gebeugt. Beschütze mich, denn ich bin dir ergeben. Hilf deinem Knecht, der dir vertraut. Du bist mein Gott, sei mir gnädig, o Herr, den ganzen Tag rufe ich zu dir. Herr, erfreue deinen Knecht, denn ich erhebe meine Seele zu dir. Herr, du bist gütig und bereit zu verzeihen, für alle, die zu dir rufen, reich an Gnade. Herr, vernimm mein Beten, achte auf mein lautes Flehen. Am Tag meiner Not rufe ich zu dir, denn du wirst mich erhören. Herr, unter den Göttern ist keiner wie du, und nichts gleicht den Werken, die du geschaffen hast. Alle Völker kommen und beten dich an, sie geben, Herr, deinem Namen die Ehre. Denn du bist groß und tust Wunder, du allein bist Gott. Weise mir, Herr, deinen Weg, ich will ihn gehen in Treue zu dir. Richte mein Herz darauf hin, allein deinen Namen zu fürchten. Ich will dir danken, Herr, mein Gott, aus ganzem Herzen, will deinen Namen ehren, immer und ewig. Du hast mich den Tiefen des Totenreichs entrissen, denn groß ist über mir deine Huld. Gottfreche Menschen haben sich gegen mich erhoben, die Rotte der Gewalttäter trachtet mir nach dem Leben, doch dich haben sie nicht vor Augen. Du aber, Herr, bist ein barmherziger und gnädiger Gott, du bist langmütig, reich an Huld und Treue. Wende dich mir zu und sei mir gnädig, gib deinem Knecht wieder Kraft und hilf dem Sohn deiner Magd. Tu ein Zeichen und schenke mir Glück. Alle, die mich hassen, sollen es sehen und sich schämen, weil du, Herr, mich gerettet und getröstet hast. Ehre sei dem Vater und dem Sohn und dem Heiligen Geist, wie im Anfang, so auch jetzt und alle Zeit und in Ewigkeit. Amen. Halleluja, Halleluja, Halleluja. Gott hat uns nicht für das Gericht seines Zorns bestimmt, sondern dafür, dass wir durch Jesus Christus, unseren Herrn, das Heil erlangen. Er ist für uns gestorben, damit wir vereint mit ihm leben, ob wir nun wachen oder schlafen. Herr, auf dich vertraue ich, in deine Hände lege ich mein Leben. Halleluja, Halleluja. Lass leuchten über deinem Knecht dein Antlitz, hilf mir in deiner Güte. Halleluja, Halleluja. Ehre sei dem Vater und dem Sohn und dem Heiligen Geist. Herr, auf dich vertraue ich, in deine Hände lege ich mein Leben.
Halleluja, Halleluja. Sei unser Heil, o Herr, wenn wir wachen, und unser Schutz, wenn wir schlafen, damit wir wachen mit Christus und ruhen in seinem Frieden. Halleluja. Nun lässt du, Herr, deinen Knecht, wie du gesagt hast, in Frieden scheiden, denn meine Augen haben das Heil gesehen, das du vor allen Völkern bereitet hast. Ein Licht, das die Heiden erleuchtet, und Herrlichkeit für dein Volk Israel. Ehre sei dem Vater und dem Sohn und dem Heiligen Geist, wie im Anfang, so auch jetzt und alle Zeit und in Ewigkeit. Amen. Sei unser Heil, o Herr, wenn wir wachen, und unser Schutz, wenn wir schlafen, damit wir wachen mit Christus und ruhen in seinem Frieden. Halleluja. Herr, schenke uns eine ruhige Nacht und erholsamen Schlaf. Was wir heute durch Wort und Werk an Gutem ausgesät haben, das lass Wurzeln schlagen und wachsen und heranreifen für die ewige Ernte. Darum bitten wir durch Christus, unseren Herrn. Amen. Eine ruhige Nacht und ein gutes Ende gewähre uns der allmächtige Herr. Amen. So möchte ich mir den dreifaltigen Gott bitten, dass er uns möge segnen in der kommenden Nacht. Der Herr sei mit euch und mit deinem Geiste. Es segne und behüte euch der allmächtige und barmherzige Gott, der Vater und der Sohn und der Heilige Geist. Amen.

0: Liebe Hörerfamilie, haben Sie gewusst, dass der erste Heilige des Kapuzinerordens nicht lesen und schreiben konnte? Und trotz dieser Einschränkung wurde er zum Berater der Großen seiner Zeit und gilt als Vorbild und Vorgänger des heiligen Pater Pio. In ihm erfüllt sich der Spruch »Kleiner Mann, ganz groß«. Und heute haben wir die Ehre, mit Dekan Bernhard Hesse über das Leben und die Bedeutung dieses außergewöhnlichen Heiligen nachzudenken. Dekan Bernhard Hesse wird uns Einblicke in die inspirierende Geschichte von Felix von Cantalice geben und darüber sprechen, wie er den ehrwürdigen Spitznamen Bruder Deogratias erhielt. Am Mikrofon darf ich Sie, die Andrea Marti, begleiten. Zwar ist Dekan Bernhard Hesse aus verschiedenen Sendungen bei Radio Gloria bekannt und trotzdem möchte ich ihn vorab vorstellen. Dekan Bernhard Hesse ist Priester, Dekan des Dekanats Kempten, Pfarrer von St. Anton und bischöflicher Beauftragter für die charismatische Erneuerung im Bistum Augsburg. Er ist auf verschiedene Wege der Neuevangelisierung in Europa und Nordamerika gestoßen. Besonders verbunden ist er mit der Erneuerungsbewegung Divine Renovation von Vater James Mellon und den weltweiten Alpha-Kursen. Dekan Hesse ist Referent und Mitorganisator verschiedener Kongresse zur Anbetung und Neuevangelisierung. Er hilft Pfarrgemeinden 24/7 Anbetungsorte einzurichten, um so Jesus zur Mitte alles pastoralen Handelns werden zu lassen. Ja, und nun begrüße ich Sie, lieber Dekan Bernhard Hesse, ganz herzlich und wir freuen uns darauf, mit Ihnen der Lebensschnur des heiligen Felix von Cantalice nachzugehen.
1: Lieber Dekan Bernhard Hesse,
0: wie sind Sie auf den heiligen Felix von Cantalice aufmerksam geworden?
2: Man kann ganz einfach sagen, zu Fuß, aber nicht nur, denn sein Geburtsort Cantalice liegt, je nachdem wie man läuft, auf verschiedenen Pilgerwegen in Italien, unter anderem auf dem Franziskusweg, der von Ravenna über Assisi nach Poggio Bustone verläuft. Das ist gleich die Nachbarortschaft von Cantalice und auch schon mehrmals auf dem Camino di San Benedetto, Benediktusweg, der von Norcia nach Monte Cassino geht und auch durch den Geburtsort Cantalice verläuft. Und gleichzeitig ist mir der heilige Felix mehrmals auch in meinen Dienstorten begegnet, weil ich schon zweimal jetzt eine Kapuzinerkirche in meiner Amtszeit zu betreuen hatte und auch jetzt aktuell habe. Und in Kapuzinerorten wird der heilige Felix sehr verehrt. Warum, werde ich dann auch gleich noch erklären.
1: Sehr schön. Herzlichen Dank, lieber Dekan Bernhard Hesse. Vor allem sind Sie sicher der Experte, auch über die Pilgerschaft zu sprechen und ja, jetzt auch über den heiligen Felix von Cantalice. Und so übergebe ich Ihnen das Wort und wir freuen uns auf Ihre Spurensuche.
2: Ja, liebe Hörerinnen und Hörer, freue mich, dass ich über den heiligen Felix einmal ein bisschen etwas erzählen kann. Wie erwähnt, bin ich mit ihm in Berührung gekommen, einfach durch meine Dienststellen und auch vor allem durch die Pilgertouren in Italien, Franziskusweg, Benediktusweg, die eben auch durch das sogenannte heilige Tal des heiligen Franz von Assisi, das Tal von Rieti, führen, denn in diesem Tal in Latium, das ist also etwas südlich auch von Assisi, südöstlich von Assisi gelegen, da befinden sich gleich vier Heiligtümer des heiligen Franz von Assisi. Das bekannteste davon ist sicherlich das Heiligtum von Greccio, wo der heilige Franz von Assisi zum ersten Mal 1223 die Geburt Jesu in der Form einer lebendigen Grippe nachstellen ließ. Das zweite Heiligtum Fonte Colombo gilt als der Ort, an dem der heilige Franz von Assisi 1223 seinem Freund und Begleiter Bruder Leo die endgültige Regel des Franziskanerordens diktierte. Dann gibt es noch ein drittes Heiligtum, La Foresta, in dem er einmal auch längere Zeit geweilt hat, nach einer schweren, schmerzvollen Augenbehandlung. Und dann noch dieses Heiligtum von Poggio Bustone, in dem er eine tiefe Gnade der Barmherzigkeit Gottes erfahren hat. Und genau zwischen zwei dieser Heiligtümer liegt nun dieser Geburtsort des heiligen Felix von eben Cantalice. Franziskus lebt natürlich 300 Jahre vor dem heiligen Felix. Franziskus ist gestorben 1226. Der heilige Felix ist geboren im Jahre 1515 als Felice Porro, so sein bürgerlicher Name. Und höchstwahrscheinlich oder sicherlich haben gerade diese franziskanischen Nachbarstädten, die eine vielleicht 4, 5 Kilometer Richtung Norden, die andere, die nächste dann gleich nur vielleicht nur 3 Kilometer Richtung Süden, haben den jungen Felix schon diese Städten und damit das Leben des heiligen Franz von Assisi bewegt. Und so ist er in jungen Jahren mit dem Leben des heiligen Franz natürlich in Berührung gekommen. Felix war ein ganz einfacher Junge aus einer armen Familie, hat als Hirte gelebt und hat dann immerhin erst mit 28 Jahren den Weg in den Kapuzinerorden gefunden. Er ist eingetreten in einem anderen Nachbarort von Cantalice, Città Ducale, und hat aber schon vorher als Jugendlicher eine tiefe Sehnsucht gehabt nach einem Leben in der Nachfolge Jesu. Das lag wohl auch einfach an seinem Hirtenberuf, und die Gegend um Cantalice herum ist sehr malerisch schön und irgendwo auch wahrscheinlich das Zeugnis der heiligen Franz von Assisi hat ihn tief berührt, und so kam er schon als Jugendlicher eben in diese Auseinandersetzung, in die Frage hinein, was Gott von ihm will. Und so hatte er auch diese Stille und diese Einsamkeit in diesem Tal von Rieti gesucht und dabei Jesus als seinen Herrn und Heiland entdeckt. Er trat dann eben in diesem Jahre 1543 in den Kapuzinerorden ein. Das war nun für die Geschichte dieses Ortes ein sehr dramatisches Jahr oder das Jahr davor eigentlich schon. Der Kapuzinerorden war ein ganz frischer, junger Orden. Er ist eigentlich ja nichts anderes wie eine Reformbewegung des eigentlichen Franziskanerordens, den der heilige Franz von Assisi gegründet hat. Aber dieser Franziskanerorden hat in den ersten Jahrhunderten seines Bestehens auch viele Wirrnisse erlebt, und die Frage stand immer wieder nach dem richtigen Ideal des Ordens, nach der Treue gegenüber der Regel des heiligen Franz von Assisi. Da hat es welche gegeben, die haben es etwas lockerer genommen, manche wollten es eher strenger machen. Der Franziskanerorden hat sich deswegen in mehrere Zweige aufgeteilt, und eben am Anfang des 16. Jahrhunderts auch, es lag ohnehin so ein bisschen Reform in der Luft, das ist die Zeit ja auch der Reformation gewesen, da hat es dann wieder eine Erneuerung dieses Ordens gegeben. Es gab einen Matteo Serafini von Bascio aus der Region der Marken in Mittelitalien. Er wollte wieder neu auf das ursprüngliche Ideal des heiligen Franziskus zurück. Und genau vor 500 Jahren eigentlich, heuer jährt sich mehr oder weniger die Gründung des Kapuzinerordens 1525, hat er sich dann von seiner franziskanischen Ordensgemeinschaft gelöst und mit Erlaubnis auch des Papstes dann eine neue Gemeinschaft aufgebaut, die dann am Anfang tatsächlich von den Franziskanern und den anderen Franziskanern durchaus auch verfolgt worden sind. Sie wollten diesen Erneuerungsweg nicht zulassen, weil sie darin einen Vorwurf gegenüber ihre bisherige Lebensform verstanden haben. Und so sind sie dann mussten sie sich durchsetzen und sind sogar haben Zuflucht gefunden bei Einsiedlerklöstern, den Kamaldulensern. Und dort haben sie auch sich ein wenig das Ordensgewand abgeschaut. Sie haben sich auch so braun gekleidet wie wie der heilige Franz von Assisi, aber eben eine lange Kapuze an ihr Ordensgewand gemacht. Das war das Symbol für die Einsiedler, für die, die ganz radikal alles verlassen haben, die also in der Einsamkeit auch viel gelebt haben und in Buße, in Gebet und eben auch ganz von der Vorsehung gelebt haben. Und so sind sie auch zu ihrem Namen dann gekommen. Die Kapuze eben im Italienischen wurde dann zu den Cappuccini, zu den Kapuzenmännern, zu den Kapuzinern. Und in diesen neuen Orden, er war also zum Zeitpunkt des Ordenseintritts des heiligen Felix noch nicht mal 20 Jahre alt, war dann in dieser Zeit sehr angefochten und das Dramatische war, dass im Jahr vor seinem Ordenseintritt der damalige Obere des Kapuzinerordens, Bernhardin von Occhino, im Jahre 1542 tatsächlich sich von den lutherischen, reformatorischen Lehren so hat begeistern lassen, dass er öffentlich den Übertritt zum Protestantismus erklärt hat und sich 1542 in Venedig öffentlich dazu bekannt hat. Er ist dann nach Genf gegangen zu den Calvinisten und sogar später dann auch durch Deutschland gekommen und in Tschechien dann später 1564 gestorben. Dieser Übertritt ihres Ordensoberen, dieses jungen Ordens, der ohnehin schon angefochten war, war natürlich für den Orden eine Katastrophe. Und er stand im Geruch auch der Häresie und hatte nur durch mehr oder weniger glückliche, von der Vorsehung gefügte Umstände, durch eine reiche Dame, die mit dem Papst verwandt war, ist erreicht, diesen Schock zu überleben. Aber eigentlich rehabilitiert worden ist der Orden erst durch drei Heilige, deren erster eben der heilige Felix von Cantalice war. Als der heilige Felix jetzt dieses Jahr genau vor 400 Jahren, im Oktober 1625, selig gesprochen worden war und dann auch noch zwei weitere Heilige eben ihr Zeugnis abgegeben haben, das ist einmal der heilige Josef von Leonissa, und der heilige Laurentius von Brindisi, erst durch diese Heiligen dann, also etwa nach 80, 100 Jahren, hat dann auch die Ehre bzw. die Glaubwürdigkeit dieses Ordens wiederhergestellt. Und tatsächlich wurde auch durch den heiligen Felix und sein Zeugnis dann der Orden sehr beliebt im Volk und auch bis hinauf in die oberen Etagen der Kirche. Wir werden das dann gleich beim Leben des heiligen Felix noch etwas näher feststellen. Deswegen ist der heilige Felix für den Kapuzinerorden von Anfang an von hoher Bedeutung gewesen. Bis heute findet man wahrscheinlich in jeder Kapuzinerkirche ein Abbild des heiligen Felix von Cantalice, so auch in meiner jetzigen Kapuzinerkirche, in der ich wirken darf, hier in St. Anton in Kempten, wo wir eine Statue von ihm haben mit dem Bettelsack, der sein Attribut geradezu geworden ist. In anderen Kirchen wird er oft dargestellt als Kapuziner, dem die Mutter Gottes erscheint und ihm das Jesuskind reicht, denn er hatte einmal eine Vision, wo er ganz tief ergriffen war. Er konnte sehr schnell in Verzückung geraten, so beschreiben es die Legenden von ihm. Und sobald er über himmlische Dinge nachgedacht hat, sind die ihm sehr plastisch gleich vor Augen gestellt worden. Und so sah er die Mutter Gottes und es hat sogar ein Mitbruder beobachtet, wie sich ein Marienbild dann verändert hat und aus dem Marienbild die Mutter Gottes das Jesuskind dem heiligen Felix übergeben hat, sodass er es eine Zeit lang in seinen Armen tragen durfte. Und so wird er also auch sehr häufig dargestellt. Maria, die ihm das Jesuskind reicht und Felix, der dieses Jesuskind eben entgegen

in die dortige Niederlassung des Ordens. Das war damals ein Kloster vom Heiligen Kreuz und vom Heiligen Bonaventura alla Pilotta, hat es geheißen. Und dort hat er dann über 40 Jahre seinen Dienst als Bettelmönch ausgeübt. Dieses Kloster befindet sich beim Quirinalspalast in der Nähe. Und der Quirinalspalast war ja zeitweise auch die Residenz der Päpste. Und so war der heilige Felix rein räumlich schon mal ganz nahe an der damaligen römischen Zentrale auch der Kurie und so weiter, der Kardinäle, und hatte deswegen einfach durch Begegnung auf der Straße und so einen relativ intensiven Kontakt auch zu anderen Geistlichen, eben in der ganzen Stadt Rom. Der Orden selber hat ihn eben gebeten, als Almosensammler durch die Straßen zu gehen, und das hat Bruder Felix mit großer Freude getan. Er hat darin seine Berufung entdeckt und ging von Tür zu Tür, bat um Naturalien, um Almosen, nicht für sich selbst, natürlich ein bisschen für seinen Orden, aber vor allem auch für die Armen, denn umgekehrt hat er dann das, was er bekommen hat, vor allem auch die Naturalien, dann immer wieder anderen Armen weitergegeben, die ihm auf dem Weg begegnet sind, die er kannte, von denen er wusste, dass sie Not litten. Und bei diesen Betteltouren, die er im Auftrag seines Ordens ja gemacht hat, was seine eigentliche Aufgabe war, hat er natürlich ganz verschiedene Erfahrungen gemacht. Und das Besondere jetzt am heiligen Felix war, dass er die Gnade der Demut tief verinnerlicht hat und von Jugend an irgendwie schon an sich vom Himmel her geschenkt bekommen hat. Einfach auch, weil er selber aus großer Armut stammte und gelernt hat, mit wenig auszukommen und sich eben auch in keinster Weise als stolz empfunden hat. Er war tief überzeugt von seiner eigenen Unwürdigkeit, und jeder, der ihn irgendwie angehimmelt hat oder gelobt hat, dem hat er immer relativ deutlich entgegengehalten, dass er nichts taugt, dass er ein Esel ist. Er hat sich immer wieder selber auch als Esel verstanden, wenn er mit seinem Bettelsack durch die Straßen Roms ging und irgendwie waren andere Menschen im Weg. Dann hat er höchstens gebeten, mach doch bitte Platz, ein Esel möchte hier durchgehen. Und diese Demut hat die Menschen fasziniert, aber manche natürlich auch zu harschen Reaktionen auch herausgefordert, sodass er immer wieder auch verspottet worden ist. Auch an den Türen, wenn er gebettelt hat, haben die Leute ihn beschimpft. Hau doch ab und du nimmst uns doch nur die Zeit und du beraubst uns durch deine Bettelei doch nur des Brotes, das wir selber brauchen und so weiter. Und immer wenn er abgelehnt worden ist, was offensichtlich in den ersten Jahren wahrscheinlich ziemlich häufig passiert ist, hat er dann in einer ganz tiefen Form die Gnade gehabt, zu diesen Leuten zu sagen, Deo gratias, vergelt's Gott, wenn wir das heute auf Deutsch formulieren, im Danke im Namen Gottes. Und dieses Deo gratias wurde dann mehr und mehr zu seinem Spitznamen. Die Menschen haben ihn dann schon nur noch bezeichnet als den Bruder Deo gratias und damit in ihm ein Vorbild der Demut und vor allem der Dankbarkeit eben entdeckt. Und ich finde, das ist schon mal eine ganz starke ein Charakterzug, den er uns bis heute bezeugt. Wie schwer fällt es uns doch oft, mit Ablehnung umzugehen, mit Kritik. Wir empfinden uns da sehr schnell ja dann gleich angegriffen und eben irgendwie versucht, wütend darauf zu reagieren. Und ich glaube, der heilige Felix lädt uns immer mehr ein, jede Verwundung, Verletzung, jede Ablehnung als eine Gelegenheit zu verstehen, sich die Gnade der Demut anzunehmen, die Gott uns darin anbietet, und eben deswegen für diese Kritik, für diese Ablehnung sogar Danke sagen zu dürfen, weil wir dadurch gestärkt werden in dieser Fähigkeit.

Fähigkeit, uns nicht zu wichtig zu nehmen. Ich glaube, das ist auch in der heutigen Zeit eines der wichtigsten Lernstoffe sind, die wir als Christen leben, lernen müssen. Nicht wir sind wichtig, sondern Gott ist wichtig und er möchte uns helfen, dass wir sehr demütig in dieser Welt den Menschen begegnen, damit sie durch unser Benehmen die Herrlichkeit Gottes, die Liebe Gottes strahlen sehen können. Und das hat der heilige Felix getan, vor allem mit dieser Gnade der Dankbarkeit. Vielleicht machen wir an dieser Stelle jetzt mal ein paar Takte Musik, denn ich denke, es ist auch ein wichtiger Inhalt, den wir ein bisschen verinnerlichen dürfen.

0: Ja, liebe Hörerinnen und Hörer, wir sind bei der Betrachtung des Lebens des heiligen Felix von Cantalice, eines Kapuziners aus dem 16. Jahrhundert, geboren 1515 in Cantalice, einem kleinen Ort im Rieti-Tal an den Berghängen des Apennin, mitten in dem Tal, dem heiligen Tal des Franziskanerordens des heiligen Franz von Assisi. Und dieser Kapuziner hat durch seine Demut vor allem und seine Fähigkeit zur Dankbarkeit den Spitznamen bekommen, Bruder Deo Gratias. Er war auch sehr eng befreundet mit einigen anderen bedeutenden, auch Heiligen seiner Zeit. Das waren vor allem der heilige Philipp Neri, der als Apostel Roms auch gilt, Gründer des Oratoriums und eben Volksmissionar in den Straßen von Rom. Die zwei hatten eine richtig innige Freundschaft. Sie sind sich auch immer wieder auf der Straße begegnet oder haben sich auch gegenseitig besucht. Es wird erzählt, dass sie sich erstens mal gegenseitig mit großer Würde begegnet sind, denn Philipp war ja Priester und der heilige Felix hat diese Priesterwürde bei Philipp immer sehr geehrt, indem er sich vor ihm niedergeworfen hat, ihm die versucht hat, die Hände zu küssen, aber Philipp hat sie immer weggezogen und wollte sich da nicht an sich geschehen lassen. Gleichzeitig hat dann Philipp den Felix geehrt und ihm, sie konnten sich innig umarmen. Und es gibt eine wunderschöne Geschichte zwischen den beiden, denn beide hatten dann in den späteren Jahren dasselbe Problem. Sie sind in Rom von vielen Leuten schon zu Lebzeiten praktisch als Heilige verehrt worden. Was weder dem Felix noch dem Philipp in irgendeiner Weise angenehm war. Schon inhaltlich wollten sie das nicht wahrhaben und äußerlich war es ihnen auch einfach zutiefst zuwider, wenn immer irgendwelche Leute eben sie auch so angehimmelt haben eben. Und dann kam es dazu, dass eben Felix eines Tages mit Philipp mal beieinander war und Felix hatte beim Betteln ein ganzes Schlauch mit Wein geschenkt bekommen. Und dann sind sie miteinander auf die Idee gekommen, wir könnten jetzt diesen Bürgern von Rom, die sie da immer so ein bisschen anhimmeln, einmal eine Lehre erteilen. Und so haben sie sich vorgenommen, sie trinken jetzt miteinander diesen Schlauch Wein. Und so ein Schlauch Wein war schon eine ordentliche Menge. Ich kenne nicht die genaue Größe, aber ich kann mir vorstellen, dass der vielleicht schon so 2 Liter Wein beinhaltet hat. Und so in ihrem angetrunkenen Zustand sind sie tatsächlich dann mit Lieder singend und ein bisschen lallend wahrscheinlich durch die Stadt Rom gezogen miteinander, um allen zu zeigen, dass sie keine Heiligen sind. Und es muss zwar zur Verblüffung einiger Passanten geführt haben, aber nachdem sie wohl ihren Rausch wieder ausgeschlafen hatten und sich wieder ihrem ursprünglichen Leben der Entbehrung zurückgewandt haben und fortgeführt haben, war die Wirkung von dieser Aktion, so berichtet die Legende oder die Überlieferung, doch nur von kurzer Dauer. Also sie waren auch beide sehr, sehr humorvolle Personen, die auch gegenseitig sich immer wieder ein bisschen Spaß bereiteten. Überhaupt war der heilige Felix, wie es ja auch schon sein Name sagt, ein sehr, sehr lustiger Heiliger. Felix heißt ja der Glückliche. Und diese Freude war ihm total ins Herz geschrieben. Durch seine Einfachheit konnte er eben immer ein Späßchen machen, so auch, weil er sich selber ja nicht wichtig genommen hat. Er konnte vor allem über sich selber lachen. Und wenn ihm zum Beispiel ein Missgeschick passiert ist oder auch wenn ein anderer ihm zum Beispiel einmal hat ihn jemand zu Boden gestoßen und dann hat er aber mit einem Lächeln sich bei dem anderen entschuldigt, der eigentlich der Schuldige war. Und dadurch hat er diesen anderen aber dann auch wieder so berührt, dass sich dieser, das war ein Adeliger, dann später zu ihm ins Kloster kam und sich bei ihm um Verzeihung gebeten hat. Aber der heilige Felix hat diese Verzeihung gar nicht zugelassen, sondern hat sich sofort mit ihm verbrüdert, hat ihn zum Essen eingeladen und hat einfach nur ihm gesagt, dass ihm dieses Missgeschick eigentlich nur Freude bereitet hat. Also er war in dieser besonderen Gnade der Einfachheit und der Freude Und so konnte er dann auch in Rom viele Menschen mit dieser Freude beschenken. Das ist nicht unbekannt geblieben. Er hatte mit vielen reichen Leuten zu tun. Ohnehin, die haben ihn ja auch immer wieder beschenkt mit den milden Gaben und eben auch mit Kardinälen. Einem der Kardinäle, der hat auch so ein Späßchen gemacht und er hat dann im Spaß ihn sogar dann zurückgefragt: Ja, du wirst sehen, ich werde bestimmt noch mal Papst. Und dann hat der heilige Felix zu ihm nur gesagt: Du hast jetzt zwar einen Spaß gemacht, aber dieser Spaß wird Wahrheit werden. Und es hat nicht lange gedauert und tatsächlich nach dem Tod des nächsten Papstes wurde er zum Papst. Des letzten Papstes wurde er zum Papst gewählt und es war Papst Sixtus der Fünfte, der eben dann auch von diesem Moment an in einer tiefen Freundschaftsbeziehung mit dem heiligen Felix weitergelebt hat und sogar noch bei seinem Begräbnis mit im Leichenzug gegangen ist und ihm die letzte Ehre erwiesen hat. Und so ging es vielen anderen wichtigen Leuten in der Kirche damals. Sie haben in dieser Ehrlichkeit, in dieser Demut des heiligen Felix immer eine große Echtheit gespürt. Und das hat sich dann auch eben wohlwollend auf den ganzen Kapuzinerorden ausgewirkt, sodass auch dieser Orden dann in kurzer Zeit in Italien und dann sehr schnell auch zum Ende des 16. Jahrhunderts dann international sich weit verbreiten konnte, auch zu uns hierher nach Bayern und auch in die Schweiz. Es gibt ganz viele Ordensniederlassungen der Kapuziner, die dann am Anfang des 17. Jahrhunderts entstanden sind. Bei uns in Bayern waren es sogar vor allem durch die Wittelsbacher gefördert, die damals ja die Herzöge in Bayern auch gestellt haben. Denn der Orden hatte mehrere Heilige ja dann hervorgebracht, die in großer Heiligkeit bekannt geworden sind und von denen auch viele Wunder geschehen sind. Der heilige Felix hat auch mehrmals für Menschen, meistens etwas widerwillig, weil er nicht als Wundertäter auftreten wollte, aber Menschen haben ihn gebetet, er möge doch den und jenen segnen und eben Kranke und so weiter. Und immer wieder sind dabei Heilungswunder passiert. Und dadurch ist natürlich auch der Ruf der Heiligkeit vom heiligen Felix relativ stark vorangekommen, ohne dass er das in irgendeiner Weise selber so haben wollte. Er starb dann am 18. Mai 1587 im Alter von 72 Jahren und wurde dann ganz feierlich eben in einem riesigen Begräbnis in Rom bestattet, zuerst in seiner Heimatkirche, da in der Nähe des Quirinalspalastes Santa Croce e Bonaventura alla Pilota. Aber dann einige Jahre später hat man seinen Leichnam 1631 nach der Seligsprechung in die Kirche Santa Maria Immacolata in der Via Veneto in der Nähe von Piazza Barberini in Rom verlegt, wo man auch heute ihn noch besuchen kann. Das ist ja eine sehr bekannte Kirche auch. Unter anderem gibt es da eine Krypta, wo ganz viele Gebeine verstorbener Kapuziner all der Jahrhunderte gesammelt sind. Ein bisschen ein gruseliger Ort, aber das Grab vom heiligen Felix ist extra. Das kann man in der Kirche selber besuchen und ist in einer sehr würdigen Weise ist er dort aufgebahrt. Ich glaube, der heilige Felix ist für uns heutige Menschen noch von einem großen Wert, weil er einfach uns hilft, einen der Kernelemente unseres christlichen Glaubens zu leben. Und das ist sicher dieses Element der Dankbarkeit. Denn als Christen sind wir ja generell herausgefordert, uns als die Geschöpfe Gottes, als die einzig geliebten Geschöpfe Gottes, die Kinder Gottes zu entdecken. Und das Erste, was wir Gott gegenüber letztlich deswegen empfinden dürfen, ist ja ganz einfach Dankbarkeit. Denn ich verdanke mich der Liebe Gottes. Und das finde ich etwas Starkes. Ich bin ja nicht selber etwas. Ich habe mich ja nicht selber gemacht und auch meine Eltern haben mich nicht gemacht, sondern sie haben mich geschenkt bekommen. Und ich bin immer ein von Gott einzig geliebtes Kind, das er der ganzen Welt oder eben seiner Familie geschenkt hat. Und deswegen, glaube ich, ist es unwahrscheinlich wertvoll, in diese Dankbarkeit einzutreten, weil die Dankbarkeit uns dann auch öffnet für weitere Geschenke des Himmels. Es ist wie bei einem Kind, dem man lernt, Danke zu sagen, Man lernt es ihm ja deswegen, damit man dem Kind helfen kann, immer wieder etwas empfangen zu dürfen. Weil wenn ein Kind undankbar ist, dann tut sich der Geber schwer, ihm was zu schenken, weil er ja ahnt, dass der Empfänger sein Geschenk nicht schätzt. Und so ähnlich ist es bei Gott auch. Gott freut sich, wenn wir dankbar sind, nicht weil er die Dankbarkeit an sich braucht, sondern weil wir sie brauchen, damit wir noch mehr Geschenke Gottes annehmen können. Und ich glaube, dass da Gott unendlich großzügig ist. Und je mehr wir in Dankbarkeit eintreten, desto mehr kann er uns nehmen. Nicht umsonst ist unsere höchste Feier in der katholischen Kirche die Feier der Eucharistie. Es ist die Danksagung. Eucharistein heißt griechisch danken. Und es bedeutet ja nichts anderes, dass wir Gott dafür danken, dass er uns seinen Sohn gesandt hat. Und nicht nur das eben, dass er alles uns geschickt hat und dass wir durch seinen Sohn letztlich auch alles empfangen. Und ich glaube, da ist uns dieser heilige Felix ein Helfer auf diesem Weg. Ich kann euch auch empfehlen, ruhig auch diesen Seligen, einem heiligen Felix einmal näher zu begegnen. Wallfahrtsorte gibt es da mehrere. Eben in Cantalice hat er eine schöne Kirche in Rom. Es gibt auch noch in der Nähe von Cantalice noch ein weiteres Heiligtum des heiligen Felix. Und zwar ist das ein Heiligtum Santa Felice dall'Aquila an einer Quelle, die sogar auf den heiligen Franz von Assisi zurückgeführt wird und der sich, wo der heilige Felix gerne aufgehalten hat. Wallfahrten ist in diesem Jahr, finde ich, ein ganz großer Segen. Sie können es auch mit einer Wallfahrt vielleicht zu einer nächsten Kapuzinerkirche irgendwo, auch einer ehemaligen Kapuzinerkirche unternehmen. Ich garantiere Ihnen, Sie werden den heiligen Felix dort irgendwo finden. Davon gibt es ja, glaube ich, in der Schweiz auch einige. Vielleicht finden Sie ein schönes Kapuzinerkloster, wo Sie mal den heiligen Felix von Cantalice suchen können. Wir dürfen jetzt im Blick auf den heiligen Felix diese Gedanken abschließen mit dem Gebet. Ich bete noch das Tagesgebet am Gedenktag des heiligen Felix. Das ist eben der 18. Mai jeden Jahres, wie es im Kapuzinerorden, im Kapuzinermessbuch steht. Und gebe euch dann noch den Segen. Lasset uns beten. Gott, du hast den heiligen Felix von Cantalice, der franziskanischen Gemeinschaft und der ganzen Kirche als ein Beispiel evangelischer Einfalt und heiligen Lebens gegeben. Lehre uns, seinem Beispiel zu folgen, damit Christus uns alles in allem sei und sich unsere Liebe zu ihm in der Sorge um seine Brüder und Schwestern erweise. Darum bitten wir durch Jesus Christus, deinen Sohn, unseren Herrn und Gott, der in der Einheit des Heiligen Geistes mit dir lebt und herrscht in alle Ewigkeit. Amen.
1: Amen.
0: Der Herr sei mit
1: Und
0: euch.
1: mit deinem Geiste.
0: Segne und behüte euch und alle, die euch anvertraut sind, der allmächtige und gütige Gott, der Vater, der Sohn und der Heilige Geist. Amen.
1: Amen.
0: Gelobt sei Jesus Christus.
1: In Ewigkeit. Amen. Lieber Dekan Bernhard Hesse, mit Ihren inspirierenden Gedanken kann ich nach dieser Sendung nur sagen, Deo gratias, also danke im Namen Gottes. Es ist Ihnen mit Ihren lebendigen Erzählungen gelungen, den heiligen Felix für einen Moment wieder lebendig zu machen. Und es ist auch beeindruckend, wie stark die Tugend der Demut bei ihm gebildet ist. Und er ist sicher für uns ein großes Vorbild in Bezug auf Ablehnungen, dass wir auf diese Verwundungen, Verletzungen mit der Dankbarkeit antworten. Herzlichen Dank, lieber Dekan Bernhard Hesse, und wir wünschen Ihnen von Herzen in Ihrem Priesteramt im Weinberg des Herrn Gottes besonderen Segen und Schutz an der Hand Marias, und möge Ihr Apostolat weiterhin von Hoffnung und Glauben geprägt sein. Herzlichen Dank, lieber Dekan Hesse.
0: Dankeschön, Frau Martin.
1: Liebe Hörerfamilie, danke, dass Sie heute erneut mit uns und dem heiligen Felix unterwegs waren und mehr über den Glauben und den heiligen Felix und Gantalice erfahren wollten. Wir wünschen Ihnen mit dem weiteren Programm Gottes besonderen Segen und Schutz an der Hand Marias. Es verabschiedet sich bei Ihnen Andrea Marti. Grüezi Gott!

Im Namen des Vaters und des Sohnes und des Heiligen Geistes. Amen. Preiset den Herrn, ihr alle seine Engel, ihr Gewaltigen, da ihr seinen Willen vollzieht, sobald ihr vernehmt sein gebietendes Wort. Alle Engel des Herrn, lobpreiset den Herrn, singet sein Lob und erhebt ihn über alles in Ewigkeit. Gott, du sendest in deiner unsagbar weisen Vorsehung voll Huld deine heiligen Engel zu unserem Schutz. Gewähre uns auf unser demütiges Flehen die Gnade, dass wir unter ihrem Schutz allzeit geborgen seien und uns ihre Gemeinschaft ewig erfreuen dürfen. Amen. Gott, du ordnest in wunderbarer Weise die Dienste der Engel und Menschen. Im Himmel stehen die Engel allezeit dienend vor dir. Gib gnädig, dass sie auf Erden unser Leben beschützen. Durch Christus, unseren Herrn. Amen. Ihr heiligen Engel Gottes, helft der Kirche, bekämpfen die Mächte der Finsternis, der Sünde und des Unglaubens, damit das heilige Reich Gottes immer mehr wachse auf Erden und die Menschen beglücke zum ewigen Leben. Amen. Im Namen des Vaters und des Sohnes und des Heiligen Geistes. Amen.

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Nimm und schreibe. Ich aber werde die Flammen hineinlegen. Das sind Worte Jesu an die Schweizer Heilige Maria Bernarda Büttler. Sie lebte von 1848 bis 1924. Die heilige Schwester Maria Bernarda Büttler erlebte von Kind auf eine besonders intensive Nähe zur übernatürlichen Welt. Im Laufe ihres Lebens wurden ihr zahlreiche geistige Erlebnisse und die besondere Nähe von Heiligen und Engeln zuteil. Der Herr forderte sie wiederholt zum Schreiben auf. Ich habe dich bestimmt, dass du meinen Armen, Kleinen, Demütigen und Einfältigen meine Worte kundtust. Pfarrer Urs Keusch hat diese Tagebuchaufzeichnungen aufbereitet im Buch Heilige Maria Bernarda, Orgeltöne 2. Titel: Nimm und schreibe, ich aber werde die Flammen hineinlegen. Dieses Tagebuch wurde im Studio durch die Deutsche Katholische Blindenbücherei in Bonn aufgesprochen. Sprecherin ist Frau Nicole Meru.

Er zeigte mir zwei Palmen. Maria Bernarda schaut wieder einmal ein geistiges Bild, der Wirklichkeit der Natur abgeschaut, dem Bilderbuch Gottes. Mein Jesus zeigte mir zwei Palmen. Beide waren nebeneinander in sehr fruchtbare Erde gepflanzt. Die erste Palme war mehr himmlischer als irdischer Art. Sie hatte starke Wurzeln, einen sehr festen Stamm, große, herrliche Blätter, trieb frische, gar liebliche Blüten und es reiften daran schöne, kräftige Früchte. Sie wuchs in erstaunliche Höhe, bis an den Himmel ragend. Von dieser Palme, sagt Maria Bernarda, alles an ihr war Kraft und Schönheit. Die andere Palme neben ihr hatte kaum Wurzeln, die Äste und Blätter hingen schlaff herunter. Die wenigen Früchte an ihr sind unreif, sie schmecken nicht und manche waren faul. Maria Bernarda erschrickt ob dem widerlichen, ja ganz erschreckenden Anblick dieser Palme, Sinnbild der lauen Seele, und führt dann aus: Auf dies erhielt ich folgende Erklärung. Der schöne, herrliche Palmbaum ist das Sinnbild einer unablässig nach Vollkommenheit ringenden Seele. Mit demütigem Herzen, mit reinem, redlichen Sinn sucht sie alle ihre Pflichten ohne Ausnahme auf das Getreueste zu erfüllen. Sie scheut keine Opfer, um dieses Streben immer lebendiger zu machen. Mit Kraft und unbesieglichem Mut stirbt sie sich ab, überwindet sie den Eigenwillen, in kleinen wie in großen Dingen, denn sie will um jeden Preis ihr vorgesetztes Ziel, heilig zu werden, gewinnen. Der Seele, die in klösterlicher Gemeinschaft dieses hohe Ziel anstrebt, wird noch etwas sehr Schönes gesagt. Sie erachte ihre heiligen Gelübde als drei kostbare goldene Ketten, welche sie an ihren himmlischen Vater fesseln, an mich, ihren Erlöser und Bräutigam und an den Heiligen Geist, der ihren Eifer täglich aufs Neue anfacht. So entsteht in dieser Seele ein Feuer, das immer zunimmt, das nie mehr erlöscht. Es ist die Glut des heiligen Eifers, der in volle heilige Gottesliebe übergeht. Wir wünschen aber, dass jeder von euch im Blick auf den Reichtum unserer Hoffnung bis zum Ende den gleichen Eifer zeigt, damit ihr nicht müde werdet, sondern Nachahmer derer seid, die aufgrund ihres Glaubens und ihrer Ausdauer Erben der Verheißungen sind. Hebräer 6, 11 bis 12. Welcher Palme wollt ihr gleichen? Es ergeht nun eine Frage an Maria Bernarda. Meine Seele, die ich liebe, bedenke, was es heißt, eine fruchtbare Palme zu sein und was es heißt, ein solch verzwergter, unfruchtbarer Palmbaum zu sein. Du und deine Mutter und deine Schwestern, ich frage euch, welcher von diesen zwei Palmen wollt ihr gleichen? Werdet ihr mir sagen, so viele Gnaden habe ich nicht, ach, ich bin zu schwach? Und ich, euer Herr und Gott, euer Erlöser und Bräutigam, ich sage euch allen, in einem Gnadenstrom schwimmt ihr. Sagt nicht, es ist zu viel verlangt von mir, der Schwachen. Habe ich euch zu Bräuten mir erworben, um euch eurer Schwäche zu überlassen, wo ich euch doch täglich zurufe, kommt zu mir, zu meinem Herzen, die ihr mühselig und beladen seid, und ich will euch erquicken. Keine einzige ist unter euch, die ich nicht stärken will, der ich nicht mit meiner ganzen Allmacht, mit der vollen Liebesglut meines Herzens zu einem eifrigen Leben verhelfen will, wenn ihr nur mit einem demütigen, kindlichen, vollen Vertrauen zu mir kommt und mir euer Elend und eure Nöte klagt. Diese ermutigenden und tröstenden Worte gelten nicht nur für Schwestern, sie gelten jeder Seele, auch die folgenden. Meine gebenedeite Mutter begleitet euch zu mir, eilt unter ihren Schutzmantel, sie wird euer Elend bedecken und mit ihrer ganzen Mutterliebe Fürsprache für euch einlegen.
Keine Bitte dieser meiner höchsten Auserwählten lasse ich unerhört. Fasst männlichen Mut. Wenn eine mutige Seele nach einem heiligen Eifer sucht, so wird sie ihn gewinnen. Und hat sie seinen Segen einmal verspürt, so wird sie nicht ruhen noch rasten, bis sie diesen Weg läuft und stufenweise den Gipfel erreicht und mit ihm den Preis des ewigen Lebens erwirbt. In den Himmel aufgenommen, trägt Maria in ihrer mütterlichen Liebe Sorge für die Brüder und Schwestern ihres Sohnes, die noch auf der Pilgerschaft sind und in Gefahren und Bedrängnissen weilen, bis sie zur seligen Heimat gelangen. Vatikanum II, Kirche.

Bleibt in meiner Liebe. Maria Bernarda berichtet ihrem Seelenführer, dass sie auf Anregung des Herrn in letzter Zeit immer, wenn sie für ihre kleine Schwesterngemeinschaft bete, die Bitte anfügen müsse, für alle religiösen Gemeinschaften auf der ganzen Welt, für ihre Obern und Oberinnen und für alle Brüder und Schwestern, und zwar mit so großer Liebe, als wären sie alle die unsrigen. Darauf erhält sie folgende Belehrung. Ich bin das wahre Oberhaupt aller religiösen Genossenschaften. Ich habe sie alle gezeugt im Heiligen Geist. Was kann da für ein Unterschied von mir aus walten, welche Genossenschaft mir die teuerste wäre? Alle sind sie mein, und nur mein allwissendes Gottesauge kennt sie alle bis auf den Grund. Für menschliche Augen bleibt dies ein Geheimnis. Deshalb missfällt mir dies gar sehr, wenn es vorkommt, dass eine Genossenschaft eine andere oder Mitglieder derselben geringer schätzt, sie bekrittelt und ihnen weniger Achtung erweist. Und ich sage, dass solche nicht vom rechten Geist beseelt sind, weil sie es nicht beachten, dass ich eine jegliche Gemeinschaft, die von der Heiligen Mutter Kirche in irgendeiner Weise approbiert ist, gestiftet und gegründet habe. Könnte und dürfte es nun wohl geschehen, dass ich mein eigenes Werk gering schätzen möchte? Mitnichten. Dieser Geist des Vergleichens, des Urteilens über andere und der Geringschätzung anderer hat in der Kirche schon viel Leben behindert und vergiftet. Was verlangt der Herr in dieser Sache? Er sagt es in Worten voll Hoheit und Würde. Jede Genossenschaft, ob klein oder groß, soll getreu nach den Satzungen leben, wie sie ihnen von ihren Stiftern gegeben ist. Jede soll die andere hochschätzen, sie lieben als mein Gut und Eigentum. Es soll sich die eine Genossenschaft mit der anderen über ihr Wohlergehen freuen, und wenn sie von Schmerz betroffen wird, soll sie mit ihr trauern. Hütet euch, dass ihr mich nie in dieser Weise betrübt. Es ist dies ein Eingriff in meine Rechte. Sinkt eine Genossenschaft in ihrem Geiste, so sinkt sie mir, und ich werde mit ihr tun, was recht ist. Ich werde mich rechtfertigen. Erhebt sich eine Genossenschaft mehr und mehr zum Guten, so erhebt sie sich in mir zum wahren Geiste. Und auch an ihr werde ich tun, was recht ist, und ihr festen Bestand geben. Was eure kleine Genossenschaft betrifft, so sage ich allen Mitgliedern, bleibt in meiner Liebe, und Satan und die ganze Welt werden nichts wider euch vermögen. Amen. Nach diesen eindringlichen Ermahnungen wendet sich Maria Bernarda an die Mutter der ganzen Kirche. Heilige Mutter Gottes Maria, beschütze und bewahre uns alle vor dem großen Übel der Lauheit, dass wir deinem geliebten Sohn dienen bis zum letzten Atemzug, als eifrige Dienerinnen seines heiligsten Herzens. Alle sollen viel mehr für meine Priester beten. 16. Oktober 1923. Heute hatte ich eine kurze, aber sehr ergreifende Anschauung im Geiste. Jesus ließ mich in wenigen Augenblicken die fast unfassbare Würde und Aufgabe der Gesalbten Gottes erkennen. Nebst dieser geradezu wunder- und geheimnisvollen Größe der Priester stellte er mir dieselben als von Natur aus sehr schwache Menschen vor. Darauf sagte er mir innerlich, »Erkennst du, was ich dir damit sagen will? Siehe, eine ganz besondere Aufgabe ist es, nicht bloß für meine mir geweihten Bräute zu beten, sondern für das ganze Volk Gottes. Alle in den Klöstern und in der Welt sollen viel mehr und beharrlich für meine Gesalbten beten. Ja, Menschen sind sie, und als solche Tausenden von Gefahren ausgesetzt, und Satan stellt ihnen nach mit Wut und List und Ränke aller Art. Sage es deinem Seelenführer und deiner Mutter Oberin,
dass sie immer wieder aufs Neue die ihnen Anvertrauten zu dieser Gebetsaufgabe ermuntern sollen. In dem Maße, wie meine Gesalbten sinken, sinkt die ganze Welt. Wer am meisten mit Gebet und Buße zur Bekehrung der im Eifer erlahmten Gesalbten beiträgt, der wirkt die größten Werke für meine Braut, die heilige Mutterkirche. Amen. Heiliger Vater, bewahre sie in deinem Namen, den du mir gegeben hast, damit sie eins sind wie wir. Ich bitte nicht, dass du sie aus der Welt nimmst, sondern dass du sie vor dem Bösen bewahrst. Vergleiche Johannes 17. Das sind meine teuersten Kinder. 17. Oktober 1923. Jesus ließ mich geistigerweise eine Seele schauen, eine mir ganz unbekannte. Ich vermag es kaum in verständliche Worte zu bringen. Diese Person lief, arbeitete, betete mit einer ganz erstaunlichen Ruhe so vor sich hin. Sie war nicht eilig, tat alles so einfach und einfältig vor sich hin, ganz wie ein Kind, das keine Sorgen kennt. Sie hatte etwas ganz Eigenartiges im Gesicht, in den Augen, wie wenn sie fast unablässig auf jemand schaute. Kaum jemand bemerkte es. In einem gewissen Sinne galt sie in den Augen der meisten als eine gute, einfältige Person. Sie machte sehr wenig Eindruck auf andere. Und sie selbst schien, wo es sich nicht um Heiliges und Himmlisches handelte, so viel wie keinen äußeren Eindruck in sich aufzunehmen. In ihrem ganzen Betragen war nichts von höheren Gnadengaben, von außergewöhnlichen Gaben an ihr wahrzunehmen.

Zeit. Maria Bernarda hält angesichts der ganz unbegreiflichen Einfachheit dieser Seele staunend inne. Sie vernimmt innerlich die Worte: Siehst du, welch verborgene Wunderwerke ich zu allen Zeiten zu bewirken vermag? Das sind meine teuersten Kinder. Es leben solche noch in Gottesstätten, klösterlichen Gemeinschaften. Es leben solche mitten in der großen, argen Welt. Doch sie gehören zur kleinsten Schar auf der ganzen Welt. Glaube nicht, dass diese in solcher Verborgenheit lebenden Seelen nur Geringes wirken. Ich sage dir, große und herrliche Werke vollbringen sie. Ja, diese überragen in ihrem wunderbar verborgenen Wirken sehr viele, welche von mir mit großen und wunderbaren Gnaden und Gaben begabt sind und die in ihrer Weise auch Großes für meine Ehre und das Heil der Seelen vollbringen. Die Herrlichkeit dieser kleinen Schar von Seelen, die ich dir gezeigt habe, wird erst in der Ewigkeit offenbar werden, worüber alle meine Heiligen und Auserwählten aufs Höchste erstaunt sein werden. Die Führerin dieser Seelen ist in besonderer Weise meine Mutter. Lernt demütig, lernt arglos, rein, schlicht und grad vor mir wandeln. Durch ihn bin ich ein strahlender Mensch. Ode Salomos 40. In ein Meer von Schmerzen versenkt. Am 23. Oktober 1923 macht Maria Bernarda folgende Aufzeichnung und gibt dem, was sie aufschreibt, die Überschrift »Jesu Herzensklage wegen dem Untergang so zahlloser Seelen«. In innerer geistiger Anschauung erkannte ich, wie Jesus gleichsam wie in ein Meer von Schmerzen versenkt sei. Gleich darauf vernahm ich innerlich das Folgende. Siehe, mein Kind, 33 Jahre lebte ich auf Erden in Mühen und Schmerzen ohne Maß, in Verachtung und Schmach, um meinem himmlischen Vater die so schmählich entzogene Ehre wieder zu retten und alle unsterblichen Seelen vom ewigen Tod zu erlösen. Am heiligen Kreuz, in bittersten Todesnöten hangend, litt ich Marter und Qualen ohne Maß und menschliches Erfassen. Und ungeachtet aller dieser Peinen erlitt ich eine Marter, die an Größe und Schrecklichkeit gar weit über alle Leiden hinausging. Und diese bestand in der Seelenpein wegen dem Verlust, wegen dem ewigen Untergang zahlloser Seelen. Meine ganz unermessliche Liebe wollte sie alle retten. Das war ein geistig ganz verzehrender Durst. Dieser Gedanke an den ewigen Untergang zahlloser Seelen ist fast unerträglich. Doch Jesu Klage setzt sich fort und umfasst auch unsere Zeit, die in der Kirche als eine Zeit der Barmherzigkeit Gottes verstanden werden möchte. Nach meinem Hinscheiden erschöpfte ich alle Mittel der Barmherzigkeit, um allen zu ihrer Rettung die nötigen und überfließenden Gnaden zugänglich zu machen. Und jetzt, was geschieht? O, wenn meine Gesalbten, meine mir geweihten Bräute und die noch treuen Kinder der heiligen Mutterkirche dies in der ganzen Schrecklichkeit erkennen und sehen könnten! Wahrlich, sie alle würden erbeben und aufwachen zu einem viel größeren Eifer in Gebet und Buße. Ach, mein Kind, je mehr, je reichlicher ich meine Barmherzigkeit ausgießen will, desto mehr lästern und spotten sie meiner. Stolz, Frechheit und die Laster der Unreinheit nehmen ohne Unterlass zu. Und was mir am bittersten zu Herzen geht, ist die Bosheit von Tausenden und Abertausenden von Verführern und Verführerinnen, die mir mit Satans Wut und List Seelen entreißen, die noch gut vor mir wandelten. Sie gehen mir verloren, diese unglücklichen Seelen. Mein Herr, als ich die Vision sah, wand ich mich in Schmerzen und verlor alle Kraft. Daniel 10, 16.

0: Denke dir eine gute Mutter und sie müsste zuschauen. Dass Menschen für das ewige Leben, für Gott, für seine Liebe und Herrlichkeit verloren gehen können, dieser Gedanke ist absolut schrecklich. Doch nichts gibt dem Christen das Recht, an dieser schrecklichen Möglichkeit zu zweifeln, von der die Bibel und die Erfahrung vieler Heiligen so oft sprechen, trotz der unfassbaren Barmherzigkeit Gottes. Maria Bernarda fährt fort in dem, was sie vernimmt. Denke dir eine gute, fromme Mutter. Sie hätte eine Schar Kinder. Und diese würde von bösen Menschen, dem bösen Feind, in die Hände geliefert, und sie müsste zuschauen, wie Satan eines nach dem anderen in den Abgrund der Hölle risse. Müsste nicht ihr Mutterherz vor Schmerz darüber brechen? Und doch wäre dieser Schmerz noch nicht der leiseste Schatten von jenem Schmerz, den ich empfand beim Anblick der Seelen, die unrettbar auf ewig verloren gehen. Es ist auch meine Braut, die heilige Kirche, in sehr großer Trauer über so viele ihrer Kinder, die ohne Unterlass dem Verderben zueilen. Ja, sie weiß am besten, wie gebeugt und schwer bedrängt und gedrückt sie ist. Aber die Liebe ist langmütig, sie hört niemals auf. Vergleiche 1. Korinther 13, solange diese Welt besteht. Und so hofft auch Jesus, dass vielleicht noch jemand da sei, der seine Klagen hört. So will ich, euer Vater und Bräutigam, wie ein schwer bedrängter, wie ein armer Gebundener euch bitten, dass ihr mir zu Hilfe eilt. Denn die heilige Gerechtigkeit drängt mich, ja, sie will mich binden, verpflichten, dass ich ihr Gerechtigkeit widerfahren lasse, dass sie endlich mehr strafend einschreite. Noch aber bin ich Heiland, Retter, Erlöser. Macht mich los von diesen Banden, erleichtert mein Herz von solchen Bedrängnissen durch vermehrtes Opfergebet, durch Buße und Entsagung. Euer Seelenführer, eure Mutter mögen euch alle ermahnen und ermuntern, dass ihr so meine Gerechtigkeit besänftigt und dass ich meine Gnaden, meine Barmherzigkeit wieder vermehrt ausgießen kann über die Bewohner der ganzen Welt. Amen. Da rief ich, Gott, mein Herr, vergib doch, was soll denn aus Jakob werden? Er ist ja so klein. Da reute es den Herrn, und er sagte, es soll nicht geschehen. Amos 7, 4 bis 6. Gott will, dass ich euer besonderer Schutzpatron sei. Ende Oktober 1923 mahnte der heilige Erzengel Michael Maria Bernarda mit den folgenden ernsten Worten. Eure Mutter Oberin trage Sorge, dass alle Kinder der Genossenschaft mich als besonderen Schutzpatron verehren und mich in allen ihren Nöten mit Vertrauen um meinen Schutz und meine Hilfe anrufen. Gott, der Herr, will, dass ich euer besonderer Schutzpatron sei und bleibe. Meine höchste Aufgabe für die Erde ist, dass ich ihre Bewohner, vor allem die Glieder der heiligen römisch-katholischen Kirche, beschütze und verteidige gegen die unaufhörlichen Angriffe der Hölle und der arglistigen Welt. Die Absicht meines Herrn und Gottes dabei ist, dass ich euch durch meinen besonderen Schutz und durch meine treue Leitung zu wahren Kindern der heiligen Mutterkirche heranbilde. Überaus heilig müssen euch alle Weisungen und Anordnungen dieser heiligen Mutter sein. Ihr müsst höchst getreu alles erfüllen, was sie von euch verlangt, soweit es nur immer möglich ist. Ihr müsst gewissenhaft viele entgegenstehende Hindernisse überwinden. Gerade hierin werde ich euch mit besonderer Kraft beistehen, dass ihr von großen Siegen reden könnt. Von der großen Pulsader der heiligen, streitenden Mutterkirche muss alles Leben auf ihre getreuen Kinder hinströmen. Ein jedes Glied der Genossenschaft soll bis ins innerste Mark der Seele durchdrungen werden, diese heilige Mutter zu lieben höher als alles, was auf Erden lebt. Jedes Kind soll gleichsam jeden Herzschlag dieser Mutter fühlen, in all ihren Freuden und Leiden. Jedem Kinde der Genossenschaft muss es innerste Herzenspflicht sein, die Ehre und Freude dieser heiligen Mutterkirche auf jede mögliche Weise zu mehren und zu fördern. Ihre Leiden, ihre Schmerzen und Kümmernisse sucht zu mildern mit Tränen der Liebe und des Mitleidens, mit Gebet und Opfer ohne Unterlass. Diese heilige Mutter hat euch wiedergeboren zum Leben der Gnade. Ich, euer Schutzherr, ermahne euch, dass ihr mit allen Fasern eures Herzens dieser heiligen Mutter anhangt. So oft ihr den Namen der heiligen Mutterkirche nennen hört, möge eure Seele aufwallen vor Freude, mehr als wenn ihr euch eurer leiblichen Mutter erinnert. Dann spricht der heilige Engel noch davon, dass Gott sich in Zukunft Opfer auswählen werde, welche im Martyrium ihr Leben für die Kirche hingeben würden. Wir sehen heute, nach fast 100 Jahren, diese Prophezeiung in Millionen von Zeugen erfüllt. Der Engel fügt noch bei, es kommen Zeiten, wo ihr dieser Treue bedürft, gleich wie meines Schutzes über euch. Hütet euch sehr vor Lässigkeit, Gleichgültigkeit. Zieht vielmehr an den Panzer des Glaubens, damit ihr bestehen könnt, wenn die Trübsale nahen. Amen. Ich vernahm im Innern folgende Worte. In meinem gottmenschlichen Leben auf Erden rief ich aus, kommt zu mir, die ihr mühselig und beladen seid, und ich will euch erquicken. Durch alle Jahrhunderte bis auf den heutigen Tag ertönen diese Worte voll Liebe und Barmherzigkeit an meine Geschöpfe, an die Seelen der Gläubigen. Und sie ertönen innerlich in verschiedenen Weisen, selbst an jene, die mich noch nicht kennen. Schon jahrelang zeige ich der Welt mit unergründlichem Erbarmen, wie sehr ich mich danach sehne, dass sie in ihren Nöten und Drangsalen, von denen niemand ausgeschlossen bleibt, bei mir Hilfe suchen möchten. Doch welche Worte vermöchten meinen Schmerz über den Undank auszudrücken, mit dem meine Geschöpfe mir ihre Liebe, ihr Vertrauen versagen?
1: Sie hörten aus dem Tagebuch der Schweizer Heiligen Schwester Maria Bernarda Büttler. Der Titel dieses Buches: Nimm und schreibe. Ich aber werde die Flammen hineinlegen. Diese Tagebuchaufzeichnungen wurden bearbeitet und herausgegeben von Pfarrer Urs Keusch. 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
1: Liebe Mitchristen, ganz herzlich willkommen zur Evangeliumsbetrachtung aus dem Johannesevangelium, 16. Kapitel, der Vers 29 bis 33. In jener Zeit sagten die Jünger zu Jesus: Jetzt redest du offen und sprichst nicht mehr in Gleichnissen. Jetzt wissen wir, dass du alles weißt und von niemand gefragt zu werden brauchst. Darum glauben wir, dass du von Gott gekommen bist. Jesus erwiderte ihnen: Glaubt ihr jetzt? Die Stunde kommt und sie ist schon da, in der ihr versprengt werdet, jeder in sein Haus, und mich werdet ihr alleine lassen. Aber ich bin nicht allein, denn der Vater ist bei mir. Dies habe ich zu euch gesagt, damit ihr in mir Frieden habt. In der Welt seid ihr in Bedrängnis, aber habt Mut. Ich habe die Welt besiegt. Evangelium unseres Herrn Jesus Christus. Lob sei dir, Christus. Liebe Mitchristen, kurz vor seinem Tod hat Jesus die Worte zu den Jüngern gesagt, die wir soeben gehört haben. Und die Jünger, sie sind ganz enthusiastisch. Sie sagen: Jetzt endlich glauben wir an dich. Jetzt endlich haben wir erkannt, dass du der Sohn Gottes bist. Und Jesus, er holt die Jünger wieder ein bisschen auf die Erde zurück und sagt: Ihr glaubt schon, aber euer Glaube, der ist noch sehr schwach. Denn schon bald wird eine schwere Zeit für euch kommen, wo ihr euch entscheiden müsst: Geht ihr mit mir zusammen bis zum Kreuz oder werdet ihr mich verlassen? Und Jesus, er sagt es ihnen schon voraus, dass sie ihm genau dann, wo er sie so sehr brauchen würde, die Treue nicht halten werden. Und was Jesus hier den Jüngern sagt, das ist für uns alle so, dass wir in dieser Welt in Bedrängnis sind. Das ist eine Realität für jeden, der Christus nachfolgen will, dass er in dieser Radikalität des Evangeliums wie einen Widerstand spürt. Einen Widerstand von der Erbsünde, aber auch von der Welt, die uns ständig verführen will zum Ungehorsam gegenüber Gott. Und ein jeder von uns ist aufgerufen, sich zu entscheiden, auch in schwierigen Momenten, dass wir Christus die Treue halten, bei ihm bleiben und so die wahre Liebe zeigen. Wir bereiten uns in diesen Tagen auf Pfingsten vor, auf dieses Fest, wo wir diese Ausgießung des Heiligen Geistes über die ganze Schöpfung feiern. Der Heilige Geist, er ist uns geschenkt und er ist uns genau darum geschenkt, weil wir Menschen schwach sind, weil wir einen Beistand brauchen, der uns die Kraft gibt, dass wir in der Versuchung, in der Bedrängnis standhalten, dass wir wie die Jünger mutig werden und hinausgehen in die Welt, dass wir zu unseren Mitmenschen gehen und genau dort die Liebe von Christus bezeugen. Und so wollen wir dich bitten, Heiliger Geist, dass du in uns diese Kraft bist, die in unseren Herzen die Treue und die Liebe bewahren möge. Der Herr sei mit euch und mit deinem Geiste. Es segne und behüte euch der allmächtige und barmherzige Gott, der Vater und der Sohn und der Heilige Geist. Amen.

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0: Liebe Hörerinnen und Hörer von Radio Gloria, am Telefon begrüßen wir jetzt ganz herzlich Dekan Matthias Rey. Und mit zusammen mit ihm grüßen wir unsere Mutter Gottes mit dem Regina Zöli.
1: Freude, du Himmelskönigin, Halleluja!
0: Den du zu tragen würdig warst, Halleluja!
1: Er ist auferstanden, wie er gesagt hat, Halleluja!
0: Bitt Gott für uns, Halleluja!
1: Freu dich und frohlocke, Jungfrau Maria, Halleluja!
0: Denn der Herr ist wahrhaft auferstanden, Halleluja!
1: Lasset uns beten, allmächtiger Gott, durch die Auferstehung deines Sohnes, unseres Herrn Jesus Christus, hast du die Welt mit Jubel erfüllt. Lasst uns durch seine jungfräuliche Mutter Maria zur unvergänglichen Osterfreude gelangen. Darum bitten wir doch ihn, Christus, unseren Herrn.
0: Amen.
1: Herr, gib den armen Seelen die ewige Ruhe.
0: Und das ewige Licht leuchte ihnen.
1: Lass sie ruhen in Frieden.
0: Amen.
1: Beten wir noch für unseren Papst Leo. Vater unser im Himmel, geheiligt werde dein Name, dein Reich komme, dein Wille geschehe wie im Himmel, so auf Erden.
0: Unser tägliches Brot gib uns heute und vergib uns unsere Schuld, wie auch wir vergeben unseren Schuldigern. Und führe uns nicht in Versuchung, sondern erlöse uns von dem Bösen.
1: Gegrüßt seist du, Maria, voll der Gnade, der Herr ist mit dir. Du bist gebenedeit unter den Frauen und gebenedeit ist die Frucht deines Leibes, Jesus.
0: Heilige Maria, Mutter Gottes, bitte für uns Sünder, jetzt und in der Stunde unseres Todes. Amen.
1: Ehre sei dem Vater und dem Sohn und dem Heiligen Geist.
0: Im Anfang, so auch jetzt und alle Zeit und in Ewigkeit. Amen.

0: Hörerinnen, liebe Hörer, aus der Heiligen Schrift, also aus der Bibel, kann man ja Verschiedenes erfahren, was in der damaligen Zeit so üblich war. Also zum Beispiel gibt es ja da den Bericht über den Schiffsbruch vor Malta in der Apostelgeschichte Kapitel 27. Jetzt ist sehr interessant, dass da sogar für Historiker der Text von einer Bedeutung ist. Also man kann da sehen, was damals in der Schifffahrt alles gegeben hat. Also man sieht zum Beispiel, dass man im Winter nicht Schiff gefahren ist. Es wird von einem Hafen geredet, wo man sie haben müssen oder wollen überwintern. Dann sind verschiedene Utensilien für Schiff erwähnt, also zum Beispiel die Taue, Treibanker oder ein Lot haben sie gehabt, um die Wassertiefe messen. Dann wird der Gerät von vier Anker von einem Beiboot und es wird zum Beispiel auch gesagt, dass auf dem Schiff 276 Menschen gewesen sind. Das kann man sich also die Größe vorstellen von damals so einem Schiff. Und dann heisst nachher am Schluss, bevor das Schiff dann zerbrochen ist, sie lösten die Haltetaue der Steuerruder und hissten das Vorsegel. Also sehr viele Angaben, wo dann wirklich, wo man sagt, da hat man eigentlich aus der Apostelgeschichte Informationen über die damalige Schifffahrt. Und das wird von niemandem in Frage gestellt. Und jetzt frage ich, wenn dann die Rede ist in der Heiligen Schrift von den Wunder, wo Jesus gewirkt hat, von den Wunder, wo der Apostel gewirkt hat, oder von dem Wunder, der Wunder von der Auferstehung von Jesus, dann ist plötzlich so wie eine Distanz, also dass dann die Historiker sagen, ja, da tun wir uns nicht, das tun wir jetzt nicht als Faktum nehmen, das wird so erzählt. Ja. Aber das ist sehr interessant. Also einerseits wird die Bibel als zuverlässiger Bericht angeschaut, akzeptiert, also es ist ein vollwertiger Bericht, also wenn da die Rede ist von diesen Haltetau von den Steuerruder, dann sagt niemand, das hat es nicht gegeben, sondern dann nehmen wir da, ja, das ist so gewesen. Ja, und wenn dann die Rede ist, dass der Stein vom Grab weggewälzt ist und Jesus auferstanden, dann soll das plötzlich nicht wirklich gewesen sein. Oder wenn die Rede ist, dass ein Toten erweckt worden ist oder dass zum Beispiel ein Gelähmter geheilt worden ist oder ein Blinder wieder sehend worden ist, warum soll denn das weniger wirklich sein als die Sachen, wo man so allgemein einfach glaubt, dass es so gewesen ist? Also die gewöhnlichen Sachen glaubt man und die außergewöhnlichen nicht. Und wir müssen doch wissen, die Bibel ist ja geschrieben worden, also vor allem das Neue Testament, wegen der außergewöhnlichen Sachen. Also wegen der gewöhnlichen Sachen hätte keiner sich Mühe gegeben, das aufschreiben und schon gar nicht hat der andere das wieder abschreiben und dann weitergeben, sondern das Außergewöhnliche war ja das, was man hat berichten wollte. Und dann, um das Außergewöhnliche zu berichten, also zum Beispiel die Gefangenschaft von Paulus, was er da alles da hat, für als Opfer, um zu Jesus zu heben, der Schiffbruch ist ja in dem Zusammenhang geschrieben. Also es geht ja um das Außergewöhnliche, wo die da berichtet werden, um die Weitergabe vom Glauben, um die Wunder, die passiert sind im Wirken vom heiligen Paulus. Und dann, die Nebensachen werden dann auch berichtet. Und die Nebensachen werden von unseren Historikern ernst genommen und die Hauptsachen nicht. Also das ist etwas, stimmt da nicht in unserer Gesellschaft und in unserer Wissenschaft. Und da möchte ich Sie nur ermutigen, tun Sie selber denken. Ich habe da sehr eine interessante Aussage gehört von einer sehr beredten wissenschaftlichen Frau Birkenbiel. Man findet sie verschiedentlich im Internet, Birkenbiel. Und die sagt, dass eigentlich nur 5% der Wissenschaftler sind wirklich Wissenschaftler. Also sie sind wirklich forschen und wirklich schauen, was kann ich finden, was kann ich herausfinden. Und die anderen 95%, die sind einfach im Strom von der allgemeinen Wissenschaft. Also da gibt es so Strömungen. Also es hat schon damals Strömungen gegeben, wo man heute darüber so ein bisschen lachen. Also zum Beispiel die Strömung, dass die Welt eine Scheibe ist und dass Rom das Zentrum ist vom ganzen Universum. Das sind Zeitströmungen gewesen. Und heute ist wieder eine andere Zeitströmung. Die Zeitströmung zum Beispiel vom Urknall, wo eigentlich schon längst wieder leid ist, aber das wird weiter einfach durch der einen dem anderen abgeschrieben und eine Theorie wird wieder in die andere übernommen und modifiziert und keiner hat den Mut zu sagen, halt, da hat es gewisse Sachen, die dagegen sprechen und wir müssen die Theorien, die wir jetzt 100 Jahre lang glaubt haben, müssen wir jetzt über Bord werfen. Wir müssen sagen, jetzt machen wir einen wissenschaftlichen Fortschritt und sagen, dass alles ganz anders ist. Ob denn das natürlich stimmt, ist dann wieder eine andere Frage. Also die Naturwissenschaft und Geschichtswissenschaft, das sind ja ungenaue Wissenschaften, wo man nie alle Aspekte kann einbeziehen kann. Aber einfach, dass wir das klare Denken, wo auch vom Heiligen Geist erleuchtet wird und auch vom Glauben geprägt werden, dass wenn doch ein Evangelist schreibt, dass Jesus auferstanden ist, dann schreibt er doch das nicht einfach so, sondern er schreibt das, weil das so gewesen ist. Oder wenn dann jemand beschreibt, wie die Herabkunft vom Heiligen Geist passiert ist, dass die Apostel geredet haben, die in verschiedenen Sprachen, dass Leute da gewesen sind, von allen möglichen Völkern und Sprachen und alle haben verstanden, was die Apostel geredet haben, also das sogenannte Pfingstwunder. Also wenn das beschrieben wird, ja, das ist doch so beschrieben, weil es so passiert ist. Also dass wir da wirklich das ein logisches Denken tun, wie soll ich sagen, entweder behalten oder wiederfinden und einfach sehen, dass auch in der heutigen Zeit Strömungen sind, die einfach falsch sind. Also das ist in jeder Zeit so gewesen, nur ist es irgendwie das Fatale, dass man das in der Vergangenheit, wenn man zurückschaut, tut man das erkennen und tut vielleicht sogar darüber lachen und in der Gegenwart ist man wie blind, also wie ein blinder Flecken. Also vielleicht noch zum Schluss, um noch etwas zu erwähnen. Also man tut ja viel sagen über die Hexenverbrennungen und so und wie das falsch war. Aber dann zu erkennen, dass wir ja heute in einer Welt leben, wo Kinder im Mutterleib getötet werden, wo alte Menschen dürfen sich den Tod dann wunschgemäß herbeiholen lassen, also mit Exit und so weiter, dass da ja moralisch gesehen viel die grösseren Verbrechen, also rein zahlenmässig passieren, he? Das wird einfach dann ausblendet. Also da ist man blind für die Wächen von der Gegenwart. Und Gebet und das Gebet um den Heiligen Geist kann uns sehend machen und kann uns auch unabhängig machen vom Zeitgeist, wo wir auch in der heutigen Zeit eben wie in den früheren drinnen sind und in diesen Strömungen sind. Und die Strömungen, die kann man eben durchbrechen, indem wir uns an Gott anbinden, an dem einen Punkt, der unbeweglich ist, wo eben uns treibt. So möchte ich Ihnen jetzt sagen, der Herr sei mit euch.
1: Und mit deinem Geiste.
0: Es segne euch der allmächtige Gott, der Vater und der Sohn und der Heilige Geist.
1: Amen. Ganz einen herzlichen Dank, Dekan Matthias Rey, fürs Beten von Regina Zöli, sein priesterlicher Segen und für die spannende Wort über «Wie lesen wir das Neue Testament?» Ja, lesen wir es mit klarem Denken und bitten wir den Heiligen Geist genau um das klare Denken.

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3: Papst Leo XIV. Schenkt während der Generalaudienz jeweils eine Katechese zu einem speziellen Thema. Und jetzt haben wir die Freude, dass wir so eine Katechese dürfen zuhören dürfen.
4: Cari fratelli e sorelle, nel cuore del racconto della passione, nel momento più luminoso insieme più...
5: Liebe Brüder und Schwestern, im Herzen der Leidensgeschichte, im hellsten und dunkelsten Moment des Lebens Jesu, bietet uns das Johannesevangelium zwei Sätze voller Geheimnis. Mich dürstet und es ist vollbracht. Das sind letzte Worte, erfüllt von der Erfahrung eines ganzen Lebens. Sie offenbaren den Sinn der gesamten Existenz des Sohnes Gottes. Am Kreuz ist Jesus kein siegreicher Held, sondern ein Bettler um Liebe. Er verkündet nicht, er verurteilt nicht, er verteidigt sich nicht. Demütig bittet er um das, was er sich selbst nicht geben kann. Der Durst des Gekreuzigten ist nicht nur physiologisches Bedürfnis eines gequälten Körpers, sondern auch und vor allem Ausdruck eines tiefen Verlangens nach Liebe, nach Beziehung, nach Gemeinschaft. Der stille Schrei eines Gottes, der, da er unser ganzes Menschsein teilen wollte, sich auch von unserem Durst erfüllen lässt. Ein Gott, der sich nicht schämt, um einen Schluck zu betteln. Mit dieser Geste sagt er uns, dass Liebe, um wahr zu sein, auch lernen muss zu bitten und nicht nur zu geben. Mich dürstet, sagt Jesus, und offenbart so seine und auch unsere Menschlichkeit. Keiner von uns ist autark. Keiner kann sich alleine retten. Das Leben ist nicht erfüllt, wenn wir stark sind, sondern wenn wir lernen zu empfangen. Und genau in diesem Moment, nachdem er von Fremden einen essiggetränkten Schwamm erhalten hat, verkündet Jesus, es ist vollbracht. Die Liebe wurde bedürftig und gerade deshalb hat sie ihr Werk vollendet.
4: L'amore si è fatto bisognoso e proprio per questo ha portato a termine la sua opera. Questo è il paradosso cristiano.
5: Das ist das christliche Paradox. Gott rettet nicht, indem er handelt, sondern indem er an sich handeln lässt. Nicht indem er das Böse mit Gewalt besiegt, sondern indem er die Schwäche der Liebe voll und ganz annimmt. Am Kreuz lehrt uns Jesus, dass der Mensch nicht durch Macht seine Erfüllung findet, sondern durch vertrauensvolle Offenheit gegenüber anderen, auch wenn sie uns feindselig gegenüberstehen. Erlösung liegt nicht in Autonomie, sondern darin, demütig die eigene Not zu erkennen und sie frei auszudrücken. Die Erfüllung unserer Menschlichkeit in Gottes Plan ist kein Akt der Gewalt, sondern Geste des Vertrauens. Jesus rettet nicht durch eine dramatische Wendung der Ereignisse, sondern indem er um etwas bittet, das er allein nicht geben kann. Und hier öffnet sich eine Tür zu wahrer Hoffnung. Wenn selbst der Sohn Gottes sich dafür entschieden hat, nicht autark zu sein, dann ist unser Durst nach Liebe, nach Sinn, nach Gerechtigkeit kein Zeichen des Versagens, sondern der Wahrheit. Diese scheinbar so einfache Wahrheit ist schwer zu akzeptieren.

0: leben in einer Zeit, die Selbstgenügsamkeit, Effizienz und Leistung schätzt. Doch das Evangelium zeigt uns, dass das Maß unserer Menschlichkeit nicht darin liegt, was wir erreichen können, sondern in unserer Fähigkeit, uns lieben und, wenn nötig, sogar helfen zu lassen.
1: Ma dalla capacità di lasciarci amare e quando serve anche aiutare.
0: Jesus rettet uns, indem er uns zeigt, dass Bitten nicht unwürdig, sondern befreiend ist. Es ist der Weg aus der Verborgenheit der Sünde zurück in den Raum der Gemeinschaft. Von Anfang an hat Sünde Scham erzeugt. Doch wahre Vergebung kommt, wenn wir uns unserer Not stellen und keine Angst mehr haben vor Ablehnung.
1: Nasce quando possiamo guardare in faccia il nostro bisogno e non temere più di essere rifiutati. La sete di Gesù sulla croce.
0: Der Durst Jesu am Kreuz ist auch unserer. Es ist der Schrei der verwundeten Menschheit, die noch immer nach lebendigem Wasser sucht. Und dieser Durst entfernt uns nicht von Gott, sondern vereint uns mit ihm. Wenn wir den Mut haben, ihn anzuerkennen, können wir entdecken, dass selbst unsere Zerbrechlichkeit eine Brücke zum Himmel ist. Gerade im Bitten, nicht im Besitzen, öffnet sich ein Weg zur Freiheit, weil wir aufhören, so zu tun, als wären wir uns selbst genug. In der Geschwisterlichkeit, im einfachen Leben, in der Kunst, ohne Scham zu bitten und ohne Berechnung zu geben, liegt eine Freude, die die Welt nicht kennt. Eine Freude, die uns zur ursprünglichen Wahrheit unseres Seins zurückführt. Wir sind Geschöpfe, geschaffen, um Liebe zu geben und zu empfangen.
1: Siamo creature fatte per donare e ricevere l'amore.
0: Liebe Brüder und Schwestern, im Durst Christi können wir unseren ganzen Durst erkennen und lernen, dass es nichts Menschlicheres und nichts Göttlicheres gibt, als zu wissen, wie man sagt, ich brauche. Lasst uns keine Angst haben zu bitten, besonders wenn wir das Gefühl haben, etwas nicht zu verdienen. Schämen wir uns nicht, die Hand auszustrecken. Gerade dort, in dieser demütigen Geste, liegt das Heil verborgen.
1: In quel gesto umile che si nasconde la salvezza.
2: Ganz ein herzlicher Dank, Papst Leo, für die Worte an uns. Und danke auch am Radio Vatikan, dass uns das möglich

0: Wir beten die 15 Vater unser und die 15 gegrüßt seist du Maria, die Jesus der heiligen Brigitta von Schweden geoffenbart hat.
1: Endlich erschien ihr Christus in einer Vision eines Tages. Er gab ihr auch großartige Verheißungen für alle Menschen, die diese Gebete verrichten wollten. Jesus sprach zu Brigitta: Wer diese Gebete während eines Jahres jeden Tag verrichtet, wird 15 Seelen aus seiner Verwandtschaft aus dem Fegfeuer erlösen. 15 Gerechte aus seiner Verwandtschaft werden die Gnade der Beharrlichkeit erlangen und 15 Sünder aus seiner Verwandtschaft werden sich bekehren. Die Person selbst, welche sie betet, wird die ersten Stufen der Vollkommenheit erreichen und 15 Tage vor ihrem Tod werde ich ihr meinen kostbaren Leib reichen, damit sie durch denselben vor dem ewigen Hunger bewahrt werde. Ich werde ihr mein kostbares Blut zu trinken geben, um sie vor dem ewigen Durst zu bewahren. Bei ihrem Tode werde ich mit meiner vielgeliebten Mutter kommen und ihre Seele gnadenreich empfangen und sie in die ewigen Freuden einführen. Wer diese Gebete auch andere lehrt, dessen Freude und Verdienste werden in Ewigkeit dauern. An dem Ort, wo man diese Gebete verrichtet, ist Gott mit seiner Gnade gegenwärtig.
2: Die 15 Gebete, die der heiligen Brigitta von Christus geoffenbart wurden, sind von der katholischen Kirche offiziell anerkannt. Papst Pius IX. Kannte diese Gebete und approbierte sie am 31. Mai 1862, indem er sie als der Wahrheit entsprechend und zum großen Nutzen für das Heil der Seelen erachtete. Betrachten wir im Folgenden das Leiden Jesu in den Gebeten der heiligen Brigitta, so wie der Herr es selbst gewünscht hat.
1: Christi Leiden am Ölberg bis zur Dornenkrönung. O Jesus, du Wonne aller, die dich lieben, du Freund und Heiland der Sünder, gedenke der tiefinnersten Betrübnis, die du erduldet hast, als die von Ewigkeit vorherbestimmte Zeit deines heiligen Leidens nahe war. Du deinen Jüngern die Füße gewaschen, deinen Leib und dein Blut ihnen zur Speise gereicht, sie mildreich getröstet hattest und dann in der Fülle der Traurigkeit selbst bezeugtest: Betrübt ist meine Seele bis zum Tod. Denke an all die Qual und Bedrängnis, die du vor deinem Kreuzestod erlitten, als du nach dreimaligem Gebet und blutigem Angstschweiß von deinem Jünger verraten, von deinem Volk gefangen, falsch angeklagt, von deinen Richtern ungerecht verurteilt, in der auserwählten Stadt in hochfestlicher Zeit unschuldig verworfen, deiner Kleider beraubt, mit Fäusten geschlagen, an eine Säule gebunden, gegeißelt, mit Dornen gekrönt und mit unzähligen anderen Unbilden misshandelt wurdest. Durch diese Leiden verleihe mir, o Herr mein Gott, wahre Zerknirschung, würdige Genugtuung und die Nachlassung aller meiner Sünden.
2: Vater unser im Himmel, geheiligt werde dein Name, dein Reich komme, dein Wille geschehe, wie im Himmel, so auf Erden. Unser tägliches Brot gib uns heute und vergib uns unsere Schuld, wie auch wir vergeben unseren Schuldigern. Und führe uns nicht in Versuchung, sondern erlöse uns von dem Bösen. Gegrüßet seist du, Maria, voll der Gnade. Der Herr ist mit dir. Du bist gebenedeit unter den Frauen, und gebenedeit ist die Frucht deines Leibes, Jesus. Heilige Maria, Mutter Gottes, bitte für uns Sünder,

0: Christi Verspottung. O Jesus, du Freude der Engel, gedenke der Betrübnis, die du ertragen, als alle deine Feinde, die grimmige Löwen, dich umringten und mit Fäusten schlugen und dein Angesicht bespien. Durch diese Qualen und die ruchlosen Schmachworte, womit deine Feinde dich bedrängten, erlöse mich, o Herr Jesus, von allen meinen sichtbaren und unsichtbaren Feinden und lass mich in deinem Schutze zum ewigen Heile gelangen. Vater unser im Himmel, geheiligt werde dein Name, dein Reich komme, dein Wille geschehe wie im Himmel, so auf Erden. Unser tägliches Brot gib uns heute und vergib uns unsere Schuld, wie auch wir vergeben unseren Schuldigern. Und führe uns nicht in Versuchung, sondern erlöse uns von dem Bösen. Gegrüßet seist du, Maria, voll der Gnade. Der Herr ist mit dir. Du bist gebenedeit unter den Frauen, und gebenedeit ist die Frucht deines Leibes, Jesus. Heilige Maria, Mutter Gottes, bitte für uns Sünder, jetzt und in der Stunde unseres Todes. Amen. Christi Annagelung ans Kreuz. O Jesus, du Werkmeister der Welt, der du in deiner Unermesslichkeit Himmel und Erde umfassest, gedenke des bitteren Schmerzes, den du erduldet, als die grausamen Kriegsknechte deine Hände und Füße mit scharfen Nägeln durchbohrten und ans Kreuz schlugen, wobei sie Schmerz auf Schmerz häufend deine Glieder so gewaltsam nach der Länge und Breite des Kreuzes ausspannten, dass sie aus den Gelenken gerissen wurden. Durch diese bitterste Kreuzesqual bitte ich dich, mir die heilige Furcht und Liebe zu deinem heiligen Namen zu erteilen.
1: Vater unser im Himmel, geheiligt werde dein Name. Dein Reich komme, dein Wille geschehe, wie im Himmel, so auf Erden. Unser tägliches Brot gib uns heute und vergib uns unsere Schuld, wie auch wir vergeben unseren Schuldigern. Und führe uns nicht in Versuchung, sondern erlöse uns von dem Bösen. Gegrüßet seist du, Maria, voll der Gnade. Der Herr ist mit dir. Du bist gebenedeit unter den Frauen, und gebenedeit ist die Frucht deines Leibes, Jesus. Heilige Maria, Mutter Gottes, bitte für uns Sünder.

0: Christi Gebet für seine Kreuziger. O Jesus, du himmlischer Arzt, gedenke der Todesschwäche, der Schmerzen, welche du erhöht am Kreuzesbaume an all deinen verwundeten und zerfleischten Gliedern ertragen hast, so dass kein Schmerz dem deinen glich und vom Scheitel deines Hauptes bis zu den Fußsohlen nichts Gesundes an dir zu finden war. Und wie du dennoch all diese Qualen nicht beachtend für deine Feinde gebetet und gesprochen hast. Vater, vergib ihnen, denn sie wissen nicht, was sie tun. Durch diese Barmherzigkeit verleihe mir, dass die Erinnerung an deine bittersten Leiden mir zur vollkommenen Verzeihung aller meiner Sünden und Verirrungen gereiche.
1: Vater unser im Himmel, geheiligt werde dein Name, dein Reich komme, dein Wille geschehe, wie im Himmel, so auf Erden. Unser tägliches Brot gib uns heute und vergib uns unsere Schuld, wie auch wir vergeben unseren Schuldigern. Und führe uns nicht in Versuchung, sondern erlöse uns von dem Bösen. Gegrüßet seist du, Maria, voll der Gnade. Der Herr ist mit dir. Du bist gebenedeit unter den Frauen, und gebenedeit ist die Frucht deines Leibes, Jesus. Heilige Maria, Mutter Gottes, bitte für uns Sünder, jetzt und in der Stunde unseres Todes. Amen.

0: Christi Barmherzigkeit gegen reumütige Sünder. O Jesus, du Spiegel der ewigen Klarheit, gedenke jener Betrübnis, die dein Herz bedrängte, als du im Lichte all deiner Weisheit zwar die selige Zukunft der Auserwählten sahest, welche durch die Verdienste deines Leidens ihr Heil finden, aber auch die Verwerfung so vieler Gottloser, die durch eigene Schuld in das ewige Verderben stürzen werden. Durch die unergründliche Tiefe deiner Erbarmung, in der du mit uns Sündern und Irrenden so schmerzliches Mitleid empfunden und die du dem Räuber neben dir erwiesen hast, als du zu ihm sprachst, heute wirst du bei mir im Paradiese sein, bitte ich dich, du wollest auch mir in der Stunde des Todes Barmherzigkeit erweisen.
1: Vater unser im Himmel, geheiligt werde dein Name, dein Reich komme, dein Wille geschehe, wie im Himmel so auf Erden. Unser tägliches Brot gib uns heute und vergib uns unsere Schuld, wie auch wir vergeben unseren Schuldigern. Und führe uns nicht in Versuchung, sondern erlöse uns von dem Bösen. Gegrüßet seist du, Maria, voll der Gnade. Der Herr ist mit dir. Du bist gebenedeit unter den Frauen, und gebenedeit ist die Frucht deines Leibes, Jesus. Heilige Maria, Mutter Gottes, bitte für uns Sünder, jetzt und in der Stunde unseres Todes.

0: Christi Testament am Kreuze. O Jesus, König und Freund der Seelen, der du allein aller Liebe und Sehnsucht würdig bist, gedenke jener Betrübnis, die du empfunden, als du in Blöße und Elend von allen deinen Freunden verlassen am Kreuze schwebtest und keinen anderen Tröster fandest als deine geliebte Mutter, die in der Bitterkeit ihrer Seele und mit heiliger Treue dir zur Seite stand, und welche du deinem Jünger empfohlen, so wie du den Jünger anstatt deiner ihr zum Sohne gegeben hast, als du sprachest, Frau, siehe da, dein Sohn, und zum Jünger, siehe da, deine Mutter. Bei dem Schwerte des Schmerzens, das damals ihre Seele durchdrang, bitte ich dich, o gütigster Jesus, dass du mir in allen Trübsalen des Leibes und der Seele, besonders in der Todesstunde, deine Erbarmung und deinen Trost schenken wollest.
1: Vater unser im Himmel, geheiligt werde dein Name, dein Reich komme, dein Wille geschehe, wie im Himmel, so auf Erden. Unser tägliches Brot gib uns heute und vergib uns unsere Schuld, wie auch wir vergeben unseren Schuldigern. Und führe uns nicht in Versuchung, sondern erlöse uns von dem Bösen. Gegrüßet seist du, Maria, voll der Gnade. Der Herr ist mit dir. Du bist gebenedeit unter den Frauen, und gebenedeit ist die Frucht deines Leibes, Jesus. Heilige Maria, Mutter Gottes, bitte für uns Sünder.

0: Christi Durst. O Jesus, du Quelle der unerschöpflichen Gütigkeit, der du aus tiefstem Verlangen am Kreuze sprachest, mich dürstet, entzünde in unseren Herzen die Sehnsucht nach allen Übungen der wahren Tugend und vertilge in uns gänzlich alle Begierlichkeit der Sinne und alle böse Lust nach Ergötzungen.
1: Vater unser im Himmel, geheiligt werde dein Name, dein Reich komme, dein Wille geschehe wie im Himmel, so auf Erden. Unser tägliches Brot gib uns heute und vergib uns unsere Schuld, wie auch wir vergeben unseren Schuldigern. Und führe uns nicht in Versuchung, sondern erlöse uns von dem Bösen. Gegrüßet seist du, Maria, voll der Gnade, der Herr ist mit dir. Du bist gebenedeit unter den Frauen, und gebenedeit ist die Frucht deines Leibes, Jesus. Heilige Maria, Mutter Gottes, bitte für uns

0: Christi trank. O Jesus, du Süßigkeit des Herzens und unauslöschliche Freude der dir ergebenen Seelen. Durch die Bitterkeit des Essigs und der Galle, die du für mich gekostet hast, verleihe mir, dass ich in der Todesstunde zum Heil und Trost meiner Seele dich würdig empfangen möge.
1: Vater unser im Himmel, geheiligt werde dein Name, dein Reich komme, dein Wille geschehe, wie im Himmel, so auf Erden. Unser tägliches Brot gib uns heute und vergib uns unsere Schuld, wie auch wir vergeben unseren Schuldigern. Und führe uns nicht in Versuchung, sondern erlöse uns von dem Bösen. Gegrüßet seist du, Maria, voll der Gnade. Der Herr ist mit dir. Du bist gebenedeit unter den Frauen, und gebenedeit ist die Frucht deines Leibes, Jesus. Heilige Maria, Mutter Gottes, bitte für uns Sünder, jetzt und in der Stunde unseres Todes. Amen.

0: Die Angst ruf am Kreuz. O Gott, du herrschende Kraft und Jubel des Gemütes, gedenke der Qual und Bedrängnis, die du gelitten, als du im Herannahen deines bitteren Todes mit lauter Stimme riefest: mein Gott, warum hast du mich verlassen? Durch diese Angst der scheinbaren Verlassenheit, womit du uns von der ewigen Verlassenheit erlöst hast, bitte ich dich, Herr unser Gott, dass du mich in meinen Drangsalen niemals verlassen wollest.
1: Vater unser im Himmel, geheiligt werde dein Name, dein Reich komme, dein Wille geschehe wie im Himmel so auf Erden. Unser tägliches Brot gib uns heute und vergib uns unsere Schuld, wie auch wir vergeben unseren Schuldigern. Und führe uns nicht in Versuchung, sondern erlöse uns von dem Bösen. Gegrüßet seist du, Maria, voll der Gnade. Der Herr ist mit dir. Du bist gebenedeit unter den Frauen, und gebenedeit ist die Frucht deines Leibes, Jesus. Heilige Maria, Mutter Gottes, bitte für uns Sünder, jetzt und in der Stunde unseres Todes. Amen.
0: Christi, viele Wunden. O Jesus, Anfang und Ende, Kraft und Leben, gedenke, dass du dich vom Haupte bis zu den Fußsohlen gänzlich für uns in das Meer der Leiden versenkt hast. Durch die Größe und Tiefe deiner schmerzlichsten Wunden lehre mich in Sünden versunkenen, durch wahren Liebesgehorsam deine Gebote beachten.
1: Vater unser im Himmel, geheiligt werde dein Name, dein Reich komme, dein Wille geschehe wie im Himmel so auf Erden. Unser tägliches Brot gib uns heute und vergib uns unsere Schuld, wie auch wir vergeben unseren Schuldigern. Und führe uns nicht in Versuchung, sondern erlöse uns von dem Bösen. Gegrüßet seist du, Maria, voll der Gnade. Der Herr ist mit dir, du bist gebenedeit unter den Frauen. Und gebenedeit ist die Frucht deines Leibes, Jesus. Heilige Maria, Mutter Gottes, bitte für uns Sünder, jetzt und in der Stunde unseres Todes. Amen.
0: Christi, tiefe Wunden. O Jesus, du Abgrund der tiefsten Barmherzigkeit, um der Tiefe deiner Wunden willen, die das Mark deiner Gebeine durchdrangen, bitte ich dich, ziehe mich aus dem Abgrund der Sünden und verbirg meine Seele in deinen heiligsten Wunden vor dem Angesichte deines strafenden Zornes, damit ich nicht deiner Gerechtigkeit anheimfalle.
1: Vater unser im Himmel, geheiligt werde dein Name, dein Reich komme, dein Wille geschehe wie im Himmel so auf Erden. Unser tägliches Brot gib uns heute und vergib uns unsere Schuld, wie auch wir vergeben unseren Schuldigern. Und führe uns nicht in Versuchung, sondern erlöse uns von dem Bösen. Gegrüßet seist du, Maria, voll der Gnade. Der Herr ist mit dir. Du bist gebenedeit unter den Frauen. Und gebenedeit ist die Frucht deines Leibes, Jesus. Heilige Maria, Mutter Gottes, bitte für uns Sünder, jetzt und in der Stunde unseres Todes. Amen.

0: Christi, blutende Wunden. O Jesus, du strahlendes Bild der Wahrheit, Zeichen der Einigkeit und Band der Liebe. Gedenke der zahllosen Wunden, die deinen ganzen Leib bedeckten und ihn mit deinem heiligsten Blute färbten. Gedenke der unbegreiflichen Peinen, die du in diesem reinsten Leib für uns erduldet hast. Was hättest du noch mehr tun sollen, was du nicht getan hast? Ich bitte dich, o gütigster Jesus, schreibe mit deinem kostbaren Blute alle diese Wunden in mein Herz, damit ich deinen Schmerz und deinen Tod darin alle Zeit lese und in treuer Dankbarkeit bis zum Ende verharre.
1: Vater unser im Himmel, geheiligt werde dein Name, dein Reich komme, dein Wille geschehe wie im Himmel, so auf Erden. Unser tägliches Brot gib uns heute und vergib uns unsere Schuld, wie auch wir vergeben unseren Schuldigern. Und führe uns nicht in Versuchung, sondern erlöse uns von dem Bösen. Gegrüßet seist du, Maria, voll der Gnade. Der Herr ist mit dir. Du bist gebenedeit unter den Frauen und gebenedeit ist die Frucht deines Leibes, Jesus. Heilige Maria, Mutter Gottes, bitte für uns Sünder.

0: ist die letzte Angst. O Jesus, unsterblicher und unüberwindlicher König, gedenke der Schmerzen, die du erlitten hast, als alle Kräfte deines Körpers dich gänzlich verließen und du mit geneigtem Haupte sprachest, es ist vollbracht. Durch diese deine Todesangst erbarme dich meiner in meiner letzten Stunde, wenn mein Gemüt bedrängt und mein Geist niedergebeugt sein wird.
1: Vater unser im Himmel, geheiligt werde dein Name, dein Reich komme, dein Wille geschehe wie im Himmel, so auf Erden. Unser tägliches Brot gib uns heute und vergib uns unsere Schuld, wie auch wir vergeben unseren Schuldigern. Und führe uns nicht in Versuchung, sondern erlöse uns von dem Bösen. Gegrüßet seist du, Maria, voll der Gnade. Der Herr ist mit dir. Du bist gebenedeit unter den Frauen, und gebenedeit ist die Frucht deines Leibes, Jesus. Heilige Maria, Mutter Gottes, bitte für uns Sünder, jetzt und in der Stunde unseres Todes. Amen.

0: Christi scheiden. O Jesus, du Eingeborene des allerhöchsten Vaters und Ebenbild seiner Weisheit, gedenke jener innigsten Hingebung, mit der du riefest, Vater, in deine Hände empfehle ich meinen Geist. Und wie du alsdann mit zerrissenem Leibe, mit gebrochenem Herzen, deine Barmherzigkeit über uns vollendet und so deinen Geist aufgegeben hast. Durch diesen kostbaren Tod bitte ich dich, o König der Heiligen, stärke mich im Streite gegen den Satan, die Welt und das Fleisch, damit ich, der Welt absterbend, dir lebe und meine Seele, wenn sie in der Stunde des Todes von ihrer Pilgerschaft zurückkehrt, mit erbarmender Liebe von dir aufgenommen werde.
1: Vater unser im Himmel, geheiligt werde dein Name, dein Reich komme, dein Wille geschehe wie im Himmel, so auf Erden. Unser tägliches Brot gib uns heute und vergib uns unsere Schuld, wie auch wir vergeben unseren Schuldigern. Und führe uns nicht in Versuchung, sondern erlöse uns von dem Bösen. Gegrüßet seist du, Maria, voll der Gnade. Der Herr ist mit dir. Du bist gebenedeit unter den Frauen, und gebenedeit ist die Frucht deines Leibes, Jesus. Heilige Maria, Mutter Gottes, bitte für uns Sünder, jetzt und in der Stunde unseres Todes. Amen.

0: Die letzte und gänzliche Blutvergießung. O Jesus, du wahrer und fruchtbarer Weinstock, in welchen wir eingepflanzt sind, gedenke jener überreichen Vergießung deines Blutes, welches du gleich dem Safte der gepressten Traube vergossen, als du aus deiner durch die Lanze geöffneten Seite Blut und Wasser so reichlich hervorquellen ließest, dass auch kein Tropfen zurückblieb, und dein heiligster Leib hoch am Kreuze schwebte. Durch diese Vergießung deines Blutes stärke meine Seele im letzten Todesstreite und lass sie von allen Flecken rein vor dir erscheinen.
1: Vater unser im Himmel, geheiligt werde dein Name, dein Reich komme, dein Wille geschehe wie im Himmel, so auf Erden. Unser tägliches Brot gib uns heute, und vergib uns unsere Schuld, wie auch wir vergeben unseren Schuldigern. Und führe uns nicht in Versuchung, sondern erlöse uns von dem Bösen. Gegrüßet seist du, Maria, voll der Gnade. Der Herr ist mit dir. Du bist gebenedeit unter den Frauen. Und gebenedeit ist die Frucht deines Leibes, Jesus. Heilige Maria, Mutter Gottes, bitte für uns Sünder, jetzt und in der Stunde unseres Todes. Amen.
0: Nimm an, o Jesus, dieses Gebet in deiner übergroßen Liebe, in der du alle Wunden deines heiligsten Leibes für uns getragen hast. Erbarme dich meiner und aller mit Sünden Beladenen und verleihe allen gläubigen Seelen, den Lebendigen wie den Abgeschiedenen, Gnade, Verzeihung und das ewige Leben. Amen.
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0: Ich lade Sie ein, gemeinsam mit mir und den Niederbronner Schwestern aus Eichstätt sowie den Franziskanerpatres aus Freistadt den schmerzhaften Rosenkranz zu beten. In ihm betrachten wir den Leidensweg Jesu von seinem Leiden am Ölberg bis zum Erlösungstod am Kreuz. Ohne Leiden gibt es keine Liebe, so formuliert ein Weisheitsspruch. Die Passion Jesu ist Ausdruck der Liebe Gottes zu uns Menschen. Bei diesem Rosenkranz beten wir für alle Menschen, die leiden und ein schweres Kreuz tragen müssen. Im Namen des Vaters und des Sohnes und des Heiligen Geistes. Amen.
1: Ich glaube an Gott, den Vater, den Allmächtigen, den Schöpfer des Himmels und der Erde, und an Jesus Christus, seinen eingeborenen Sohn, unseren Herrn, empfangen durch den Heiligen Geist, geboren von der Jungfrau Maria, gelitten unter Pontius Pilatus, gekreuzigt, gestorben und begraben, hinabgestiegen in das Reich des Todes, am dritten Tage auferstanden von den Toten, aufgefahren in den Himmel, er sitzt zur Rechten Gottes des allmächtigen Vaters. Von dort wird er kommen, zu richten die Lebenden und die Toten. Ich glaube an den Heiligen Geist, die heilige katholische Kirche, Gemeinschaft der Heiligen, Vergebung der Sünden, Auferstehung der Toten und das ewige Leben. Amen.
0: Vater unser im Himmel, geheiligt werde dein Name. Dein Reich komme, dein Wille geschehe, wie im Himmel, so auf Erden.
1: Unser tägliches Brot gib uns heute und vergib uns unsere Schuld, wie auch wir vergeben unseren Schuldigen. Und führe uns nicht in Versuchung, sondern erlöse uns von dem Bösen.
0: Gegrüßet seist du, Maria, voll der Gnade, der Herr ist mit dir. Du bist gebenedeit unter den Frauen, und gebenedeit ist die Frucht deines Leibes, Jesus, der in uns den Glauben vermehre.
1: Heilige Maria, Mutter Gottes, bitte für uns Sünder, jetzt und in der Stunde unseres Todes. Amen.
0: Gegrüßet seist du, Maria, voll der Gnade, der Herr ist mit dir. Du bist gebenedeit unter den Frauen, und gebenedeit ist die Frucht deines Leibes, Jesus, der in uns die Hoffnung stärke.
1: Heilige Maria, Mutter Gottes, bitte für uns Sünder, jetzt und in der Stunde unseres Todes. Amen.
0: Gegrüßet seist du, Maria, voll der Gnade, der Herr ist mit dir. Du bist gebenedeit unter den Frauen, und gebenedeit ist die Frucht deines Leibes, Jesus, der in uns die Liebe entzünde.
1: Heilige Maria, Mutter Gottes, bitte für uns Sünder, jetzt und in der Stunde unseres Todes. Amen.
0: Ehre sei dem Vater und dem Sohn und dem Heiligen Geist.
1: Wie im Anfang, so auch jetzt und alle Zeit und in Ewigkeit. Amen.
0: O mein Jesus,
1: verzeih uns unsere Sünden, bewahre uns vor dem Feuer der Hölle, führe alle Seelen in den Himmel, besonders jene, die deiner Barmherzigkeit am meisten bedürfen.
0: Erstes Geheimnis: Jesus, der für uns Blut geschwitzt hat. Aus dem Evangelium nach Lukas. Nach dem Abendmahl verließ Jesus die Stadt und ging, wie er es gewohnt war, zum Ölberg. Seine Jünger folgten ihm. Als er dort war, sagte er zu ihnen: Betet darum, dass ihr nicht in Versuchung geratet. Dann entfernte er sich von ihnen ungefähr einen Steinwurf weit, kniete nieder und betete: Vater, wenn du willst, nimm diesen Kelch von mir. Aber nicht mein, sondern dein Wille soll geschehen. Da erschien ihm ein Engel vom Himmel und gab ihm neue Kraft. Und er betete in seiner Angst noch inständiger, und sein Schweiß war wie Blut, das auf die Erde tropfte. Vater unser im Himmel, geheiligt werde dein Name, dein Reich komme, dein Wille geschehe, wie im Himmel, so auf Erden.
1: Unser tägliches Brot gib uns heute und vergib uns unsere Schuld, wie auch wir vergeben unseren Schuldigern. Und führe uns nicht in Versuchung, sondern erlöse uns von dem Bösen.
0: Gegrüßet seist du, Maria, voll der Gnade, der Herr ist mit dir. Du bist gebenedeit unter den Frauen, und gebenedeit ist die Frucht deines Leibes, Jesus, der für uns Blut geschwitzt hat.
1: Heilige Maria, Mutter Gottes, bitte für uns Sünder, jetzt und in der Stunde unseres Todes. Amen.
0: Gegrüßet seist du, Maria, voll der Gnade, der Herr ist mit dir. Du bist gebenedeit unter den Frauen, und gebenedeit ist die Frucht deines Leibes, Jesus, der für uns Blut geschwitzt hat.
1: Heilige Maria, Mutter Gottes, bitte für uns Sünder, jetzt und in der Stunde unseres Todes. Amen.
0: Gegrüßet seist du, Maria, voll der Gnade, der Herr ist mit dir. Du bist gebenedeit unter den Frauen, und gebenedeit ist die Frucht deines Leibes, Jesus, der für uns Blut geschwitzt hat.
1: Heilige Maria, Mutter Gottes, bitte für uns Sünder, jetzt und in der Stunde unseres Todes. Amen.
0: Gegrüßet seist du, Maria, voll der Gnade, der Herr ist mit dir. Du bist gebenedeit unter den Frauen, und gebenedeit ist die Frucht deines Leibes, Jesus, der für uns Blut geschwitzt hat.
1: Heilige Maria, Mutter Gottes, bitte für uns Sünder, jetzt und in der Stunde unseres Todes. Amen.
0: Gegrüßet seist du, Maria, voll der Gnade, der Herr ist mit dir, du bist gebenedeit unter den Frauen, und gebenedeit ist die Frucht deines Leibes, Jesus, der für uns Blut geschwitzt hat.
1: Heilige Maria, Mutter Gottes, bitte für uns Sünder, jetzt und in der Stunde unseres Todes. Amen.
0: Gegrüßet seist du, Maria, voll der Gnade, der Herr ist mit dir, du bist gebenedeit unter den Frauen, und gebenedeit ist die Frucht deines Leibes, Jesus, der für uns Blut geschwitzt hat.
1: Heilige Maria, Mutter Gottes, bitte für uns Sünder, jetzt und in der Stunde unseres Todes. Amen.
0: Gegrüßet seist du, Maria, voll der Gnade, der Herr ist mit dir. Du bist gebenedeit unter den Frauen, und gebenedeit ist die Frucht deines Leibes, Jesus, der für uns Blut geschwitzt hat.
1: Heilige Maria, Mutter Gottes, bitte für uns Sünder, jetzt und in der Stunde unseres Todes. Amen.
0: Gegrüßet seist du, Maria, voll der Gnade, der Herr ist mit dir, du bist gebenedeit unter den Frauen, und gebenedeit ist die Frucht deines Leibes, Jesus, der für uns Blut geschwitzt hat.
1: Heilige Maria, Mutter Gottes, bitte für uns Sünder, jetzt und in der Stunde unseres Todes. Amen.
0: Gegrüßet seist du, Maria, voll der Gnade, der Herr ist mit dir, du bist gebenedeit unter den Frauen, und gebenedeit ist die Frucht deines Leibes, Jesus, der für uns Blut geschwitzt hat.
1: Heilige Maria, Mutter Gottes, bitte für uns Sünder, jetzt und in der Stunde unseres Todes. Amen.
0: Gegrüßet seist du, Maria, voll der Gnade, der Herr ist mit dir, du bist gebenedeit unter den Frauen, und gebenedeit ist die Frucht deines Leibes, Jesus, der für uns Blut geschwitzt hat.
1: Heilige Maria, Mutter Gottes, bitte für uns Sünder, jetzt und in der Stunde unseres Todes. Amen.
0: Ehre sei dem Vater und dem Sohn und dem Heiligen Geist.
1: Wie im Anfang, so auch jetzt und alle Zeit und in Ewigkeit. Amen.
0: O mein Jesus, verzeihe uns unsere Sünden, bewahre uns vor dem Feuer der Hölle,
1: führe alle Seelen in den Himmel, besonders jene, die deiner Barmherzigkeit am meisten bedürfen.
0: Zweites Geheimnis: Jesus, der für uns gegeißelt worden ist. Aus dem Evangelium nach Matthäus. Als es Morgen wurde, fassten die hohen Priester und die Ältesten des Volkes gemeinsam den Beschluss, Jesus hinrichten zu lassen. Sie ließen ihn fesseln und abführen und lieferten ihn dem Statthalter Pilatus aus. Als Jesus vor dem Statthalter stand, fragte ihn dieser, »Bist du der König der Juden?« Jesus antwortete, »Du sagst es.« Als aber die hohen Priester und die Ältesten ihn anklagten, gab er keine Antwort. Da sagte Pilatus zu ihm, »Hörst du nicht, was sie dir alles vorwerfen?« Er aber antwortete ihm auf keine einzige Frage, so dass der Statthalter sehr verwundert war. Pilatus sagte zu ihnen, »Was soll ich denn mit Jesus tun, den man den Messias nennt?« Da schrien sie alle, »Ans Kreuz mit ihm!« Als Pilatus sah, dass er nichts erreichte, gab er den Befehl, Jesus zu geißeln und zu kreuzigen.
2: Vater unser im Himmel, geheiligt werde dein Name, dein Reich komme, dein Wille geschehe, wie im Himmel, so auf Erden.
1: Unser tägliches Brot gib uns heute und vergib uns unsere Schuld, wie auch wir vergeben unseren Schuldigern. Und führe uns nicht in Versuchung, sondern erlöse uns von dem Bösen.
2: Gegrüßet seist du, Maria, voll der Gnade, der Herr ist mit dir. Du bist gebenedeit unter den Frauen, und gebenedeit ist die Frucht deines Leibes, Jesus, der für uns gegeißelt worden ist.
1: Heilige Maria, Mutter Gottes, bitte für uns Sünder, jetzt und in der Stunde unseres Todes. Amen.
2: Gegrüßet seist du, Maria, voll der Gnade, der Herr ist mit dir. Du bist gebenedeit unter den Frauen, und gebenedeit ist die Frucht deines Leibes, Jesus, der für uns gegeißelt worden ist.
1: Heilige Maria, Mutter Gottes, bitte für uns Sünder, jetzt und in der Stunde unseres Todes. Amen.
2: Gegrüßet seist du, Maria, voll der Gnade, der Herr ist mit dir. Du bist gebenedeit unter den Frauen, und gebenedeit ist die Frucht deines Leibes, Jesus, der für uns gegeißelt worden ist.
1: Heilige Maria, Mutter Gottes, bitte für uns Sünder, jetzt und in der Stunde unseres Todes. Amen.
2: Gegrüßet seist du, Maria, voll der Gnade, der Herr ist mit dir. Du bist gebenedeit unter den Frauen, und gebenedeit ist die Frucht deines Leibes, Jesus, der für uns gegeißelt worden ist.
1: Heilige Maria, Mutter Gottes, bitte für uns Sünder, jetzt und in der Stunde unseres Todes. Amen.
2: Gegrüßet seist du, Maria, voll der Gnade, der Herr ist mit dir. Du bist gebenedeit unter den Frauen, und gebenedeit ist die Frucht deines Leibes, Jesus, der für uns gegeißelt worden ist.
1: Heilige Maria, Mutter Gottes, bitte für uns Sünder, jetzt und in der Stunde unseres Todes. Amen.
2: Gegrüßet seist du, Maria, voll der Gnade, der Herr ist mit dir. Du bist gebenedeit unter den Frauen, und gebenedeit ist die Frucht deines Leibes, Jesus, der für uns gegeißelt worden ist.
1: Heilige Maria, Mutter Gottes, bitte für uns Sünder, jetzt und in der Stunde unseres Todes. Amen.
2: Gegrüßet seist du, Maria, voll der Gnade, der Herr ist mit dir. Du bist gebenedeit unter den Frauen, und gebenedeit ist die Frucht deines Leibes, Jesus, der für uns gegeißelt worden ist.
1: Heilige Maria, Mutter Gottes, bitte für uns Sünder, jetzt und in der Stunde unseres Todes. Amen.
2: Gegrüßet seist du, Maria, voll der Gnade, der Herr ist mit dir. Du bist gebenedeit unter den Frauen, und gebenedeit ist die Frucht deines Leibes, Jesus, der für uns gegeißelt worden ist.
1: Heilige Maria, Mutter Gottes, bitte für uns Sünder, jetzt und in der Stunde unseres Todes. Amen.
2: Gegrüßet seist du, Maria, voll der Gnade, der Herr ist mit dir. Du bist gebenedeit unter den Frauen, und gebenedeit ist die Frucht deines Leibes, Jesus, der für uns gegeißelt worden ist.
1: Heilige Maria, Mutter Gottes, bitte für uns Sünder,
3: jetzt und in der Stunde unseres Todes. Amen.
2: Gegrüßet seist du, Maria, voll der Gnade, der Herr ist mit dir. Du bist gebenedeit unter den Frauen, und gebenedeit ist die Frucht deines Leibes, Jesus, der für uns gegeißelt worden ist.
3: Heilige Maria, Mutter Gottes, bitte für uns Sünder, jetzt und in der Stunde unseres Todes. Amen.
2: Ehre sei dem Vater und dem Sohn und dem Heiligen Geist.
3: Wie im Anfang, so auch jetzt und alle Zeit und in die Ewigkeit. Amen.
1: O mein Jesus, verzeihe uns unsere Sünden, bewahre uns vor dem Feuer der Hölle, führe alle Seelen in den Himmel, besonders jene, die deiner Barmherzigkeit am meisten bedürfen.
0: Drittes Geheimnis, Jesus, der für uns mit Dornen gekrönt worden ist. Aus dem Evangelium nach Matthäus. Da nahmen die Soldaten des Statthalters Jesus, führten ihn in das Prätorium, das Amtsgebäude des Statthalters, und versammelten die ganze Kohorte um ihn. Sie zogen ihn aus und legten ihm einen purpurroten Mantel um. Dann flochten sie einen Kranz aus Dornen, den setzten sie ihm auf und gaben ihm einen Stock in die rechte Hand. Sie fielen vor ihm auf die Knie und verhöhnten ihn, indem sie riefen,

0: tägliches Brot gib uns heute und vergib uns unsere Schuld, wie auch wir vergeben unseren Schuldigern. Und führe uns nicht in Versuchung, sondern erlöse uns von dem Bösen.
1: Gegrüßet seist du, Maria, voll der Gnade, der Herr ist mit dir. Du bist gebenedeit unter den Frauen, und gebenedeit ist die Frucht deines Leibes, Jesus, der für uns mit Dornen gekrönt worden ist.
0: Heilige Maria, Mutter Gottes, bitte für uns Sünder, jetzt und in der Stunde unseres Todes. Amen.
1: Gegrüßet seist du, Maria, voll der Gnade, der Herr ist mit dir. Du bist gebenedeit unter den Frauen, und gebenedeit ist die Frucht deines Leibes, Jesus, der für uns mit Dornen gekrönt worden ist.
0: Heilige Maria, Mutter Gottes, bitte für uns Sünder, jetzt und in der Stunde unseres Todes. Amen.
1: Gegrüßet seist du, Maria, voll der Gnade, der Herr ist mit dir. Du bist gebenedeit unter den Frauen, und gebenedeit ist die Frucht deines Leibes, Jesus, der für uns mit Dornen gekrönt worden ist.
0: Heilige Maria, Mutter Gottes, bitte für uns Sünder, jetzt und in der Stunde unseres Todes. Amen.
1: Gegrüßet seist du, Maria, voll der Gnade, der Herr ist mit dir. Du bist gebenedeit unter den Frauen, und gebenedeit ist die Frucht deines Leibes, Jesus, der für uns mit Dornen gekrönt worden ist.
0: Heilige Maria, Mutter Gottes, bitte für uns Sünder, jetzt und in der Stunde unseres Todes. Amen.
1: Gegrüßet seist du, Maria, voll der Gnade, der Herr ist mit dir. Du bist gebenedeit unter den Frauen, und gebenedeit ist die Frucht deines Leibes, Jesus, der für uns mit Dornen gekrönt worden ist.
0: Heilige Maria, Mutter Gottes, bitte für uns Sünder, jetzt und in der Stunde unseres Todes. Amen.
1: Gegrüßet seist du, Maria, voll der Gnade, der Herr ist mit dir. Du bist gebenedeit unter den Frauen, und gebenedeit ist die Frucht deines Leibes, Jesus, der für uns mit Dornen gekrönt worden ist.
0: Heilige Maria, Mutter Gottes, bitte für uns Sünder, jetzt und in der Stunde unseres Todes. Amen.
1: Gegrüßet seist du, Maria, voll der Gnade, der Herr ist mit dir. Du bist gebenedeit unter den Frauen, und gebenedeit ist die Frucht deines Leibes, Jesus, der für uns mit Dornen gekrönt worden ist.
0: Heilige Maria, Mutter Gottes, bitte für uns Sünder, jetzt und in der Stunde unseres Todes. Amen.
1: Gegrüßet seist du, Maria, voll der Gnade, der Herr ist mit dir. Du bist gebenedeit unter den Frauen, und gebenedeit ist die Frucht deines Leibes, Jesus, der für uns mit Dornen gekrönt worden ist.
0: Heilige Maria, Mutter Gottes, bitte für uns Sünder, jetzt und in der Stunde unseres Todes. Amen.
1: Gegrüßet seist du, Maria, voll der Gnade, der Herr ist mit dir. Du bist gebenedeit unter den Frauen, und gebenedeit ist die Frucht deines Leibes, Jesus, der für uns mit Dornen gekrönt worden ist.
0: Heilige Maria, Mutter Gottes, bitte für uns Sünder, jetzt und in der Stunde unseres Todes. Amen.
1: Gegrüßet seist du, Maria, voll der Gnade, der Herr ist mit dir. Du bist gebenedeit unter den Frauen, und gebenedeit ist die Frucht deines Leibes, Jesus, der für uns mit Dornen gekrönt worden ist.
0: Heilige Maria, Mutter Gottes, bitte für uns Sünder, jetzt und in der Stunde unseres Todes. Amen.
1: Ehre sei dem Vater und dem Sohn und dem Heiligen Geist.
0: Wie im Anfang, so auch jetzt und alle Zeit und in Ewigkeit. Amen.
1: O mein Jesus, verzeih uns unsere Sünden, bewahre uns vor dem Feuer der Hölle, führe alle Seelen in den Himmel, besonders jene, die deiner Barmherzigkeit am meisten bedürfen.
2: Viertes Geheimnis: Jesus, der für uns das schwere Kreuz getragen hat. Aus dem Evangelium nach Markus. Sie führten Jesus hinaus, um ihn

0: zu kreuzigen. Einen Mann, der gerade vom Feld kam, Simon von Cyrene, den Vater des Alexander und des Rufus, zwangen sie, sein Kreuz zu tragen. Und sie brachten Jesus an einen Ort namens Golgotha, das heißt übersetzt Schädelhöhe.
1: Vater unser im Himmel, geheiligt werde dein Name, dein Reich komme, dein Wille geschehe, wie im Himmel, so auf Erden.
2: Unser tägliches Brot gib uns heute und vergib uns unsere Schuld, wie auch wir vergeben unseren Schuldigern, und führe uns nicht in Versuchung, sondern erlöse uns von dem Bösen.
1: Gegrüßet seist du, Maria, voll der Gnade, der Herr ist mit dir. Du bist gebenedeit unter den Frauen, und gebenedeit ist die Frucht deines Leibes, Jesus, der für uns das schwere Kreuz getragen hat.
2: Heilige Maria, Mutter Gottes, bitte für uns Sünder, jetzt und in der Stunde unseres Todes. Amen.
1: Gegrüßet seist du, Maria, voll der Gnade, der Herr ist mit dir. Du bist gebenedeit unter den Frauen, und gebenedeit ist die Frucht deines Leibes, Jesus, der für uns das schwere Kreuz getragen hat.
2: Heilige Maria, Mutter Gottes, bitte für uns Sünder, jetzt und in der Stunde unseres Todes. Amen.
1: Gegrüßet seist du, Maria, voll der Gnade, der Herr ist mit dir. Du bist gebenedeit unter den Frauen, und gebenedeit ist die Frucht deines Leibes, Jesus, der für uns das schwere Kreuz getragen hat.
2: Heilige Maria, Mutter Gottes, bitte für uns Sünder, jetzt und in der Stunde unseres Todes. Amen.
1: Gegrüßet seist du, Maria, voll der Gnade, der Herr ist mit dir. Du bist gebenedeit unter den Frauen, und gebenedeit ist die Frucht deines Leibes, Jesus, der für uns das schwere Kreuz getragen hat.
2: Heilige Maria, Mutter Gottes, bitte für uns Sünder, jetzt und in der Stunde unseres Todes. Amen.
1: Gegrüßet seist du, Maria, voll der Gnade, der Herr ist mit dir. Du bist gebenedeit unter den Frauen, und gebenedeit ist die Frucht deines Leibes, Jesus, der für uns das schwere Kreuz getragen hat.
2: Heilige Maria, Mutter Gottes, bitte für uns Sünder, jetzt und in der Stunde unseres Todes. Amen.
1: Gegrüßet seist du, Maria, voll der Gnade, der Herr ist mit dir. Du bist gebenedeit unter den Frauen, und gebenedeit ist die Frucht deines Leibes, Jesus, der für uns das schwere Kreuz getragen hat.
2: Heilige Maria, Mutter Gottes, bitte für uns Sünder, jetzt und in der Stunde unseres Todes. Amen.
1: Gegrüßet seist du, Maria, voll der Gnade, der Herr ist mit dir. Du bist gebenedeit unter den Frauen, und gebenedeit ist die Frucht deines Leibes, Jesus, der für uns das schwere Kreuz getragen hat.
2: Heilige Maria, Mutter Gottes, bitte für uns Sünder, jetzt und in der Stunde unseres Todes. Amen.
1: Gegrüßet seist du, Maria, voll der Gnade, der Herr ist mit dir. Du bist gebenedeit unter den Frauen, und gebenedeit ist die Frucht deines Leibes, Jesus, der für uns das schwere Kreuz getragen hat.
2: Heilige Maria, Mutter Gottes, bitte für uns Sünder, jetzt und in der Stunde unseres Todes. Amen.
1: Gegrüßet seist du, Maria, voll der Gnade, der Herr ist mit dir. Du bist gebenedeit unter den Frauen, und gebenedeit ist die Frucht deines Leibes, Jesus, der für uns das schwere Kreuz getragen hat.
2: Heilige Maria, Mutter Gottes, bitte für uns Sünder, jetzt und in der Stunde unseres Todes. Amen.
1: Gegrüßet seist du, Maria, voll der Gnade, der Herr ist mit dir. Du bist gebenedeit unter den Frauen, und gebenedeit ist die Frucht deines Leibes, Jesus, der für uns das schwere Kreuz getragen hat.
2: Heilige Maria, Mutter Gottes, bitte für uns Sünder, jetzt und in der Stunde unseres Todes. Amen.
1: Ehre sei dem Vater und dem Sohn und dem Heiligen Geist.
2: Wie im Anfang, so auch jetzt und alle Zeit und in Ewigkeit. Amen. O mein Jesus, verzeih uns unsere Sünden, bewahre uns vor dem Feuer der Hölle, führe alle Seelen in den Himmel, besonders jene, die deiner Barmherzigkeit am meisten bedürfen.
0: Fünftes Geheimnis, Jesus, der für uns gekreuzigt worden ist. Aus dem Evangelium nach Matthäus. Von der sechsten bis zur neunten Stunde herrschte eine Finsternis im ganzen Land. Um die neunte Stunde rief Jesus laut: mein Gott, warum hast du mich verlassen?" Jesus aber schrie noch einmal laut auf, dann hauchte er den Geist aus. Da riss der Vorhang im Tempel von oben bis unten entzwei, die Erde bebte und die Felsen spalteten sich, die Gräber öffneten sich und die Leiber vieler Heiliger, die entschlafen waren, wurden auferweckt. Als der Hauptmann und die Männer, die mit ihm zusammen Jesus bewachten, das Erdbeben bemerkten und sahen, was geschah, erschraken sie sehr und sagten: "Wahrhaftig, das war Gottes Sohn."
2: Vater unser im Himmel, geheiligt werde dein Name, dein Reich komme, dein Wille geschehe, wie im Himmel, so auf Erden.
1: Unser tägliches Brot gib uns heute und vergib uns unsere Schuld, wie auch wir vergeben unseren Schuldigern. Und führe uns nicht in Versuchung, sondern erlöse uns von dem Bösen.
2: Gegrüßet seist du, Maria, voll der Gnade, der Herr ist mit dir. Du bist gebenedeit unter den Frauen, und gebenedeit ist die Frucht deines Leibes, Jesus, der für uns gekreuzigt worden ist.
1: Heilige Maria, Mutter Gottes, bitte für uns Sünder, jetzt und in der Stunde unseres Todes. Amen.
2: Gegrüßet seist du, Maria, voll der Gnade, der Herr ist mit dir. Du bist gebenedeit unter den Frauen, und gebenedeit ist die Frucht deines Leibes, Jesus, der für uns gekreuzigt worden ist.
1: Heilige Maria, Mutter Gottes, bitte für uns Sünder, jetzt und in der Stunde unseres Todes. Amen.
2: Gegrüßet seist du, Maria, voll der Gnade, der Herr ist mit dir. Du bist gebenedeit unter den Frauen, und gebenedeit ist die Frucht deines Leibes, Jesus, der für uns gekreuzigt worden ist.
1: Heilige Maria, Mutter Gottes, bitte für uns Sünder, jetzt und in der Stunde unseres Todes. Amen.
2: Gegrüßet seist du, Maria, voll der Gnade, der Herr ist mit dir. Du bist gebenedeit unter den Frauen, und gebenedeit ist die Frucht deines Leibes, Jesus, der für uns gekreuzigt worden ist.
1: Heilige Maria, Mutter Gottes, bitte für uns Sünder, jetzt und in der Stunde unseres Todes. Amen.
2: Gegrüßet seist du, Maria, voll der Gnade, der Herr ist mit dir. Du bist gebenedeit unter den Frauen, und gebenedeit ist die Frucht deines Leibes, Jesus, der für uns gekreuzigt worden ist.
1: Heilige Maria, Mutter Gottes, bitte für uns Sünder, jetzt und in der Stunde unseres Todes. Amen.
2: Gegrüßet seist du, Maria, voll der Gnade, der Herr ist mit dir. Du bist gebenedeit unter den Frauen, und gebenedeit ist die Frucht deines Leibes, Jesus, der für uns gekreuzigt worden ist.
1: Heilige Maria, Mutter Gottes, bitte für uns Sünder, jetzt und in der Stunde unseres Todes. Amen.
2: Gegrüßet seist du, Maria, voll der Gnade, der Herr ist mit dir. Du bist gebenedeit unter den Frauen, und gebenedeit ist die Frucht deines Leibes, Jesus, der für uns gekreuzigt worden ist.
1: Heilige Maria, Mutter Gottes, bitte für uns Sünder, jetzt und in der Stunde unseres Todes. Amen.
2: Gegrüßet seist du, Maria, voll der Gnade, der Herr ist mit dir. Du bist gebenedeit unter den Frauen, und gebenedeit ist die Frucht deines Leibes, Jesus, der für uns gekreuzigt worden ist.
1: Heilige Maria, Mutter Gottes, bitte für uns Sünder, jetzt und in der Stunde unseres Todes. Amen.
2: Gegrüßet seist du, Maria, voll der Gnade, der Herr ist mit dir. Du bist gebenedeit unter den Frauen, und gebenedeit ist die Frucht deines Leibes, Jesus, der für uns gekreuzigt worden ist.
1: Heilige Maria, Mutter Gottes, bitte für uns Sünder, jetzt und in der Stunde unseres Todes. Amen.
2: Gegrüßet seist du, Maria, voll der Gnade, der Herr ist mit dir. Du bist gebenedeit unter den Frauen, und gebenedeit ist die Frucht deines Leibes, Jesus, der für uns gekreuzigt worden ist.
1: Heilige Maria, Mutter Gottes, bitte für uns Sünder, jetzt und in der Stunde unseres Todes. Amen.
2: Ehre sei dem Vater und dem Sohn und dem Heiligen Geist, wie im Anfang, so auch jetzt und alle Zeit und in Ewigkeit. Amen.
1: O mein Jesus, verzeih uns unsere Sünden, bewahre uns vor dem Feuer der Hölle, führe alle Seelen in den Himmel, besonders jene, die deiner Barmherzigkeit am meisten bedürfen.
0: Wir bitten um Gottes Segen. Der Herr sei mit euch.
1: Und mit deinem Geiste.
0: Es segne und beschütze euch und alle unsere kranken und alten Menschen, der allmächtige und gütige Gott, der Vater und der Sohn und der Heilige Geist.
1: Amen.
0: Gelobt sei Jesus Christus.
1: In Ewigkeit. Amen.

0: Sie hören jetzt aus dem Tagebuch von der Schweizer Heiligen, der Schwester Maria Bernarda Büttler. Das Buch hat herausgegeben der emeritierte Pfarrer aus Keusch. Die Sprecherin ist Nicole Meru.
1: Ich habe die geistige Anschauung, dass schwere Zeiten hereinbrechen. Maria Bernarda schreibt heute das Jahr 1921 hin. Sie fühlt sich seit längerer Zeit stark angetrieben, alle Engel und Heiligen zu bitten, sie möchten ihr Gebet mit den gleichsam allmächtigen Fürbitten der heiligen Gottesmutter vereinen und für alle ihre Schwestern, die Priester und alle noch glaubenden Christen der ganzen Welt beten. Und sie bittet um eine Gnade, die fast ein wenig erschauern lässt. Bittet für uns um die große, unschätzbare Gnade, dass wir alle Fügungen der göttlichen Vorsehung über uns bereitwillig im Geiste der Liebe und Buße annehmen, als von der Vaterhand des dreieinigen Gottes zu unserem Heil gesandt, sei es Krankheit, Not, Mangel, Verfolgung, Verachtung, Ausweisung aus dem Lande und selbst den schmerzvollen Martertod. Dann fügt sie noch bei, bei diesen Bitten habe ich immer die innere geistige Anschauung, dass schwere Zeiten hereinbrechen werden und dass uns allen diese große Gnade einer gänzlichen und vollkommenen Hingabe an Gottes allerheiligsten Willen am allernötigsten sei. Dies schrieb Maria Bernarda im Jahre 1921, wo weltweit die Mächte des Atheismus die Völker aufputschten und sich die Welt auf einen zweiten, noch grausameren Krieg zubewegte.

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Nie wieder Krieg. Dieses Gebet betete Papst Johannes Paul II. 1991 direkt vor dem Kriegsbeginn gegen den Irak. Wir beten mit ihm. Gott unserer Väter, groß und voll Erbarmen, Herr des Friedens und des Lebens, du Vater aller Menschen, du hegst Pläne des Friedens und nicht des Leides. Du verdammst die Kriege und brichst den Stolz der Gewalttäter. Du hast deinen Sohn Jesus gesandt, um den Menschen in nah und fern den Frieden zu verkünden, um die Menschen aller Rassen und Völker in einer einzigen Familie zu vereinen. Höre den einmütigen Aufschrei deiner Kinder. Höre auf die dringende Bitte der ganzen Menschheit. Nie wieder Krieg. Dieses Abenteuer, aus dem es kein Zurück mehr gibt. Nie wieder Krieg. Diese Spirale von Trauer und Gewalt. Eine Bedrohung für alle Geschöpfe. Im Himmel, zu Wasser und zu Land. In Gemeinschaft mit Maria, der Mutter Jesu, bitten wir dich nun, sprich zu den Herzen derer, die Verantwortung tragen für das Schicksal der Völker. Halt auf die Logik der Rache und Vergeltung. Ermögliche durch deinen Heiligen Geist neue Lösungen, großmütige und ehrenvolle Gesten des Friedens. Eröffne Räume des Dialogs und geduldigen Wartens, die fruchtbarer sind als überstürzte Kriegstermine. Gib unserer Zeit Tage des Friedens. Nie wieder Krieg. Gebet des heiligen Papstes Johannes Paul II.

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1: Herzlich willkommen, liebe Zuhörer und Zuhörerinnen bis auf Radio Gloria. Sie sind eingeladen von der Sendereihe mit dem Titel Marienerscheinungen und ihre Bedeutung für uns. Zu Gast bei uns der Pfarrer Martin Herz. Grüß Gott, Pfarrer Herz, und herzlich willkommen bei uns auf Radio Gloria.

Zuhörerinnen, liebe Zuhörer, liebe Brüder und Schwestern im Herrn, zu Hause, im Auto, an den Radiogeräten. Liebe Freunde und Kinder Mariens. Wie wir gerade gehört haben, ist Kio ein kleiner Ort, ungefähr 40.000 Einwohner. Und dort, ein bisschen oberhalb, liegt der Vorort Arste und da liegt ein kleines Kapellchen San Martino. Als am 25. März 1985 Renato Baron dort betete, war es ihm so, als würde ihm die Luft ausgehen, seine Seele entschwinden. Und er spürte auf einmal, dass die Gottesmutter ihn anlächelte und sich zu bewegen begann. Dann vernahm er ihre Stimme. Ich habe dich auch gestern erwartet. Von heute an komme täglich hierher, denn ich muss dir viele Dinge sagen, die du aufschreiben wirst. Komm morgen wieder und ich werde dir das Übrige sagen. Renato Baron war ein Realist, verheiratet, gelernter Betriebswirt, der zunächst in der Textilbranche, dann bei der Autobahngesellschaft beschäftigt war. Zudem Stadtrat, Fraktionsvorsitzender.